Die Wiener Philharmoniker, dirigiert von Christian Thielemann, mit der Sinfonie Nummer 8, F-Dur von Ludwig van Beethoven. Das Concertino für Harfe und Orchester von Germain Taillefer haben wir jetzt in diesem ARD-Nachtkonzert für Sie. Nicanor Sabaleta ist der Solist, Jean Martinon dirigiert das Orchestre National de l'ORTF.

Nicanor Sabaleta war der Solist im Concertino für Harfe und Orchester von Germaine Taillefer. Das Orchestre National de l'ORTF spielt unter Leitung von Jean Martinon. Von Louis Vierne folgt nun die Cellosonate Opus 27, interpretiert von Armand Scherot Violoncello und Joseph Birnbaum Klavier.

Der Cellist Armance Cayrot und der Pianist Joseph Birnbaum mit der Sonate Opus 27 von Louis Vieren. Sie hören das ARD-Nachtkonzert. Um 3:11 haben wir jetzt Musik des böhmischen Komponisten Alexander Dreischock für Sie. Sein Klavierkonzert D-Moll, Opus 137, mit Piers Lane und dem BBC Scottish Symphony Orchestra. Die Leitung hat Niklas Willén.

Pierce Lane und das BBC Scottish Symphony Orchestra mit dem Klavierkonzert D-Moll Opus 137 von Alexander Dreischock. Der Dirigent war Niklas Wilén. Mit der Nursery Suite von Edward Elgar geht es weiter hier im ARD-Nachtkonzert. In einer Aufnahme aus dem Jahr 2000 dirigiert Paul Goodwin das English Chamber Orchestra.

Paul Goodwin und das English Chamber Orchestra mit der Nursery Suite von Edward Elgar. Hier im ARD-Nachtkonzert, präsentiert von BR Klassik. Es wird gleich 4 Uhr, bis zu den Nachrichten jetzt noch die Serenata aus der Suite Italienne von Igor Strawinsky mit Viktoria Mulova Violine und Katja Labeck Klavier.

0: Auch die Lastenverteilung in dem transatlantischen Bündnis dürfte eine Rolle spielen. Aus Helsingborg Thomas Spickhofen.
1: In der Nacht kündigte US-Präsident Donald Trump an, 5000 zusätzliche Soldaten nach Polen zu entsenden. Zuvor war eine routinemäßige Rotation von 4000 Soldaten dort gestoppt worden. Und der Iran-Krieg wird ebenfalls eine Rolle spielen. Die US-Regierung ist weiterhin verärgert, weil man sich zu wenig von den Europäern unterstützt sieht. Das hat Außenminister Rubio gestern am späten Abend noch einmal bekräftigt. Gleichzeitig haben mehrere Staaten unter Federführung Frankreichs und Großbritanniens inzwischen angekündigt, sich an einer Sicherung der Straße von Hormuz zu beteiligen. Deutschland zum Beispiel unter anderem mit Minensuchbooten. Allerdings nur, wenn die Waffen schweigen und ein internationales Mandat vorliegt.
0: Der Bundestag hat am Abend mehrere wichtige Beschlüsse getroffen. Danach soll die Ticketsteuer im Flugverkehr zum 1. Juli sinken. Wie sich dies auf den Preis auswirkt, ist unter anderem von der Länge des Fluges abhängig. Möglich wären Preissenkungen zwischen 2,50 Euro und 11,40 Euro. Das Parlament hat außerdem den Weg für die Detailplanung von drei Großprojekten der Deutschen Bahn freigemacht. Dabei geht es um die Strecken Dresden-Prag und Augsburg-Ulm sowie den Streckenausbau nach Sylt. Bundesfamilienministerin Prien will mit Blick auf den kommenden Haushalt auch Einschnitte beim Elterngeld prüfen. Die CDU-Politikerin sagte der Welt, sie werde sich daran halten, was der Koalitionsausschuss beschlossen habe. Demnach muss Prien 350 Millionen Euro beim Elterngeld einsparen. Es gäbe verschiedene Stellschrauben, so die Ministerin, etwa die Dauer des Elterngeldbezugs und die Lohnersatzrate. Im ersten Relegationsspiel zur Fußball-Bundesliga haben der VfL Wolfsburg und der SC Paderborn unentschieden gespielt. Sie trennten sich 0:0. Aus der Sportredaktion Michael Augustin.
2: Der VfL Wolfsburg hat immer wieder aufs Tor geschossen, insgesamt 19 Mal, aber nicht getroffen. Die beste Chance vergab Dagim. Gefährlich war auch ein Freistoß von Eriksen. Der SC Paderborn wurde bei nur 4 Versuchen 2-mal gefährlich. Castaneda in der frühen und Bilbia in der späten Phase des Spiels. Ansonsten verteidigte der Zweitligist fleißig und störte immer wieder den Rhythmus des Wolfsburger Spiels. In der Schlussphase sah der Paderborner Sticker noch die gelb-rote Karte. Der SC brachte das Unentschieden auch ohne ihn ins Ziel. Die Entscheidung fällt im Rückspiel am Montag.
0: Das waren die Nachrichten. Das Wetter in Deutschland. Tagsüber bleibt es trocken, im Norden zeitweise dichte Wolkenfelder, sonst oft heiter. Höchstwerte von Nord nach Südwest 21 bis 30 Grad. Auf den Inseln etwas kühler. Am Samstag freundlich. Es ist 4:03 Uhr.
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4: In dieser Stunde mit Werken von Johann Sebastian Bach, Antonin Dvorak und Claude Debussy. Den Anfang macht die Musica Antiqua Köln unter Leitung von Reinhard Göbel mit der Ouvertüre G-Moll von Johann Sebastian Bach, Werkeverzeichnis 1070.

Mitglieder der Musica Antiqua Köln spielten für uns unter Leitung von Reinhard Göbel die Ouvertüre G-Moll von Johann Sebastian Bach, Werkeverzeichnis 1070. Antonín Dvořák ist unser nächster Komponist. Seine Sonatine für Violine und Klavier G-Dur, jetzt in einer Aufnahme von 2010 mit Antje Weithaas Violine und Silke Avenhaus Klavier.

Antje Weithaas und Silke Avenhaus waren das mit der Sonatine für Violine und Klavier G-Dur, Opus 100 von Antonín Dvořák. Nun begleitet uns das Orchestre National de Lyon durch dieses ARD-Nachtkonzert. June Merkel dirigiert die Suite Bergamasque von Claude Debussy.

Claude Debussys Suite Bergamasque mit dem Orchestre National de Lyon unter Leitung von June Merkel. Mitglieder des Nash Ensemble spielen bis zu den Nachrichten jetzt noch den Frühlingswalzer von Dmitri Schostakowitsch.

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1: Um 5 Uhr mit Juliette Groß. Die Außenminister der NATO-Staaten wollen im schwedischen Helsingborg heute unter anderem über die militärische Unterstützung der Ukraine

0: Allerdings nur, wenn die Waffen schweigen und ein internationales Mandat vorliegt.
1: Der Bundestag hat am Abend mehrere wichtige Beschlüsse getroffen. Danach soll die Ticketsteuer im Flugverkehr zum 1. Juli sinken. Wie sich dies auf den Preis auswirkt, ist unter anderem von der Länge des Fluges abhängig. Möglich wären Preissenkungen zwischen 2,50 Euro und 11,40 Euro. Das Parlament hat außerdem den Weg für die Detailplanungen von drei Großprojekten der Bahn freigemacht. Dabei geht es um die Strecken Dresden-Prag und Augsburg-Ulm sowie den Streckenausbau nach Sylt. Mehrere Hilfsorganisationen haben erneut katastrophale Zustände im Gazastreifen beklagt. Oxfam teilte mit, Israel verweigere den erfahrensten Hilfsorganisationen weiterhin im notwendigen Maße Güter in das Palästinensergebiet zu bringen. Das betreffe Material zum Reparieren von Wassersystemen, Notunterkünfte und Medizin. Save the Children berichtete von schwer unterernährten Kindern im Gazastreifen. Im ersten Relegationsspiel zur Fußball-Bundesliga haben der VfL Wolfsburg und der SC Paderborn unentschieden gespielt. Die beiden Mannschaften trennten sich 0:0. Aus der NDR-Sportredaktion Moritz Kühn.
2: Die Wolfsburger hatten zwar deutlich mehr Ballbesitz und Torschüsse, aber erspielten sich kaum hochkarätige Chancen. Dagim scheiterte in der ersten Hälfte freistehend an Paderborn-Keeper Seimen. Die Gäste aus Ostwestfalen offensiv ohne richtige Durchschlagskraft, aber fast hätten sie gewonnen. Ein Lupfer von Bilbia in der 84. Minute klärte die Wolfsburger Hintermannschaft kurz vor der Torlinie. In der Nachspielzeit sah noch Paderborn Sticker, die gelb-rote Karte. Das 0:0? Für den VfL zu wenig, für den SC Paderborn dagegen eine gute Ausgangsposition für das Rückspiel am kommenden Montag.
1: Das waren die Nachrichten. Das Wetter in Deutschland. Tagsüber bleibt es trocken, im Norden zeitweise dichte Wolkenfelder, sonst oft heiter. Höchstwerte von Nord nach Südwest 21 bis 30 Grad, auf den Inseln etwas kühler. Es ist 5.03 Uhr.
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4: Wir melden uns mit Musik von Georg Friedrich Händel zurück und wünschen einen schönen guten Morgen.

Musik aus Händels Oper Ario Dante im Concerto Verdi Prati. Das war der erste Satz daraus mit Albrecht Mayer und der Sinfonia Varsovia. Das tschechoslowakische Radiosinfonieorchester Bratislava spielt jetzt die Children's Overture von Roger Quilter, Opus 17. Die Leitung hat Adrian Lieper.

A Children's Overture, Opus 17 von Roger Quilter. In einer Aufnahme von 1992 mit dem tschechoslowakischen Radiosinfonieorchester Bratislava unter Leitung von Adrian Lieper. 5.20 Uhr wurde es damit. In unserem ARD-Nachtkonzert folgt nun die Klaviersonate Nummer 41 A-Dur von Joseph Haydn, gespielt von Ekaterina Derschawina.

Ekaterina Derschawina war das mit der Klaviersonate Nummer 41 A-Dur von Joseph Haydn. Und damit kommen wir zu Joseph Misliwicek und seiner Sinfonie in A-Dur. Das Kollegium 1704 spielt unter Leitung von Václav Lux.

Die Sinfonie A-Dur von Josef Mislewitschek, gespielt vom Kollegium 1704 unter Leitung von Václav Lux. 5.41 Uhr wurde es damit, hier ist das ARD-Nachtkonzert, jetzt mit einem Satz aus dem Harfenkonzert Opus 35 von Albert Heinrich Zabel. Hanno Lintu dirigiert die Staatsphilharmonie Rheinland-Pfalz, Solist ist Emmanuel Caisson.

Musik von Albert Heinrich Zabel im ARD-Nachtkonzert. Das war der dritte Satz aus seinem Harfenkonzert C-Moll Opus 35 mit Emmanuel Caisson und der Staatsphilharmonie Rheinland-Pfalz unter Leitung von Hanno Lintow. Den Schlusspunkt setzt nun das San Francisco Symphony Orchestra unter Leitung von Herbert Blomstedt mit dem Scherzo aus der Sinfonie Nummer 4 von Franz Beerwald.

Mit dem dritten Satz aus der Sinfonie Nummer 4 von Franz Beerwald ging das ARD-Nachtkonzert zu Ende. Herbert Blomstedt dirigierte in dieser Aufnahme von 1991 das San Francisco Symphony Orchestra. Eine kleine Zugabe haben wir noch für Sie: den slawischen Tanz A-Dur von Antonín Dvořák mit dem Budapest Festival Orchestra, dirigiert von Ivan Fischer. Machen Sie es gut, noch einen schönen Tag.

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1: Um 6 Uhr mit Martin Wilhelmi. Die NATO-Außenminister setzen heute ihre Beratungen in Helsingborg in Schweden fort. Sie haben bereits gestern Abend für einige Stunden zusammengesessen, um den NATO-Gipfel im Sommer vorzubereiten. Aus der NDR-Nachrichtenredaktion Thorsten Lange.
2: Es sind vor allem zwei Entwicklungen, die das Bündnis derzeit beschäftigen: die Unzufriedenheit der USA und die Bereitschaft der Europäer, mehr Verantwortung zu übernehmen. Bundesaußenminister Wadefuhl hatte vor seinem Abflug nach Schweden betont, dass Deutschland sich dabei in einer Führungsposition sieht. Als Ziel nannte er eine Lastenteilung, die Deutschlands und Europas wirtschaftlichem und militärischem Potenzial entspricht. Sein amerikanischer Kollege Rubio machte nochmals deutlich, dass die Vereinigten Staaten sich im Irankrieg von ihren NATO-Verbündeten nur unzureichend unterstützt fühlen. Man verlange nicht

0: sein, zum Beispiel auch gegen Tetanus und Hepatitis. Auch sollen Kunden mehr Vorsorge, Tests und Beratungen in Apotheken erhalten. Und in bestimmten Fällen soll man auch verschreibungspflichtige Medikamente ohne ärztliches Rezept bekommen, etwa bei chronischen Krankheiten oder einfachen Beschwerden. Insgesamt geht es darum, die Apotheken wirtschaftlich zu stärken, indem sie mehr anbieten dürfen als bislang.
1: Weiteres Thema im Bundestag ist heute das sogenannte antragslose Kindergeld. Das soll künftig nach der Geburt des Kindes automatisch ausgezahlt werden. Die Eltern müssen also keinen Antrag mehr stellen. Bundesfinanzminister Klingbeil erwartet, dass junge Familien dadurch spürbar entlastet werden. Das neue Verfahren soll schrittweise eingeführt werden. Einen entsprechenden Gesetzentwurf hatte das Bundeskabinett im März auf den Weg gebracht. Heute befasst sich der Bundestag zum ersten Mal damit. Das Kindergeld beträgt aktuell 259 Euro pro Monat und Kind, unabhängig vom Einkommen. Bundesfamilienministerin Prien prüft Einschnitte beim Elterngeld. Der Grund: Im Koalitionsausschuss war vereinbart worden, dass sie in ihrem Ressort 500 Millionen Euro einsparen muss, davon 350 Millionen Euro beim Elterngeld. Der Welt sagte Prien, sie werde sich als Teil der Regierung solidarisch daran halten, was der Koalitionsausschuss beschlossen habe. Wie sie die Einsparziele konkret erreicht, will sie in der Regierung und mit den Fraktionen verhandeln. Dabei gäbe es verschiedene Stellschrauben, unter anderem die Dauer des Elterngeldbezugs, so Prien. Derzeit beträgt die Laufzeit 14 Monate, von denen mindestens 2 der Vater nehmen muss. Im ersten Relegationsspiel zur Fußball-Bundesliga haben der VfL Wolfsburg und der SC Paderborn unentschieden gespielt. Die beiden Mannschaften trennten sich 0:0. Aus der NDR-Sportredaktion Moritz Kühn.
2: Die Wolfsburger hatten zwar deutlich mehr Ballbesitz und Torschüsse, aber erspielten sich kaum hochkarätige Chancen. Dagim scheiterte in der ersten Hälfte freistehend an Paderborn-Keeper Seimen. Die Gäste aus Ostwestfalen offensiv ohne richtige Durchschlagskraft, aber fast hätten sie gewonnen. Ein Lupfer von Bilbia in der 84. Minute klärte die Wolfsburger Hintermannschaft kurz vor der Torlinie. In der Nachspielzeit sah noch Paderborn Sticker die gelb-rote Karte. Das 0:0? Für den VfL zu wenig, für den SC Paderborn dagegen eine gute Ausgangsposition für das Rückspiel am kommenden Montag.
1: Und der SC Magdeburg ist zum 4. Mal deutscher Handballmeister. Magdeburg gewann das Topspiel gegen Verfolger SG Flensburg-Handewitt in letzter Sekunde mit 31:30. Bei den 3 noch verbliebenen Spielen kann die Mannschaft nun nicht mehr vom ersten Platz verdrängt werden. Das waren die Nachrichten. Das Wetter in Norddeutschland. Heute neben Sonne zeitweise dichtere Wolkenfelder, meist trocken. Östlich der Elbe vereinzelt Schauer. Höchstwerte 21 Grad in Niebüll und Tribsees bis 26 Grad in der Grafschaft Bentheim, auf den Inseln kühler. Morgen noch wärmer, neben längerem Sonnenschein ein paar Wolkenfelder, meist trocken bei verbreitet 24 bis 29 Grad, an der See 18 bis 24 Grad. Am Sonntag freundlich und meist trocken mit viel Sonne bei 16 bis 28 Grad, ein Blick auf Montag, ebenfalls sonnig und trocken und bis zu 30 Grad. Es ist 6.05 Uhr.
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4: Schönen guten Morgen, hoffentlich sind Sie gut aufgewacht. Ansonsten vielleicht noch einmal kurz durch die Haare wuscheln oder sogar durch die Harfe wuscheln. Das macht bei uns zum Start Anaëlle Touré.

0: Eine Skizze für Orchester vom britischen Komponisten Adam Kars. David Lloyd Jones hat die Northern Sinfonia dirigiert.
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0: Gleich 6:30 und das ist heute wichtig. Die Außenminister der NATO-Staaten wollen im schwedischen Helsingborg heute unter anderem über die militärische Unterstützung der Ukraine beraten. Dabei soll auch die Lastenverteilung im Bündnis eine Rolle spielen. Der Bundestag hat am Abend mehrere wichtige Beschlüsse getroffen. Danach soll die Ticketsteuer im Flugverkehr zum 1. Juli sinken. Wie sich das auf den Preis auswirkt, ist unter anderem von der Länge des Flugs abhängig. Meta, TikTok, Snapchat und YouTube haben sich in einem ersten Musterverfahren zu möglichen psychischen Schäden bei Kindern geeinigt. Die Schäden entstehen nach Meinung der Kläger durch eine Abhängigkeit von sozialen Medien. Auf welche finanziellen Bedingungen man sich geeinigt hat, ist noch nicht bekannt. Und das Wetter in Norddeutschland: sonnig wird es, teilweise ziehen aber auch ein paar Wolkenfelder durch. Dabei bleibt es meistens trocken, nur östlich der Elbe gibt es vereinzelt Schauern. Und es wird warm, 21 bis 26 Grad, auf den Inseln etwas kühler.

0: Il Giardino Armonico unter Leitung von Giovanni Antonini und das Menuett aus dem Brandenburgischen Konzert Nummer 1 von Johann Sebastian Bach. Ein entscheidender Moment, eingefangen auf einem Foto von Menschen in Konflikten, vor Entscheidungen in einem Spannungsfeld. Solche Bilder werden gezeigt in der Ausstellung World Press Photo 26 im Altonaer Museum in Hamburg. Eine Wanderausstellung, die herausragende aktuelle Pressefotos zeigt. Kerre Rügemer hat sie sich schon angeschaut und beginnt ihren Rundgang hier.
1: Auf den ersten Blick denkt man an ein Schlachtgemälde von Rubens aus dem 17. Jahrhundert. Eine Reiterin in blauem Gewand mit weißem Kopftuch hält ein langes Gewehr gen Himmel, derweil sie und andere Reiterinnen versuchen, ihre Pferde in einer gigantischen Staubwolke im Zaum zu halten. Das ist die Geschichte von sehr mutigen Frauen aus Marokko, die sich das Recht erkämpft haben, eine ganz wichtige Reittradition, Tourida, auszuüben, die immer nur den Männern vorbehalten war. Auf meinem Foto ist der gefährlichste Moment davon festgehalten, wenn die Frauen nach dem Abfeuern des lauten Schießpulverschusses ihre wilden Pferde kontrollieren müssen. Chantal Pinzi ist eine der Preisträgerinnen in diesem Jahr. Die junge Fotografin hat sich auf den weiblichen Blick, weibliche Ermächtigung rund um den Globus spezialisiert. Völlig anders das Foto von Waltraud und Emma. Waltraud ist Bewohnerin eines Altenheims, sitzt in ihrem Rollstuhl an einem Tisch in einem nüchternen, funktional eingerichteten Raum. Sie unterhält sich mit Emma, einem Roboter, der Gesichter erkennt und sich an frühere Gespräche erinnern kann.
2: Da ging es um die Natur. Sie haben sich über Wälder unterhalten und über ihre Lieblingsblumen oder vermeintlichen Lieblingsblumen, weil von Emma ist natürlich nur eine Simulation. Ja, das war so das Gesprächsthema.
1: Paula Hornickels Foto ist in seiner Schlichtheit enorm berührend. Das diesjährige Foto des Jahres stammt von der bereits mehrfach preisgekrönten US-amerikanischen Fotografin Carol Giusi. Separated by ICE, getrennt von der ICE, der Behörde für Einwanderung in den USA. Verzweifelt und Tränen überströmt klammern sich zwei junge Frauen an ihren Vater Luis, einen Migranten aus Ecuador, den die ICE gerade zu einer Anhörung fest- und mitnimmt. Tränen können Betrachtenden dieser alljährlichen Ausstellung eigentlich immer auch selbst kommen. Denn die Fotos zeigen den aktuellen Zustand unserer Welt. Kriege, Katastrophen, Ungerechtigkeiten, Schicksale. Diese Fotos sind oft erschütternd, mal herzergreifend, mal machen sie einen fassungslos und traurig.
3: Es muss sofort in den Bauch treffen, es muss emotionalisieren, es muss irgendwas auslösen. Das macht am Ende ein starkes Bild aus.
1: Sagt Guido Schmidtke, Leiter der Bildredaktion beim Magazin Stern, dass diese Ausstellungen seit 25 Jahren präsentiert. Und auch wenn diese Pressefotos einen emotional ganz schön mitnehmen, findet Anja Dauschek, die Direktorin des Altonaer Museums, diese Ausstellung hier sehr passend.
4: Ich finde es einen ganz wichtigen Blick auf die Gegenwart. Wir versuchen ja auch in unserem Programm, wo es um historische Ausstellungen geht, immer den Bezug in die Gegenwart zu machen. Das sind manchmal keine einfachen Themen, aber mit denen müssen wir uns ja auseinandersetzen. Und ich glaube, es gibt ein paar Momente hier auch bei World Press, wo man Hoffnung schöpfen kann.
1: Sollte man sich ansehen, packen Sie sich Taschentücher ein.
0: Und Zeit dafür haben Sie bis zum 15. Juni. Das Altonaer Museum in Hamburg zeigt die Wanderausstellung World Press Photo 2026. NDR Kultur hier, 20 vor 7 ist es jetzt.

0: Musiker hat ein Faible für Filmmusik, der Pianist Alexandre Tarot. Hier haben wir ihn gerade gehört auf NDR Kultur mit einer Bearbeitung aus dem Soundtrack zu Thomas Crown. Begleitet wurde Alexandre Tarot vom Orchester der Accademia Nazionale di Santa Cecilia in Rom unter Leitung von Antonio Pappano. 6.48 Uhr ist es jetzt. Liest eigentlich bei euch jemand die Bravo? Verständnisloses Kopfschütteln kürzlich auf diese Frage bei einem 14-Jährigen aus meiner näheren Umgebung. Früher war das anders, da war die Bravo das Zentralorgan der Jugendlichen. Wer mitreden wollte, musste Bescheid wissen über die Inhalte, Popmusik, Filme, Serien, Stars und natürlich die Sextipps vom Dr. Sommer-Team. Vor 70 Jahren ist die Bravo zum ersten Mal erschienen. Seitdem hat sie in Deutschland Popkultur tüchtig mitgeprägt. Das zeigt jetzt eine dreiteilige Doku in der ARD. Norbert Kunze stellt sie vor.
1: Die Bravo musste immer so ein bisschen sein wie Madonna. Die hat sich immer wieder neu erfunden.
2: Und das seit 70 Jahren, seit der ersten Ausgabe am 26. August 1956.
1: Da war also Marilyn Monroe auf dem ersten Cover drauf. Bravo hat wirklich jedes popkulturelle Phänomen von Beginn an, von Elvis an, begleitet.
2: Alexander Gernand war einige Jahre Chefredakteur des Wochenblatts. Stolz berichtet er von gigantischen Zahlen.
1: Jede Bravo ging durch vier Hände im Schnitt, ja, sodass wir auf 6 Millionen Leserkontakte kamen pro Woche.
2: Doch das ist lange her. Mittlerweile ist die Bravo nahezu vom Markt verschwunden, erscheint monatlich mit überschaubarer Auflage.
3: One, two, one, two, one, two. Da, da, da, da.
2: Danke. Die Hochzeit war vor allem in den 90ern. Boygroups, Girlgroups, rauf und runter, Home Stories, ob wahr oder erfunden, Struggle zwischen Musikern, Frisurentipps und Sex.
4: Es war die Lebenswelt von Jugendlichen. Da gehört alles dazu, auch die Sexualität. Also unsere Beratung war immer auf Augenhöhe. Du hast eine Frage an mich und ich gebe dir die Antwort drauf, so ehrlich und so ausführlich, wie du es haben magst.
2: Die mehrteilige Doku lässt Menschen zu Wort kommen, die mehr oder weniger von der Bravo profitiert haben, so wie auch die Bravo von ihnen, ob Blümchen, Jeanette Biedermann oder Eloy von Caught in the Act. Milde, aber distanziert blicken sie zurück.
5: Bravo war das Magic Word. Bravo hat einen direkten Draht zu die Zielgruppe gehabt, die Boybands natürlich brauchen.
6: Die Bravo war essentiell für meinen Erfolg. Ohne die Bravo hätte keiner wahrgenommen, dass es mich gibt.
7: Für die Bravo waren wir natürlich einfach eine Kuh, die gemolken wurde.
2: Eine Doku wie die Bravo selbst. Viel drin, aber längst nicht alles. Der Fokus liegt auf den 90ern und Nullern, was schade ist, da in all den Jahren zuvor stilbildende Elemente, ob Starschnitt oder Dr. Sommer, eingeführt wurden, an die sich ehemalige Leser gewiss auch gern erinnern.
1: Wir haben es nie selber gesagt, aber Bravo ist und war das größte Jugendmagazin der Welt.
0: Die Bravo wird 70 und wenn Sie jetzt nostalgisch geworden sind, schauen Sie sich gerne die ausführliche Doku dazu in der ARD an. Headlines, Hypes und Herzschmerz heißt sie ab diesem Wochenende in der ARD Mediathek.

0: privat hat er gerne mal Gitarre gespielt, der Geiger Niccolo Paganini, und dann sowas wie dieses Larghetto für Gitarre haben wir gehört auf NDR Kultur mit Agnello Desiderio.
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2: Um 7 Uhr mit Martin Wilhelmi. Die Außenminister der NATO-Staaten treffen sich heute im schwedischen Helsingborg. Zentrales Thema ist eine Neuordnung der Aufgaben und Lasten innerhalb des Bündnisses. Aus Helsingborg, Thomas Spickhofen.
3: Die USA ziehen sich immer weiter zurück. Die Belastung für die Europäer wird größer. Aber sie ist sehr ungleich verteilt. Manche leisten etwas, aber nur wenige leisten viel, sagt NATO-Generalsekretär Mark Rutte. Zu denen, die viel leisten, zählt Rutte neben Gastgeber Schweden auch Deutschland. Das Ungleichgewicht würde Rutte gern ausbalancieren, wie er sagt. Daran hat auch Deutschland ein Interesse. Möglicherweise wird es dazu heute einen neuen Vorschlag geben. Außerdem dürfte es um den angekündigten Abzug von US-Soldaten aus Deutschland und andere überraschende Mitteilungen aus dem Weißen Haus zu Umgruppierungen amerikanischer Einheiten in Europa gehen. In der Nacht kündigte US-Präsident Donald Trump an, 5000 zusätzliche Soldaten nach Polen zu entsenden. Zuvor war eine routinemäßige Rotation von 4000 Soldaten dort gestoppt worden.
2: Der Bundestag berät heute abschließend über die Apothekenreform. Die Regierung will Vorortapotheken durch die Neuregelung wirtschaftlich stärken und ihre Aufgaben ausweiten. Aus Berlin, Dietrich Karl Meurer.
4: Sie sollen künftig mehr Impfungen anbieten, etwa gegen Tetanus oder Hepatitis. Kunden sollen in Apotheken auch häufiger Vorsorge, Tests und Beratung erhalten. In bestimmten Fällen wird auch die Abgabe bekannter Medikamente ohne Rezept möglich, etwa bei chronischen Krankheiten oder einfachen Beschwerden. Zudem soll der Betrieb von Apotheken einfacher werden. So sollen in Regionen mit schlechter Versorgung leichter Zweigapotheken entstehen können. Für eine begrenzte Zeit sollen auch erfahrene Mitarbeiter eine Apotheke führen dürfen, wenn kein Apotheker verfügbar ist. Für Notdienste sind höhere Zuschüsse geplant. Hintergrund ist eine angespannte Lage. Die Zahl der Apotheken sinkt und viele kämpfen mit Kosten, viel Papierkram und zu wenig Personal.
2: Weiteres Thema im Bundestag ist heute das sogenannte antragslose Kindergeld. Das soll künftig nach der Geburt des Kindes automatisch ausgezahlt werden. Die Eltern müssen also keinen Antrag mehr stellen. Bundesfinanzminister Klingbeil erwartet, dass junge Familien dadurch spürbar entlastet werden. Das neue Verfahren soll schrittweise eingeführt werden. Einen entsprechenden Gesetzentwurf hatte das Bundeskabinett im März auf den Weg gebracht. Heute befasst sich der Bundestag zum ersten Mal damit. Das Kindergeld beträgt aktuell 259 Euro pro Monat und Kind, unabhängig vom Einkommen. Dem Norden steht ein sonniges Pfingstwochenende bevor, mit Temperaturen von teilweise bis zu 30 Grad. Wie häufig an Pfingsten ist aber die Verkehrslage ziemlich angespannt. Hauke Schelling aus der NDR-Nachrichtenredaktion fasst zusammen, was da auf uns zukommt.
5: Schon heute rechnet der ADAC mit vollen Straßen, denn Berufsverkehr, Wochenendausflüge und Urlaubsreisen kommen zusammen. Dementsprechend ist die Staugefahr bei uns im Norden besonders auf den klassischen Ferienrouten in Richtung Küste hoch. Ähnlich sieht es dann morgen Vormittag, Pfingstmontag und am Dienstag aus. Deutlich entspannter dürfte dagegen der Pfingstsonntag werden, sagt der ADAC. Trotzdem, Baustellen verschärfen die Lage auf den Straßen das gesamte Wochenende über. Und auch die Bahn rechnet mit vollen Zügen, besonders heute und Pfingstmontag. Über das gesamte Pfingstwochenende soll es dann im ganzen Norden sommerlich warm werden. In der Region Hannover werden sogar bis zu 30 Grad erwartet.
2: Im ersten Relegationsspiel zur Fußball-Bundesliga haben der VfL Wolfsburg und der SC Paderborn unentschieden gespielt. Die beiden Mannschaften trennten sich 0:0. Aus der NDR-Sportredaktion Michael Augustin.
6: Der VfL Wolfsburg hat immer wieder aufs Tor geschossen, insgesamt 19 Mal, aber nicht getroffen. Die beste Chance vergab Dagim. Gefährlich war auch ein Freistoß von Eriksen. Der SC Paderborn wurde bei nur 4 Versuchen 2-mal gefährlich. Castaneda in der frühen und Bilbia in der späten Phase des Spiels. Ansonsten verteidigte der Zweitligist fleißig und störte immer wieder den Rhythmus des Wolfsburger Spiels. In der Schlussphase sah der Paderborner Sticker noch die gelb-rote Karte. Der SC brachte das Unentschieden auch ohne ihn ins Ziel. Die Entscheidung fällt im Rückspiel am Montag.
2: Und der SC Magdeburg ist zum 4. Mal deutscher Handballmeister. Magdeburg gewann das Topspiel gegen Verfolger SG Flensburg-Handewitt in letzter Sekunde mit 31:30. Bei den 3 noch verbliebenen Spielen kann die Mannschaft nun nicht mehr vom ersten Platz verdrängt werden. Das waren die Nachrichten. Das Wetter in Norddeutschland. Heute neben Sonne, zeitweise dichtere Wolkenfelder, meist trocken. Östlich der Elbe vereinzelt Schauer. Höchsttemperaturen 21 Grad in Niebüll und Tribsees bis 26 Grad in der Grafschaft Bentheim. Morgen meist trocken und sonnig bei 24 bis 29 Grad, an der See etwas kühler. Und ein Blick auf Sonntag, viel Sonne bei 16 bis 28 Grad. Es ist 7.05 Uhr.
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7: Diese Welt ist so verrückt und so merkwürdig, dass ich wirklich fassungslos bin und überhaupt nicht weiß, wie ich mich darin noch verorten soll. Und dieses Gefühl von ganz großer Ungerechtigkeit und dieser Ohnmacht, die daraus resultiert, das nicht ändern zu können, das bringt mich auch ganz oft ins Komponieren.
0: Iris Terschiphorst war das, Komponistin, Musikerin, Autorin. Unsinn, Unsinn, Eigensinn, so heißt einer ihrer Essays. Und das trifft ziemlich gut, was sie als Künstlerin interessiert. Heute vor 70 Jahren ist Iris Terschiphorst in Hamburg geboren. Da gratulieren wir gerne gegen 20 nach 7. Guten Morgen, schön, dass Sie zuhören.

Das Freiburger Barockorchester, dirigiert von Thomas Hengelbrock, mit Musik von Johann Ludwig Bach, einer der vielen musikalischen Verwandten von Johann Sebastian Bach. Das war seine Ouvertüre in G-Dur aus einer Orchestersuite. NDR Kultur hier, 7:10 ist es, und hier sind die Festivalstreicher aus Luzern.

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0: den Sonnenaufgang, den hat sie heute mal gepflegt verschlafen, würde ich sagen. Nora Jones, der war nämlich schon um kurz nach 5. Wir haben schließlich Ende Mai. Jetzt ist es 7.19 Uhr. Hier ist NDR Kultur. Kennen Sie das Gefühl, ohnmächtig zu sein, einer Situation vollkommen ausgeliefert, sich ab und zu so zu fühlen, gehört zum Leben? Für die Komponistin Iris Terschiphorst ist die Ohnmacht zum Motor ihres Komponierens geworden. Opern über Frauenfiguren wie Effi Briest oder Eurydike, szenische Kompositionen, Vokal- und Kammermusik, Filmmusiken, etwa zum Stummfilmklassiker Berlin, Symphonie einer Großstadt oder Kinderstücke wie Die Gänsemagd oder Der Gryffalo. Das alles zeigt ihre Vielseitigkeit und ihre Experimentierlust. Geboren wurde Iris Terschiphorst 1956 in Hamburg. Heute feiert sie ihren 70. Geburtstag. Dass sie mal eine der berühmtesten Komponistinnen der zeitgenössischen Musik sein würde, hat sie als Kind nicht gedacht. Welche Zukunftspläne sie stattdessen hatte, das hat sie Sophie Emilie BH erzählt.
1: Mein großer Wunsch war, Tänzerin zu werden. Also das war für mich die größte Erfüllung, zu Musik zu tanzen. Das wurde dann aber vereitelt. Das lag an einer Erkrankung, die mich dann wirklich eine Weile ans Bett zunächst und dann ans Haus gefesselt hatte. Und danach war ganz klar, also das mit dem Tanzen, das wird einfach nichts mehr.
2: Iris Terschiphorst ist krank. Sie darf noch nicht einmal in die Schule gehen und muss zu Hause bleiben. Dort ist sie abgeschnitten von ihren Altersgenossen und Freundinnen. Und einsam. Was ihr in dieser dunklen Stunde hilft, ist die Musik.
1: In meiner Not habe ich dann angefangen, mich immer nur ans Klavier zu setzen und Klavier zu spielen. Das war dann meine Kompensation dieser Situation, also da mich quasi in irgendeiner Weise auszuleben. Und daraus ist dann in gewisser Weise eine Art von Selbstverständlichkeit entstanden, die gar nicht so von mir forciert war, dass ich dann irgendwann Musik studiert habe.
2: Iris Terschiphorst packt ihr Ohnmachtsgefühl am Schopf. Sie lässt sich von ihm nicht unterkriegen, sondern tragen.

0: dann habe ich tatsächlich Musik studiert und habe dann auch meinen ersten Abschluss gemacht. Und bevor ich dann in eine Meisterklasse wechseln sollte, erfasste mich tatsächlich die Panik. Und ich habe gedacht, das kann nicht mein ganzes Leben sein, hier in Übezellen zu sitzen. Und ich habe viel zu große Neugier auf Leben, auf etwas anderes, auf etwas, was ich nicht kenne, auf Unbekanntes.
1: Wieder ist es die Befreiung aus der Ohnmacht, die Iris Terschiphorst antreibt. Zum Leidwesen ihrer ProfessorInnen lässt sie alles stehen und liegen und geht ins Ausland.
0: Ich habe als Altenpflegerin gearbeitet, ich habe als Anstreicherin gearbeitet, ich war Zimmermädchen in einem Hotel etc. Und das Ganze war für mich gekoppelt wieder mit diesem Hunger auf Leben. Also es war für mich total spannend und interessant und hat wirklich das Gefühl mir gegeben, ich fange an, etwas mehr von Leben zu verstehen.
1: Und auch von der Musik. Iris Terschiphorst spielt in mehreren Rockgruppen als Bassistin, Schlagzeugerin und Keyboarderin. Dann studiert sie Kulturwissenschaften und Philosophie. Sie hat, wie sie selbst sagt, ein riesiges Mitteilungsbedürfnis. Und das geht sogar über die Sprache hinaus. Ihre Gemeinschaftskomposition Polaroids mit Helmut Oehring ist ein Melodram für eine Taubstumme, einen Sopranisten, 12 Instrumente und Live-Elektronik. Es wird beim renommiertesten Festival für zeitgenössische Musik, den Donau-Eschinger Musiktagen, uraufgeführt.
2: In wessen Namen?
0: Es widerfährt mir etwas oder ich höre etwas oder ich erlebe etwas oder die Welt um mich herum tobt, wie sie gerade tobt. Und das zu übertragen, zu transformieren in Musik, das ist mir sozusagen der Grund des Komponierens.
1: Iris Terschiphorst komponiert nicht nur Musik. Ihre Stücke erzählen davon, wie sie Umbrüche meistert, Enttäuschungen verarbeitet und Freiheit sucht. Ihre Musik lädt ein und fordert gleichzeitig heraus. Dazu, sich berühren zu lassen, mitzugehen und in der eigenen Unsicherheit vielleicht einen ersten neuen Ton zu entdecken.
3: Glückwünsche zum 70. Geburtstag gehen raus an die Komponistin Iris Terschiphorst. Sophie Emilie Beha hat sie getroffen für NDR Kultur. Gleich 5:30 Uhr.

0: Allegro-Moderator von Johann Georg Albrechtsberger aus seinem Hafenkonzert in C-Dur. Andrea Wieck war die Solistin. Karoy Bodvoj hat das Budapester Streichorchester dirigiert. Hier ist NDR Kultur, 7.38 Uhr. Berlin, Ende der 1920er Jahre. In seinem Großstadtroman Fabian oder Der Gang vor die Hunde warnt Erich Kästner vor dem Abgrund, dem sich Deutschland und damit Europa nähert. 2021 kam eine Verfilmung ins Kino von Dominik Graf, opulent und mit einem großen Ensemble. Am Hamburger Schauspielhaus geht der Regisseur Dusan David Parzicek jetzt einen anderen Weg. Von der Premiere gestern Abend berichtet Katja Weise.
1: Nur 5 Menschen sind es, die hier eine Welt auf die Bühne bringen. Zwischen 2 Buchdeckeln. An ein aufgeschlagenes Buch jedenfalls können die beiden hohen, schräg gehängten Leinwände erinnern, die den Raum begrenzen. Nur dass oben drüber noch ein Deckel schwebt. Mirko Kreibig setzt probeweise einen Fuß in diesen Raum. Das Licht geht an und im Zuschauerraum aus. Noch ein paar Versuche, dann beginnt die Vorstellung. Schlagzeilen erscheinen auf den Leinwänden. Nationalisten in Umfragen hoch. Die deutsche Kaufkraft sinkt. Willkommen in Berlin der 1920er Jahre. Hier leben Fabian und sein Freund Labude. 2 junge Männer Anfang 30, die den Krieg gesehen haben. Der eine, Labude, träumt von einer besseren Welt. Der andere, Fabian, hat kein Ziel.
2: Wozu soll ich vorwärts kommen? Wofür und wogegen? Ich meine, nehmen wir wirklich einmal an, ich sei der Träger einer

0: Funktion. Wo ist das System, in dem ich funktionieren kann?
1: Mirko Kreibich gibt Fabian als geschmeidigen, mal nervösen, fast fiebrigen Melancholiker. Er ist der Einzige, der nur eine Rolle spielt. Die anderen vier spielen jeweils mehrere. Die Garderobenstände am Rand der Bühne bieten ihnen eine reiche Auswahl an Kleidung und Accessoires. Für den dickbäuchigen Chef, die einsame Vermieterin, den verarmten Erfinder, das Kind. Insgesamt verkörpern sie virtuos über 30 Personen.
2: Es ist ja ein enormes Personenarsenal, was da kommt. Und dass dann irgendwie fünf Leute das so flexibel handhaben, ohne dass es irgendwie aufgesetzt wirkt. Ich fand, es war sehr organisch, sagen wir mal, das Zusammenspiel. Ja.
3: Also haben alle in diesen ganzen verschiedenen Rollen sich gut gefunden. Ja.
1: Es ist faszinierend, mit wie wenigen Mitteln Dusan David Parshisek die Geschichte erzählt. Die gezielt gesetzten Schatten der Schauspieler zeichnen sich immer wieder auf den Leinwänden ab und verraten mehr als Worte. Dann wieder dienen die Flächen zur Projektion von Filmschnipseln, Fotos, Texttafeln. Am Ende sind sie gänzlich leer. Parshisek bleibt nah am Roman, folgt auch Kästners frotzendem, vordergründig leichtem Ton. Als Fabian und Cornelia sich begegnen und verlieben, wird es fast romantisch. Sind auf den Leinwänden Blumen zu sehen und an der Decke klebt ein Mond.

0: Live-Musik, Bild, Wort. Alles setzt der Regisseur, der hier auch Bühnenbildner ist, gezielt in den Dialog. Als Fabian, der nichts ernst zu nehmen scheint, seinen Job verliert und arbeitslos wird, schlägt die Stimmung um. Er gehört nicht mehr dazu. Keiner will und kann ihm weiterhelfen. Auf der Straße kommt es zu Auseinandersetzungen zwischen Nationalisten und Kommunisten. Die Schere zwischen Arm und Reich klafft weit auseinander.
1: Sind das etwa Zombies, die die Stadt bevölkern? Nein, es ist das hungernde Proletariat.
0: Labude bleibt noch optimistisch.
2: Diese neue Front, diese Querverbindung der Klassen ist möglich. Wenn die Jugend sich gegen den hemmungslosen politischen Egoismus, vor allem den von rechts, ausspricht.
0: Ein eindringlicher, fantasievoller Abend. Am Ende, wenn die Leinwände in Fetzen hängen und die Decke sich herabgesenkt hat, erschütternd. Schade nur, dass das Bühnenbild die Stimmen zu schlucken scheint.
3: Ich habe erst bis zur Pause gedacht, ich muss zum Ohrenarzt, aber dann habe ich festgestellt, dass es doch vielen so ging. Und insbesondere der Hauptdarsteller, muss ich sagen, den konnte ich sehr schwer verstehen.
4: Also vielleicht lieber ein bisschen weiter vorne hinsetzen im Theaterstück Fabian oder der Gang vor die Hunde nach Erich Kästner. Das nächste Mal können Sie sich's anschauen am nächsten Freitag, also am 29. Mai oder auch am 7. und 18. Juni. NDR Kultur, 7:43 Uhr.

0: Musik aus Star Wars, die Rückkehr der Jedi-Ritter, eingespielt unter der Leitung des Komponisten höchstpersönlich John Williams.
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0: Sie hören einen Beitrag der evangelischen Kirche. Es spricht Silvia Mustert, Pastorin in Hannover.
2: Der Verdienstorden der Bundesrepublik Deutschland ist die höchste Anerkennung, die die Bundesrepublik für Verdienste um das Gemeinwohl ausspricht. So steht es auf der Internetseite des Bundespräsidenten. Als Bundesverdienstkreuz wird es an Bürgerinnen und Bürger im In- und Ausland verliehen. Sie bekommen es dafür, wenn sie etwas Besonderes leisten, sei es auf politischem, wirtschaftlichem, kulturellem oder geistigem Gebiet. Jedes Jahr werden mehr als 1000 Menschen ausgezeichnet. Oft sind es Menschen, die ehrenamtlich viel geleistet haben. Das ist gut so. Anerkennung ist mehr als eine höfliche Geste. Sie würdigt Einsatz und macht sichtbar, dass es einen Unterschied macht, wenn Menschen sich engagieren. Und manchmal ermutigt sie auch andere, sich einzubringen. Ich komme aus einem kleinen Dorf. Feste und Veranstaltungen fanden nur dann statt, wenn Menschen sich ehrenamtlich dafür engagiert haben. Im Fußballverein, in der Feuerwehr, im Kirchenvorstand. Weil es sie gab, wurde am 1. Mai im Dorf ein Maibaum mit Musik und Tanz aufgestellt. Weil es sie gab, fanden Zeltfeste und Laternenumzüge statt. Hinter diesen schönen Stunden standen Menschen, die Zeit investierten, Kuchen backten, aufräumten, planten und Verantwortung übernahmen für das gemeinsame Wohl in unserem Dorf. Selten war einer allein die treibende Kraft, die Gemeinschaft zählte. Der Apostel Paulus findet in seinem ersten Brief an die Gemeinde in Korinth ein schönes Bild dafür, wie eine solche Gemeinschaft funktionieren kann. Die Gemeinde, schreibt er, ist wie ein Körper, viele Glieder, unterschiedliche Aufgaben und doch ein zusammengehöriges Ganzes. Kein Teil ist überflüssig, keiner kann für sich allein bestehen. Erst im Zusammenspiel entsteht das, was trägt. Unser gesellschaftliches Leben funktioniert ohne dieses Engagement nicht. Nicht im Dorf, nicht in der Stadt, nicht in der Kirche. Viele Strukturen, die wir für selbstverständlich halten, existieren nur deshalb, weil Menschen diesen Gemeinsinn haben. Wunderbare Menschen, die bereit sind, ihre Zeit und ihre Fähigkeiten einzubringen. Freiwillig und oft ohne jede öffentliche Anerkennung. Danke dafür.
0: 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Ein Beitrag der evangelischen Kirche. Gehört haben wir Silvia Mustert. Sie ist Pastorin in Hannover.

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1: Um 8 Uhr mit Martin Wilhelmi. Der Bundestag hat grundsätzlich dafür gestimmt, 3 größere Bahnprojekte in Angriff zu nehmen. Dazu gehört auch der weitere Ausbau der Marschbahn von Hamburg nach Sylt. Aus Berlin Bianca Schwarz.
2: Strecke Nummer 1. Von Dresden bis zur tschechischen Grenze und dann auf tschechischer Seite weiter bis nach Prag. Strecke Nummer 2. Von Augsburg nach Ulm. Strecke Nummer 3. Die schon bestehende Marschbahn nach Sylt. Die Verbindung ist hochbelastet und soll zweigleisig ausgebaut werden. Mit der Zustimmung aus dem Bundestag kann nun für alle 3 Projekte die konkrete Entwurfs- und Genehmigungsplanung beginnen. Allerdings ist die Finanzierung noch nicht geklärt. Das war in der Bundestagsdebatte der häufigste Kritikpunkt. Die Kosten insgesamt werden derzeit auf rund 10 Milliarden Euro geschätzt. Bis zum Baubeginn kann es noch viele Jahre dauern.
1: Die NATO-Außenminister setzen heute ihre Beratungen im schwedischen Helsingborg fort. Zu dem Treffen wird auch der amerikanische Ressortchef Rubio erwartet. Themen sind unter anderem der Ukraine-Krieg und die reduzierte Präsenz von amerikanischen Truppen in Europa. Für Verwirrung hatte die jüngste Ankündigung von US-Präsident Trump gesorgt, 5000 zusätzliche Soldaten nach Polen zu schicken. Zuvor hatte er die Entsendung einer Brigade nach Polen noch gestoppt. Außenminister Wadefuhl appelliert auf NDR Info an den Zusammenhalt der NATO-Mitgliedsländer. Zur Frage der künftigen Truppenstärke der US-Soldaten in Europa äußerte er sich ausweichend.
3: Ich höre bei allen Gesprächen, die wir führen innerhalb der NATO-Strukturen, und das werden wir natürlich heute mit Marco Rubio auch nochmal vertiefen, dass die USA verlässlich sind, dass sie in allen NATO-Strukturen sehr konstruktiv mit uns zusammenarbeiten. Es gibt in der Tat widersprüchliche Meldungen, aber nichts, was grundsätzlich das Engagement der Vereinigten Staaten von Amerika in Frage stellen würde. Wir diskutieren noch darüber, in welcher Form wir auch Abschreckungsfähigkeiten in Europa stationieren können. Darüber werden wir mit den Amerikanern noch sprechen, und ich glaube, wir finden gemeinsam immer wieder eine gemeinsame Basis, die dann der Sicherheit Europas dient.
1: Außenminister Wadefuhl auf NDR Info. Bundesfamilienministerin Prien prüft Einschnitte beim Elterngeld. Der Grund? Im Koalitionsausschuss war vereinbart worden, dass sie in ihrem Ressort mehr als 500 Millionen Euro einsparen muss, davon 350 Millionen Euro beim Elterngeld. Der Welt sagte Prien, sie werde sich als Teil der Regierung solidarisch daran halten, was der Koalitionsausschuss beschlossen habe. Wie sie die Einsparziele konkret erreichen will, sie in der Regierung und mit den Fraktionen verhandeln. Dabei gebe es verschiedene Stellschrauben, unter anderem die Dauer des Elterngeldbezugs, so Prien. Derzeit beträgt die Laufzeit 14 Monate, von denen mindestens 2 der Vater nehmen muss. In der Türkei hat ein Gericht angeordnet, den Oppositionsführer Özel abzusetzen. Özel sprach am Abend von einem so wörtlich dunklen Tag für die türkische Demokratie. Auch von deutschen Politikern kam Kritik. Aus Berlin Markus Sambale.
4: Außenminister Johann Wadefuhl zeigte sich besorgt, dass die türkische Justiz einen ganzen Parteitag und damit auch die Wahl des Oppositionspolitikers Özgür Özel für ungültig erklärt hat. Wadefuhl sagte wörtlich, der politische Wettbewerb muss politisch ausgetragen werden, nicht juristisch. Das gelte in allen Demokratien. Wadefuhl verwies darauf, dass die Türkei weiterhin Mitglied der EU werden will. Auch der SPD-Bundestagsabgeordnete Serdar Yüksel kritisierte die Entwicklungen in der Türkei. Sie würden erneut ernsthafte Fragen aufwerfen hinsichtlich der Unabhängigkeit der Justiz und des demokratischen Umgangs mit oppositionellen Kräften, sagte Yüksel.
1: Die in Afghanistan regierenden Taliban schränken das Leben von Frauen und Mädchen weiter drastisch ein. Die Vereinten Nationen haben sich besorgt geäußert über ein neu verabschiedetes Scheidungsrecht. So würden etwa Kinderehen begünstigt. Die Taliban wiesen die Vorwürfe zurück. Die neue Regelung sieht unter anderem vor, dass Mädchen, die von ihrem Ehemann schlecht behandelt werden, nach Erreichen der Pubertät die Aufhebung der Ehe verlangen können. Das letzte Wort hat aber der Mann. Im ersten Relegationsspiel zur Fußball-Bundesliga haben sich der VfL Wolfsburg und der SC Paderborn 0:0 getrennt. Das Rückspiel findet am Montag in Paderborn statt. Dann entscheidet sich, wer in der kommenden Saison in der ersten Liga spielen wird. Wolfsburg belegt in der Abschlusstabelle der Bundesliga den drittletzten Platz. Paderborn ist Dritter der zweiten Liga. Das waren die Nachrichten. Das Wetter in Norddeutschland heute freundlich verbreitet warm, neben Sonne zeitweise dichtere Wolkenfelder und meist trocken. Morgen weiter meist sonnig und trocken, die Temperaturen 18 bis 24 Grad. Es ist 8.05 Uhr.
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5: Gestern Abend im US-Fernsehen. Der letzte Auftritt für Stephen Colbert in seiner Late Show. Für seinen bissigen Humor vor allem lieben seine Fans Stephen Colbert und einige hoffen schon, er wird möglichst bald irgendwie irgendwo weitermachen. Wie hat er sich verabschiedet und was sind die Hintergründe fürs Aus? Reden wir drüber. Und in Hannover starten die Kunstfestspiele Herrenhausen. Auch ein Thema für uns. Guten Morgen.

0: Das NDR Elbphilharmonieorchester, geleitet von John Elliott Gardiner mit dem Scherzo aus Ouvertüre, Scherzo und Finale, Opus 52 von Robert Schumann. Genau, 10:08, Sie hören NDR Kultur am Freitagmorgen. Heute Abend starten in Hannover die Kunstfestspiele Herrenhausen. Morgen zeigt die neue Intendantin Brigitta Mundendorf ihr neues immersives Musiktheater The Day Before. Darin geht es um den Tag vor dem Ausbruch eines Krieges. Ja, wie fühlt er sich an, der Vorabend der Apokalypse? Als Blaupause dafür dient Homers Ilias, der Trojanische Krieg. Und anders als im antiken Heldenepos spielen die Frauen in diesem Stück die Hauptrolle. Mit dabei ist unter anderem der Mädchenchor Hannover. Andrea Schwietzer hat für uns eine Probe besucht.
1: So absurd es im ersten Moment klingen mag, der Tag vor dem Ausbruch des Krieges füllt sich mit einer flirrenden Party. Logisch, findet Brigitta Mundendorf.
2: Partys haben auch in Kriegen immer eine besondere Bedeutung, ne, gehabt und haben sie auch jetzt gerade. Dass sie nämlich einerseits so eine Art Safe Space sind, Orte, an denen die Menschen zusammenkommen, um sich auch miteinander zu verbinden, aber auch Orte, um sich von diesen Ängsten für einen Moment zu befreien.
1: Zudem begann auch der Trojanische Krieg mit einem rauschenden Fest, der Hochzeit des Peleus, ergänzt Brigitta Mundendorf. Die Komponistin hat die griechische Sage zum Ausgangspunkt des neuen Musiktheaters genommen. Eine Zusammenarbeit mit der Regisseurin Christiane Chataï und der Autorin Rosa Montero. Drei Frauen. Es waren auch drei Frauen, die Schuld am Ausbruch des Trojanischen Krieges hatten. Hera, Athene und Aphrodite stritten sich bei Peleus Hochzeit darum, wer von ihnen die schönste sei. So besagt es der antike Mythos.
2: Die Frauen waren Beute, ne? Waren Trophäen, wurden als Anlässe hergenommen, ja, Kriege zu führen. Und auch gerade in den Ilias, in denen es doch sehr stark um männlich kodierte Gewalt geht, ne? Ja, sind die gar nicht zu Wort gekommen und wir geben denen eigentlich eine Stimme.
1: Aber wo kommen diese Stimmen her? Welche Stimmen sind gerade wichtig? Welche gehen unter, sollten aber gehört werden? Brigitta Mundendorf arbeitet mit 3D-Audio, KI-geklonten Stimmen und dem Effekt, dass sich die Beteiligten alle ständig im Raum bewegen. Eine Schauspielerin, eine Sängerin, die jungen Frauen des Mädchenchor Hannover, einige Statisten und ein Perkussionsensemble. Klangregisseur Sebastian Schottke hat auf seinem Mischpult mit etwa 120 Spuren gleichzeitig zu tun. Eine große Herausforderung, wie er zugibt. Allerdings sei er von Brigitta Mundendorf nichts anderes gewohnt. Wenn sie ihn für eine Produktion anfrage,
3: dann weiß ich auf jeden Fall open mind und rein ins Gewirr und großer Spaß.
1: Rein ins Gewirr, das gilt auch für mich als Zuschauerin. Ich soll den Bühnenraum erkunden, bin umgeben von Sängerinnen und Darstellerinnen.
2: Also für mich war von Anfang an klar und auch für Christiane Jatayi, die Regisseurin, mit der ich das zusammen mache, dass wir mit dem Publikum diesen Abend gestalten wollen. Ne? Also das Publikum muss mittendrin sein.
1: Als Teil dieser Schicksalsgemeinschaft.
2: Das ist unsere Party. Wir entscheiden heute, wie das morgen aussehen wird.
1: Eindringlich singt der Mädchenchor Hannover von dem, was kommen wird. Das Ensemble war auch schon in vergangenen Jahren Teil der Kunstfestspiele. Diese Produktion sei allerdings komplett anders, ungewohnt und aufregend.
4: Es ist nicht das Gleiche wie der klassische Chorgesang, den wir halt im Mädchenchor normalerweise haben.
5: Es ist auch viel mehr Power dahinter.
6: Ich finde es auch echt cool mit diesen ganzen Perkussionisten, auch mit dem Sologesang.
5: Und das ist, glaube ich, einfach anstrengender für die Stimme, aber allgemein ist das sehr cool.
1: The Day Before ist eine Koproduktion mit den Wiener Festwochen. Dort feierte das Stück vergangenes Wochenende seine Uraufführung und wurde unterschiedlich besprochen. Dass der Abend aufwühlend und musikalisch soghaft sei, darin sind sich die Rezensentinnen einig. Sich bei dieser wegweisenden Party blicken zu lassen, wird sich also bestimmt lohnen.
0: The Day Before von Brigitta Mundendorf, Christiane Jatayi und Rosa Montero feiert morgen in Hannover bei den Kunstfestspielen Herrenhausen Deutschlandpremiere. Intendantin und Komponistin Brigitta Mundendorf ist außerdem heute zu Gast bei uns in à la carte ab 13 Uhr. Da erzählt sie noch ein bisschen mehr von ihrem Musiktheater, aber auch von ihrem Weg in die neue Musik und natürlich von den weiteren Produktionen beim Festival.

0: Musik von Georges Delerue zum Film Die letzte Metro. Hier mit dem Geiger Renaud Capuçon und dem Ensemble Les Siècles. 9:07 NDR Kultur. Gestern Abend lief die letzte Folge der Late Show, einer Institution im US-Fernsehen, eine Late-Night-Talkshow vom scharfzüngigen Comedian Stephen Colbert moderiert. Seine Gags über Donald Trump fand der US-Präsident überhaupt nicht witzig. CBS, der Sender, hat die Show jetzt abgesetzt. Insider vermuten auch auf Druck vom Mutterkonzern Paramount hin, der sich's mit Trump nicht verderben möchte. Seit Tagen gaben sich schon hochkarätige Gäste die Klinke in der Hand bei Stephen Colbert, Robert De Niro und Steven Spielberg zum Beispiel. Ja, wie war jetzt die letzte Show? Frage an meinen Kollegen Martin Ganselmeier in New York.
1: Am Ende wurden Stephen Colbert, seine Mitstreiter und die gesamte Deko von einem gigantischen schwarzen Loch verschluckt. Doch damit die Ära Colbert nicht ganz so traurig endete, sangen ihm Paul McCartney, Elvis Costello und John Batiste zum Abschied noch den Beatles-Klassiker Hello Goodbye.

0: Paul McCartney war auch der Überraschungsgast der letzten Sendung. Da war ja vorher gerätselt worden, wer das sein könnte. Es war sogar gesagt worden, ob das vielleicht der Papst ist, weil Colbert ja solch ein engagierter Katholik ist. Aber es war dann Paul McCartney. Das passte insofern gut, weil Paul McCartney 1964 an gleicher Stelle in dem Gebäude, das heute das Ed Sullivan Theater ist, damals seinen ersten Auftritt in der Ed Sullivan Show hatte. Zu Donald Trump gab es übrigens in der letzten Show nur eine indirekte Anspielung, ansonsten wurde er nicht genannt. Paul McCartney schilderte, dass er Amerika immer als Land der Freiheit und als größte Demokratie wahrgenommen habe und fügte dann hinzu, hoffentlich ist es das immer noch.
1: Präsident Trump hat ja auch schon gedroht, der Late-Night-Talker Jimmy Kimmel beim Sender ABC sei als nächster dran. Müssen jetzt alle Comedians in den USA Angst vor Trumps Rache haben?
0: Comedians in den USA sind von Natur aus furchtlos. Sie werden sich von Trumps Drohungen nicht einschüchtern lassen, davon bin ich überzeugt. Comedy und Witze über die Mächtigen, das gehört irgendwie zur DNA Amerikas dazu. Wovor man aber tatsächlich Angst haben muss, das ist die Haltung vieler Konzernmanager, denen die Sender gehören. Traditionsreiche Sendungen oder Qualitätsjournalismus sind denen ziemlich egal, Hauptsache die Börsenkurse ihrer Konzerne steigen. Traditionsreiche klassische Fernsehsender wie CBS, NBC und ABC, die werden immer mehr als lästige Kostenverursacher und als Auslaufmodell gesehen. Und wenn die Konzernmanager die Zustimmung der Trump-Regierung für eine geplante Unternehmensfusion brauchen, dann sind leider viele bereit, Trumps Forderungen weit entgegenzukommen.
1: Und ganz wichtige Frage für alle Fans, was wird Stephen Colbert in Zukunft machen, jetzt wo seine Late-Night-Show vorbei ist?
0: Stephen Colbert will sich jetzt erst einmal einen alten Traum erfüllen. Er ist ein großer Fan von Tolkiens Herr der Ringe und er hat immer schon mit dem Gedanken gespielt, ein Drehbuch für einen neuen Herr der Ringe-Film zu schreiben. Das will er jetzt in diesem Sommer tun. Mittelfristig will er aber weiter Comedy machen, wahrscheinlich als Podcast, so wie es auch Conan O'Brien tut. Er wird seinen Fans also auf jeden Fall weiter erhalten bleiben.
1: Also tatsächlich Goodbye und Hello für Stephen Colbert nach der letzten Ausgabe seiner Late Show beim US-Fernsehsender CBS. Danke an Martin Ganselmeier in New York.

0: Nick Drake und Riverman.
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0: Heute mit der letzten Folge von Fernando Aramburus neuem Roman Fabula. Darin begleiten wir Asier und Joseba, unsere beiden tollpatschigen und bisher erfolglosen Befreiungsaktivisten, auf ihrer letzten Etappe, und zwar in die baskische Heimat. Zuvor in Saragossa sind sie noch einmal ausgeraubt worden. Das war eine beschämende Erfahrung, die den beiden jungen Männern die letzte Hoffnung geraubt hat auf eine erfolgreiche Karriere als Untergrundkämpfer. Aber nicht nur die geklaute Geldbörse war Gift für die Moral. Besonders bitter war der Abschied von Maria Christina. Nach einer weiteren Nacht in der leeren Eigentumswohnung ihrer Eltern hat ihr Vater sie nämlich dort in Flagranti erwischt und Asier und Joseba vor die Tür gesetzt. Ja, wie können die beiden sich jetzt noch als Helden in die Geschichte einschreiben? Es liest noch einmal Thomas Nicolai.
2: Kurz vor Mittag nahmen sie den Autobus von Saragossa nach San Sebastian. Ihre einzige Feldverpflegung bestand aus zwei Äpfeln und zwei Bananen. Unterwegs hing jeder seinen Gedanken nach. Ab und zu sagte einer von ihnen was, im vergeblichen Versuch, ein Gespräch in Gang zu bringen.
3: »Wieder eine Etappe hinter uns gebracht.«
2: »Wenig erfolgreich.« Und dabei blieb es. Hinter Pamplona rückte Asier damit heraus, dass ihn ein Gedanke beunruhigte.
3: »Was sie jetzt wohl macht?«
2: »Wer?«
3: »Na, sie.«
2: »Maria Christina?« Gegen Nachmittag erreichten sie ihr Ziel. Der Temperaturabfall war beachtlich. Mit geschulterten Rucksäcken und darauf festgebundenen Schlafsäcken standen sie auf einer belebten Straße und dürften, so Joseba, wie zwei Wanderer aussehen. Ältere Damen, frisch vom Friseur, gingen vorbei, junge Paare mit Kinderwagen, städtische Busse fuhren. Der Wind wehte, nicht stark, aber unangenehm. Die Schaufenster der Geschäfte vermittelten den Eindruck blitzblanker Sauberkeit. Mehr war da nicht. Joseba äußerte eine Überzeugung.
4: »Wir hätten nach Bilbao fahren sollen. Donostia ist für die Sache gestorben.«
3: »Im Grunde war es das immer. Dies hier ist ein Tummelplatz für Geschäftsleute und brave Bürger.«
4: »Vielleicht nur in dem Viertel hier. Gehen wir in die Altstadt.«
3: »Na dann los. Vielleicht ist dafür heute Nachmittag eine Demo angesagt. Zu unserer Zeit war das immer so.«
4: »Samstags auf jeden Fall. Käme uns ganz gelegen, um Kontakte zu knüpfen und zu sehen, wie die politische Stimmung so ist. Allein kommen wir nicht weit.«
2: Zuerst gingen sie in Richtung Strand. Nach so langer Zeit im Inland hatte Joseba Lust aufs Meer bekommen. Asier erinnerte sich an einen Trinkbrunnen im Rathauspark, direkt an der Bucht. Die beiden starben vor Durst. Asier hatte ganz klebrige Hände.
4: »Wie ist der Plan?«
3: »Gute Frage. Wie immer ins Schwarze getroffen.«
4: »Na komm schon, Asier. Ich meine es ernst.«
3: »Wie wär's, wenn du mal was vorschlägst? Hier ist unser Schlachtfeld. Also müssen wir angreifen, oder?« »Die Frage ist nur, wen?«
4: »Wen und wie und mit welchen Waffen?«
2: Das Meer an Ort und Stelle, ebenso der Trinkbrunnen mit seinem steinernen Becken und dem kühl plätschernden Wasserstrahl. Auf den Gartenwegen, unter den Tamarisken, keine Menschenseele. Der kühle Wind hatte die Fußgänger in die vor der Witterung geschützten, dicht bebauten Straßen getrieben. Auf dem Boulevard hingegen ging es lebhaft zu. Die übliche samstagnachmittägliche Menschenmenge. Der Musikpavillon war von Kindern in Beschlag genommen und frei von Plakaten und Transparenten früherer Zeiten. Mit den Rucksäcken auf dem Rücken begaben sie sich in die Altstadt. Ungläubig starrten sie auf die Häuserwände. Wo waren die Malereien von früher? Und die Plakate? Und die über die Straße gespannten Transparente für die ETA-Gefangenen?
4: »Was zum Teufel ist hier passiert?«

0: Sie gingen zur Calle Juan de Bilbao. Eine weitere Enttäuschung. Eine Ikurinha, eine verblichene Wandmalerei, ein paar Aufkleber an Fallrohren und heruntergelassenen Metallrollläden. Ein paar Plakate gegen die Verlegung von Gefangenen. Das war's.
1: Wenn man bedenkt, wie das früher mal aussah. Weißt du noch?
0: Sie zogen sich auf die Plaza Zuloaga zurück, um zu überlegen. Dort setzten sie sich auf einen Sockel an der Mauer des San Telmo Museums, trafen eine dreifache Übereinkunft. Nicht streiten, nicht grübeln, nicht ärgern. Sie würden diesen Tag einfach vorbeigehen lassen. Am nächsten Morgen könnten sie sicher klarere Gedanken fassen. Die Rucksäcke versteckten sie im Gebüsch des Monte Urgul. Die Stelle war schwierig zu erreichen. Assier wäre beinahe abgestürzt. Murrend und schimpfend kehrte er auf den Weg zurück.
1: »Die holst du später wieder runter!«
0: Zurück in der Altstadt betraten sie eine Bar. An der Theke bestellten sie ein kleines Bier für jeden, schnabulierten ein paar Tapas. Und da die Bar voll war und alle sich das Fußballspiel im Fernsehen anschauten, verdrückten sie sich, ohne zu bezahlen. Joseba, lachend:
2: »Das nächste Mal lade ich dich ein.«
0: Sie suchten sich nur gut besuchte Bars aus. Innerhalb einer Stunde hatten sie ebenso zufriedenstellend wie umsonst zu Abend gegessen. Kurz vorm Dunkelwerden kehrten sie zum Berg zurück, um ihre Rucksäcke zu holen. Diesmal holte sich Joseba die Kratzer und wäre auch beinahe in die Tiefe gestürzt. Sie wollten in der Nähe übernachten, in irgendeinem Winkel des Kastells. Aber das Wetter war schlecht geworden, es begann zu nieseln. Daraufhin beschlossen sie, unter den Kolonnaden am Strand zu nächtigen. Bei Regen hätten sie da ein Dach über dem Kopf. Gegen 10 legten sie sich schlafen. Man hörte das rhythmische Brechen der nahen Wellen. Es war Ebbe, das Meer ruhig. Joseba versuchte, von Schlafsack zu Schlafsack eine Unterhaltung in Gang zu bringen. Massier gab keine Antwort. Minuten später unternahm Joseba einen neuen Versuch. Wieder ohne Erfolg.
2: »Du vermisst sie, stimmt's?« »Das Gefühl kenne ich.«
1: »Nach Bilbao? Bei diesem Regen?«
0: Zu früher Stunde unter den Kolonnaden am Strand gab es Unstimmigkeiten. Joseba kam nur langsam aus seinem Schlafsack. Seine Unbeholfenheit gab Assier einen Grund, ihn zu rügen. Mit verzerrtem Gesicht machte Joseba Schmerzen in der Seite geltend.
1: »Immer noch?«
2: »Ja, tut dir denn nie was weh?«
0: Die Worte klangen herausfordernd. Zwischen den beiden machte sich angespanntes, graues Schweigen breit. Es riecht schattig, feucht da unten. Die beiden sprachen eine ganze Weile nicht miteinander und mieden es, sich anzusehen. Verhangener Horizont, ruhiges Meer, bezogener Himmel. Die Flut hatte fast den ganzen Strand verschlungen. Nachdem sie ihre Sachen zusammengepackt hatten, rollten sie die Schlafsäcke ein. Assier sprach mit sanfter Stimme, schlug versöhnlich vor, sich aus der gemeinsamen Kasse ein Frühstück zu genehmigen. Aber keinen Luxus, ey. In einer Cafeteria. Danach würde man weitersehen.
2: »In Ordnung.«
0: Beim Frühstück, Marmelade streichend, präsentierte Assier mit leiser Stimme und gebotener Diskretion Vorschläge, wie man den bewaffneten Kampf mit einer aufsehenerregenden Aktion beginnen könnte. Vergebens. Joseba machte einen nach dem anderen zunichte.
1: »Wie wär's hiermit?«
2: »Kein Geld.«
1: »Wie wär's damit?«
2: »Die Organisation hat weder eine Infrastruktur, noch Leute, noch Waffen.«
1: »Und wenn die GDG für den Anfang irgendwas in Brand setzte?«
2: »Was denn?«
1: »Einen Müllcontainer.«
2: »Und das sollte eine aufsehenerregende Aktion sein?«
1: »Dann eben ein geparktes Auto.«
2: »Irgendeines?«
1: »Egal.« »Es ging doch darum, der Presse ein Signal zu senden, dass der Kampf wieder eröffnet war und das baskische Volk aus seiner Lethargie zu reißen.«
2: »Joseba, kategorisch?« »Lachhaft.«
0: Assier schaute ihn ernst an. Argwöhnisch.
1: »Was ist los?«
2: »Nichts. Außer, dass ich das Meer gesehen habe.«
0: Sie dehnten ihren Aufenthalt in der Cafeteria

0: es kurz vor 11:30 aus, um nicht in den Regen hinaus zu müssen. Und auch, um die Zeitungen durchzublättern, die für die Gäste auslagen. Asier ließ nicht locker. Das Geld der Organisation reichte aus, um sie beide mit dem Bus nach Bilbao zu bringen. Joseba schaute nicht von seiner Zeitung auf. »Du sagst nichts?«
1: »Ich denke nach.«
0: Dieses angespannte, harte Schweigen zwischen ihnen hatte es früher nicht gegeben. Wieder auf der Straße, dicht an den Hauswänden entlanggehend, damit sie möglichst wenig nass wurden, die Rucksäcke geschultert, fasste Asier einen Gedanken in Worte. »Wir sind irgendwie nicht mehr dieselben. Ich weiß auch nicht, seit wann. Vielleicht, seit wir in Euskal Herria sind.«
1: »In Donostia sollte man an den Strand gehen und im Restaurant sitzen und essen und nicht den Lauf der Geschichte ändern wollen. Vielleicht ist es das. Wir haben uns von der Umgebung anstecken lassen.«
0: Ein Grund mehr, nach Bilbao zu fahren. Kurz darauf suchten sie Schutz unter den Kolonnaden der Plaza Gipuzkoa. Die Rucksäcke stellten sie auf den Boden, lehnten sich an eine Säule. Die Säule schützte sie vor dem Wind. Sie hatten noch 6 Zigaretten. Jeder zündete sich eine an. Und dann schlug Asier seinem Freund ganz unerwartet freundschaftlich auf die Schulter.
2: »Und? Bist du fertig mit Nachdenken?«
1: »Mehr oder weniger.«
2: »Na, dann raus damit.«
1: »In unserer Situation wäre es ratsam, ganz bei Null anzufangen. Dass wir nicht polizeilich registriert sind, erleichtert die Sache. Auch, dass wir von niemand abhängig sind. Bisher haben wir nichts Schlimmes getan.«
2: »Aber auch nichts Gutes.«
1: »Genau. Im Grunde haben wir nichts getan.«
0: Er erläuterte Punkt für Punkt seinen Vorschlag. Asier hörte zu und wechselte dabei von skeptischer Miene zu gerunzelter Stirn. Er hielt nicht viel davon.
2: »Mich überzeugt es nicht. Du willst bloß Carmele wiedersehen.«
1: »Carmele und meinen Sohn. Oder meine Tochter, je nachdem.«
2: »Wenn das Kind überhaupt lebt.«
1: »Naja, das muss ich natürlich auch wissen.«
0: Josebas Erklärung zufolge hieß bei Null anfangen, wieder ins Dorf zurück und zu seinen Leuten. Sein Freund verwarf diese Option sofort.
2: »Ich werde mich auf keinen Fall den Fragen meiner Familie stellen. Ich sehe sie schon vor mir. Wo hast du dich herumgetrieben? Zu arbeiten fällt dir wohl nicht ein.«
1: »Die können mich mal.« »Dann lassen wir uns in meinem Dorf nieder.«
0: Er zählte weiter die einzelnen Punkte seines Vorschlags auf. Sie könnten billig eine Wohnung mieten. Carmele und er hatten gemeinsame Ersparnisse. Gewiss würde sie ihm etwas davon überlassen. Dann würden Asier und er 4 Freunde rekrutieren. Absolut zuverlässige Leute, sowohl in ideologischer als auch persönlicher Hinsicht. Aus seinem Dorf, aus Asiers Dorf, aus der Umgegend. So könnten sie die Organisation in 2 Talden zu je 3 Aktivisten aufteilen. Unterdessen würden sie arbeiten. Irgendwas würde sich schon finden. Mit dem Lohn würden sie Ausgaben für die Organisation und für Waffen bestreiten. Auf der einen Seite würden sie nach außen hin ein ganz normales Leben führen, im Innern aber eine solide Struktur aufbauen, wie sie für den Kampf erforderlich war. Schritt für Schritt das Ganze mit Verstand und Überlegung, damit sie in 1 Jahr oder höchstens 1,5 Jahren aktiv werden konnten. Für Asier war das alles lange nicht so klar. Er versetzte der Säule kleine Fußtritte mit der Schuhspitze. Derweil malte Joseba ein trostloses Bild von Nächten im Freien, von schmutzigen Klamotten und Parasiten, von gesundheitlichen Problemen mangels medizinischer Hilfe, von Vitaminmangel wegen ausschließlicher Ernährung mit belegten Brötchen sowie anderen Misslichkeiten und Notsituationen.
1: »Und außerdem wird uns kein Mensch verstehen und unterstützen.«
2: »Was weißt du schon?«
0: Die Ohrfeige war eher symbolisch. Eine spontane Ohrfeige zum Empfang. Nicht sanft, nicht feste. Joseba ertrug sie mit Gleichmut. Carmele, groß und kräftig, zwang ihn, sein Gepäck auf dem Treppenabsatz zu lassen. Worte waren unnötig. Die unanfechtbare Autorität ihres Zeigefingers genügte. Dann musterte sie Josseba von oben bis unten, roch an ihm mit angewiderter Grimasse. Sie ließ ihn in die Wohnung. Hinter der geschlossenen Tür verweigerte sie ihm einen Kuss.
2: »Wie dünn du bist! Wo bist du gewesen?«
1: »Für Euskal Herria gekämpft.«
2: »Und warum hast du nicht mal angerufen?«
0: Er versuchte es zu erklären, verhaspelte sich umständlich mit Worten, war nervös. Carmele biss sich auf die Unterlippe, drohte eine weitere Ohrfeige mit dem Handrücken an. Josseba wich zurück.
1: »Mach keine Szene. Ich habe eine schlimme Zeit hinter mir. Hab mir vielleicht sogar eine Rippe gebrochen.«
2: »Dein Problem.«
1: »Früher warst du zärtlicher.«
2: »Früher?«
0: Carmele baute sich vor Josseba auf, als wollte sie ihm den Weg ins Innere der Wohnung abschneiden.
2: »Im Dorf wird gemunkelt.«
1: »Was?«
2: »Dass du dich der Eta angeschlossen hast.«
0: Mit der Gestik eines aufrechten Mannes und mit in bester Absicht gewölbten Brauen fasste er in knappen Worten seine Geschichte des letzten Jahres zusammen. »Ja, sicher, aber nein. Nach dem Ende des bewaffneten Kampfes hatte man sie in Frankreich sich selbst überlassen, an irgendeinem Ort mit Hühnern.«
2: »Wen?«
0: »Ihn und einen Freund, mit dem er eine Organisation ähnlich der ETA gegründet hatte.« Er sprach von einem Boot und einem Fluss, erwähnte einen Friedhof und den geklauten Geldbeutel in Saragossa. Um anzufangen, brauchten sie Geld, nicht viel. Da hatte er gedacht,
2: was?
0: Ob sie ihnen nicht etwas geben könnte. Sie würden es ihr zurückzahlen.
2: »Du bist ein Jahr weg. Kommst dann an und bittest um Geld?«
0: Diesmal verursachte die Ohrfeige ein klatschendes Geräusch. Ob er nicht ganz richtig im Kopf sei oder was? Ob er sie für blöd hielt und für eine Millionärin? Josseba setzte zu einem zarten Versuch an zu antworten, bat mit vorgestreckten Handflächen um Frieden. Carmele forderte ihn auf, leise zu sprechen oder den Mund zu halten. Aber zu spät. Von hinten aus der Wohnung hörte man ein kleines Kind weinen.
2: »Deinetwegen ist es wach geworden!«
0: Carmele lief mit ihrem ausladenden Körper, ihren ausladenden Schultern, ihrem kurzen Haar und breiten Nacken ins Kinderzimmer und Josseba, beeindruckt, befangen, hinterher. In der Wiege schrie ein wenige Monate altes menschliches Wesen mit einem runden, blassen Gesicht. Carmele drückte es an ihre Brust. Sie sprach mit einem zärtlichen Singsang auf Euskera auf es ein und wiegte es sanft in ihren Armen.
2: »Hungrig kann es nicht sein. Ich habe es vor kurzem erst gestillt.«
1: »Ist das mein Sohn?«
2: »Deine Tochter, du Miststück, um die du dich nicht kümmerst, die du allein gelassen hast. Schämen solltest du dich.«
1: »Wie niedlich sie ist. Und wie heißt sie?«
2: »Valentina.«
1: »Valentina?«
2: »Du bist so dumm, dass dich die Schweine beißen. Sie heißt Oyane. Wenn dir der Name gefällt, gut. Wenn nicht, auch gut.«
0: Josseba bat um Erlaubnis, die Kleine in den Arm zu nehmen. Carmele, abweisend, nein. Erst müsse er sich waschen und umziehen. Das Mädchen, jetzt beruhigt, hatte die Augen wieder geschlossen. Seine Mutter legte es behutsam in die Wiege zurück. Mit Gesten drängte sie Josseba, das Schlafzimmer zu verlassen. Auf dem Flur flüsternd,
2: »So, nun hast du sie gesehen. Jetzt kannst du wieder zurück in deinen Krieg.«
1: »Mensch, das ist doch nicht wichtig. Wenn es nach mir ginge, würde ich ja hierbleiben.«
2: »Aber?«
1: »Ich weiß nicht, wie ich es meinem Freund beibringen soll. Er wartet unten im Hauseingang.«
2: »Na, du gehst runter, sagst es ihm und Punkt. Ein Held des bewaffneten Kampfes wie du, wovor kann der Angst haben?«
1: »So einfach ist das nicht. Wir sind eine Organisation. Es gibt eine Hierarchie. Er befiehlt. Dir zu widersprechen, wird er sich bestimmt nicht trauen.«
0: Carmele stellte eine Bedingung. Solange sie draußen war, würde er das Kinderzimmer nicht betreten. Josseba versprach es.
2: »Und er solle keinen Lärm machen.«
1: »Gut.
2: Und nichts anfassen.«
1: »In Ordnung.«
0: Erst dann war sie bereit, nach unten zu gehen. Josseba hielt ein Ohr an den Spalt der offen gelassenen Tür. Das wird ja was geben. Flip, flop, energisch und selbstsicher erklangen Carmeles Schlappen auf den Terrazzo-Stufen. Wenig später drangen Gesprächsfetzen durch das Treppenhaus nach oben. In Wirklichkeit hörte man nur die Stimme der Frau. Zwei Stockwerke höher versuchte Josepa vergebens, ein paar Worte aufzuschnappen. Acer brachte kaum etwas heraus. Carmele war nicht einmal eine Minute unten, da waren Flip, Flop schon wieder ihre Schritte auf der Treppe zu hören. Jetzt nach oben. Gefallen hat ihm das nicht, aber egal. Und bist du bereit für die Vaterrolle? Du weißt schon, für deine Tochter sorgen, dich an den Kosten beteiligen, einen Haufen Pflichten übernehmen. An einem Wandhaken hing ganz eindeutig eine Männerjacke. Und ein Stück weiter unten am Sockel sah man ein paar Stiefel, mindestens Größe 45. Und das? Was hast du geglaubt, Josepa Süßer? Du weit weg und ich drehe hier Däumchen? Er wird wohl zum Abendessen kommen. Mal sehen, wie wir das regeln. Von einer der hinteren Bänke betrachtete Acier gleichgültig den Altaraufbau mit seinen übereinander angeordneten farbigen Figuren. Die goldenen sahen im Halbdunkel blass aus. In der Mitte, mit roter Tunika und halb entblößtem Oberkörper, hob Jesus Christus segnend die Hand. Außer Acier war kein Mensch in der Kirche. Beinahe 2 Stunden saß er schon da, hatte sich vor dem schlechten Wetter in Sicherheit gebracht. Einmal blieb er bei den Reihen von Votivkerzen stehen. Einige wenige brannten. Aus Langeweile zündete er sie alle an. Gelblicher Glanz wuchs an der Steinmauer hoch. Mit der Flamme einer der Kerzen zündete er sich eine Zigarette an. Die letzte im Päckchen. In einem der Seitenschiffe auf- und abgehend rauchte er sie. Gegen Abend kamen Gläubige in die Kirche. Bei geöffneten Türen klangen die dumpfen Glockenschläge besonders laut. Eine Totenmesse? Anzunehmen. Er setzte den Rucksack auf und klemmte sich seinen Schlafsack unter den Arm, trat auf den Platz hinaus. Es war kurz vor 7 Uhr abends. Noch immer Regen. Ziellos stapfte er durch Pfützen zurück zu der Straße, in der die Verlobte, die Freundin, die Alte von dem da wohnte. Vor dem Haus blieb er stehen, nur lange genug, um wütend an die Tür zu spucken. Etwas weiter, an der Straßenecke, gab es einen Supermarkt. Acier brauchte was zu essen. Er kam mit einer Flasche billigem Rotwein heraus. Wie das regnete. Er drückte sich an den Hauswänden entlang. Jetzt hätte er das Mehrzweckmesser mit dem kleinen, jedoch nützlichen Korkenzieher gebrauchen können. Er fluchte. 2 Frauen unter Regenschirmen unterbrachen ihr Gespräch und zogen vorwurfsvoll die Augenbrauen hoch. »Was glotzt ihr?« Das Messer befand sich im Rucksack des Deserteurs. In einer Bar in der Altstadt entkorkten sie ihm die Flasche. Unter den Kolonnaden des Rathauses begann er zu trinken. Zwischen den Schlucken zählte er sein Geld. Viel war nicht geblieben. Nach weniger als einer Viertelstunde hatte er die Flasche geleert. Ein paar Jungs kamen vorbei, 5. Er fragte nach einer Zigarette. Hatten sie nicht. »Was für ein Scheißkaff ist das hier?« Seine Worte klangen hässlich, aggressiv. Einer mit einem Ohrring antwortete, »Geh doch in dein zurück!« Er sah, wie sie sich zusammenrotteten. Mit einem hätte er es ja aufgenommen. Aber gegen alle? Besser nicht. Dann sah er, wie sie abzogen und Bemerkungen über ihn machten. Acier starrte auf ihre Jugendklamotten. Er zog eine Hand aus der Hosentasche und formte mit den Fingern eine Pistole. Er imitierte das Knallen von Schüssen, erledigte die Jungs von hinten. Und als sie am Ende des Platzes gerade in eine Nebenstraße einbogen, warf Asier ihnen die leere Weinflasche hinterher. Unmöglich, sie auf diese Entfernung zu treffen. Beim Scheppern der zerberstenden Flasche schauten sie sich um. Doch da war er schon im grauen, regnerischen Halbdunkel verschwunden. Einen Tag später erzählte man Joseba in der Errico Taberna von ihm.
1: »So bis gegen 10 war er hier. Fluchte herum und fing an, Streit zu suchen. Wir mussten ihn zu mehreren hinauswerfen.«
3: »Was für Streit?«
1: »Besoffenes Gequatsche. Sie wären Verräter und hätten die politischen Gefangenen vergessen. Das Geld aus den Sammelbüchsen hätten die von der Kneipe sicher für sich behalten. All die Opfer. Und wofür?« »So, in diesem Ton, brüllend und beleidigend. Dann hätte er die Gäste aufgefordert, nach draußen zu kommen und sich mit ihm zu prügeln. Scheiß Basken und so weiter. Am Ende hatten sie ihn rausgeworfen. Und hinter ihm flogen Rucksack und Schlafsack nach draußen. Er verzog sich, ohne seine Sachen mitzunehmen. Heute Morgen lagen sie immer noch auf der Straße. Wir haben sie in den Abfall geworfen.«
3: »Und er? Wo ist er hin?«
1: »Keine Ahnung. Er brabbelte was von einem Mädchen.«
3: »Maria Christina?«
1: »Keine Ahnung.«
0: Später in der Nacht hatten mehrere Leute Asier über die Straße torkeln sehen. Er war noch in anderen Kneipen gewesen. Das hatte Joseba auf Nachfragen herausgefunden. Und einer behauptete, ihn gegen Mitternacht auf dem Bahnsteig gesehen zu haben.
1: »Ich habe meine Freunde zum Bahnhof gebracht. Es hat wie aus Eimern geschüttet. Ich lasse sie im Dunkeln nicht gern allein. Aber auch tagsüber nicht. Man weiß da nie. Beim Unterstand warteten noch andere Mädchen. Und dann tauchte er plötzlich auf. Als er an uns vorbeiging, torkelte er. Es lebe die Liebe, hat er gelallt. Genau wie sein Vater, der ein dorfbekannter Säufer war. Wir haben gar nicht reagiert und ihn ziehen lassen. Dann ist er an den Gleisen entlang und in den Tunnel gegangen. Wer hat als Junge nicht schon mal diese Abkürzung genommen? 20 Minuten bis zum Nachbardorf. Über die Landstraße mit ihren Steigungen dauert das eine Dreiviertelstunde. Aber Vorsicht, nachts zu Fuß durch den Tunnel, das ist nicht ohne. Du hältst dir im Dunkeln die Hand vor die Augen und siehst sie nicht.
0: Sonst konnte keiner Joseba etwas über den Verbleib seines Freundes sagen. Nach einer Woche wurde er unruhig und ging in dessen Dorf, um nach ihm zu fragen. Er bekam überall die gleiche Antwort. Kein Mensch hatte ihn seit dem vergangenen Frühjahr gesehen. Niemand wusste, wo er sich aufhielt. Einige, flüsternd, vermuteten ihn in Frankreich.
4: »Du weißt schon.«
0: Über Monate hatte Joseba noch die Hoffnung, etwas über Asier zu erfahren. Anfangs suchte er die Zeitungen nach Berichten über eine mögliche Verhaftung ab oder nach den Großbuchstaben GDG. Nichts. Mit der Zeit dachte er immer weniger an Asier. Ein Jahr war vergangen seit ihrer Rückkehr aus Frankreich. Dann verstrich ein weiteres. Im Herbst 2015 fand man bei Gleisarbeiten im Tunnel laut Zeitungsbericht menschliche Knochen. Seine?
5: Thomas Nicolai mit der letzten von 14 Folgen aus dem Roman Fabula von Fernando Aramburu, aus dem Spanischen übersetzt von Willi zur Brücken und erschienen bei Rowohlt. 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
7: Um 9 Uhr mit Michael Hafke. Bei einem NATO-Treffen in Schweden geht es heute um die Neuordnung der europäischen Verteidigung. Die USA machen Druck auf Deutschland und die anderen Europäer, sich stärker um die eigene Verteidigung zu kümmern. Aus der NDR-Nachrichtenredaktion Thomas Kuhlmann.
8: Außenminister Rubio hat vor dem Abflug nach Schweden sogar indirekt mit einem Austritt gedroht. Präsident Trump sei wegen des Iran-Kriegs wörtlich sehr enttäuscht und verärgert über die Bündnispartner. Die USA müssten sich fragen, welchen Wert die NATO überhaupt noch habe für sie. Für noch mehr Unsicherheit sorgen auch immer neue Meldungen über weniger US-Truppen in Deutschland und mögliche Verschiebungen nach Polen. Jahrzehntelang war Europa zwar militärisch abhängig, aber auch abgesichert von der Schutzmacht USA. Über die neue Lastenverteilung wird jetzt in Schweden erstmals konkret verhandelt. Der deutsche Außenminister Wadefuhl hält die USA weiter für einen verlässlichen Partner. Konkreter wollte oder konnte er nicht werden. Wir werden mit den Amerikanern sprechen und eine Lösung finden, sagte er heute früh auf NDR Info.
7: Der Bundestag entscheidet heute über die von der Bundesregierung geplante Apothekenreform. Dadurch sollen Apothekerinnen und Apotheker mehr Kompetenzen bekommen. Jan Zimmermann in Berlin erklärt, was sich konkret ändern soll.
9: Die Apotheken sollen künftig mehr machen dürfen, erhalten also zusätzliche Befugnisse. Schon jetzt können sich Erwachsene in Apotheken gegen Grippe und alle über 12 Jahre gegen Corona impfen lassen. Mit der Reform sollen mehr Impfungen möglich sein, zum Beispiel auch gegen Tetanus und Hepatitis. Auch sollen Kunden mehr Vorsorge, Tests und Beratungen in Apotheken erhalten. Und in bestimmten Fällen soll man auch verschreibungspflichtige Medikamente ohne ärztliches Rezept bekommen, etwa bei chronischen Krankheiten oder einfachen Beschwerden. Insgesamt geht es darum, die Apotheken wirtschaftlich zu stärken, indem sie mehr anbieten dürfen als bislang.
7: Bereits gestern Abend hat der Bundestag beschlossen, zum 1. Juli die Luftverkehrssteuer zu senken. In erster Linie sollen dadurch deutsche Flughäfen für Airlines attraktiver werden. Der Branche gehen die Pläne nicht weit genug. Luftverkehrsverbände fordern, dass die Steuer ganz abgeschafft wird. Sie fällt auf jedes verkaufte Ticket und hängt von der Länge des Fluges ab. Sollten die Fluggesellschaften die Steuersenkung an die Kundinnen und Kunden weitergeben, sind Preissenkungen zwischen 2,50 Euro und 11,40 Euro möglich. Dass Fliegen durch die Senkung der Ticketsteuer tatsächlich günstiger wird, ist allerdings eher unwahrscheinlich. Bundesfamilienministerin Prien plant Einschnitte beim Elterngeld. Hintergrund ist, dass im Haushalt für das kommende Jahr alle Ressorts sparen müssen. Prien hat nun in einem Interview gesagt, an welchen Stellen sie ansetzen könnte. Aus der NDR Nachtredaktion Katrin Schirwagen.
10: Laut Kabinettsbeschluss muss das Familienministerium mehr als 500 Millionen Euro einsparen. Davon 350 Millionen Euro beim Elterngeld. Prien sagte der Zeitung Die Welt, sie werde sich daran halten, was der Koalitionsausschuss beschlossen habe. Es gebe verschiedene Stellschrauben, zum Beispiel die Dauer des Elterngeldbezugs, die Partnerschaftlichkeit der Mütter- und Vätermonate oder die Lohnersatzrate. Die Höhe des Elterngelds zu reduzieren, würde sie aber nicht empfehlen, so Prien, denn seit der Einführung im Jahr 2007 sei die Leistung noch nie angepasst worden. Bislang beträgt der Mindestsatz 300 Euro und der Höchstsatz 1.800 Euro. Die Koalition hatte eigentlich versprochen, die Beträge zu erhöhen.
7: Ein halbes Jahr nach dem offiziellen Waffenstillstand sind die Zustände im Gazastreifen offenbar weiter katastrophal. Das beklagen mehrere Hilfsorganisationen in einem Bericht an die Vereinten Nationen. Unter anderem Oxfam, Save the Children sprechen von anhaltenden israelischen Angriffen auf Palästinenser, blockierten Hilfslieferungen und unterernährten Kindern. Nach 2 Jahren Krieg mit Zehntausenden getöteten Palästinensern war im Oktober 2025 eine Waffenruhe in Kraft getreten, maßgeblich vermittelt von den USA. Auslöser des israelischen Einmarsches war der Überfall der radikal-islamischen Hamas am 7. Oktober 2023, bei dem Terroristen in Israel mehr als 1.200 Menschen getötet hatten. Und das waren die Nachrichten. Das Wetter Norddeutschlands ist heute freundlich und verbreitet warm. Neben Sonne gibt es zeitweise dichtere Wolkenfälle. Das bleibt meist trocken und nur östlich der Elbe kommen ein paar vereinzelte Schauer. Besonders im Süden von Niedersachsen und an der Nordsee bleibt es dann länger sonnig. Werte gehen rauf auf 17 bis 26 Grad. Morgen dann weiter meist sonnig und trocken und es ist noch etwas wärmer, 24 bis 29 und an der See 18 bis 24 Grad. Und auch am Sonntag ist es freundlich, es bleibt meist trocken, dazu viel Sonne, 16 bis 28 und ähnlich sieht es am Montag aus und das bei 18 bis 30 Grad. Es ist 9.05 Uhr.
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5: Schätzen Sie doch gerne mal, wie viel Prozent der deutschen Neuerscheinungen auf dem Buchmarkt kommen aus ostdeutschen Verlagen. Die Auflösung gibt es hier in ungefähr einer Viertelstunde und ich kann jetzt schon sagen, es sind ziemlich wenige. Guten Morgen.

Allegro con Spirito, kann man wohl sagen. Das Kammerorchester Lausanne war das unter Leitung von Christian Zacharias mit einem Sinfoniesatz von Michael Haydn auf NDR Kultur. 9:10 ist es jetzt. Eine stolze alte Stadt ganz im Süden von Frankreich am Ufer der Rhone. Arles, dahin nimmt uns der Komponist Georges Bizet mit in seiner L'Arlésienne Suite. Hier ist der erste Satz daraus, Carillon.

0: Ein energischer Max Bruch hat sich da zu Wort gemeldet im Scherzo aus seiner Sinfonie Nummer 1. James Conlon und das Gürzenich-Orchester Köln waren das hier auf NDR Kultur. 3-5%, so viel ungefähr, macht der Anteil der ostdeutschen Verlage an der gesamten Buchproduktion in Deutschland aus, wenn man Berlin nicht mitzählt. Das ist wenig und das hat Folgen, nämlich im Hinblick darauf, wer wie über den Osten schreiben und veröffentlichen kann, sagen Kritiker. Sie verweisen auf die Schließung vieler ostdeutscher Verlage nach der Wende. Ein neues Buch des Ostberliner Autors und früheren Verlegers Christoph Links zeigt allerdings die verlorene Verlagsvielfalt, die begann schon viel früher. Heiko Kräft hat das Buch gelesen und den Autor getroffen.
1: Löwenspuren in Knullhausen, Peng und das Mädchen Ine. Was Heinerle in schwerer Zeit erlebte. Bücher, die Ende der 40er Jahre im Peter-Paul-Verlag erscheinen. Kurz nach dem Zweiten Weltkrieg im mecklenburgischen Feldberg gegründet, ist er bald der zweitgrößte Kinderbuchverlag der frühen DDR. Jedes Buch muss durch die Zensur.
2: Da der Verleger des Peter-Paul-Verlages sich über manche Bemängelungen seiner Manuskripte beschwert hatte, galt er so ein bisschen als vielleicht Querulant.
1: Weiß Christoph Links, der zur Geschichte des Peter-Paul-Verlages geforscht hat. Das Unangepasstsein wird zum Verhängnis. 1951 wird allen Verlagen in der DDR die Lizenz entzogen. Sie müssen eine neue beantragen. Der Peter-Paul-Verlag bekommt keine mehr.
2: Das begründet man mit inhaltlichen Vorbehalten, dass bei einem Buch über afrikanische Masken nicht genügend die US-imperialistische Politik auf dem Kontinent behandelt wird oder dass bei einem Tierbuch für Kinder über Störche zu wenig über die sozialistische Umgestaltung der Landwirtschaft erzählt wird.
1: Der Feldberger Verlag ist nicht der einzige, dem eine neue Lizenz verweigert wird. Begründet wird die Zwangsmaßnahme nicht. Dagegen vorgehen unmöglich.
2: Nicht mal das Börsenblatt des deutschen Buchhandels durfte die Liste drucken, wer eine neue Lizenz bekommen hat und wer nicht.
1: Berichtet Christoph Links, der gerade das Buch Verschwundene Verlage veröffentlicht hat. In ihm erzählt er ein weithin unbekanntes Kapitel ostdeutscher Kulturgeschichte. Am Ende der DDR gibt es dort noch 78 Verlage, von einst mehr als 200.
2: Und da wollte ich gern wissen, wo die abgeblieben sind. Denn wenn am Ende nur 78 übrig bleiben, muss auf der Strecke was verloren gegangen sein.
1: Es gab drei große Wellen, in denen die Vielfalt gestutzt wurde. 1951 bei der erzwungenen und verweigerten Lizenzvergabe. Anfang der 60er Jahre bei der sogenannten Profilierung des Verlagswesens und dann noch einmal Anfang der 70er Jahre.
2: Nach dem Machtantritt von Erich Honecker, wo alle Privatbetriebe mit mehr als 10 Mitarbeitern verstaatlicht wurden, da hat es auch noch mal die letzten privaten Verlage erwischt.
1: Hinzu kommen Verlagsschließungen, wenn sich Inhaber zur Ruhe setzen oder sterben. Denn das Vererben oder Verkaufen eines Verlages ist unmöglich.
2: Das war eine dieser Formen, wie man stillschweigend Stück für Stück die privaten Anbieter aus dem Markt gedrängt hat.
1: Privates Neugründen war ebenfalls ausgeschlossen, erinnert sich Christoph Links. Er probiert es selbst im Frühjahr 89 aus und kassiert eine Absage.
2: Leider würde das Papierkontingent nur für die 78 Verlage reichen und nicht für einen 79.
1: Ein vorgeschobener Grund. Es sei um politische und wirtschaftliche Kontrolle gegangen, zu einem hohen gesellschaftlichen Preis.
2: Wenn ich zu jedem Thema nur eine Lesart habe, weil es nur einen Verlag gibt und der sagt, was das Richtige in dem jeweiligen Feld ist, dann habe ich keine offene Diskussion in der Gesellschaft.
1: In seinem Buch erzählt Christoph Links auch die Geschichte des Schweriner Peter-Menken Verlags, gegründet 1947 auf Betreiben des Schriftstellers Willy Bredel. Der überzeugte Kommunist ist Mitglied im Zentralkomitee der SED und Präsident der Akademie der Künste.
2: Willy Bredel ist selbst ganz überrascht, dass er 1964 plötzlich den von ihm mit privat geführten Verlag an den verstaatlichten Hinsdorf Verlag in Rostock abzugeben habe.
1: Und zwar entschädigungslos. Selbst die private Einlage soll zunächst nicht zurückgezahlt werden. Nach einer Beschwerde wird das zurückgenommen, aber eine Steuer von 90% in Aussicht gestellt.
2: Da ist Bredel so erschrocken, dass er in der Gesellschafterversammlung zusammenbricht, ins Krankenhaus kommt und am gleichen Abend noch am Herzinfarkt verstirbt.
1: Der Anschluss an den Hinsdorf Verlag wird vollzogen. Die Nachwirkung dieser DDR-Verlagspolitik sei noch heute spürbar, sagt Christoph Links. Er schrieb vor einigen Jahren bereits ein Buch zu einem anderen dunklen Kapitel ostdeutscher Verlagsgeschichte. den Ausverkauf durch die Treuhand. Von den 78 Verlagen, die die DDR überlebten, überlebten nur 8 den Verkauf an die westdeutsche Konkurrenz.
0: Verschwundene Verlage, ein unbekanntes Kapitel der ostdeutschen Kulturgeschichte von Christoph Links, ist in seinem eigenen Verlag erschienen, im Christoph Links Verlag. Heiko Kräft hat sich das Buch genauer angeschaut für NDR Kultur.

0: Alexis French und Bluebird.
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0: Gleich 9:30 und das ist heute wichtig. Beim Treffen der NATO-Außenminister in Helsingborg in Schweden wird heute der Ressortchef aus den USA, Marco Rubio, erwartet. Vor der Abreise des Ministers wurde deutlich, dass der Druck auf die europäischen NATO-Staaten wächst, sich stärker um die eigene Verteidigung zu kümmern. Thema im Bundestag heute ist eine Apothekenreform. Apothekerinnen und Apotheker sollen mehr Kompetenzen bekommen. Sie sollen künftig nicht nur gegen Grippe und Corona impfen dürfen, sondern auch gegen Tetanus und andere Krankheiten. Die Zahl neu gebauter Wohnungen in Hamburg sinkt. Offiziellen Angaben nach wurden 2025 knapp 9000 Wohnungen fertiggestellt, 19% weniger als 2024. Die meisten Wohnungen entstanden in neu gebauten Häusern. Die meisten Neubauten gab es in den Kreisen Nordfriesland, Segeberg und Ostholstein. Und das Wetter bei uns im Norden: heute Sonne und nur östlich der Elbe hier und da Schauer. Temperaturen klettern auf 21 bis 26 Grad.

0: Filmmusik von John Williams aus dem Soundtrack zu Indiana Jones noch einmal ganz neu bearbeitet und aufgeführt mit der Geigerin Anne-Sophie Mutter als Solistin. Hier ist NDR Kultur, 9.37 Uhr. Waren es wirklich wirtschaftliche Gründe oder war es doch eher politischer Druck? Der US-amerikanische Fernsehsender CBS jedenfalls hat nach 30 Jahren seine Late Show abgesetzt. Berühmt geworden ehemalig durch Gastgeber David Letterman und in den letzten 10 Jahren dann scharfzüngig moderiert von Stephen Colbert. Unser Korrespondent Martin Ganselmeier hat sich die letzte Ausgabe gestern Abend angeschaut und berichtet auch über die Hintergründe.
1: Am Ende wurden Stephen Colbert, seine Mitarbeiter und die gesamte Deko von einem gigantischen schwarzen Loch verschluckt. Doch damit die Ära Colbert nicht ganz so traurig endete, gab es noch einen heiter stimmenden Abschiedssong vom Überraschungsgast, über den in den vergangenen Tagen viel gerätselt worden war.

0: Beatles-Legende Paul McCartney war der Stargast der letzten Colbert-Show. Beim Abschiedssong unterstützten ihn noch Elvis Costello und John Batiste. McCartney war insofern ein passender Abschiedsgast, hatte er doch an gleicher Stelle 1964 in der damaligen Ed Sullivan-Show seinen ersten großen Auftritt im US-Fernsehen. McCartney und nicht etwa Stephen Colbert war es auch, der die einzige indirekte Kritik an Donald Trump übte. Er schilderte, dass er Amerika immer als Land der Freiheit und als größte Demokratie wahrgenommen habe und fügte dann hinzu, hoffentlich ist es das immer noch.
1: America was just the land of the free, the greatest democracy.
2: Yes.
1: That was what it was.
2: Yep. That was it. And
1: still is, hopefully. Yeah.
0: Donald Trump und den Managern der CBS-Mutter Paramount geben viele in den USA die Schuld am Ende der erfolgreichsten Late-Night-Show im US-Fernsehen. Stephen Colbert hatte im Schnitt 2,5 Millionen Zuschauer, war damit klarer Marktführer vor Jimmy Kimmel von ABC und Jimmy Fallon von NBC. Die offizielle Begründung im vergangenen Juli, es sei eine rein finanzielle Entscheidung gewesen, hielten viele für vorgeschoben. Letztlich sei Paramount mit dem Aus für Colbert einer Forderung von US-Präsident Trump nachgekommen. Denn nur so bekam Paramount grünes Licht für die gewünschte Fusion mit der Produktionsfirma Skydance. Colbert teilte in seiner letzten Sendung weder gegen den eigenen Sender noch gegen Trump aus. Wir können uns glücklich schätzen, dass wir 11 Jahre hier sein durften, sagte Colbert seinem enttäuschten Publikum.
3: Tonight is our final broadcast from the Ed Sullivan Theater, where we were lucky enough to be here for the last 11 years.
0: Kein Blick zurück im Zorn also. Was Colbert künftig machen will, diese Frage musste er in den vergangenen Wochen immer wieder beantworten. In seiner letzten Sendung gab er eine nicht ganz ernst gemeinte Antwort.
3: Now a lot of people have been asking me what I plan to do after tonight and the answer is drugs. But
0: statt mit Drogen will sich Colbert mit der Mittelerde-Saga befassen. Als großer Fan von Tolkiens Herr der Ringe wird er das Drehbuch für einen neuen Herr-der-Ringe-Film schreiben, ein alter Traum von ihm. Mittelfristig aber will Colbert weiter Comedy machen, wahrscheinlich als Podcast, so wie Conan O'Brien. Auch wenn er nicht mehr im Sender CBS zu sehen ist, von der Bildfläche wird Stephen Colbert nicht verschwinden.
4: Letzte Ausgabe der Late Show. Gestern Abend im US-Fernsehen mit Stephen Colbert.

0: Laura Marling und Caroline. Bilder aus allen Teilen der Erde, Fotos, die wichtige Momente zeigen, Menschen in Krisensituationen, die Welt im Umbruch. Solche Bilder sind ab heute zu sehen in der Ausstellung World Press Photo 26 im Altonaer Museum in Hamburg. Eine Wanderausstellung, die herausragende aktuelle Pressefotos zeigt. Kerry Rügemar hat sie sich schon angeschaut und beginnt ihren Rundgang mit einem Foto aus Marokko.
1: Auf den ersten Blick denkt man an ein Schlachtgemälde von Rubens aus dem 17. Jahrhundert. Eine Reiterin in blauem Gewand mit weißem Kopftuch hält ein langes Gewehr gen Himmel, derweil sie und andere Reiterinnen versuchen, ihre Pferde in einer gigantischen Staubwolke im Zaum zu halten. Das ist die Geschichte von sehr mutigen Frauen aus Marokko, die sich das Recht erkämpft haben, eine ganz wichtige Reittradition, Tourida, auszuüben, die immer nur den Männern vorbehalten war. Auf meinem Foto ist der gefährlichste Moment davon festgehalten, wenn die Frauen nach dem Abfeuern des lauten Schießpulverschusses ihre wilden Pferde kontrollieren müssen. Chantal Pinzi ist eine der Preisträgerinnen in diesem Jahr. Die junge Fotografin hat sich auf den weiblichen Blick, weibliche Ermächtigung rund um den Globus spezialisiert. Völlig anders das Foto von Waltraud und Emma. Waltraud ist Bewohnerin eines Altenheims, sitzt in ihrem Rollstuhl an einem Tisch in einem nüchternen, funktional eingerichteten Raum. Sie unterhält sich mit Emma, einem Roboter, der Gesichter erkennt und sich an frühere Gespräche erinnern kann.
2: Da ging es um die Natur. Sie haben sich über Wälder unterhalten und über ihre Lieblingsblumen oder vermeintlichen Lieblingsblumen, weil von Emma ist natürlich nur eine Simulation. Ja, das war so das Gesprächsthema.
1: Paula Hornickels Foto ist in seiner Schlichtheit enorm berührend. Das diesjährige Foto des Jahres stammt von der bereits mehrfach preisgekrönten US-amerikanischen Fotografin Carol Giusi. Separated by Ice, getrennt von der ICE, der Behörde für Einwanderung in den USA. Verzweifelt und Tränen überströmt klammern sich zwei junge Frauen an ihren Vater Luis, einen Migranten aus Ecuador, den die ICE gerade zu einer Anhörung fest und mitnimmt. Tränen können Betrachtenden dieser alljährlichen Ausstellung eigentlich immer auch selbst kommen. Denn die Fotos zeigen den aktuellen Zustand unserer Welt. Kriege, Katastrophen, Ungerechtigkeiten, Schicksale. Diese Fotos sind oft erschütternd, mal herzergreifend, mal machen sie einen fassungslos und traurig.
3: Es muss sofort in den Bauch treffen, es muss emotionalisieren, es muss irgendwas auslösen. Das macht am Ende ein starkes Bild aus.
1: Sagt Guido Schmidtke, Leiter der Bildredaktion beim Magazin Stern, dass diese Ausstellungen seit 25 Jahren präsentiert. Und auch wenn diese Pressefotos einen emotional ganz schön mitnehmen, findet Anja Dauschek, die Direktorin des Altonaer Museums, diese Ausstellung hier sehr passend.
4: Ich finde es einen ganz wichtigen Blick auf die Gegenwart. Wir versuchen ja auch in unserem Programm, wo es um historische Ausstellungen geht, immer den Bezug in die Gegenwart zu machen. Das sind manchmal keine einfachen Themen, aber mit denen müssen wir uns ja auseinandersetzen. Und ich glaube, es gibt ein paar Momente hier auch bei World Press, wo man Hoffnung schöpfen kann.
1: Sollte man sich ansehen, packen Sie sich Taschentücher ein.
0: Und tun Sie das gerne bis zum 15. Juni. Das Altonaer Museum in Hamburg zeigt die Wanderausstellung World Press Photo 26. Kerry Rügemar war dort für NDR Kultur. 9:51 Uhr.

Musik von Nils Garde, ein Sommertag auf dem Lande. Und das sind doch schöne Aussichten für ein hoffentlich erfreuliches Pfingstwochenende. Das war der Morgen auf NDR Kultur. Mein Name ist Franziska von Busse. Tschüss und danke von mir.

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1: Um 10 Uhr mit Michael Hafke. In der NATO wächst der Druck auf Deutschland und die anderen Europäer, sich stärker um die eigene Verteidigung zu kümmern. Heute wird US-Außenminister Rubio zu einem Treffen der NATO-Außenminister in Helsingborg erwartet. Er wiederholte vor dem Start nach Schweden, Präsident Trump sei wörtlich sehr enttäuscht von den Bündnispartnern. Unklar ist weiter, wo und wie viele Soldaten die USA in Europa stationieren wollen. Aus Washington, Carsten Kühntop.
2: Anfang des Monats hatten die USA den Abzug von etwa 5000 Soldaten aus Deutschland angekündigt, mindestens, wie Trump nachschob. Ihm scheint es um eine Bestrafung von Kanzler Merz für dessen Kritik am Irankrieg zu gehen. Im Kongress kritisieren selbst Republikaner die jüngsten Abzugsankündigungen. Die US-Stützpunkte in Deutschland sind auch für die Militäreinsätze im Nahen Osten und in Afrika sehr wichtig. Grundsätzlich ist Washingtons Linie: In der NATO müssen die Lasten gerechter verteilt werden.
1: Der Bundestag debattiert heute über die Einführung des antragslosen Kindergeldes. Die geplante Reform soll Bürokratie abbauen und ist eine Empfehlung der Sozialstaatskommission. Aus Berlin, Dagmar Pepping.
3: Finanzminister Klingbeil spricht von einer enormen Erleichterung für Familien. Die hätten in den ersten Tagen nach der Geburt ihres Kindes Wichtigeres zu tun, als zu Behörden zu rennen und Formulare abzugeben, so der SPD-Politiker. Zuständig für die Auszahlung des Kindergeldes ist die Familienkasse, angesiedelt bei der Bundesagentur für Arbeit. Die Mitarbeiter der Familienkasse können das Kindergeld künftig auch ohne vorher eingereichten Antrag auszahlen. Voraussetzung: Die notwendigen Angaben müssen der Kasse bereits vorliegen, weil es schon ein Geschwisterkind gibt. Gibt es keinen Zweifel am Anspruch auf die Unterstützung und ist eine Kontoverbindung bekannt, soll das Kindergeld automatisch nach der gemeldeten Geburt fließen. Geplanter Starttermin der Reform: 1. Januar 2027.
1: Weiteres Thema im Bundestag heute ist eine Apothekenreform. Apothekerinnen und Apotheker sollen mehr Kompetenzen bekommen. Sie sollen künftig nicht mehr nur gegen Grippe und Corona impfen dürfen, sondern auch gegen Tetanus und andere Krankheiten. Zudem sollen Apotheken künftig in bestimmten Fällen verschreibungspflichtige Medikamente abgeben dürfen, ohne dass ein Rezept vom Arzt vorliegt. In Deutschland sind im vergangenen Jahr so wenige Wohnungen gebaut worden wie seit 2012 nicht mehr. Laut Statistischem Bundesamt wurden insgesamt knapp 207.000 Wohnungen fertiggestellt. Das waren 18% weniger als im Jahr davor. Damit sank die Zahl bereits das zweite Jahr in Folge. Experten gehen davon aus, dass sich der Abwärtstrend in diesem Jahr fortsetzen wird. Wohnraum ist gerade in Ballungsräumen knapp. Schätzungsweise fehlen rund 1 Million Wohnungen in Deutschland. Dem Norden steht ein sonniges Pfingstwochenende bevor, mit Temperaturen von teilweise bis zu 30 Grad. Wie häufig an Pfingsten ist aber die Verkehrslage ziemlich angespannt. Hauke Schelling aus der NDR Nachrichtenredaktion fasst zusammen, was da auf uns zukommt.
4: Schon heute rechnet der ADAC mit vollen Straßen, denn Berufsverkehr, Wochenendausflüge und Urlaubsreisen kommen zusammen. Dementsprechend ist die Staugefahr bei uns im Norden besonders auf den klassischen Ferienrouten in Richtung Küste hoch. Ähnlich sieht es dann morgen Vormittag, Pfingstmontag und am Dienstag aus. Deutlich entspannter dürfte dagegen der Pfingstsonntag werden, sagt der ADAC. Trotzdem, Baustellen verschärfen die Lage auf den Straßen das gesamte Wochenende über. Und auch die Bahn rechnet mit vollen Zügen, besonders heute und Pfingstmontag. Über das gesamte Pfingstwochenende soll es dann im ganzen Norden sommerlich warm werden. In der Region Hannover werden sogar bis zu 30 Grad erwartet.
1: Bei einem Cyberangriff sind zehntausende Daten von Uniklinikpatienten gestohlen worden. Wie erst jetzt bekannt wurde, gab es bereits im April einen Angriff auf einen externen Dienstleister. Betroffen waren die Unikliniken in Köln, Freiburg, Ulm, Heidelberg und Tübingen. Das Ausmaß ist nach Angaben der Krankenhäuser unterschiedlich. Laut der Klinik in Köln wurden allein dort Daten von 30.000 Patienten gestohlen. Es handelt sich dabei um Informationen wie den Namen, Adresse oder den behandelnden Arzt. Und das waren die Nachrichten. Das Wetter in Norddeutschland ist heute freundlich und verbreitet warm. Neben Sonne gibt es zeitweise dichtere Wolkenfelder, es bleibt aber meist trocken. Und nur östlich der Elbe gibt es ein paar vereinzelte Schauer. Besonders im Süden von Niedersachsen und an der Nordsee bleibt es länger sonnig. Werte liegen zwischen 17 und 26 Grad. Morgen dann ist es weiter sonnig und trocken und es wird noch etwas wärmer, und zwar 24 bis 29 Grad. Dazu an der See ist es etwas kühler. So sieht es dann auch am Sonntag aus. Viel Sonne und 16 bis 28 Grad. Und am Montag wiederum ähnliches Wetter und noch ein bisschen wärmer, 18 bis 30 Grad. Es ist 10.05 Uhr.
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5: Schönen guten Morgen. Ja, und wir starten mit einer Komponistin, Maria Margherita Grimani. Die hat sich unter anderem dadurch hervorgetan, dass sie die erste Frau war, von der eine Oper am Wiener Hof aufgeführt worden ist. 1680 bis 1720 hat sie gelebt. Und wir hören jetzt die Sinfonia zu ihrem Oratorium La Visitazione di Santa Elisabetta.

Il Gusto Barocco war das mit dieser Sinfonia von Maria Margherita Grimani. Und wir bleiben bei Italien. Carlo Graziani war nicht nur Komponist, sondern auch ein Cello-Virtuose. Und er war ein wirklich internationaler Künstler. Er stammt aus Asti in Italien, hat dann aber auch lange in Paris gelebt und gewirkt und in London dann später. Und all diese Kulturen sind auch in seinen musikalischen Stil eingeflossen. Hier ist der erste Satz aus seinem Cellokonzert in C-Dur mit Edgar Moreau.

0: Ein Cellokonzert, was nicht gerade zum großen Kernrepertoire gehört. Der erste Satz aus dem C-Dur-Cellokonzert von Carlo Graziani ist das gewesen, mit Edgar Moreau und Il Pomodoro unter Riccardo Minasi.
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2: Früher war nicht alles besser, sondern ungefähr genauso schlimm. Es fühlte sich nur besser an. Gefühle aber bestimmen die Welt. Viele denken in diesen Tagen wehmütig an das sogenannte Sommermärchen vor genau 20 Jahren, die Fußball-WM im eigenen Land. Sonnenschein, hunderttausende friedlich feiernde Menschen von überall her, dazu noch eine wie im Rausch spielende deutsche Nationalmannschaft. So hat der liebe Gott sich die Welt vorgestellt, seufzte da Franz Beckenbauer. Schon damals und erst recht in der Erinnerung haben die Freuden jenes Sommers alles Ungute überlagert. Wir denken, da war alles noch in Ordnung. Ach, könnten wir doch nur wieder dahin zurück und die Zeit dann anhalten. Wir vergessen dabei, dass damals vor 20 Jahren in Deutschland fast 4,5 Millionen Menschen arbeitslos gemeldet waren, 1,5 Millionen mehr als heute. Vergessen, dass nach den drastischen Reformen der Regierung Schröder, manche sagten auch nach dem sozialen Kahlschlag, weithin die Angst umging vorm Abrutschen in Hartz IV. Vergessen, dass eben zu dieser Zeit eine Neonazi-Mordserie wütete, damals freilich mit Hilfe des ganz normalen Alltagsrassismus abgetan als Dönermorde. Just im Jahr 2006, das wir heute so verklären, veröffentlichte der Leipziger Historiker Werner Bramke ein Buch mit einem Titel, der aus unserer Zeit zu stammen scheint: Die Krise der Demokratie. Dieser große Gelehrte starb leider schon 2011, konnte also nicht wissen, dass bald schon eine nationalistische Partei wieder große Erfolge in Deutschland feiern würde. Aber er war wohl hellsichtig oder besser klarsichtig genug, es zu ahnen. Allen, die nicht nur bei ihrer intuitiven Empörung über die Wahl- und Umfrageergebnisse der AfD stehen bleiben, sondern einer Art von Verstehen näher kommen wollen, werden sich beim Lesen die Augen öffnen und die Haare sträuben über so viele verpasste Gelegenheiten in der jüngeren deutschen Geschichte. Bramke schreibt: Es kann nie die Rechnung aufgehen, ein Demokratiekonstrukt ohne das gleichberechtigte Mittun derjenigen, die in diesem Gebäude leben sollen, errichten zu wollen und zu erwarten, dass dieses Gebäude von den Bewohnern als das eigene angesehen wird. Was schon im Prozess der Wiedervereinigung versäumt wurde, lässt sich heute natürlich nicht ohne weiteres nachholen. Aber man könnte vielleicht auch mal anfangen, mit den Menschen zu sprechen, den Menschen zuzuhören, sie ernst zu nehmen, diejenigen jedenfalls, die überhaupt noch ansprechbar sind. Sehr viel mehr haben wir doch nicht als unsere Worte und unsere Ohren. Warum sie nicht auch gelegentlich nutzen? Neulich hat die AfD erstmals eine Bürgermeisterwahl in Brandenburg gewonnen, in Zedenick in der Oberhavel. Tja, schlimm, aber vor allem eben auch selbst verschuldet von den demokratischen Parteien. Ein junger Bürger der Kleinstadt erzählte in einem Interview von Zeit Online, die AfD sei eben regelmäßig mit einem Infostand auf dem Marktplatz präsent gewesen, die anderen nicht. Es ist doch aber nicht verfassungswidrig, die Menschen mit Leidenschaft zu locken. Es ist nicht extremistisch, zugespitzt und gewitzt über Politik zu sprechen. Es ist nicht undemokratisch, Empathie und Freude auszustrahlen. Alle dürfen das. Wer tut's? Der Bundeskanzler beschimpft die Menschen und belehrt sie anschließend streng, er habe sie gar nicht beschimpft. Sie fühlen sich aber beschimpft und Gefühle bestimmen die Welt. Darin besteht die Krise der Demokratie, in der Unfähigkeit der Politik, anteilnehmend zu kommunizieren. Trotzdem könnte uns natürlich wieder ein Sommermärchen bevorstehen. Sowieso und erst recht nach dem kommunikativen Desaster, das der Bundestrainer rund um die Torwartfrage ausgelöst hat. Ein Sommermärchen, na klar, keines, das durch den Disney-Filter gejagt wird, sondern ein Grimmsches Originalmärchen mit all seinem Grusel.
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Ein großartiger Chopin-Interpret. Arthur Rubinstein war das mit diesem Walzer. Ja, und die Musik von Frédéric Chopin, die hat ganz sicher auch den Polen Mieczysław Karłowicz geprägt. Der ist rund 30 Jahre nach Chopins Tod zur Welt gekommen und hat schon von Anfang an Musik zu Hause gehört. Seine Mutter, die war musikalisch begabt, hat für ihre Kinder gesungen, sich selbst dabei am Klavier begleitet. Und bei der Familie wurde auch Hausmusik gemacht. Man hat zusammen Streichquartett gespielt. Karłowicz ist dann später ein Komponist geworden, hat gerade auch sich mit Liedern hervorgetan. Und auch die symphonische Dichtung, die wir jetzt hören, die nimmt gewissermaßen darauf Bezug. Die heißt nämlich Urewige Lieder. Ein musikalisches Triptychon, 1904 bis 6 entstanden. Das kreist rund um die Themen Natur und Universum. Und wir hören den zweiten Abschnitt daraus. Lied von der Liebe und vom Tod mit dem BBC Philharmonic Orchestra.

0: Das Lied von der Liebe und vom Tod aus den urewigen Liedern von Mieczysław Karłowicz, Jan-Pascal Tortelier am Pult des BBC Philharmonic Orchestra.
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0: Abzählreime, die gehören zu den frühen lyrischen Erfahrungen, die wir fast alle machen. Der Dramatiker, Drehbuchautor, Regisseur und Lyriker Thomas Brasch hat einen eigenen Abzählreim gedichtet. Und wer könnte den schöner vortragen als Anna Thalbach?
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Nigel Kennedy mit seinem Stück Melody in the Wind zusammen mit dem English Chamber Orchestra hier im Vormittag auf NDR Kultur. Und am Ende, da ist ja so ein bisschen diese Bewegung drin, Agitato, ein bisschen bewegt, soll auch dieser Satz gespielt werden. Der zweite aus der zweiten Symphonie, dem Lobgesang von Felix Mendelssohn Bartholdy. Frieda Bernius leitet die Deutsche Kammerphilharmonie Bremen.

Das Stück wird auch chinesischer Tango genannt. The Spring Bats gespielt hat lang, lang. Und jetzt wird nochmal getanzt und zwar ziemlich wild. Die Tarantella aus Pulcinella mit der NDR Radio Philharmonie unter Bernhard Klee. Und das bringt uns zu den Nachrichten hier auf NDR Kultur.

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1: Um 11 Uhr mit Michael Hafke. Die NATO-Außenminister setzen heute ihre Beratungen im schwedischen Helsingborg fort. Zu dem Treffen wird auch der amerikanische Ressortchef Rubio erwartet. Themen sind unter anderem der Ukraine-Krieg und die reduzierte Präsenz von amerikanischen Truppen in Europa. Für Verwirrung hatte die jüngste Ankündigung von US-Präsident Trump gesorgt, 5000 zusätzliche Soldaten nach Polen zu schicken. Zuvor hatte er die Entsendung einer Brigade nach Polen noch gestoppt. Außenminister Wadefuhl appellierte auf NDR Info an den Zusammenhalt der NATO-Mitgliedsländer. Zur Frage der künftigen Truppenstärke der US-Soldaten in Europa äußerte er sich nicht konkret.
2: Ich höre bei allen Gesprächen, die wir führen innerhalb der NATO-Strukturen, und das werden wir natürlich heute mit Marco Rubio auch nochmal vertiefen, dass die USA verlässlich sind, dass sie in allen NATO-Strukturen sehr konstruktiv mit uns zusammenarbeiten. Es gibt in der Tat widersprüchliche Meldungen, aber nichts, was grundsätzlich das Engagement der Vereinigten Staaten von Amerika in Frage stellen würde. Wir diskutieren noch darüber, in welcher Form wir auch Abschreckungsfähigkeiten in Europa stationieren können. Darüber werden wir mit den Amerikanern noch sprechen, und ich glaube, wir finden gemeinsam immer wieder eine gemeinsame Basis, die dann der Sicherheit Europas dient.
1: Außenminister Wadefuhl auf NDR Info. Der Bundestag debattiert heute über die Einführung des antragslosen Kindergeldes. Die geplante Reform soll Bürokratie abbauen und ist eine Empfehlung der Sozialstaatskommission. Aus Berlin, Dagmar Pepping.
3: Finanzminister Klingbeil spricht von einer enormen Erleichterung für Familien. Die hätten in den ersten Tagen nach der Geburt ihres Kindes Wichtigeres zu tun, als zu Behörden zu rennen und Formulare abzugeben, so der SPD-Politiker. Die Mitarbeiter der Familienkasse können das Kindergeld künftig auch ohne vorher eingereichten Antrag auszahlen. Voraussetzung: die notwendigen Angaben müssen der Kasse bereits vorliegen, weil es schon ein Geschwisterkind gibt. Geplanter Starttermin der Reform: 1. Januar 2027.
1: Weiteres Thema im Bundestag heute ist eine Apothekenreform. Apothekerinnen und Apotheker sollen mehr Kompetenzen bekommen. Sie sollen künftig nicht mehr nur gegen Grippe und Corona impfen dürfen, sondern auch gegen Tetanus und andere Krankheiten. Zudem sollen Apotheken künftig in bestimmten Fällen verschreibungspflichtige Medikamente abgeben dürfen, ohne dass ein Rezept vom Arzt vorliegt. Bundesfamilienministerin Prien prüft Einschnitte beim Elterngeld. Der Grund: im Koalitionsausschuss war vereinbart worden, dass sie in ihrem Ressort mehr als 500 Millionen Euro einsparen muss, davon 350 Millionen beim Elterngeld. Der Welt sagte Prien, dabei gebe es verschiedene Stellschrauben, unter anderem die Dauer des Elterngeldbezugs. Derzeit beträgt die Laufzeit 14 Monate, von denen mindestens 2 der Vater nehmen muss. Fahrstühle, die nicht fahren. Sowas ist keine Seltenheit an Bahnhöfen in Norddeutschland, wie eine aktuelle Auswertung des NDR-Datenteams zeigt. Negativ herausstechen demnach besonders die Hamburger S-Bahnhöfe, Landungsbrücken und Landwehr. Die Aufzüge dort fahren in mehr als einem Drittel der Fälle nicht. Was die Bahn beim Thema Barrierefreiheit in Zukunft besser machen will, sagt Isabel Lerch aus dem NDR-Datenteam.
4: Also sie will auf jeden Fall künftig Milliarden investieren, und zwar bundesweit. Also ganz konkret sind geplant für dieses und für das nächste Jahr 1000 neue Aufzüge, Rolltreppen und Rampen, die zu den Bahngleisen führen. Bis es soweit ist und jeder Aufzug geschmeidig läuft, hier noch ein kleiner Servicehinweis. Auf der Webseite www.bahnhof.de können Reisende selbst in Echtzeit überprüfen, ob ein bestimmter Aufzug gerade funktioniert oder nicht.
1: Auf Grönland haben hunderte Menschen gegen ein neues US-Konsulat protestiert. Die Trump-Regierung hatte das dreistöckige Gebäude gestern im Zentrum der Hauptstadt Nuuk eröffnet. Grönlands Regierungschef Nielsen hatte eine Einladung dazu abgelehnt. Die USA drohen seit Monaten mit einer Übernahme der riesigen Arktisinsel. Grönland verwaltet sich selbst, gehört aber offiziell zu Dänemark. Der US-Botschafter in Kopenhagen hat eine amerikanische Militäroperation auf Grönland gestern ausgeschlossen. Der Einsatz von Gewalt sei für Trump vom Tisch. Über die Zukunft von Grönland müssten die Grönländer selbst entscheiden. Und das waren die Nachrichten. Das Wetter Norddeutschlands ist heute freundlich und verbreitet warm. Neben Sonne gibt es zeitweise aber auch dichtere Wolkenfelder. Und dazu kommen östlich der Elbe vereinzelte Schauer bei Werten zwischen 17 und 26 Grad. Morgen dann ist es weiter meist sonnig und trocken und 24 bis 29 Grad, an der See dann kühler. Ähnlich sieht es am Sonntag aus, viel Sonne und 16 bis 28 Grad. Und am Montag ähnliches Wetter und das dann bei 18 bis 30 Grad. Es ist 11.05 Uhr.
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5: Erich Kästner, der warnte schon vor dem Abgrund, auf den sich Deutschland und damit Europa zubewegt, in seinem Roman Fabian, 1931 erschienen. Der Stoff ist jetzt am Hamburger Schauspielhaus auf der Bühne zu erleben. Wie die Premiere gestern war, das erfahren Sie gleich bei uns. Ich freue mich, dass Sie dabei sind.

Maria João Pires war das mit dem zweiten Satz aus der Ado-Sonate Nummer 11 von Wolfgang Amadeus Mozart. Es ist schon erstaunlich, wenn man sich überlegt, dass Louise Ferrand in ihrer Zeit in Paris als Komponistin tatsächlich Fuß fassen konnte. Und das, obwohl in den 1840er Jahren eigentlich sich alles um die Oper gedreht hat und sie aber vor allem Instrumentalmusik geschrieben hat. Gerade ihre Symphonien haben da wirklich erfolgreiche Konzerte für sie gebracht. Und ja, Beethoven war eigentlich das große Vorbild. Das hört man auch in ihrer zweiten Symphonie. Da zitiert sie Beethoven zum Teil ganz direkt. Und wir hören den vierten Satz aus der zweiten Symphonie von Louise Ferrand mit den Solistes Européens Luxembourg.

0: Damit hat sie durchaus für Furore gesorgt in Paris. Die Symphonie Nummer 2, daraus der vierte Satz von Louise Farranque. Christoph König hat hier die Soliste Européen Luxemburg geleitet im Vormittag auf NDR Kultur. Der Roman Fabian von Erich Kästner, der ist 2 Jahre vor der Machtergreifung der Nationalsozialisten erschienen. Zuletzt hat Dominik Graf den Roman verfilmt, opulent mit einem großen Ensemble. Am Hamburger Schauspielhaus ist der Stoff jetzt auf der Bühne zu erleben. Und da geht der Regisseur Dujan David Pargisek einen ganz anderen Weg. Katja Weise war gestern bei der Premiere von Fabian oder der Gang vor die Hunde.
1: Nur 5 Menschen sind es, die hier eine Welt auf die Bühne bringen. Zwischen 2 Buchdeckeln. An ein aufgeschlagenes Buch jedenfalls können die beiden hohen, schräg gehängten Leinwände erinnern, die den Raum begrenzen. Nur dass oben drüber noch ein Deckel schwebt. Mirko Kreibich setzt probeweise einen Fuß in diesen Raum. Das Licht geht an und im Zuschauerraum aus. Noch ein paar Versuche. Dann beginnt die Vorstellung. Schlagzeilen erscheinen auf den Leinwänden. Nationalisten in Umfragen hoch. Die deutsche Kaufkraft sinkt. Willkommen in Berlin der 1920er Jahre. Hier leben Fabian und sein Freund Labude. 2 junge Männer Anfang 30, die den Krieg gesehen haben. Der eine, Labude, träumt von einer besseren Welt. Der andere, Fabian, hat kein Ziel.
2: Wozu soll ich vorwärts kommen? Wofür und wogegen? Ich meine, nehmen wir wirklich einmal an, ich sei der Träger einer Funktion. Wo ist das System, in dem ich funktionieren kann?
1: Mirko Kreibich gibt Fabian als geschmeidigen, mal nervösen, fast fiebrigen Melancholiker. Er ist der Einzige, der nur eine Rolle spielt. Die anderen 4 spielen jeweils mehrere. Die Garderobenstände am Rand der Bühne bieten ihnen eine reiche Auswahl an Kleidung und Accessoires. Für den dickbäuchigen Chef, die einsame Vermieterin, den verarmten Erfinder, das Kind. Insgesamt verkörpern sie virtuos über 30 Personen.
3: Ich sehe ein enormes Personenarsenal, was da kommt. Und dass dann irgendwie 5 Leute das so flexibel handhaben, ohne dass es irgendwie aufgesetzt wirkt. Ich fand, es war sehr organisch, sagen wir mal, das Zusammenspiel. Ja.
4: Also haben alle in diesen ganzen verschiedenen Rollen sich gut gefunden. Ja.
1: Es ist faszinierend, mit wie wenigen Mitteln Dujan David Pargisek die Geschichte erzählt. Die gezielt gesetzten Schatten der Schauspieler zeichnen sich immer wieder auf den Leinwänden ab und verraten mehr als Worte. Dann wieder dienen die Flächen zur Projektion von Filmschnipseln, Fotos, Texttafeln. Am Ende sind sie gänzlich leer. Pargisek bleibt nah am Roman, folgt auch Kästners frotzendem, vordergründig leichtem Ton. Als Fabian und Cornelia sich begegnen und verlieben, wird es fast romantisch. Sind auf den Leinwänden Blumen zu sehen und an der Decke klebt ein Mond.

0: Live-Musik, Bild, Wort. Alles setzt der Regisseur, der hier auch Bühnenbildner ist, gezielt in den Dialog. Als Fabian, der nichts ernst zu nehmen scheint, seinen Job verliert und arbeitslos wird, schlägt die Stimmung um. Er gehört nicht mehr dazu. Keiner will und kann ihm weiterhelfen. Auf der Straße kommt es zu Auseinandersetzungen zwischen Nationalisten und Kommunisten. Die Schere zwischen Arm und Reich klafft weit auseinander.
1: Sind das etwa Zombies, die die Stadt bevölkern? Nein, es ist das hungernde Proletariat.
0: Labude bleibt noch optimistisch.
2: Diese neue Front, diese Querverbindung der Klassen ist möglich. Wenn die Jugend sich gegen den hemmungslosen politischen Egoismus, vor allem den von rechts, ausspricht.
0: Ein eindringlicher, fantasievoller Abend. Am Ende, wenn die Leinwände in Fetzen hängen und die Decke sich herabgesenkt hat, erschütternd. Schade nur, dass das Bühnenbild die Stimmen zu schlucken scheint.
3: Ich habe erst bis zur Pause gedacht, ich muss zum Ohrenarzt, aber dann habe ich festgestellt, dass es doch vielen so ging. Und insbesondere der Hauptdarsteller, muss ich sagen, den konnte ich sehr schwer verstehen.
4: Gestern war die Premiere von Fabian oder der Gang vor die Hunde am Hamburger Schauspielhaus. Weitere Vorstellungen gibt's bis zum 23. Juni.

Komponistinnen, die haben bei uns jetzt hier gerade die große Rolle, stehen im Rampenlicht. Eben haben wir ja schon von Luis Ferrand Musik gehört aus der zweiten Symphonie. Das hier war jetzt das Andante aus dem A-Dur-Quartett von der Schwedin Amanda Meyer. Und nach Frankreich und Schweden kommen wir jetzt nach England zu Ethel Smyth. Die war fast gleich alt wie Amanda Meyer, ist 1858 geboren, 5 Jahre nach der Schwedin. Und hier ist das Finale aus der Serenade für Orchester von Ethel Smyth mit dem Orchestre de Chambre de Lausanne.

0: Das Finale aus der Serenade für Orchester von Ethel Smyth. Joshua Weilerstein stand am Pult des Orchestre de Chambre de Lausanne hier auf NDR Kultur. Kirchen, Burgen, Schlösser und Gutshöfe von der Nordseeküste bis nach Oldenburg werden mit Musik erfüllt beim musikalischen Sommer in Ostfriesland. Der geht in diesem Jahr in die 42. Runde. Künstlerinnen und Künstler aus ganz unterschiedlichen musikalischen Welten treffen da aufeinander. Und heute gibt es ein erstes Konzert. Die 20 Veranstaltungen ziehen sich dann über den Sommer und ich spreche mit Ivan König. Er ist Pianist und leitet den musikalischen Sommer zusammen mit Julia-Marie Müller. Grüße Sie, Herr König.
1: Guten Morgen.
0: Herr König, bei Ihnen laufen ja nicht nur die Fäden hinter den Kulissen zusammen, sondern wenn ich richtig gezählt habe, dann treten Sie selbst in 7 von 20 Konzerten auf. Auch heute Abend im Schloss Gödens. Inwieweit ist das für Sie zentral, eben nicht nur zu planen, sondern selbst auch als Musiker das Festival mitzugestalten?
1: Also es ist ja so, dass das Festival von meinen Eltern vor 43 Jahren ins Leben gerufen wurde und ich war von Anfang an mit dabei. Das heißt, ich habe bis auf ein einziges Festival immer jedes Jahr mitgespielt und dass ich also jetzt prozentual so stark beteiligt bin in diesem Jahr, liegt ein bisschen daran, dass es nur 20 Konzerte sind, denn wir haben auch durchaus Jahre gehabt, wo wir 50 Konzerte hatten, aber es macht ja auch ganz viel Vergnügen und das Festival ist eben ein Flächenfestival und spielt über eine große Region, nämlich über die gesamte Halbinsel, die Ostfriesische.
0: Da muss ich natürlich nachfragen, 20, es waren mal 50, hat mit der finanziellen Situation zu tun?
1: Auch, jawohl, das ist natürlich ausschlaggebend und jetzt immer mehr. Also seit Corona haben wir das gemerkt, jedes Jahr gibt es Preissteigerungen und da müssen wir gucken, dass wir die Konzerte und die Qualität in der höchsten Liga halten. Und da ist es besser, ein bisschen weniger zu machen, aber dafür ganz tolle Konzerte.
0: Verbundenheit, das ist das Motto beim diesjährigen musikalischen Sommer. Inwieweit beschreibt das Wort denn auch genau die Ausrichtung des Festivals in diesem Jahr?
1: Ja, es ist ein Festival, das also international ist. Es kommen Künstler aus der ganzen Welt und treffen sich hier und das schon seit über 40 Jahren. Und das Tolle dabei ist, dass da natürlich Verbundenheit entsteht. Denn es gibt ja auch musikalische Begegnungen, die sind zufällig und verfestigen sich dann aber zu Ensembles, die sich hier vielleicht mal getroffen haben, um ein Konzert zu spielen gemeinsam. Das war auch früher und ist auch manchmal noch heute so, dass sich die Künstler hier treffen und das Programm einstudieren und dann das Konzert spielen.
0: Was sind so Highlights in diesem Jahr? Auf wen kann sich das Publikum freuen?
1: Also es ist natürlich so, dass im Grunde bei 20 Konzerten wollen wir jedes Konzert zum Highlight machen. Das nächste Konzert, das wir spielen, das ist in Sillenstede. Da kommt mein lieber Freund Dimitri Ashkenazi, der, und das zeigt auch schon die Verbundenheit, seit tatsächlich bald 35 Jahren jedes Jahr zu uns kommt. Und das Schöne und eben das Variationenreiche ist, dass er jedes Mal jemand anderen mitbringt zum Spielen. Aber meistens auch ein Programmpunkt oder mehrere mit mir zusammenspielt.
0: Und Ihnen ist ja auch wichtig, dass es nicht nur reine Klassikkonzerte sind, sondern dass unterschiedliche musikalische Genres auch aufblitzen. Was haben Sie da vor?
1: Ja, wir haben von Anfang an immer die Musikgeschichte

0: ins Visier genommen. Und da ist natürlich auch die neue Musik sehr wichtig, aber auch die alte Musik. Das ist ja die Verbindung und auch das Zeitlose an dem Festival, dass wir immer wieder Musiken wieder live erlebbar machen, die vielleicht sonst einfach nur als Noten existieren würden.
1: Der musikalische Sommer in Ostfriesland, sagen Sie, ist ein Flächenfestival, also auch vielleicht eine Chance für Leute, die Ostfriesland noch nicht so gut kennen, das Land ein bisschen zu erkunden, die Gegend ein bisschen zu erkunden. Wie hebt sich das Festival denn von anderen Festivals ab?
0: Es gibt in Ostfriesland wirklich fantastische Orte, die auch abseits von Bundesstraßen liegen. Und für das Publikum ist es sehr reizvoll, mal abzubiegen, irgendwo ins Grüne zu fahren und zu denken, was kommt denn da jetzt auf mich zu? Und dann mitten im Grünen eine riesige Kirche zu finden mit wunderbarer Akustik und toller Atmosphäre. Und wenn dann noch Künstler kommen von großem Format, dann entsteht eine ganz, ganz tolle, zauberhafte Atmosphäre, die vor allen Dingen auch im Sommer dann, wenn das Wetter mitspielt, zu einem bleibenden Eindruck führt.
1: Heute Abend sind Sie also selber auch am Flügel im Konzert in Schloss Gödens. Was wird da auf dem Programm stehen? Womit wollen Sie das Publikum überraschen?
0: Wir werden heute den Schwanensee von Tschaikowski spielen in einer Suite für vier Hände an einem Flügel. Und meine Kinder, die werden als Sprecher auftreten. Und nach der Pause gibt es den Karneval der Tiere in der Version, also von Loriot. Und ja, so sind die beiden Hälften austariert mit jeweils etwa 40 Minuten und einer großen Pause dazwischen.
1: Das also heute Abend um 19 Uhr im Schloss Gödens, das Auftaktkonzert für den musikalischen Sommer in Ostfriesland. Und das war Ivan König, der Leiter des Festivals. Herzlichen Dank.
0: Vielen Dank für die Einladung.
1: Ivan König werden wir jetzt auch noch mal am Klavier hören, im ersten Konzert für Klavier, Trompete und Streicher von Dmitri Schostakowitsch mit Tineting Hellset Trompete und dem Stavanger Symphony Orchestra unter Otis Klöber, aufgenommen beim musikalischen Sommer in Ostfriesland 2009.

Tine Tinghäuser, Ivan König und das Stavanger Symphony Orchestra mit diesem dritten Satz aus dem Konzert von Dmitri Schostakowitsch, aufgenommen beim musikalischen Sommer in Ostfriesland. Und der startet auch heute wieder, das Auftaktkonzert heute Abend im Schloss Gödens.

Herrlich, dieser Bass da am Schluss. Das NDR Vokalensemble und die NDR Radio Philharmonie waren das unter Frank Strobel mit Moon River. Und zu den Nachrichten bringt uns Alvaro Pieri.

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1: Um 12 Uhr mit Benjamin Kirsch. US-Außenminister Rubio hat beim Treffen der NATO-Außenminister in Schweden versöhnliche Töne in Richtung der europäischen Partner angeschlagen. Sein Land setze die Stationierung von US-Truppen nicht als Druckmittel gegen die Verbündeten in Europa ein, so Rubio. US-Präsident Trump hatte sich zuletzt verärgert über die NATO-Partner geäußert. Aus Helsingborg, Thomas Spickhofen.
2: Die USA seien zur Zusammenarbeit mit den Verbündeten bereit, erklärte US-Außenminister Marco Rubio vor dem Treffen. Dazu verwies er auf die Ankündigung von Donald Trump aus der vergangenen Nacht, die US-Truppen in Polen zu verstärken. Die USA müssten aber wegen ihrer globalen Aufgaben ihr militärisches Engagement regelmäßig überprüfen, fügte Rubio hinzu. Das sei keine Bestrafung, sondern ein dauernder Prozess. Mit Blick auf den Iran bekräftigte Rubio, man sei in Washington darüber enttäuscht, wie manche NATO-Verbündete auf die Operationen der USA im Nahen Osten reagiert hätten. Darüber werde man reden müssen, natürlich auch später auf Ebene der Regierungschefs. Die treffen sich in 6 Wochen zum NATO-Gipfel in Ankara. Zu den laufenden Gesprächen mit dem Iran sagte Rubio, es gebe leichte Fortschritte, er wolle darauf aber nicht näher eingehen.
1: Der Bundestag debattiert zur Stunde über eine Apothekenreform. Im Anschluss soll die Gesetzesänderung beschlossen werden. Apothekerinnen und Apotheker sollen mehr Kompetenzen bekommen. Sie dürfen dann künftig nicht mehr nur gegen Grippe und Corona, sondern auch gegen Tetanus und andere Krankheiten impfen. Zudem sollen Apotheken künftig in bestimmten Fällen verschreibungspflichtige Medikamente abgeben dürfen, ohne dass ein Rezept vom Arzt vorliegt. Das Treffen der Energieminister auf Norderney unter Vorsitz Niedersachsens geht heute zu Ende. Mit einstimmigen Beschlüssen zum Thema Energiewende wird nicht gerechnet. Reporterin Christina Gerlach auf Norderney berichtet, ob sich eine gemeinsame Linie wenigstens andeutet.
3: Zumindest in 2 Punkten sind sich die Energieminister und Ministerinnen der Länder einig. Sie stehen hinter dem Ausbau der erneuerbaren Energien. Und sie sind alle sauer, dass Bundeswirtschaftsministerin Katharina Reiche abgesagt hat. Den Grund, Krankheit, können alle akzeptieren. Aber dass sie keinen ihrer 4 Staatssekretäre auf die Insel geschickt hat, nur einer digital zugeschaltet ist, das kommt nicht gut an. Denn gerade wenn man inhaltlich so weit auseinander liegt wie die Mehrheit der Länder und die Bundeswirtschaftsministerin bei den Erneuerbaren, ist es wichtig, miteinander zu sprechen und Kompromisse auszuloten, heißt es hier auf der Insel.
1: Die Landwirte in Europa sollen wieder günstiger an bestimmte Düngemittel kommen. Der Rat der EU hat beschlossen, die Einfuhrzölle auf stickstoffhaltige Düngemittel für 1 Jahr auszusetzen. Davon betroffen sind auch Vorprodukte wie Ammoniak und Harnstoff. Die EU-Kommission geht davon aus, dass Landwirte und Hersteller dadurch etwa 60 Millionen Euro einsparen können. Von der Ausnahme nicht betroffen sind Produkte aus Russland und Belarus. Die Preise für Düngemittel sind seit 2021 deutlich gestiegen. Dies wirkt sich auch auf die Lebensmittelpreise aus. Die gegenseitigen Angriffe zwischen Israel und der Hisbollah im Libanon gehen trotz Waffenruhe weiter. Im Libanon wurde dabei in der Nacht eine Einrichtung des Islamischen Gesundheitsdienstes angegriffen und mindestens 10 Menschen getötet, darunter 6 Sanitäter. Aus Kairo, Nina Amin.
4: Das israelische Militär äußerte sich zu dem Vorfall zunächst nicht. Israel greift im Libanon immer wieder Gesundheitseinrichtungen und medizinische Teams an. Hinzu kommen zerstörte Krankenhäuser und Krankenwagen. Der libanesische Gesundheitsminister bezeichnete Israels Angriffe vor kurzem als, Zitat, systematische, gezielte Zerstörung des Gesundheitssektors. Auch Hilfsorganisationen wie Ärzte ohne Grenzen verurteilen die Attacken auf Gesundheitseinrichtungen und fordern unabhängige Untersuchungen. Der Gesundheitsdienst steht der Hisbollah nahe. Israel wirft der pro-iranischen Hisbollah vor, diesen zu missbrauchen, um Waffen und Kämpfer zu transportieren. Libanons Regierung, nicht beteiligt im aktuellen Krieg zwischen Israel und der Hisbollah, weist das zurück.
1: Nach dem Einsturz eines Wohnhauses mit 3 Toten in Görlitz hat der Oberbürgermeister den polnischen Einsatzkräften ausdrücklich gedankt. Seit Montag waren an der Unglücksstelle in der Görlitzer Altstadt dauerhaft 130 Helfer an dem eingestürzten mehrstöckigen Wohnhaus, darunter auch Teams aus der polnischen Nachbarstadt Zgorzelec. Oberbürgermeister Ursu sagte, die polnische Berufsfeuerwehr habe neben Kräften auch Sanitärcontainer mit Duschen über die Grenze gebracht. Das habe extrem geholfen. Das waren die Nachrichten. Das Wetter in Norddeutschland, teils Sonne, teils dichte Wolkenfelder, meist trocken, östlich der Elbe einzelne Schauer, Höchstwerte 17 bis 26 Grad. Morgen warm und trocken, im Nordwesten später Schauer und Gewitter, Höchstwerte 24 bis 29 Grad. und am Sonntag freundlich 16 bis 28 Grad. Es ist jetzt 12.05 Uhr.
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5: Schön, dass Sie dabei sind und wir nähern uns mit großen Schritten dem langen Wochenende. Bei uns kriegen Sie in dieser Stunde unter anderem einen Tipp für einen klasse Sommerschmöker. Der dreht sich um Kunst, Sonne, Südfrankreich und weibliche Selbstermächtigung. Aber los geht's jetzt erstmal mit dem Blumenwalzer von Peter Tschaikowski.

Purer Überschwang im Blumenwalzer aus dem Nussknacker von Peter Tschaikowski mit den Berliner Philharmonikern unter Simon Rattle. Und wir fackeln nicht lange, sondern setzen direkt noch einen drauf mit der festlichen Ouvertüre von Dmitri Schostakowitsch.

0: Die festliche Ouvertüre von Dmitri Schostakowitsch mit Riccardo Muti und dem Philadelphia Orchestra. Heute Abend starten in Hannover die Kunstfestspiele Herrenhausen mit Einstein on the Beach von Philipp Glass. Die Kunstfestspiele in diesem Jahr erstmals unter der Leitung von Brigitta Mundendorf. Die in Hamburg geborene Komponistin kann sich für vieles begeistern, ist kontaktfreudig, interessiert und sie liebt es, Ereignisse, zwischenmenschliches oder auch gesellschaftliche Debatten in die Musik aufzunehmen, sie über die Musik erfahrbar zu machen.
1: Zum Beispiel in Melancholia ging es um diesen, in meinem Musiktheater ging eine Szene um den Kopfstoß des Zinedine Zidane. Ja, Weltmeisterschaft, jemand, der seine Karriere irgendwie mit seinem letzten Spiel beendet. Ein Philosoph sitzt im Publikum und schreibt ein Essay, ja, über die Melancholie des Zinedine Zidane. Und da haben wir uns in den Kopf gesetzt, das musikalisch umzusetzen. Ja. Und sowas finde ich wahnsinnig spannend. Also etwas zu schaffen, in der Musik irgendwie immer ein Schlüssel ist und einen Zugang gewährt, aber in Wechselwirkung mit anderen. Das kann Text sein, das kann Projektion sein, das kann Bühne sein. Oder eben auch Elektronik plötzlich so Räume öffnet, in denen sich ganz viele Facetten so gleichzeitig erschließen lassen. Mhm.
0: Über ihre Arbeit als Kunstfestspielintendantin, ihr neues Musiktheater The Day Before, das morgen Premiere in Hannover feiert, und über ihr Aufwachsen mit 9 Geschwistern erzählt Brigitta Mundendorf heute in à la carte ab 13 Uhr hier bei NDR Kultur, jetzt auch schon online zu finden auf ndr.de/kultur.

Musik aus Mamelois von Maurice Ravel mit Yannick Nézet-Séguin und dem Philharmonischen Orchester Rotterdam. Und jetzt ist Zeit für einen Ausflug in die Natur. Und das Naturstück schlechthin ist Beethovens Pastorale. Hier ist die Szene am Bach.

0: Wirklich, als würde man selbst im Gras liegen, neben dem Flussufer, die Szene am Bach aus der Pastorale von Ludwig van Beethoven mit der Akademie für Alte Musik Berlin.
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0: Über die britische Autorin Lucy Steeds ist gar nicht so viel bekannt. Geboren wurde sie Mitte der 90er, hat Literatur in Oxford studiert, lebt inzwischen in Amsterdam und London. Ihr Romandebüt The Artist ist im letzten Jahr in Großbritannien erschienen, hat viele Preise gewonnen. Zuletzt stand Lucy Steeds auf der Shortlist für den British Book Award in der Sparte Debüt. Und jetzt ist das Buch auch auf Deutsch erschienen. Der Titel bleibt gleich, The Artist, der Untertitel Die Farben des Lichts. Unsere Literaturredakteurin Maren Ahring hat den Roman geradezu verschlungen.
2: Um es gleich vorweg zu sagen, dieser Roman ist die perfekte Sommerlektüre für alle, die sich für Kunst- und Künstlerinnenbiografien interessieren, die Sonne und Südfrankreich mögen und eine überraschende und fesselnde Geschichte lesen möchten. Und darum geht's. Wir schreiben das Jahr 1920. Joseph Adelaide, ein 20-jähriger Journalist aus London, steigt in der Provence aus dem Zug. Er ist aufgeregt, weil ein berühmter Maler ihm ein seltenes Interview gewähren möchte. Er sucht in der sommerlichen Hitze das abgelegene Haus und findet den Maler auf der Terrasse.
3: Dies also ist der Mann, für den Joseph meilenweit gereist ist. Der Mann, der auf seinen Brief nur mit einem knappen Befehl geantwortet hat. Der Meister.

0: er fast unfreiwillig dem Maler und seiner Nichte sehr nah. Joseph beobachtet, wie Tartuffe an seinen Bildern arbeitet. Besonders gern malt er Essen, das Etty vorher sorgfältig ausgewählt und angerichtet hat.
1: Es gibt Austern, fächerförmig um Zitronenschnitze gelegt, auf verschiedene Schüsseln verteilte Artischocken, über den Tisch verstreute Granatapfelkerne, die da liegen wie blutige Sterne, eine Servierplatte mit Tomaten, abwechselnd mit sichelförmig geschnittenen Fenchelscheiben drapiert.
0: Der Roman ist mal aus Josephs, mal aus Ettys Sicht erzählt. Dabei fächert Lucy Dietz auch Episoden aus der Vergangenheit der Protagonisten auf. Beide Figuren entfalten so im Laufe des Romans immer mehr Facetten. Besonders Etty gewinnt an Tiefenschärfe. Hinter der verhuschten Haushälterinnenfassade verbirgt sich eine Frau mit Ambitionen. Heimlich und gegen den Willen ihres Onkels malt Etty.
2: Sie malte nicht, um von irgendjemandem Anerkennung zu bekommen. Inzwischen hatte sie begriffen, dass Tartaglia niemals welche zollen würde. Sie malte einzig und allein, um ihr inneres Bedürfnis zu befriedigen. Sie war gefangen in einem Haus mit einem Mann, der sie mit unsichtbaren Fesseln hielt. Sie wusste nichts von der Außenwelt oder wie sie dorthin gelangen könnte. Das Malen wurde so zu einer Art Freiheit.
0: Lucy Dietz beschreibt sehr sinnlich. Als Leserin spürt man die Sonne auf der Haut brennen und riecht den Terpentingeruch im Atelier. Aber der Roman The Artist ist nicht nur großartig erzählt, sondern auch eine Geschichte weiblicher Selbstermächtigung vor dem Hintergrund der realen Kunstgeschichte. Denn Etty hütet ein Geheimnis, das alles auf den Kopf stellt und hier nicht verraten werden kann. The Artist von Lucy Dietz ist ein beeindruckend gutes Debüt und ein lesenswerter Schmöker.
3: Maren Ahring über den Roman The Artist, die Farben des Lichts von Lucy Dietz, übersetzt von Hella Reese. Das Buch ist bei DTV erschienen, kostet 24 Euro. Und das Hörbuch, gelesen von Sabrina Scherer und Lennart Hillmann, gibt's beim Aufbau Audio.

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So nah mit ihrem Song I Can't Sleep. Und diese beiden, die machen schon seit ihrer frühesten Kindheit zusammen Musik, haben als ganz kleine Kinder erstmal zusammen gesungen, dann Instrumente gelernt und sind international durchgestartet. Die Geigerin Baiba Skride mit ihrer Schwester Lauma Skride, Pianistin. Und hier sind sie mit dem ersten Satz aus der ersten Violinsonate von Franz Schubert.

Schreiber und Lommers Gerede mit Schubert. Und das war der Vormittag auf NDR Kultur. In à la carte ist gleich nach den Nachrichten Brigitta Mundendorf zu Gast. Tschüss, sagt Friederike Westerhaus.

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1: Um 13 Uhr mit Benjamin Kirsch. Der Bundestag hat die von der Bundesregierung geplante Apothekenreform beschlossen. Dadurch sollen Apothekerinnen und Apotheker mehr Kompetenzen bekommen. Jan Zimmermann in Berlin erklärt, was sich konkret ändern soll.
2: Die Apotheken sollen künftig mehr machen dürfen, erhalten also zusätzliche Befugnisse. Schon jetzt können sich Erwachsene in Apotheken gegen Grippe und alle über 12 Jahre gegen Corona impfen lassen. Mit der Reform sollen mehr Impfungen möglich sein, zum Beispiel auch gegen Tetanus und Hepatitis. Auch sollen Kunden mehr Vorsorge, Tests und Beratungen in Apotheken erhalten. Und in bestimmten Fällen soll man auch verschreibungspflichtige Medikamente ohne ärztliches Rezept bekommen, etwa bei chronischen Krankheiten oder einfachen Beschwerden. Insgesamt geht es darum, die Apotheken wirtschaftlich zu stärken, indem sie mehr anbieten dürfen als bislang.
1: Der Streit über den Iran-Krieg zwischen den USA und der europäischen NATO-Partnern wird Thema beim Gipfel des transatlantischen Bündnisses im Juli. Das kündigte US-Außenminister Rubio beim Außenministertreffen heute Mittag in Schweden an. Einzelheiten dazu von Thomas Spickhofen in Helsingborg.
3: Mit Blick auf den Iran hat Rubio nochmal bekräftigt, man sei in Washington darüber enttäuscht, wie manche NATO-Verbündeten auf die Operationen der USA im Nahen Osten reagiert hätten. Darüber werde man reden müssen, sagte Rubio, natürlich auch später auf Ebene der Regierungschefs, also auf dem NATO-Gipfel, der in 6 Wochen in Ankara stattfinden wird. Zu den laufenden Gesprächen mit dem Iran sagte Rubio nur, es gebe leichte Fortschritte, aber er wollte da dann auch nicht näher drauf eingehen.
1: Bei einem ukrainischen Drohnenangriff auf ein Berufsschulgebäude und ein Wohnheim im russisch besetzten Gebiet Luhansk in der Ostukraine sind nach russischen Behördenangaben mindestens 4 Menschen getötet worden. Knapp 40 weitere seien verletzt worden, heißt es. In den Gebäuden sollen sich zum Zeitpunkt des Angriffs in der vergangenen Nacht knapp 90 Jugendliche im Alter zwischen 14 und 18 Jahren aufgehalten haben. Die Angaben lassen sich nicht unabhängig überprüfen. Von der Ukraine liegt bisher keine Stellungnahme vor. Im vergangenen Jahr sind so wenige neue Wohnungen entstanden wie seit 14 Jahren nicht mehr. Nach Berechnungen des Statistischen Bundesamtes waren es rund 206.000. Das sind 18% weniger als im Jahr davor. Aus Berlin Oliver Neuroth.
4: Bundesbauministerin Huberts spricht von schlechten Zahlen. Sie nennt 206.000 neue Wohnungen in einem Jahr zu wenig. Allerdings sieht Huberts einen Hoffnungsschimmer. Die Zahl der Baugenehmigungen ist im vergangenen Jahr stark angestiegen, nämlich um knapp 11%. Der Bundesverband Deutscher Wohnungs- und Immobilienunternehmen erklärt, hunderttausende genehmigte Wohnungen würden wegen hoher Kosten und komplizierter Verfahren nicht realisiert. Laut Statistik gab es Ende vergangenen Jahres rund 760.000 genehmigte, aber noch nicht fertiggestellte Wohnungen. Das Verbändebündnis Wohnungsbau bezeichnet die neuen Zahlen als dramatisch. Das Bündnis fordert, dass das Programm der Bundesregierung für einfacheres Bauen mit niedrigeren Standards schneller umgesetzt wird. Außerdem verlangt es eine attraktivere staatliche Bauförderung. Nach verschiedenen Schätzungen fehlen bundesweit rund 1 Million Wohnungen.
1: Die Landwirte in Europa sollen wieder günstiger an bestimmte Düngemittel kommen. Der Rat der EU hat beschlossen, die Einfuhrzölle auf stickstoffhaltige Düngemittel für ein Jahr auszusetzen. Davon betroffen sind auch Vorprodukte wie Ammoniak und Harnstoff. Die EU-Kommission geht davon aus, dass Landwirte und Hersteller dadurch etwa 60 Millionen Euro einsparen können. Von der Ausnahme nicht betroffen sind Produkte aus Russland und Belarus. Die Preise für Düngemittel sind seit 2021 deutlich gestiegen. Dies wirkt sich auch auf die Lebensmittelpreise aus. Zum erwarteten heißen Pfingstwochenende hat das niedersächsische Umweltministerium die Menschen zum Wassersparen aufgerufen. Umweltminister Meyer von den Grünen sagte, Grundwasser, das mehr als 80% des Trinkwassers liefere, werde knapper. Laut Umweltministerium weisen mehr als die Hälfte der niedersächsischen Messstellen niedrigere Grundwasserstände aus als im langjährigen Mittel. Trotz teils kräftiger Niederschläge liege der Wasserstand in den Talsperren des Harzes niedriger als gewohnt. Meyer sagte der Hannoverschen Allgemeinen, aufgrund der Klimakrise sei mit zunehmenden Trockenphasen zu rechnen. Vermehrter Starkregen gleiche das nicht aus. Das waren die Nachrichten. Das Wetter in Norddeutschland, teils Sonne, teils dichte Wolkenfelder, meist trocken, östlich der Elbe einzelne Schauer, Höchstwerte 17 bis 26 Grad. Morgen warm und trocken, im Nordwesten später Schauer oder Gewitter, Höchstwerte 24 bis 29 Grad. Am Sonntag freundlich 16 bis 28 Grad und am Montag viel Sonne bei Temperaturen bis 30 Grad. Es ist jetzt 13.05 Uhr.
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5: Heute mit Andrea Schwietzer und mit einer Klangarchitektin. Also dieses Wort ist mir so ein bisschen in den Sinn gekommen, als ich mich nochmal auf das Gespräch vorbereitet habe mit der Komponistin und mit der neuen Intendantin der Kunstfestspiele Herrenhausen. Das ist Brigitta Mundendorf. Und ich freue mich sehr, dass Sie heute hier sind bei à la carte. Herzlich willkommen.
6: Ja, vielen Dank für die Einladung. Ich freue mich auch sehr.
5: Können Sie denn was anfangen mit diesem Begriff Klangarchitektin?
6: Ich denke gerade darüber nach. Also ich finde den Begriff schön, weil er natürlich den Klang sofort in eine Beziehung setzt mit einem Raum, auch mit dem Publikum, was in diesem Raum ist. Und insofern trifft es das schon ganz gut.
5: Das ist jetzt das erste Festival unter Ihrer Leitung. Heute Abend startet es. Wir hören gleich auch Musik, die zu hören ist in den nächsten paar Wochen. Live natürlich. Wie ist das? Also wie muss ich mir die letzten Wochen vorstellen? Ich denke, da ist alles durcheinander geraten, wahrscheinlich Tagesablauf und so weiter. Und es ist mit viel Emotionen und wahrscheinlich auch ein bisschen mit Stress verbunden.
6: Ja, es ist wahnsinnig aufregend, weil natürlich gleichzeitig auch so eine Doppelrolle da ist. Also ich werde mein neues Musiktheater, was die Kunstfestspiele gemeinsam mit den Wiener Festwochen machen, auch prämieren quasi, also eine deutsche Erstaufführung präsentieren am zweiten Tag. Das heißt, es sind Proben, die schon seit 4 Wochen andauern. Und gleichzeitig ist natürlich auch diese ganze Vorbereitung. Aber wir wussten das natürlich schon seit einem Jahr vorher und haben das auch gut vorbereitet. Aber ich muss sagen, viel zum Schlafen komme ich nicht. Aber auf der anderen Seite ist da wahnsinnig viel Adrenalin und Vorfreude und dass es jetzt auch endlich losgeht.
5: Okay, das macht dann vielleicht die Frische, weil Sie sehen echt frisch aus dafür, muss ich sagen, wenn Sie sagen, ich schlafe nicht so viel.
6: Ja, es ist Wahnsinn, weil irgendwie, ja, es sind so viele Dinge, die neu sind, weil ich bin eben auf beiden Seiten. Also ich vertrete ja immer die Künstlerin und auf der anderen Seite natürlich auch, klar, diese Intendanz des Festivals und habe mit meinem Team natürlich das große Ganze so im Blick. Und ich finde einfach alles wahnsinnig spannend. So. Also mich interessiert jeder einzelne Mensch, der beteiligt ist, jedes Detail. Es ist einfach, ich muss mich da eher in vielen Dingen auch ganz bewusst dann wieder rausziehen und sagen, nein, okay, das ist jetzt nicht so wichtig, aber es ist einfach so eine wahnsinnige Neugier einfach da. Mhm.
5: Ja, das spürt man auch. Also Brigitta Mundendorf taucht dann auch plötzlich bei der Premiere auf, ist da noch bei irgendwie einem Fuchsbau-Festival unterwegs oder so. Also sie sind wirklich schon in die Stadt in Hannover und in die Musikszene und, glaube ich, auch in die Wissenschaft schon richtig eingetaucht, so, oder?
6: Ja, ich finde es auch einfach wahnsinnig spannend. Und was mich eben an Hannover so überrascht hat, ich war zwar schon mehrmals hier als Künstlerin, sowohl im Rahmen der Kunstfestspiele, aber auch in anderen Zusammenhängen, aber ich habe die Stadt natürlich erst jetzt so richtig kennengelernt, ne? Und je mehr ich in diese Stadtgesellschaft auch einsteige und in diese verschiedenen Gruppierungen, Akteurinnen, desto reicher wird das, ne? Und ich finde eben auch, also das, was mir in meiner Kunst irgendwie wichtig ist, immer wieder über diesen Tellerrand zu schauen, ne? Und zu gucken, was gibt's für Bezüge zu anderen Kunstrichtungen, wie sind die Unterscheidungen zwischen experimenteller Musik, neuer Musik, Clubmusik, diese Genres zu überschreiten, was wir natürlich auch mit dem Begriff hybride Kunst, Hybrid Art in unseren Titel mit eingefasst haben, das spiegelt sich nicht nur in der Kunst selbst wieder, sondern einfach auch in den verschiedenen Menschen, die man zusammenbringen muss dafür, ne?
5: Heute Abend geht es also los mit den Kunstfestspielen Herrenhausen und mit einer Produktion, die im neuen Rathaus stattfindet. Und wenn ich jetzt gleich schon mal sage, dass es sich dabei um die Minimal Music Oper von Philip Glass handelt, nämlich Einstein on the Beach, dann fragt man sich natürlich ein bisschen, was hat das im neuen Rathaus verloren?
6: Also mir war es irgendwie total wichtig, dieses Festival in der Stadt zu starten und wirklich die Brücke zu spannen, auch im Festival zwischen der Stadt und den Herrenhäuser Gärten. Kunstfestspiele Herrenhausen heißt das Festival, aber wir sind auch gleichzeitig ein Festival eben der Stadt Hannover. Und was mir auch wichtig ist, wirklich tolle Kunst, tolle Musik zu präsentieren, mindestens einmal im Festival, die auch wirklich für alle zugänglich ist. Einstein on the Beach. Es war von Anfang an der Traum, auch einen Beachclub zu installieren, der genauso wenig zu dem Stück passt wie der Titel eigentlich. Also das ist ja alles so ein bisschen random, würde ich sagen. Und dann hat sich dieser Ort so angeboten, weil es ein Ort der Stadt ist, weil es den Maschteich davor hat. Und in dieser Beachbar wird es einen Audio-Stream geben von innen nach außen, der für alle zugänglich ist. Also auch wenn man sich die Tickets nicht leisten kann, wenn man keine Karten mehr bekommen hat, das ist nämlich sehr früh ausverkauft gewesen, kann man einfach vorbeikommen und sich in diesen Beachclub setzen. Und gleichzeitig vermischt sich dieses Publikum auch mit dem Publikum drin, weil die Freiheit in diesem Stück auch besteht, zu jeder Zeit rauszugehen und wieder reinzukommen. Das war von Anfang an so angelegt. Und es ist ein Stück, was irgendwie so diese Selbstermächtigung des Publikums, finde ich, auch in den Vordergrund stellt. Ja? Also ich kann mir aussuchen, wie ich das höre, ob ich mir Flanierkarten hole und eine Stunde oben herumlaufe und einfach so einen Eindruck aufschnappen will oder ob ich mich diese 3 bis 4 Stunden wirklich versenken möchte in die Musik. Und dieser Wunsch hat eigentlich dazu geführt, dann zu sagen, komm, lass uns ins Rathaus gehen und das versuchen, auch mit einer guten Audioanlage Verstärkung irgendwie dort möglich zu machen.
5: Und ungefähr so wird das dann klingen.
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1: 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Wir haben gehört, ein Auszug aus der Minimal Music Oper von Philip Glass. Und zwar Einstein on the Beach heißt die Oper. All Men Are Equal haben wir gerade gehört. Und gesprochen hat Susan Vega. Das Ictus Ensemble wurde geleitet von Tom de Kock. Philip Glass hat das Stück ja zusammen mit Robert Wilson kreiert. Und das ist ja auch schon alt, also 1976. Waren das so Feministen, die beiden?
2: Man könnte fast sagen, ja. Also ich finde, einen solchen Text in dieser Oper zu platzieren, fand ich für diese Zeit auch einfach wahnsinnig toll und wahnsinnig mutig. Diese Oper hat einen wahnsinnig liberalen Geist. Ja? Sie entzieht sich jeglichen Konventionen, sie war revolutionär. Ja? Es gibt keine stringente Erzählung, es wird eher so ein Raum geöffnet für Musik, für Wissenschaft, für auch gesellschaftliche Fragen. Das war wahnsinnig neu. Es ist eine Anti-Oper, ja, und es ist eine Oper. Das sind Dinge, die finde ich wahnsinnig faszinierend.
1: Es ist ja auch genau die Besetzung, die dann heute Abend zu hören sein wird hier in Hannover. Jetzt ist ja neue Musik sowieso auch das Feld, wo sie sich austoben, könnte man sagen. Ich habe gelesen, neue Musik erfordert eine andere Art des Zuhörens. Also das haben sie gesagt, weil sie nicht den gewohnten Mustern folgt, die wir mit Musik verbinden. Was ist denn das für ein neues Zuhören? Also welche Ohren sind wichtig, um vielleicht mit neuer Musik auch was anfangen zu können?
2: Also ich fand das in meiner eigenen Erfahrung sehr interessant, weil ich bin nicht mit zeitgenössischer Musik aufgewachsen. Ich habe das irgendwann in der Schule kennengelernt, angefangen mit Schostakowitsch. Ne? Mhm. Und dann dachte ich, mein Lehrer ist verrückt. Also der spielt mir die 5. Sinfonie vor und ich dachte, was ist das denn? So, und ich war völlig konsterniert so davon. Mhm. Und ich erinnere mich dann auch, ich bin natürlich diesem Weg irgendwie gefolgt. Ja? Ich habe irgendwie angefangen, mich da reinzuhören und zu verstehen, was das meint. Und ich finde immer so diesen Moment, wir lernen Musik eigentlich kennen als etwas, was uns vielleicht auch körperlich bewegt, was unsere Stimmung verstärkt oder sie kontrastiert. Dafür nutzen wir Musik in erster Linie, aber dass Musik irgendwie uns auch zum Nachdenken bringen kann darüber, wie sie produziert wird. Ja? Dass Dinge, die unsagbar sind, plötzlich in sehr vielleicht für uns erstmal merkwürdigen Klängen irgendwie daherkommen können oder in ungewohnten Weisen, wie es bei Einstein on the Beach zum Beispiel auch ist, dass Nummern gezählt werden, ja, dass es gar keinen Text gibt, den wir verfolgen können. So, das sind Dinge, die, finde ich, öffnen nochmal komplett unsere Wahrnehmung. Und ich finde es wahnsinnig interessant, heute uns zu befragen, wie hören wir eigentlich zu? Hören wir überhaupt noch zu? Also in einer Welt, in der einfach Lautstärke jegliche Differenzierungen, Nuancen übertönt, finde ich, ist dieser Akt des Zuhörens plötzlich etwas sehr Radikales. Ich finde, ein Publikum ist an sich in einem Konzert etwas Widerständiges. Darüber denke ich gerade viel nach, ja. Also wie dieses Zuhören uns auch nochmal dazu bringen kann, zu uns selbst zu finden oder auch zu den Menschen, mit denen wir gemeinsam in so einem Raum sitzen.
1: Wie ist das als Zuhören, wenn Sie jetzt als Komponistin arbeiten? Also Sie zeigen morgen eben mit The Day Before Ihr neues Stück bei den Kunstfestspielen Herrenhausen. Gehen Sie da auch irgendwie über ein multiples Hören sozusagen an ein neues Stück ran? Oder wie wagen Sie, wie tasten Sie sich ran? Weil das ja immer auch so genreübergreifende große Stücke sind mit ganz vielen verschiedenen Ebenen. Was ist da der Startpunkt?
2: Also für mich war von Anfang an klar und auch für Christiane Jatayi, die Regisseurin, mit der ich das zusammen mache, dass wir mit dem Publikum diesen Abend gestalten wollen. Ne? Also das Publikum muss mittendrin sein. Es gibt keine frontale Bühne, sondern das ist ein Moment, den wir mit dem Publikum teilen wollen, weil er uns alle betrifft. The Day Before ist der Tag vor dem Ausbruch eines endlosen Krieges. Es geht von der Ilias aus, von dem Trojanischen Krieg, den wir heute immer wieder erleben, den wir auch in der Zwischenzeit immer wieder erlebt haben. Und das sind diese endlosen Wiederholungen dieser Kriege, die uns einfach komplett ja, in einen Zustand versetzen, in dem wir uns fragen, wie kann das eigentlich sein? Und es betrifft uns alle. Und deswegen haben wir gesagt, wir wollen eine Partysituation kreieren, ja, wie auch diese Party, die vor den Ilias stattgefunden hat, auf der im Prinzip alles losging, die Hochzeitsfeier des Peleus, in der die Menschen wirklich ganz nah beieinander sind und in der sich die Protagonistinnen, das ist ein Mädchenchor, das sind Perkussionistinnen, eine Sängerin, in der sich eigentlich alle miteinander vermischen und wir plötzlich das Gefühl haben, das ist unsere Party. Wir entscheiden heute, wie das morgen aussehen wird. Und musikalisch geht es da auch darum, einen Raum zu schaffen, in dem die Stimmen von überall herkommen können, in dem die Klänge auch von überall herkommen können. Es ist 3D-Audio, was ich dort wieder einsetze. Das heißt, es sind Lautsprecher um das Publikum herum platziert. Wir können die Klänge gar nicht mehr richtig orten. Ja, es ist nicht das Gefühl, aus diesem Lautsprecher kommt nur die Stimme, sondern wir können sie wie Objekte im Raum wahrnehmen. Ja. Und das ist wahnsinnig interessant, weil wir mit diesen Dramaturgien natürlich auch für den Text, für den Rosa Montero geschrieben hat, nochmal neue Formen finden, ja, wie der erzählt wird, wie der hörbar gemacht wird. Ja, von daher gehe ich eigentlich in der Musik immer vom Publikum aus. Also immer die Frage, welche Möglichkeiten bestehen jetzt eigentlich gerade, diese Klänge wahrzunehmen?
1: Also da geht es absolut ja ums Hören. Also wenn ich jetzt Ihnen so zuhöre, was hört das Publikum? Also natürlich musikalisch, man bewegt sich im Raum. Ich war in der Probe mit dabei. Also man hört quasi alles, was verstärkt wird, aber eben auch die einzelnen Stimmen, die dann direkt auf der Bühne sind, aber dann auch inhaltlich. Also dieses Hinhören, wir feiern eine Party, aber eigentlich geht es ja um was ganz Existenzielles. Wollen wir einen Krieg oder wie können wir uns dagegen stellen? Also rauszuhören, dass in dieser Partyluft eigentlich eine Gefahr mitschwingt, oder?
2: Ja, Partys haben auch in Kriegen immer eine besondere Bedeutung, ne, gehabt und haben sie auch jetzt gerade, dass sie nämlich einerseits so eine Art Safe Space sind, Orte, an denen die Menschen zusammenkommen, um sich auch miteinander zu verbinden, aber auch Orte, um sich von diesen Ängsten für einen Moment zu befreien. Und bei uns ist diese Party eben auch eine, in der sich ganz viele Stimmen miteinander vermengen. Ja? Da ist eine Cassandra, die natürlich das schon voraussieht, was kommen wird. Das sind aber auch vor allen Dingen die Stimmen eigentlich der Frauen und der jungen Mädchen, ja? Die wissen, okay, es geht morgen los, was passiert mit uns? Und die auch eine Stimme bekommen, die sie zum Beispiel in den Ilias nie bekommen haben. Die Frauen waren Beute, ne? Waren Trophäen, wurden als Anlässe hergenommen, ja, Kriege zu führen. Und auch gerade in den Ilias, in denen es doch sehr stark um männlich kodierte Gewalt geht, ne? Ja, sind die gar nicht zu Wort gekommen und wir geben denen eigentlich eine Stimme und schwanken eigentlich. Wir fangen an mit einer Party, dann wird es ein Konzert, dann geht es so in filmische Elemente über. Wir sind in einer Situation, in der viele Menschen sind. Manchmal passiert mitten vor uns etwas, manchmal etwas, was wir nicht sehen können, weil es 10 Meter weiter ist. Dann werden die Dinge auch auf Leinwände projiziert. Es geht auch darum, dass wir in einer Unübersichtlichkeit auch unterwegs sind, in der wir vielleicht auch nicht alles mitbekommen, ne? Und jeder erlebt das Stück auch sehr anders.
1: The Day Before, also bei den Kunstfestspielen Herrenhausen, morgen und übermorgen. Als Künstlerin, als Komponistin, geht es gar nicht anders, als politisch zu sein in diesen Zeiten?
2: Ich kann nicht für alle sprechen, ich kann nur für mich sprechen und für mich geht es nicht anders. Es hat mich schon immer beschäftigt, also gesellschaftliche Phänomene, aber auch natürlich politische Situationen. Und hier war ganz klar, dass Christiane und ich uns zusammengesetzt haben und beide gesagt haben, es geht darum, wir haben dieses Gefühl, wir leben in einer Zeit, die ist wie so ein Tanz auf dem Vulkan. Ja? Und dieses Gefühl, dass etwas ausbrechen könnte und noch weiter ausbrechen wird, dass wir gesagt haben, wir wollen oder wir müssen diesen künstlerischen Raum auch zu einem Raum machen, in dem wir über das, was uns heute beschäftigt irgendwie, in dem wir das verhandeln und in dem wir eine Art Schicksalsgemeinschaft auch bilden, um über Dinge nachzudenken.
1: Wir machen Musik, wir hören gleich eine Komposition von Ihnen, Daisy Daisy, ein Stück zum 40. Geburtstag des Ensemble Modern, mit dem Sie viel zusammengearbeitet haben. Wenn wir jetzt hinhören bei diesem Stück, was empfehlen Sie uns, wie sollen unsere Ohren dahin hören?
2: Daisy Daisy ist ein Song, der ist Teil von Melancholia, meinem Musiktheater. Ich habe das Stück auch ausgewählt, weil Ingo Metzmacher das dirigiert.
1: Und
2: ich
1: Ihr Vorgänger bei den Kunstfestspielen.
2: Mein Vorgänger bei den Kunstfestspielen, dem ich sehr, sehr dankbar bin für all die Arbeit, die er geleistet hat. Und das ist auch ein bisschen eine Hommage an ihn. Gleichzeitig ist Daisy Daisy, es ist ein Liebeslied, in dem immer so zwei verschiedene, sich widersprechende emotionale Zustände aufeinandertreffen. Es ist auch ein bisschen ein ironisches Stück natürlich, ich glaube, man wird das auch merken, aber es ging mir um das Phänomen der Übersetzung eigentlich. Also wie wird etwas gesagt, wie wird etwas interpretiert? Und auch in diesem Stück gibt es ein Zitat, ne, über den Krieg von Casablanca, was ich eingespielt habe, was aber alles in so einer recht seichten Atmosphäre, würde ich sagen, erstmal daherkommt, dass es vielleicht nochmal ganz anders dazu anregt, darüber nachzudenken, wie wir etwas sagen, in welcher Lautstärke wir etwas sagen, was wir damit meinen.
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0: Daisy Daisy, eine Komposition von Brigitta Mundendorf mit dem Ensemble Modern unter der Leitung von Ingo Metzmacher hier bei NDR Kultur à la carte. Brigitta Mundendorf, Professorin für Komposition an der Hochschule für Musik und Tanz Köln und Intendantin der Kunstfestspiele Herrenhausen, die heute Abend starten. Geboren sind sie 1982 in Hamburg, aufgewachsen mit 9 Geschwistern. Das stelle ich mir ganz schön trubelig vor. Also vielschichtig war das Aufwachsen wahrscheinlich auch schon, oder?
1: Ja, klar. Also mit 10 Kindern im Haus ist es, ich kenne es ja nur so, ich kenne es ja gar nicht anders. Ne? Ja. Aber das ist interessant, dass diese Nummer 10, also 10 Menschen, begleitet mich mein Leben lang.
0: Inwiefern?
1: Ja, als ich das Ensemble Garage gegründet habe, waren wir 10. Das war nicht beabsichtigt, aber es waren 10 und es ist eine Gruppe, in der ich mich super wohl fühle. Ja? Ja. Jetzt bei dem Kunstfestspielen sind wir 14, das ist nah dran. Ja, das ist so eine Anzahl, die ich finde ich sehr gut handelbar und irgendwie fühle ich mich darin sehr wohl. Aber klar, das war super trubelig und wahnsinnig organisiert natürlich auch. Hm. Ich finde auch irgendwie interessant, so rückblickend, dass auch in dieser Gruppe, da entwickeln sich so Schwarmintelligenzen auch, ja, einerseits und andererseits irgendwie auch, ja, so wahnsinnig viel Selbstorganisation, ja, untereinander. Das heißt, die Eltern haben da gar nicht so eine riesige Rolle gespielt, sondern es sind eigentlich so die Geschwister und dieses Miteinander und auch die Rollen, die man irgendwie so hat, die für mich fast prägender waren.
0: Mhm. Zeitgenössische Musik hat nicht so eine große Rolle gespielt in Ihrer Kindheit, Jugend, haben Sie gerade schon erzählt. Was war denn das für ein Haushalt, musikalisch oder irgendwie künstlerisch? Was war da schon angelegt?
1: Also mein Vater war Arzt, meine Mutter war Krankenschwester oder ist Krankenschwester gewesen. Und wir haben zu Hause viel Musik gemacht. Also irgendwann hat meine Mutter ein Klavier mal gekauft und mein Bruder hat Querflöte gespielt. Und dann hat mein älterer Bruder angefangen zu spielen und ich habe dann auch gespielt. Und wir haben halt Weihnachten immer irgendwie so zusammen Musik gemacht. Ja. Mhm. Aber ich bin nie in der Oper gewesen. Ich kannte eigentlich diese klassische Welt nicht und habe mir die über das Klavierspielen eigentlich erschlossen. Also Musik, die zu Hause lief, war vielleicht Nirvana oder so, ja, von meinen älteren Brüdern. Mhm. Aber wirklich nicht diese Hochkultur. Aber als ich angefangen habe, Klavier zu spielen, war ich davon wahnsinnig in den Bann gezogen. Ja? Also ich habe wahnsinnig schnell vom Blatt spielen können und habe mir dann einfach viel erschlossen. Ja? Also diese Unterschiede von Mozart, von Bach, von Brahms, von Beethoven. Und das hat mich wahnsinnig interessiert, einfach wie sind diese Kompositionen gestrickt, warum empfinde ich das eine als emotional tiefer gehend als das andere? Woran liegt das? Was sind die Hintergründe? Wie ist das gebaut? Und dann habe ich aber erstmal nach dem Abitur Medizin angefangen zu studieren.
0: Okay, das erklärt es dann ein bisschen, weil die Eltern da schon herkommen vielleicht, oder? Das ist einem dann doch vertraut.
1: Es ist mir vertraut gewesen. Es ist auch irgendetwas, was ich immer noch super interessant finde. Ja. Aber ich hatte ganz klar, ich hatte einfach überhaupt gar kein Vorbild. Also ich wusste nicht, was es bedeutet, überhaupt Komponistin zu sein. Ich hatte da eine große Leidenschaft für. Ich habe mit 18 in einer Kirche immer gespielt, Samstag gefeiert, Sonntag irgendwie Orgel gespielt oder Klavier gespielt und habe in dem Zusammenhang auch mal ein Musical geschrieben mit einem Kirchenmusiker zusammen, mit Orchester auch und hatte da auf jeden Fall eine ganz große Affinität. Aber ich konnte mir einfach nicht vorstellen, also wie so ein Leben eigentlich aussieht. Und ich habe dann irgendwann Aushänge gemacht, ja, an der Musikhochschule in Hamburg, dass ich Kompositionsunterricht suche. Also ich wollte Kontrapunkt lernen, ich wollte diese ganzen Dinge lernen, die man auch braucht für die Aufnahmeprüfung. Und bin auf sehr abenteuerlichen Wegen mit abenteuerlichen Lehrern dann irgendwie dazu gekommen, das zu lernen und habe mich dann beworben und bin dann auch glücklicherweise bei Yongi Pakpan gelandet. Und das war halt die einzige Kompositionsprofessorin in Deutschland auch zu der Zeit in Bremen. Genau, aber das war schon ein wahnsinnig für mich so mutiger Schritt, also zu sagen, ich lasse mich da auf etwas ein, was ich so gar nicht kenne und auch die neue Musik, die ich so ein bisschen in der Schule kennengelernt habe, aber die ich mir dann erst erschlossen habe. So.
0: Wie sieht es denn heute aus? Sie haben ja ganz lange ein Komponistinnenfestival in Köln geleitet, Frau Musica Nova. Ja. Hat sich da was verändert in den letzten Jahren? Also in meiner Wahrnehmung sind es immer noch wahnsinnig wenige Komponistinnen im Vergleich zu Komponisten.
1: Ja, es werden in jedem Fall mehr. Mhm. Aber sobald es natürlich um große Werke geht, ne? Also um Opern, um große Formen, so sind es eigentlich immer noch recht wenige. Ich bin aber sehr zuversichtlich, dass sich das ändern wird, weil gerade jetzt achtet man doch wirklich sehr darauf, ja, in Konzertprogrammen, egal ob es Donau Esching ist oder andere auch neue Musikfestivals, dass es einen Ausgleich gibt. Ich erlebe das auch in der Hochschule, das ist für uns natürlich auch wahnsinnig wichtig, ja, bei der Auswahl der Kompositionsstudierenden darauf natürlich verstärkt zu achten. Und das ist doch seit einigen Jahren der Fall, dass ich doch große Hoffnung habe, dass sich das in 4, 5 Jahren, dass es da eine große Veränderung auch geben wird.
0: Brigitta Mundendorf bei uns bei NDR Kultur à la carte. Wir tauchen nochmal ein in die Musikwelt von Philip Glass.

0: Wollen wir das nachsprechen? One, two, three, so langsam geht das ja. Genau, wir haben gerade gehört aus der Oper von Philip Glass, Einstein on the Beach, Nee, Play Three. Das Kollegium Vokale Gent hat gesungen unter Tom de Cook. Heute Abend feiert die Minimal Music Oper die Eröffnung sozusagen der Kunstfestspiele Herrenhausen unter der Intendanz von Brigitta Muntendorf. Meine Arbeit liegt immer an einer Schnittstelle zwischen Musik, Gesellschaft und Reflexion, sagen Sie, Frau Muntendorf. Wie muss man das verstehen? Was gehört alles in Ihren Musikkosmos mit rein?
1: Das ist schon sehr umfänglich, aber also ich glaube, meine Inspiration kommt wirklich ganz oft von so gesellschaftlichen Phänomenen, würde ich mal im Allgemeinen sagen. Und ich habe eine große Freude daran, zu versuchen, die in Musik zu übersetzen. Zum Beispiel in Melancholia ging es um diesen, in meinem Musiktheater ging eine Szene um den Kopfstoß des Zinedine Zidane. Mhm. Ja, Weltmeisterschaft, jemand, der seine Karriere irgendwie mit seinem letzten Spiel beendet. Ein Philosoph sitzt im Publikum und schreibt ein Essay, ja, über die Melancholie des Zinedine Zidane. Und da haben wir uns in den Kopf gesetzt, das musikalisch umzusetzen. Ja. Und sowas finde ich wahnsinnig spannend. Also etwas zu schaffen, in der Musik irgendwie immer ein Schlüssel ist und einen Zugang gewährt, aber in Wechselwirkung mit anderen. Das kann Text sein, das kann Projektion sein, das kann Bühne sein. Oder eben auch Elektronik plötzlich so Räume öffnet, in denen sich ganz viele Facetten so gleichzeitig vielleicht auch erschließen lassen.
0: Also unter 10 Ebenen geht es auf keinen Fall, oder?
1: Ja, ich finde es wahnsinnig interessant, weil ich finde auch, dass, ich sage mal, das ist so eine Art immersives Denken. Ja? Ja. Man denkt ja auch immer in einem Moment über mehrere Dinge gleichzeitig nach, oder mir geht es zumindest so, dass man in einer Situation ist, aber plötzlich so 4, 5 Ebenen gleichzeitig stattfinden. Ja? Und das finde ich einfach wahnsinnig spannend, irgendwie mal einzufrieren in der Musik, ja? Oder das auch zu zeigen. Und das kann durchaus überfordernd sein und erfordert gleichzeitig aber auch immer so dieses, okay, ich lasse mich da jetzt drauf ein und werde da schon irgendwie durchgeführt.
0: Sie arbeiten ja auch viel mit Digitalität, mit KI auch. Das ist ja ein großes Thema, gerade in der Musik, weil gerade so auf Streamingdiensten KI-Musik plötzlich so unbemerkt sich einschleicht. Die große Frage ist, wird KI die Kreativität des Menschen ablösen? Komponieren Sie schon mit KI oder wo lassen Sie das einfließen in Ihre Kunst?
1: Ja, weil also gerade die digitale Revolution, die ja inzwischen schon vorbei ist, wir sind ja schon in so einer postdigitalen Zeit, die interessiert mich natürlich, weil es etwas ist, was natürlich auch Ängste provoziert. Ja? Und gerade in Richtung KI habe ich mich sehr intensiv in den letzten Jahren mit Voice Cloning auseinandergesetzt, weil die Stimme natürlich auch musikalisch etwas ist, was mich sehr, sehr fasziniert. Ich habe mich als Kind immer in Synchronstimmen verliebt, das habe ich aber erst später rausgefunden, als ich mal die englischen Original Stimmen gehört habe, der Menschen, die damit verbunden waren. Und plötzlich habe ich dann gesagt, ups, doch nicht.

0: Und die Stimmen, also die Charakteristika von sehr vielen anderen Stimmen in diese Stimme hinein transferieren. Also ich kann jetzt meine Stimme nehmen und einen englischen Text sprechen lassen und er wird den Singsang meiner Stimme haben. Und dann kann ich aber auch Charakteristika ihrer Stimme nehmen und die mit dazu mischen und plötzlich entstehen Stimmen, die so sehr, sehr viele Stimmen miteinander vereinen. Und dann hatte ich plötzlich das Gefühl, oh, das ist wie so eine Art Hyperkultur, ja? Also was bedeutet das, wenn eine Stimme nicht mehr uns selbst repräsentiert, sondern so ein Eigenleben entwickeln kann, ja? In der sich sehr viele andere Stimmen verbinden, kann uns das helfen, eigentlich unseren Ego zu überwinden? Und das sind so Fragen, die finde ich interessant, weil sie uns auch als Gemeinschaft in irgendeiner Form voranbringen können. Und das ist wahnsinnig utopisch, ja, weil es gehen damit auch viele Gefahren einher.
1: Ja.
0: Aber ich glaube, man kann auf diese Gefahren hinweisen, indem man auch auf Potenziale hinweisen kann. Und es geht nicht darum, oh ja, wir müssen jetzt unbedingt alle unsere Stimmen klonen, sondern eher immer zu sehen, was bedeutet das? Wo sind dort auch Entwicklungschancen eigentlich für uns vorhanden?
1: Das ist eigentlich ein tolles Beispiel, um diese Ambivalenz des Fortschritts sozusagen nochmal deutlich zu machen. Also zum einen ist es ja ein ganz schöner Gedanke, wenn wir sagen, unsere Stimmen vereinen sich und werden zu was Neuem, Großem, vielleicht noch vielschichtigeren, was man selber gar nicht alleine ausdrücken könnte. Und auf der anderen Seite, ja, diese Furcht davor, instrumentalisiert zu werden vielleicht für einen Klang, an dem man nicht hundertprozentig teilhaben will.
0: Ja klar, wenn man eine Sprachnachricht kriegt von seiner Tochter oder so und,
1: ja.
0: Und die Stimme ist geklont, dann ist das wahnsinnig gefährlich. Ja? Und da sind ganz starke Ambivalenzen und gleichzeitig, glaube ich, jede technologische Entwicklung hat immer erst Angst erzeugt. Selbst die Erfindung des Buches, ja?
1: Ja.
0: Selbst da war die Angst, dass das unser Gehirn gar nicht verarbeiten kann, ja? Wenn es plötzlich so viele Geschichten gibt, die man lesen kann oder so viele Informationen. Und gleichzeitig entwickeln wir aber so einen Umgang damit, eine Resilienz, eine Widerständigkeit. Wir lernen mit der technologischen Entwicklung auch dazu. Heiner Müller hat mal was Schönes gesagt. Er hat mal gesagt, etwas, was ich analysiert habe, kann mich nicht mehr deprimieren. Und das ist auch wahnsinnig optimistisch, aber da ist was dran. Ja? Also sobald ich mich einer Angst stelle, kann sie mich auch nicht mehr außer Kraft setzen sozusagen.
1: Wir sprechen gleich über das Programm der Kunstfestspiele Herrenhausen hier in Hannover. So viel vorweg. Am Dienstag, 26.05. ist die Sopranistin Sarah Maria Sun zusammen mit Kilian Herold an der Klarinette und Jan-Philipp Schulze am Klavier zu erleben. Und ja, hier in Hallerkart hören wir das Trio schon mal mit The Man I Love von George Gershwin.

0: NDR Kultur à la carte. Heute mit Brigitta Mundendorf. Und als sie letzten Januar in Hannover als neue Intendantin vorgestellt wurde, der Kunstfestspiele, da hat die Hatz, die Hannoversche Allgemeine Zeitung, geschrieben als Überschrift: Starke Frau, große Aufgabe. Gehen Sie damit, okay. Sind Sie damit d'accord?
1: Mit der großen Aufgabe auf jeden Fall. Frauen sind immer stark, genauso wie Männer. Ich glaube, das muss man nicht dazu sagen. Aber es ist eine große Aufgabe, es ist eine schöne Aufgabe. Es ist eine Aufgabe, die vor allen Dingen, finde ich, damit zu tun hat, dass man viele Menschen kennenlernt. Mhm. Nicht nur in Hannover, sondern auch, was in heutigen Zeiten einfach umso wichtiger ist, wirklich auch international sich zu verbinden, ne? Mit anderen Festivals gemeinsam zu produzieren. Und das heißt auch irgendwie so etwas Neues, diese Aufregung, ja, die mit so einer Premiere auch zu tun hat, nach Hannover zu bringen, ne? Die Proben zu öffnen, Menschen einzuladen, teilzuhaben, dass die Künstlerinnen sich mit der Stadt verbinden. Es geht wirklich sehr stark auch um Verbindungen herzustellen, weil wir das, glaube ich, in der Kultur wie in allen Bereichen gerade sehr stark brauchen.
0: Es zeigt sich ja auch im Programm, das hat natürlich Ingo Metzmacher davor auch schon versucht, möglichst in die Stadt reinzugehen, ein bisschen dieses Elitäre, was den Kunstfestspielen angehaftet hat, abzulegen. Ich denke jetzt in diesem Programm vielleicht an sowas wie Stimmen der Stadt, wo man mit Chören aus Hannover die Stadt erkunden kann.
1: Ja, genau. Und das kam aber auch im Gespräch, ne? Ich hatte mich mit den Chören, also mit 8 Chören zusammengesetzt und ich habe die einfach gefragt, was wollen wir eigentlich machen?
0: Ja.
1: Und irgendwie kam man auf, ja, irgendwann gab es das mal, da haben wir so einen Wandel und das wäre doch toll. Und so, es geht auch wieder darum, was bedeutet das für ein Publikum? Die können sich Routen aussuchen. Es wird an verschiedenen Orten in der Innenstadt Konzerte geben. Wir haben das dann in Zusammenarbeit mit der Nacht der Museen gemacht. Mhm. Es gibt Museen, es gibt aber auch Kirchen, in denen Konzerte stattfinden.
0: Ich gehe auch davon aus, dass Sie Gespräche geführt haben mit dem Orchester im Treppenhaus, weil mit denen zusammen machen Sie eine Club Opera, ein neues Konzept sozusagen, wo Clubkultur und klassische Musik zusammenfinden. Wie kam es denn zu dieser Produktion?
1: Ja, ich habe Thomas Post relativ früh getroffen.
0: Den Leiter des
1: Treppenhausorchesters, ja. Und den Dirigenten. Und dann meinte er, oh, wir haben so eine Idee, wir würden so gerne eine Art Oper im Club machen. Und da ich ja schon wusste, dass wir The Day Before auch machen werden, habe ich gedacht, das ist ja super. Dann haben wir schon zweimal die Party als ein Musiktheaterformat, was sicherlich ganz anders wird. Und die Kunstfestspiele co-produzieren diese Club Opera. Wir haben Sivan Ben Yeshai gewinnen können, eine ganz tolle Librettistin, gefeierte Theaterautorin, die das Libretto geschrieben hat dazu. Und darauf freue ich mich sehr, weil es eben auch gerade so diese lokalen Kräfte, aber auch internationale Künstlerinnen eben zusammenbringt.
0: Es gibt schon länger ein Familienprogramm, also einen Familientag bei den Kunstfestspielen. Sie haben das jetzt auf 2 Tage ausgeweitet. Ich weiß nicht, ob es was damit zu tun hat, dass Sie auch Familie haben, oder was war da der Gedanke dahinter?
1: Das hat damit wenig zu tun, vielleicht ein bisschen. Ja. Nee, es geht mir hier viel mehr darum, was ich anfangs, als wir über das Publikum gesprochen haben, gesagt habe. Mir ist das Publikum wahnsinnig wichtig und mir ist auch das Publikum der Zukunft wichtig. Mhm. Und Gerd Lofink, ein Medienaktivist, der auch bei uns zu Gast sein wird, hat uns ein Buch geschrieben, irgendwie die neue Zielgruppe von Silicon Valley sind die 3-Jährigen. Ja? Das heißt, wie kann man die am besten am Smartphone halten? Und das war eigentlich der Anlass zu sagen, das können wir auch. Und deswegen wollen wir das jetzt mal ausprobieren, den Tag 2 Tage zu machen, sodass wir die Künstlerinnen auch länger da haben können. Mhm. Wir haben auch Produktionen, die in der Stadt zu sehen sind. Und genau, es geht vor allen Dingen darum, die jungen Menschen auch ernst zu nehmen.
0: Also quasi die Kunstfestspiele als Droge. Großes Suchtpotenzial. Vielleicht ja bei der Produktion, wo Tennis gespielt werden kann. Und dann über das Tennisspielen werden dann Sounds ausgelöst. Also man kann quasi tennisspielend Musik machen. Also das ist zum Beispiel so eine Verbindung von Technologie und Musik. Das wird bestimmt den einen oder die andere catchen.
1: Ja, das ist eine wahnsinnig schöne Arbeit, die auch noch nie in Europa zu sehen war, von einem japanischen Künstler. Die ist toll, weil die ist mobil, die kann man irgendwie überall aufbauen und die ist so simpel irgendwie und gleichzeitig auch faszinierend.
0: Und dann die internationalen Künstler, das haben Sie auch gerade schon angesprochen. Treasure Harrell, der Choreograf, kommt wieder zurück. Was ist das für eine Produktion, Music Music?
1: Ja, in Music Music geht es vor allen Dingen darum, wie Treasure Harrell in den vergangenen Jahren mit Musik umgegangen ist, weil seine Arbeiten wahnsinnig musikspezifisch sind. Mhm. Und es ist wahnsinnig faszinierend, dass ein Mensch auch hier diese Bühne so füllen kann. Also es ist ein Solo für ihn. und schlägt auch nochmal eine Brücke zu einem anderen Tanzstück von Christoph Papadopoulos, an dem wir 10 Tänzerinnen auf der Bühne haben, wo es um den kollektiven Körper geht. Ja, es ist so ein inspirierender Künstler, der natürlich auch mit seiner eigenen Körperlichkeit viel zu tun hat, ja, der an Parkinson erkrankt ist und gleichzeitig das aber in seiner Arbeit thematisiert und dabei immer wieder, egal wo er auftritt, Menschen einfach zutiefst berührt.
0: Noch einen weiteren Ausblick. Am kommenden Donnerstag, am 28. Mai, ist die Sopranistin Sarah Maria Sohn noch einmal bei den Kunstfestspielen zu hören. Dann mit der NDR Radiophilharmonie unter der Leitung von Jörg Wiedmann. Sie spielen dann unter anderem Wiedmanns Versuch über die Fuge. Und daraus hören wir jetzt einen Ausschnitt.

0: NDR Kultur à la carte ist das. Und wir haben gerade noch mal Musik gehört von Jörg Wittmann, also von ihm komponiert und auch dirigiert. Auch er ist zu Gast bei den Kunstfestspielen Herrenhausen. Und ja, Brigitta Mundendorf, ich gehe davon aus, dass Sie sich freuen auf das Wiedersehen und ist ja auch ein Künstler, der gut zum Festival passt, oder?
1: Ja, ich freue mich wahnsinnig auf ihn. Das ist ja auch eine Kooperation mit dem NDR. Und ja, der Versuch über die Fuge, also was ich daran so spannend finde, ist eben diese Auseinandersetzung auch mit so Musiktraditionen. Ne? Wie kann eine Tradition weitergedacht werden? Wie können Elemente eigentlich aus der Barockzeit, ja, die ja mit den Kunstfestspielen irgendwie auch zu tun hat, wie können die weiterentwickelt werden, fortgesponnen werden? Gerade auch mit einer Sängerin wie Sarah Maria Sun, ja, die singt, die summt, die ganz unterschiedliche Facetten auch ihre Stimme dabei zeigen kann. Und ich finde, er geht mit einem wahnsinnigen Feinsinn an diese Arbeit heran, so, und an diese Musik heran. Und man hat schon das Gefühl, wie eben auch bei einer Fuge, ja, das ist so ein endloses Fortspinnungsgewerk irgendwie, dass man sich immer fragt, wie bin ich jetzt hierher gekommen? So, was, wie hat dieses Stück denn eigentlich angefangen und wieso bin ich jetzt hier? So, das mag ich sehr an seiner Musik.
0: Mhm. Vielleicht geht es Ihnen ja heute Abend bei der Eröffnung der Kunstfestspiele auch ein bisschen so. Wie habe ich es geschafft? Wie bin ich überhaupt hierher gekommen? Wir haben über den wenigen Schlaf gesprochen. Danach dann erstmal schlafen oder wann holen Sie das nach?
1: Ach, ich schlafe vielleicht wenig, aber ich schlafe immer tief und fest, so von daher.
0: Gesund, Sie schlafen gesund, das ist so gut.
1: Nee, wir sind schon in der Planung für 27 dran. Mhm. Klar, ich habe auch einige Aufführungen beim Holland Festival noch mit Bilderschlachten, was auch mal bei den Kunstfestspielen lief. Wir sind schon mittendrin, mhm, eigentlich für das nächste Jahr. Und es ist witzig, weil es fühlt sich gar nicht an wie, okay, wir fangen jetzt wieder von vorne an, sondern man ist schon auf einem anderen Level dann wieder. Ne? Mhm. Und nach dem Festival werden wir neue Erfahrungen haben. Wir probieren Dinge aus, wir probieren neue Formate aus, wie den Electric Art Monday oder so. Also wir zu ungewöhnlichen Zeiten, morgens um 5 oder abends um 6. Ja, und dann werden wir uns das anschauen, einfach gucken, was davon entwickeln wir weiter, was formen wir um. Und ja, da bin ich einfach sehr gespannt. Mhm.
0: Ja, schön. Dann wünsche ich sehr viel Spaß. Heute Abend gehen Sie also los, die Kunstfestspiele Herrenhausen in Hannover mit Minimal Music und Strandgefühl. Einstein on the Beach von Philip Glass ist im neuen Rathaus zu erleben. Eben auch, wenn es keine Tickets mehr gibt, kann man da einfach dazukommen. Und morgen folgt dann die Premiere von The Day Before. Und eben nicht nur dafür wünsche ich viel Erfolg und Spaß, sondern überhaupt für die kommenden Wochen. Und vielen Dank für den Besuch bei à la carte, Brigitta Mundendorf.
1: Ganz vielen Dank.
0: Mein Name ist Andrea Schwietzer. 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
1: Um 14 Uhr mit Benjamin Kirsch. Der Bundestag hat die von der Bundesregierung geplante Apothekenreform beschlossen. Dadurch sollen Apothekerinnen und Apotheker mehr Kompetenzen bekommen. Jan Zimmermann in Berlin erklärt, was sich konkret ändern soll.
2: Die Apotheken sollen künftig mehr machen dürfen, erhalten also zusätzliche Befugnisse. Schon jetzt können sich Erwachsene in Apotheken gegen Grippe und alle über 12 Jahre gegen Corona impfen lassen. Mit der Reform sollen mehr Impfungen möglich sein, zum Beispiel auch gegen Tetanus und Hepatitis. Auch sollen Kunden mehr Vorsorge, Tests und Beratungen in Apotheken erhalten. Und in bestimmten Fällen soll man auch verschreibungspflichtige Medikamente ohne ärztliches Rezept bekommen, etwa bei chronischen Krankheiten oder einfachen Beschwerden. Insgesamt geht es darum, die Apotheken wirtschaftlich zu stärken, indem sie mehr anbieten dürfen als bislang.
1: Der Streit über den Iran-Krieg zwischen den USA und den europäischen NATO-Partnern wird Thema beim Gipfel des transatlantischen Bündnisses im Juli. Das kündigte US-Außenminister Rubio beim Außenministertreffen heute Mittag in Schweden an. Einzelheiten dazu von Thomas Spickhofen in Helsingborg.
3: Mit Blick auf den Iran hat Rubio nochmal bekräftigt, man sei in Washington darüber enttäuscht, wie manche NATO-Verbündeten auf die Operationen der USA im Nahen Osten reagiert hätten. Darüber werde man reden müssen, sagte Rubio, natürlich auch später auf Ebene der Regierungschefs, also auf dem NATO-Gipfel, der in 6 Wochen in Ankara stattfinden wird. Zu den laufenden Gesprächen mit dem Iran sagte Rubio nur, es gebe leichte Fortschritte, aber er wollte da dann auch nicht näher drauf eingehen.
1: Bei einem ukrainischen Drohnenangriff auf ein Berufsschulgebäude und ein Wohnheim im russisch besetzten Gebiet Luhansk in der Ostukraine sind nach russischen Behördenangaben mindestens 4 Menschen getötet worden. Knapp 40 weitere seien verletzt worden, heißt es. In den Gebäuden sollen sich zum Zeitpunkt des Angriffs in der vergangenen Nacht knapp 90 Jugendliche im Alter zwischen 14 und 18 Jahren aufgehalten haben. Die Angaben lassen sich nicht unabhängig überprüfen. Von der Ukraine liegt bisher keine Stellungnahme vor. Im vergangenen Jahr sind so wenige neue Wohnungen entstanden wie seit 14 Jahren nicht mehr. Nach Berechnungen des Statistischen Bundesamtes waren es rund 206.000. Das sind 18% weniger als im Jahr davor. Aus Berlin, Oliver Neuroth.
4: Bundesbauministerin Huberts spricht von schlechten Zahlen. Sie nennt 206.000 neue Wohnungen in einem Jahr zu wenig. Allerdings sieht Huberts einen Hoffnungsschimmer. Die Zahl der Baugenehmigungen ist im vergangenen Jahr stark angestiegen, nämlich um knapp 11%. Der Bundesverband Deutscher Wohnungs- und Immobilienunternehmen erklärt, hunderttausende genehmigte Wohnungen würden wegen hoher Kosten und komplizierter Verfahren nicht realisiert. Laut Statistik gab es Ende vergangenen Jahres rund 760.000 genehmigte, aber noch nicht fertiggestellte Wohnungen. Das Verbändebündnis Wohnungsbau bezeichnet die neuen Zahlen als dramatisch. Das Bündnis fordert, dass das Programm der Bundesregierung für einfacheres Bauen mit niedrigeren Standards schneller umgesetzt wird. Außerdem verlangt es eine attraktivere staatliche Bauförderung. Nach verschiedenen Schätzungen fehlen bundesweit rund 1 Million Wohnungen.
1: Die Landwirte in Europa sollen wieder günstiger an bestimmte Düngemittel kommen. Der Rat der EU hat beschlossen, die Einfuhrzölle auf stickstoffhaltige Düngemittel für 1 Jahr auszusetzen. Davon betroffen sind auch Vorprodukte wie Ammoniak und Harnstoff. Die EU-Kommission geht davon aus, dass Landwirte und Hersteller dadurch etwa 60 Millionen Euro einsparen können. Von der Ausnahme nicht betroffen sind Produkte aus Russland und Belarus. Die Preise für Düngemittel sind seit 2021 deutlich gestiegen. Dies wirkt sich auch auf die Lebensmittelpreise aus. Alfred Gislason bleibt weiter Bundestrainer der deutschen Handballnationalmannschaft. Der Deutsche Handballbund hat den Vertrag mit dem Isländer bis zu den Olympischen Spielen 2028 verlängert. Der 66-Jährige ist seit Februar 2020 im Amt. Mit ihm hat das DHB-Team beim Olympia 2024 und der EM in diesem Jahr jeweils die Silbermedaille geholt. Zuletzt war immer wieder über einen möglichen Nachfolger diskutiert worden. Das nächste große Handballturnier, die WM, findet dann vom 13. bis 31. Januar 2027 in Deutschland statt. Das waren die Nachrichten. Das Wetter in Norddeutschland, teils Sonne, teils dichte Wolkenfelder, meistens trocken, nur östlich der Elbe einzelne Schauer, Höchstwerte 17 bis 26 Grad. Morgen warm und trocken, im Nordwesten später Schauer oder Gewitter, Höchstwerte 24 bis 29 Grad. Am Sonntag freundlich 16 bis 28 Grad und am Montag viel Sonne bei Temperaturen bis 30 Grad. Es ist jetzt 14.05 Uhr.
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5: Was sind das für herrliche Wetteraussichten für das vor uns liegende lange Pfingstwochenende, oder? Ich hoffe, Sie können das ein bisschen genießen, die Startrampe für dasselbige. Die betreten wir jetzt mit guter Musik, unter anderem gleich von Emilie Meyer, Johann Christian Hertel. Ja, da kommen gleich drei Trompeten auf uns zu. Herrlich. Aber zum Start gibt's François Couperin.

aus den Pièces de Clavecin von François Couperin hier ein Stück für Cembalo und Erzlaute. Das hat man ja auch nicht alle Tage. Jean Rondeau, Cembalo und Thomas de Faure. Erzlaute hier bei NDR Kultur. Guten Start in diesen Freitagnachmittag. Jetzt mit Musik von Johann Christian Hertel. Sinfonia Nummer 1, D-Dur für drei Trompeten, Timpani, zwei Violinen, Viola und Basso Continuo. Das Württembergische Kammerorchester Heilbronn und die drei Solotrompeter sind Wolfgang Bauer, Sebastian Zech und Tobias Ziegler.

0: Sehr, sehr unangenehm. Nicht jetzt dieses Stück von Johann Christian Hertel, das war eigentlich ganz schön. Sinfonia Nummer 1, D-Dur, hier bei NDR Kultur. Dann sehr unangenehm das Gefühl des Kontrollverlusts, wenn einfach mal komplett rien ne va plus ist, wenn nichts mehr geht, wenn man ohnmächtig ist. Daraus kann man aber auch einen sehr schönen Profit schlagen. Die Komponistin Iris Terschiphorst hat sich das Gefühl der Ohnmacht zu eigen gemacht. Und somit ist die Ohnmacht Grundlage ihres Komponierens geworden. Das klingt ein wenig kompliziert, aber Sie werden das gleich verstehen. Iris Terschiphorst feiert heute ihren 70. Geburtstag, gehört inzwischen zu den namhaftesten Komponistinnen zeitgenössischer Musik, was sie als Kind nie geglaubt hätte. Sophie Emilie Beha hat mit ihr gesprochen und erfahren, was Iris Terschiphorst eigentlich werden wollte.
1: Mein großer Wunsch war, Tänzerin zu werden. Also das war für mich die größte Erfüllung, zu Musik zu tanzen. Das wurde dann aber vereitelt. Das lag an einer Erkrankung, die mich dann wirklich eine Weile ans Bett zunächst und dann ans Haus gefesselt hatte. Und danach war ganz klar, also das mit dem Tanzen, das wird einfach nichts mehr.
2: Iris Terschiphorst ist krank. Sie darf noch nicht einmal in die Schule gehen und muss zu Hause bleiben. Dort ist sie abgeschnitten von ihren Altersgenossen und Freundinnen. Und einsam. Was ihr in dieser dunklen Stunde hilft, ist die Musik.
1: In meiner Not habe ich dann angefangen, mich immer nur ans Klavier zu setzen und Klavier zu spielen. Das war dann meine Kompensation dieser Situation, also da mich quasi in irgendeiner Weise auszuleben. Und daraus ist dann in gewisser Weise eine Art von Selbstverständlichkeit entstanden, die gar nicht so von mir forciert war, dass ich dann irgendwann Musik studiert habe.
2: Iris Terschiphorst packt ihr Ohnmachtsgefühl am Schopf. Sie lässt sich von ihm nicht unterkriegen, sondern tragen.
1: Dann habe ich tatsächlich Musik studiert und habe dann auch meinen ersten Abschluss gemacht. Und bevor ich dann in eine Meisterklasse wechseln sollte, erfasste mich tatsächlich die Panik. Und ich habe gedacht, das kann nicht mein ganzes Leben sein, hier in Übezellen zu sitzen. Und ich habe viel zu große Neugier auf Leben, auf etwas anderes, auf etwas, was ich nicht kenne, auf Unbekanntes.
2: Wieder ist es die Befreiung aus der Ohnmacht, die Iris Terschiphorst antreibt. Zum Leidwesen ihrer ProfessorInnen lässt sie alles stehen und liegen und geht ins Ausland.
1: Ich habe als Altenpflegerin gearbeitet, ich habe als Anstreicherin gearbeitet, ich war Zimmermädchen in einem Hotel etc. Und das Ganze war für mich gekoppelt wieder mit diesem Hunger auf Leben. Also es war für mich total spannend und interessant und hat wirklich das Gefühl mir gegeben, ich fange an, etwas mehr von Leben zu verstehen.
2: Und auch von der Musik. Iris Terschiphorst spielt in mehreren Rockgruppen, als Bassistin, Schlagzeugerin und Keyboarderin. Dann studiert sie Kulturwissenschaften und Philosophie. Sie hat, wie sie selbst sagt, ein riesiges Mitteilungsbedürfnis. Und das geht sogar über die Sprache hinaus. Ihre Gemeinschaftskomposition Polaroids mit Helmut Oehring ist ein Melodram für eine Taubstumme, einen Sopranisten, 12 Instrumente und Live-Elektronik. Es wird beim renommiertesten Festival für zeitgenössische Musik, den Donau-Eschinger Musiktagen, uraufgeführt.
3: In wessen Namen?
1: Es widerfährt mir etwas oder ich höre etwas oder ich erlebe etwas oder die Welt um mich herum tobt, wie sie gerade tobt. Und das zu übertragen, zu transformieren in Musik, das ist mir sozusagen der Grund des Komponierens.
2: Iris Terschiphorst komponiert nicht nur Musik. Ihre Stücke erzählen davon, wie sie Umbrüche meistert, Enttäuschungen verarbeitet und Freiheit sucht. Ihre Musik lädt ein und fordert gleichzeitig heraus. Dazu, sich berühren zu lassen, mitzugehen und in der eigenen Unsicherheit vielleicht einen ersten neuen Ton zu entdecken.
0: Also gratulieren wir zum Geburtstag, zum 70. Der ist nämlich heute von Iris Terschepphorst.

Hier ist NDR Kultur am Freitagnachmittag, jetzt mit Musik von Emilie Meyer. Ein einziges Konzert ist von ihr erhalten und überliefert und das erinnert, obwohl sie natürlich Kind des 19. Jahrhunderts ist, erinnert an Mozart. Also ein bisschen rückwärtsgewandt, so im Sound würde man heute sagen. Klavierkonzert B-Dur, Sie hören den ersten Satz jetzt gleich hier bei NDR Kultur. Eine der ganz wenigen Komponistinnen, also des 19. Jahrhunderts, die bekannt geworden ist. Hier ist Eva Kupiec zusammen mit der Neubrandenburger Philharmonie unter der Leitung von Sebastian Tewinkel.

0: Klavierkonzert B-Dur, erster Satz von Emilie Meyer, hier bei NDR Kultur am Freitagnachmittag. King Charles, keine Sorge, er lebt. Aber das war gestern nicht so ganz klar. Also King Charles ist mal eben kurz für tot erklärt worden. Der britische Piratensender Radio Caroline hat gestern das sogenannte Monarch-Protokoll ausgelöst. Das ist der Notfallplan, den britische Sender für den Todesfall des Königs vorhalten. Mit anderen Worten, da wird das Programm dann radikal einmal unterbrochen und genau das ist gestern passiert.
1: This is Radio Caroline. We have suspended our normal programs until further notice as a mark of respect following the passing of His Majesty King Charles III.
0: Hoppala, sag ich mal. Ja, zum Zeitpunkt dieser Durchsage war seine Majestät quietschlebendig in Newcastle, Nordirland und ist da prompt, das ist kein April-Scherz, ist da prompt von einer Möwe aus großer Höhe beschossen worden. Das haben andere Medien wiederum vermeldet. Anzug, umstehende Pressevertreter, alles war vom Möwenexkrement getroffen. Charles hat das dann trocken kommentiert. Gut, dass es nicht auf meinem Kopf gelandet ist. Parallel dazu Radio Caroline.
1: We will now be playing suitable continuous music until further notice.
0: Also, traurige Musik für den Tod eines quicklebendigen Königs, der gerade Möwenkot vom Revers wischt. Kann man sich nicht ausdenken. Kurz davor hatte Charles übrigens bei einem Besuch bei einer Essensausgabe vorausschauend eine Rolle Toilettenpapier in die Hand genommen und festgestellt, very important. Er hat wohl geahnt, dass er das noch brauchen würde. Radio Caroline offenbar hatte da nicht so viel Glück. Senderchef Peter Moore hat sich anschließend entschuldigt für den Zitat Computerfehler. Aber, wie sagt man so schön, Vogelschiss bringt ja auch Glück. Und für Charles bestenfalls ein langes Leben für den gestern mal kurzzeitig Totgesagten.

Der Sternengucker, der interessiert war in die Planeten oder an den Planeten. Gustav Holst hat natürlich auch sehr viel anderes komponiert, abgesehen von diesem bekannten Werk, dieser Orchestersuite, die Planeten. Das hier, der finale vierte Satz aus seiner St. Paul Suite. Gustav Holst, gespielt vom St. Paul Chamber Orchestra. Na, von welchem auch sonst. Es ist in 12 Minuten 15 Uhr, Freitagnachmittag. Hier ist NDR Kultur an einem Freitag, an dem Sie hoffentlich entspannende Dinge tun können, vielleicht sogar frei haben, in Ruhe zu Hause sind oder wenn Sie im Arbeitsleben stehen, hoffentlich nicht mehr allzu viel zu tun haben, kurz vor dem langen Wochenende. Jetzt Musik von Edvard Grieg. Aus seinen sinfonischen Tänzen ist hier die Nummer 3. Sie hören mit diesem Allegro Grazioso das estnische Nationale Sinfonieorchester unter der Leitung von Paavo Järvi.

Sinfonische Tänze von Edvard Grieg, der ganz bekannte, gerade gehört. Nummer 3, D-Dur, das estnische nationale Sinfonieorchester. Jetzt bleiben wir genau in dieser Zeit hier bei NDR Kultur, aber musikalisch eine andere Richtung. Es geht auch in eine andere Region. Hier sind die spanischen Tänze. Pablo de Sarasate, Sie hören die Nummer 4, Jota Navarra.

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1: Um 15 Uhr mit Tarek Yusbaschi. Der Bundestag hat die von der Bundesregierung geplante Apothekenreform beschlossen. Dadurch sollen Apothekerinnen und Apotheker mehr Kompetenzen bekommen. Jan Zimmermann in Berlin erklärt, was sich konkret ändern soll.
2: Die Apotheken sollen künftig mehr machen dürfen, erhalten also zusätzliche Befugnisse. Schon jetzt können sich Erwachsene in Apotheken gegen Grippe und alle über 12 Jahre gegen Corona impfen lassen. Mit der Reform sollen mehr Impfungen möglich sein, zum Beispiel auch gegen Tetanus und Hepatitis. Auch sollen Kunden mehr Vorsorge, Tests und Beratungen in Apotheken erhalten. Und in bestimmten Fällen soll man auch verschreibungspflichtige Medikamente ohne ärztliches Rezept bekommen, etwa bei chronischen Krankheiten oder einfachen Beschwerden. Insgesamt geht es darum, die Apotheken wirtschaftlich zu stärken, indem sie mehr anbieten dürfen als bislang.
1: NATO-Generalsekretär Rutte hat ein positives Fazit des Außenministertreffens im schwedischen Helsingborg gezogen. In dem transatlantischen Bündnis müsse es in Zukunft eine gerechtere Lastenverteilung geben. Auf eine Nachfrage zur künftigen Truppenstärke der USA in Europa reagierte der NATO-Generalsekretär ausweichend und verwies auf die Geheimhaltung solcher Zahlen. Die europäischen Partner müssten aber mehr Verantwortung übernehmen, um die Verteidigungsfähigkeit gewährleisten zu können. Alle Beteiligten seien bereit, mehr Geld für die Verteidigung zu investieren, so Rutte. Auch die Unterstützung der Ukraine im russischen Angriffskrieg gehe unvermindert weiter, sagte der NATO-Generalsekretär. Bei einem ukrainischen Drohnenangriff auf ein Berufsschulgebäude und ein Wohnheim im russisch besetzten Luhansk in der Ostukraine sind nach russischen Behördenangaben mehrere Menschen getötet worden. Knapp 40 seien verletzt worden, heißt es. In den Gebäuden soll sich zum Zeitpunkt des Angriffs in der vergangenen Nacht knapp 90 Jugendliche im Alter zwischen 14 und 18 Jahren aufgehalten haben. Die Angaben lassen sich nicht unabhängig überprüfen. Von der Ukraine liegt bisher keine Stellungnahme vor. Durch einen Cyberangriff auf den Abrechnungsservice Unimed mit Sitz im Saarland wurden Daten von Zehntausenden Klinikpatientinnen und Patienten in Deutschland gestohlen. Betroffen sind Privatversicherte, Zusatzversicherte und Selbstzahler. Aus Saarbrücken Florian Rachbary-Nejat.
3: So sollen allein an der Uniklinik Köln 30.000 Menschen betroffen sein. In Baden-Württemberg erbeuteten die Diebe Daten von mehr als 72.000 Patienten der Universitätskliniken Freiburg, Ulm, Heidelberg und Tübingen. Laut Bundesamt für Sicherheit in der Informationstechnik, BSI, können die erbeuteten Daten für Betrugsmaschen genutzt werden, gerade im digitalen Raum. So könnten beispielsweise Ansprachen an potenzielle Betrugsopfer in sogenannten Phishing-Mails persönlicher gestaltet werden. Auch Erpressungsversuche mit sensiblen medizinischen Daten seien denkbar, so ein BSI-Sprecher. Der Zahlungsdienstleister Unimed reagierte mittlerweile auf den Vorfall, zeigte sich erschüttert und betonte in einer Stellungnahme, das interne System sei zusammen mit Experten abgesichert und gehärtet worden.
1: Im vergangenen Jahr sind so wenig neue Wohnungen entstanden wie seit 14 Jahren nicht mehr. Nach Berechnungen des Statistischen Bundesamts waren es rund 206.000. Das sind 18% weniger als im Jahr davor. Aus Berlin, Oliver Neuroth.
4: Bundesbauministerin Huberts spricht von schlechten Zahlen. Sie nennt 206.000 neue Wohnungen in einem Jahr zu wenig. Allerdings sieht Huberts einen Hoffnungsschimmer. Die Zahl der Baugenehmigungen ist im vergangenen Jahr stark angestiegen, nämlich um knapp 11%. Der Bundesverband Deutscher Wohnungs- und Immobilienunternehmen erklärt, hunderttausende genehmigte Wohnungen würden wegen hoher Kosten und komplizierter Verfahren nicht realisiert. Laut Statistik gab es Ende vergangenen Jahres rund 760.000 genehmigte, aber noch nicht fertiggestellte Wohnungen. Das Verbändebündnis Wohnungsbau bezeichnet die neuen Zahlen als dramatisch. Das Bündnis fordert, dass das Programm der Bundesregierung für einfacheres Bauen mit niedrigeren Standards schneller umgesetzt wird. Außerdem verlangt es eine attraktivere staatliche Bauförderung. Nach verschiedenen Schätzungen fehlen bundesweit rund 1 Million Wohnungen.
1: Die Bremer Polizei ermittelt gegen eine rechtsextremistische Gruppierung. Wie ein Sprecher mitteilte, wurden gestern in Bremen und Niedersachsen mehrere Wohnungen durchsucht. Dabei seien Datenträger, Waffen und rechtsextremistisches Propagandamaterial sichergestellt worden. Die Ermittlungen richten sich gegen 9 Beschuldigte im Alter von 15 bis 24 Jahren. Sie werden der Gruppierung Weser-Ems-Aktion zugerechnet. Den Beschuldigten wird vorgeworfen, in Chatgruppen rechtsextremistische Bilder sowie Nachrichten mit Hakenkreuzen und volksverhetzenden Inhalten verbreitet zu haben. Das waren die Nachrichten. Das Wetter in Norddeutschland meist trocken, östlich der Elbe einzelne Schauer bei 17 bis 26 Grad. Morgen liegen die Höchstwerte bei 24 bis 29 Grad. Es ist 15.05 Uhr.
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5: Und jetzt mit der Trompete dieses Nachmittags von Wynton Marsalis, einer der bekanntesten Jazz-Trompeter unserer Zeit. Eigentlich hat er sich dem Jazz verschrieben, aber jetzt hören Sie ein klassisches Stück von ihm, Trompetenkonzert D-Dur von Leopold Mozart.

Aus New Orleans kommt der Solotrompeter, der hier zusammen mit dem National Philharmonic Orchestra Leopold Mozart gespielt hat. Wynton Marsalis, wie gesagt, eigentlich Jazzer, wie das so ist, wenn man in diesem Schmelztiegel der Kulturen und der Musikstile groß wird in New Orleans, aber eben auch in der Klassik zu Hause. So wie gerade bei diesem Stück. Zweiter Satz aus Mozarts Trompetenkonzert D-Dur. Hier ist NDR Kultur, gleich unser Freitagsforum gegen 20 nach 3. Vorher gibt es Geschichten aus dem Wienerwald. Walzer von Johann Strauss Sohn. Daran darf natürlich kein anderes Orchester als die Wiener Philharmoniker.

0: Richtig mal was fürs Herz oder fürs Wirtshaus, möchte ich sagen. Geschichten aus dem Wienerwald, Johann Strauss, Sohn, die Wiener Philharmoniker. 20 nach 3.
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0: Das passt super zu Pfingsten, das Wetter am vor uns liegenden langen Wochenende. Wird ja richtig heiß und der biblischen Erzählung zufolge sind es ja auch Feuerzungen gewesen, die sich zu Pfingsten vom Himmel herabgesenkt haben und bei den Jüngern für Begeisterung gesorgt haben. Überhaupt ist das Feuer ja nicht nur im Christentum, sondern auch in anderen Religionen ein wichtiges Symbol, im Judentum oder im Islam. Das Feuer im Koran zum Beispiel steht für Licht, für Leidenschaft, für Erkenntnis, aber auch für Läuterung und Neubeginn. Bita Schaffinea über die Symbolik des Feuers im Islam.
2: Feuer ist im Koran eng mit dem Schöpfungsakt verbunden. Der Mensch, so heißt es, wurde aus Erde geformt, der Dschinn aber das Geistwesen aus rauchlosem Feuer. Damit steht dieses Element von Beginn an für Energie, für Bewegung, für das Prinzip der Lebendigkeit. Es ist eine Kraft, die sich nicht bändigen lässt, Sinnbild für das, was göttlich und unbegreiflich bleibt. Auch in den älteren Schriften begegnet das Feuer als Ort der göttlichen Offenbarung, erzählt Islamwissenschaftler und Theologe Ali Gandur.
3: Schon im Alten Testament haben wir solche Motive, also die Begegnung von Moses mit Gott. Gott erschien in diesem brennenden Busch. Und das finden wir auch in der muslimischen Mystik. Gott wird als Feuer betrachtet, und zwar aus einem gewissen Grund. Man kann sich Gott nicht annähern, in dem Sinne wie ein Objekt. Also man kann ihn nicht wie andere Objekte irgendwie aus der Nähe so betrachten, sondern die einzige Möglichkeit, Gott zu erfahren, ist einfach ins Feuer zu gehen und zu erlöschen, nicht mehr zu existieren, sondern Teil dieses Feuers zu werden.
2: Das Feuer als Weg zu Gott, dieses Bild prägt besonders die islamische Mystik, die Sufik. Wer sich dem göttlichen Licht nähert, verliert sein Ego, um eins zu werden mit der göttlichen Flamme. In der persischen und arabischen Dichtung wird dieses Erglühen zur Sprache der Liebe.
3: Auf der einen Seite haben wir Verse, wo das Feuer als eine Gnade betrachtet wird. Also es gibt uns Wärme. Man kocht mit dem Feuer auch als Orientierung, es löscht die Dunkelheit. Aber auf der anderen Seite haben wir auch das Feuer als eine zerstörerische Kraft und auch als ein Element, womit man auch Menschen später im Jenseits bestrafen kann und wird.
2: Das Feuer als inneres Brennen, als Zeichen göttlicher Sehnsucht. Dieses Motiv zieht sich durch viele Verse der persischen Dichtung. Der Dichter Rumi spricht davon, dass die Liebe den Menschen verbrennt, um ihn zu reinigen. Im Koran wird Feuer auch als Werkzeug der Gerechtigkeit beschrieben, als Symbol für Prüfung, Strafe und Reinigung im Jenseits, sagt Ali Gandur.
3: Die Strafe durch das Feuer gehörte zu den höchsten, schlimmsten Strafen, die man sich vorstellen kann. Und ich glaube, es hat sich auch in den Theologien widergespiegelt, dass man dieses Element auch als ein drohendes Element betrachtet hat. Und heutzutage wird so die Hölle sowohl als etwas, was tatsächlich existiert, gedeutet in manchen Theologien, aber auch als ein Symbol der Trennung von Gott.
2: Die Hölle, die Jahannam, wird im Koran als ein Ort des Feuers beschrieben. Doch Theologen deuten sie nicht nur als Ort der Strafe, sondern auch als Symbol innerer Trennung, als Zustand, in dem der Mensch das göttliche Licht verloren hat.
3: Feuer ist auch ein Symbol für die Liebe zu Gott. Also man beschreibt auch die Liebe als ein Feuer im Herzen, als eine Leidenschaft im Herzen. Diese Bilder kommen auch ziemlich oft in der arabischen und persischen Dichtung. Etwas, was uns zerfrisst von innen und das man nur mit dem Geliebten löschen kann. Das sind so zwei Bilder, die oft in der muslimischen Mystik vorkommen.
2: So bleibt das Feuer ein doppeldeutiges Bild. Zerstörerisch und zugleich heilig. Es kann läutern, aber auch verbrennen. Diese Spannung zeigt sich bis heute in religiösen Bräuchen, erzählt Ali Gandur.
3: Während Ashura, also der 10. Muharram im muslimischen Kalender. Man springt auch übers Feuer mit der Vorstellung, dass dadurch Magie und Zauber erlöscht wird. Also man beseitigt alles, was Böses ist, indem man so ein Ritual praktiziert.
2: Im Islam ist das Feuer mehr als ein Symbol. Es bewegt, reinigt und führt den Menschen an die Grenze zwischen Angst und Erleuchtung.
0: Und Bita Shafinea über das Feuer im Islam. Der Beitrag zum Nachhören für Sie auf unserer Homepage ndr.de/kultur und das Freitagsforum. Dann nächsten Freitag wieder gegen 20 nach 3 hier bei NDR Kultur.

Das ist Musik aus dem Film A Beautiful Mind. Dieses Stück heißt A Kaleidoscope of Mathematics. Komponiert hat es James Horner. Sehr interessante Musik am Freitagnachmittag. 3:30. Hier ist NDR Kultur. Jetzt mit Musik von Jules Massenet. Hier ist die Ballettsuite Espada.

0: Espada, Ballet Suite von Jules Massenet. Fast Food, das ist, wenn man sich mal eben kurz einen Burger und eine Pommes in einer Schachtel rausholt im Fast Food Restaurant seines Vertrauens und das möglichst schnell sich reinzieht. Vielleicht eine Autobahnraststätte, wenn man eh nicht so wahnsinnig viel Zeit hat. Ja, das Gegenteil ist natürlich Slow Food, langsames, bewusstes Essen und Genießen. Und wer hat's erfunden? Sein Name ist Carlo Petrini. In den 80er Jahren hat er diesen Begriff Slow Food ins Leben gerufen und diese Initiative mit dem Ziel gegründet, ein, so nannte er das damals, Recht auf Genuss sowie auf gute, saubere und faire Lebensmittel für alle zu fördern. Carlo Petrini, jetzt ist er gestorben im Alter von 76 Jahren. Anna Giordano.
1: Alles begann hier an einem der heute touristischsten Orte Roms. Im Jahr 1986 organisierte Carlo Petrini einen Protest gegen die Eröffnung der ersten McDonald's-Filiale an der Spanischen Treppe. An die Anwesenden wurden Macaroni verteilt, um ein Zeichen zu setzen gegen die Burger der Fastfood-Kette. Entsprechend nannte Carlo Petrini seine Bewegung, die heute weltweit aktiv ist, Slow Food. Im Jahr 2013 erklärte er dazu rückblickend: Die Bewegung ist entstanden mit dem Ziel, das kulinarische Erbe zu verteidigen, das Ausdruck ist der Regionen und der verschiedenen Kulturen. Slow Food bedeutet nicht nur, dass Essen in Ruhe und mit Genuss am Tisch stattfinden soll, statt hektisch und unterwegs, sondern auch, dass man Lebensmittel nicht losgelöst von ihrer Herkunft betrachten kann, dass Essen auch politisch ist. Immer wieder hat Carlo Petrini das betont, so auch 2015 in einem Interview. Das Essen, das mir am meisten schmeckt, ist die Neugier. Also erkennen, verstehen, dass hinter dem Essen eine Gemeinschaft steckt. Menschen, Landschaften, Geschichte. Das ist das Leckerste am Essen. Buono, pulito e giusto, also gut, sauber und fair. Das war das Leitmotiv seiner Slow-Food-Bewegung, die mittlerweile in über 160 Ländern weltweit aktiv ist. Das bedeutet, Lebensmittel müssen gut schmecken, sie müssen ökologisch und sauber produziert sein, die Erzeuger müssen fair dafür bezahlt werden. Was Petrini am meisten kritisierte, war nicht das schlechte Essen an sich, sondern dass es meist die Folge sei der wirtschaftlichen Systeme dahinter. Das Ziel unserer Bemühungen darf nicht unendliches wirtschaftliches Wachstum sein, sondern es muss dahin führen, dass wir mehr in Harmonie mit der Natur leben, dass wir die Ökosysteme nicht zerstören, die Mutter Erde. Das ist die logischste Wirtschaft, die der Mensch anwenden sollte. Carlo Petrini war ein Vorreiter der Nachhaltigkeit, kritisierte zugleich aber auch den Missbrauch dieses Wortes, verurteilte Tendenzen wie Greenwashing. Seine Visionen machte er konkret. 2004 gründete er in seiner Heimatregion Piemont die erste Universität für gastronomische Wissenschaften. Eine Einrichtung, auf die er rückblickend besonders stolz sei, wie er in seinem letzten Interview mit der Tageszeitung Corriere della Sera vor 6 Monaten verriet. Ebenfalls im Jahr 2004 rief er Terra Madre ins Leben, ein globales Netzwerk, das Erzeuger, Bauern, Fischer und Köche zusammenbringt, um den großen Lebensmittelkonzernen eine Stimme entgegenzusetzen. Wir haben den Sinn dafür verloren, dass die Biodiversität sich erhält, wenn man die vielen kleinen Bauern und Produzenten schützt. Petrini hatte großen Einfluss darauf, dass heute in vielen Ländern auf eine bessere Ernährung geachtet wird. Sein Buch, ebenfalls mit dem Titel Terra Madre aus dem Jahr 2011, verkaufte sich gut. Auch Papst Franziskus bekam es in die Hände und bat Carlo Petrini daraufhin, ein Vorwort für die Buchausgabe seiner Umweltenzyklika Laudato Si zu schreiben. Als gläubig hat sich Petrini aber selbst nie bezeichnet. In seinem letzten Interview mit dem Corriere della Sera wurde er gefragt, ob er manchmal an sein Ende denke. Darauf sagte er, ja, das tue er, und er hoffe, dass er die Basis dafür gelegt habe, dass die

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1: Um 16 Uhr mit Tarek Yusbashi. Die NATO-Staaten sind laut Bundesaußenminister Wadewohl grundsätzlich dazu bereit, die Ukraine noch stärker als bisher finanziell zu unterstützen. Sein Plan, die schon zugesagten Hilfen noch weiter zu erhöhen, habe viel Zustimmung erhalten, sagte Wadewohl nach dem Außenministertreffen in Helsingborg. Generell gehe es angesichts der veränderten Sicherheitslage darum, die Ausgaben in die Verteidigungsfähigkeit der NATO zu erhöhen und die Lasten gerechter zu verteilen.
2: Wir stellen uns auf eine Zeit ein, das haben wir immer gesagt und das wird konkret, wo Europa einen stärkeren Pfeiler ausbildet, wo Europa mehr Verantwortung übernimmt, wo gleichzeitig die Vereinigten Staaten von Amerika sich einige ihrer Fähigkeiten anschauen und sie möglicherweise für andere Zwecke vorhalten müssen. So ist die Welt. Darauf muss insgesamt eine Antwort gegeben werden. Der Iran-Konflikt macht es ja geradezu noch mal deutlich jetzt, vor welchen Herausforderungen wir gemeinsam stehen. Und das wollen wir gemeinsam mit den USA machen.
1: Außenminister Wadewohl. Der Bundestag hat die Apothekenreform beschlossen. Künftig dürfen Apotheken mehr Leistungen anbieten, beispielsweise auch Tetanus- oder FSME-Impfungen durchführen. Bestimmte verschreibungspflichtige Medikamente können Patienten auch ohne ärztliches Rezept erhalten. Aus Berlin Dietrich Karl-Meurer.
3: Für Kundinnen und Kunden bedeutet das oft weniger Arzttermine, kürzere Wege und schnellere Hilfe. Auch bei Lieferengpässen soll es schneller gehen. Fehlt ein Medikament, können Apotheken leichter ein gleichwertiges Präparat aus dem eigenen Bestand abgeben. Um die Versorgung vor allem auf dem Land zu verbessern, wird es einfacher, Zweigapotheken zu eröffnen. Zudem gibt es zusätzliche Unterstützung, etwa für Notdienste. Auch das feste Honorar pro verschreibungspflichtigen Medikament steigt. Mit der Reform reagiert die Bundesregierung auf sinkende Apothekenzahlen und steigende Kosten. Opposition und Krankenkassen warnen dagegen vor hohen Mehrkosten. Sie zweifeln an der Wirkung der neuen Regeln.
1: Bundesjustizministerin Hubig will Ehepartner besser vor häuslicher Gewalt schützen. Ihr Ministerium veröffentlichte einen entsprechenden Gesetzentwurf. Demnach muss das Trennungsjahr bei einer Scheidung nicht eingehalten werden, wenn häusliche Gewalt im Spiel ist. Die Reformpläne wurden an die Länder und an Verbände weitergeleitet. Schon jetzt ist eine Scheidung vor Ablauf des Trennungsjahres möglich, wenn die Situation für einen Partner eine unzumutbare Härte darstellt. Mit ihrem Gesetzentwurf präzisiert Hubig diese Voraussetzung. Durch einen Cyberangriff auf den Abrechnungsservice Unimed mit Sitz im Saarland sind Daten von Zehntausenden Klinikpatientinnen und Patienten in Deutschland gestohlen worden. Betroffen sind Privatversicherte, Zusatzversicherte und Selbstzahler. Aus Saarbrücken Florian Rachbari-Nejat.
4: So sollen allein an der Uniklinik Köln 30.000 Menschen betroffen sein. In Baden-Württemberg erbeuteten die Diebe Daten von mehr als 72.000 Patienten der Universitätskliniken Freiburg, Ulm, Heidelberg und Tübingen. Laut Bundesamt für Sicherheit in der Informationstechnik, BSI, können die erbeuteten Daten für Betrugsmaschen genutzt werden, gerade im digitalen Raum. So könnten beispielsweise Ansprachen an potenzielle Betrugsopfer in sogenannten Phishing-Mails persönlicher gestaltet werden. Auch Erpressungsversuche mit sensiblen medizinischen Daten seien denkbar, so ein BSI-Sprecher. Der Zahlungsdienstleister Unimed reagierte mittlerweile auf den Vorfall, zeigte sich erschüttert und betonte in einer Stellungnahme, das interne System sei zusammen mit Experten abgesichert und gehärtet worden.
1: In Niedersachsen verantworten katholische und evangelische Kirche künftig den Religionsunterricht an Schulen gemeinsam. Das neue bundesweit einzigartige Fach christliche Religion wird zum kommenden Schuljahr eingeführt. Es soll die Themen Sinnsuche, gesellschaftlicher Zusammenhalt und Umgang mit religiöser Vielfalt stärken. Das geht aus den Lehrplänen hervor, die Kultusministerium sowie die Kirchen in Hannover vorgestellt haben. Niedersachsen setze damit ein bundesweit wegweisendes Zeichen für Dialog, Kooperation und moderne religiöse Bildung, sagte Kultusministerin Hamburg. Alfred Gislason bleibt weiter Bundestrainer der deutschen Handballnationalmannschaft. Der Deutsche Handballbund hat den Vertrag mit dem Isländer bis zu den Olympischen Spielen 2028 verlängert. Der 66-Jährige ist seit Februar 2020 im Amt. Mit ihm hat das DHB-Team bei Olympia 2024 und der EM in diesem Jahr jeweils die Silbermedaille geholt. Zuletzt war über einen möglichen Nachfolger diskutiert worden. Das nächste große Handballturnier, die WM, findet im Januar 2027 in Deutschland statt. Das waren die Nachrichten. Das Wetter in Norddeutschland: meist trocken, östlich der Elbe einzelne Schauer bei Höchstwerten von 17 bis 26 Grad. Morgen auch warm und trocken bei Höchstwerten von 24 bis 29 Grad. Es ist 16.05 Uhr.
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5: Moin zusammen, heute geht's bei uns zurück in die 90er. Ja, wir reisen sozusagen down Memory Lane, wie man so schön sagt, die 90er, sind im Moment absoluter Trend, unter anderem in Social Media. Man besinnt sich also auf die Dinge, die in den 90ern schön waren. Man erinnert an die technischen Geräte, damals ja noch meist analog, die es in den 90ern gegeben hat. Warum überhaupt gerade die 90er so angesagt sind und wo sie nochmal abtauchen können in dieses Jahrzehnt, das ja noch so gar nicht so wahnsinnig lange her ist. Naja, bummelige 30, 35 Jahre. Darüber sprechen wir in diesem Journal. Herzlich willkommen.

Ink Dark Moon. So heißt dieses Stück von Joby Talbot, britischer Komponist, Jahrgang 1971, Milos Karadaglic und das National Arts Center Orchestra hier bei NDR Kultur. Bevor wir abtauchen in die 90er, geht es nochmal zurück ins 18. Jahrhundert. Hier ist Musik von Johann Sebastian Bach, Fantasie und Fuge G-Moll.

0: Geht doch nichts über so eine wunderbare Fuge von Johann Sebastian Bach, das Colorfax Reed Quintett hier bei NDR Kultur. Schön, schön, schön. Haben Sie noch was übrig aus den 90ern, so ein Discman zum Beispiel oder ein Furby oder Dinge dieser Art? Dann ab damit nach Oldenburg. Das Landesmuseum Kunst und Kultur möchte ab September 2027 eine Ausstellung starten unter dem Titel No Limit, die 90er Jahre zwischen Aufbruch und Wandel. Und deswegen braucht es Artefakte aus dieser Dekade. Nadja Jakub.
1: Dann haben wir ein Fotoalbum von der Germany Tour 1994.
2: Just Take That. Halt klassische Boyband damals gewesen. Als Teenie hat man entweder Mark Owen oder Robbie Williams angehimmelt wahrscheinlich.
3: Es gibt nichts, was Gabriele Duwe in den 1990ern nicht von Take That gesammelt hat. Poster, Fotoalben, Bravo-Ausgaben, CDs, T-Shirts, Kassetten. Für die beiden Kuratoren der Ausstellung, Markus Kenzler und Eike Lossin, im Oldenburger Landesmuseum fühlt es sich an, als wäre Weihnachten. Sie wollen eine Ausstellung über die 90er Jahre konzipieren und der Fundus soll von den Bürgern kommen.
2: 21, 22, 23.
4: Sie waren auf jeden Fall ein riesengroßer Fan, ne?
5: Klassisch 90er.
4: Ja, okay.
5: Das sind ja keine gekauften Musikkassetten, nee, sondern es sind Leerkassetten. Und wie man es damals so machte, man baute sich seine eigenen Cover zusammen. Ja. Wunderschön.
3: Die Take That-Sammlung wird es höchstwahrscheinlich in die Ausstellung schaffen. Eike Lossin und sein Kollege werden am Ende der Sammelphase alle Leihgaben noch bewerten müssen. Doch jetzt gerade wird vorbehaltlos erstmal alles genommen. Jeden Donnerstag für die kommenden Monate können Dinge aus den 90ern ins Oldenburger Schloss gebracht werden. Nicht nur Oldenburger sind gefragt.
2: Ich dachte, super, ich habe gerade den Dachboden aufgeräumt. Ich bring das mal vorbei, vielleicht ist es ja interessant für die Ausstellung.
3: Eike Lossin wünscht sich auf jeden Fall noch eine Lavalampe und eine Didelmaus. Aber er sucht nicht nur Gegenstände allein. Aufgearbeitet werden soll vor allem das Lebensgefühl, das vor 30 Jahren die Bevölkerung geprägt hat.
5: Das Interessante sind nicht nur allein die Objekte, sondern auch die Geschichten dahinter, die dann erzählt werden sollen, ne? Wann man sie angeschafft hatte, wozu, wie man damit umgegangen ist und aus welchen emotionalen Beweggründen heraus.
3: Sentimentales Schwelgen in Erinnerungen, das allein macht noch keine historische Ausstellung in einem Landesmuseum. Es müssen Exponate sein, deren Relevanz verloren gegangen ist und heute Einordnung brauchen. Und dann stellt sich auch noch die Frage, ob Dinge aus den 90ern museal genug sind. Provenienzforscher Markus Kenzler findet schon.
6: Wir wissen einfach vieles mittlerweile über die 90er Jahre. Es wurde vieles aufgearbeitet. Die 90er Jahre waren ja auch voller historischer Ereignisse und Begebenheiten, tatsächlich, die alle mittlerweile auch sehr gut erforscht sind. Natürlich, und das möchte ich auch ganz klar sagen, unter den Vorzeichen, ja, im Prinzip halt unserer Zeit heutzutage. Das Interessante an diesem Jahrzehnt ist einfach, wenn Sie sich heutzutage angucken, was in unserer Gesellschaft, aber auch weltweit funktioniert oder was gerade nicht funktioniert, sehen Sie sehr häufig, dass diese Entwicklung in den 90ern eigentlich angefangen haben, sowohl das Gute als auch Schlechtes.
3: Vor allem die Wende 1989 habe die Stimmung in der Gesellschaft im darauffolgenden Jahrzehnt geradezu umgekehrt. Die Ausstellung soll vor allem auch jüngeren Besuchern zeigen, wie sich aktuelle Entwicklungen herleiten lassen. Erst im kommenden Jahr soll sie stattfinden, noch ist Recherchezeit. Bis dahin wird Kurator Eike Lossin vermutlich hunderte von Leihquittungen an die Bürger ausstellen, damit diese ihre Gegenstände auch zurückbekommen.
4: Dazu sind wir verpflichtet. Wir können ja nicht einfach mal sowas annehmen und dann, neudeutsch gesagt, random irgendwo hinlegen und dann nicht mehr wissen, wem es eigentlich gehörte, sondern da müssen wir schon sehr, sehr genau hinterher sein.
3: Für Gabriele Duwes umfassende Take-That-Sammlung wird ein Wert von 50 Euro in den Akten festgehalten, nur für den Fall, dass etwas verloren geht.
2: Ich würde sie auch direkt verschenken. Also wenn ich weiß, dass sie dann irgendwie genutzt wird, dann wäre es auch für mich in Ordnung.
3: So groß scheint der sentimentale Wert wohl nicht zu sein. Vielleicht sind die 90er Jahre einfach doch noch nicht zu lange her.
0: Aber sie sind wieder absolut in. Woher diese 90er-Nostalgie kommt, darüber sprechen wir gleich in etwas mehr als 10 Minuten hier im Journal bei NDR Kultur. Vorher gibt es Musik von Antonin Dvořák aus seinen Legenden. Und hier ist Sinfonie Nummer 8 S-Dur von Ignaz Holzbauer.

0: Antonín Dvořák, Jahrgang 1841, Legenden, die Nummer 6 gerade gehört, hier bei NDR Kultur. Ja, der hat die 90er Jahre, die 1990er Jahre insofern nicht mehr miterlebt, Antonín Dvořák. Aber es gab eine ganze Menge anderer Dinge in den 90ern, an die sich viele gerade wieder erinnern. Nicht nur, dass das Landesmuseum in Oldenburg ab September 2027 eine Ausstellung plant, für die jetzt 90er Artefakte gesucht werden. Von uns, von Ihnen, von allen, die noch was übrig haben an Walkmans und Discmans und so weiter. Nein, auch in Social Media sind die 90er wieder Trend. Ich habe darüber mit Vera Klocke gesprochen. Sie ist Leiterin der Forschungsstelle Konsumkultur an der Uni Hildesheim. Und ich habe sie gefragt, welches Bild sie sofort im Kopf hat, wenn ich sage 90er.
1: Oh, ich glaube, mir fallen sofort so analoge Medien ein. Also ganz konkret mein silberner Walkman, den ich damals hatte. Und aber auch Discmans, der Aldi-PC, also diese Art von Medien.
0: Waren das so die charakteristischen Gimmicks, die man einfach in den 90ern hatte und die wir heute alle noch damit verbinden?
1: Ich glaube schon. Also damals war natürlich so Discman, MP3-Player und so weiter sind aufgekommen. Dann gab es noch Tamagotchi, an die man sich, glaube ich, sehr stark erinnert. Nintendo Game Boy. Also ich glaube, das waren so die Medienartefakte, mit denen man vor allem zu tun hatte. Ich glaube, so im Fashion-Bereich gab es vor allem die Baggy Jeans, Flanellhemden, weil er in den 90er Jahren auch Grunge aufgekommen ist. Und Buckethead zum Beispiel, das sind alles so Trends, die wir jetzt immer wieder erleben. Das Interessante ist eigentlich auch, dass wir gerade bei TikTok zum Beispiel beobachten können, dass Menschen sich wieder ganz stark auf analoge Medien stürzen. Das heißt, junge Menschen aus der Generation Gen Z zum Beispiel machen gerade Tutorials darüber, wie man wieder CDs brennen kann. Das heißt, die 90er sind total da und diese Kultur- und Medienpraktiken werden wieder ganz stark übernommen und angeeignet.
0: Was macht denn diese 90er-Ästhetik aus? Also alles, was Sie gesagt haben, löst natürlich sofort was aus im Kopf, zumindest bei denjenigen, die dabei gewesen sind. Kann man das unter irgendeinem Sammelbegriff subsumieren oder können Sie diese Ästhetik der 90er irgendwie unterm Strich zusammenfassen?
1: Naja, ich glaube, die 90er macht extrem aus, dass es eben das letzte analoge Jahrzehnt war. Also das heißt, das war eine vordigitale Zeit und diese Art der Nostalgie, die wir im Moment beobachten, hat auch ganz viel damit zu tun, dass es eine ganz starke Sehnsucht danach gibt, also in der Zeit vor KI zum Beispiel wieder zu leben. Weil es natürlich auch eine Zeit war, in der Handys zum Beispiel nicht Smartphones waren, sondern wirklich Geräte, mit denen man vor allem telefoniert hat. Und das heißt, es war auch eine Zeit vor der permanenten digitalen Erreichbarkeit, vor Social Media. Und stand, glaube ich, für so eine gewisse Überschaubarkeit und auch das Gefühl von Kontrolle, was man damit so sehr stark assoziiert. Und ich glaube, deswegen ist es so in Zeiten von Multikrisen einfach so ein Jahrzehnt, auf das man so ganz eskapistische Ideen eigentlich projiziert, die gar nichts unbedingt tatsächlich mit den 90ern zu tun hatten. Aber das ist so ein Sehnsuchtsort geworden.
0: Aber warum ausgerechnet die 90er? Ich meine, in den 80ern gab es also überhaupt noch keine Handys. In den 60ern, die Flower Power Zeit war auch nett. Da haben sich viele Leute einfach lieb gehabt. Das sind doch auch schöne Erinnerungen. Warum sind die 90er im Moment so en vogue?
1: Ja, ich glaube, das hat ganz viel damit zu tun, wie Trendzyklen funktionieren. Nostalgie findet eigentlich immer in so Zyklen von 25 bis 30 Jahren statt. Das heißt, Menschen erinnern sich am stärksten an ihre Kindheit und Jugend. Und das heißt, dass jetzt gerade eine Generation, also ältere Millennials, sich eigentlich an so eine Zeit in den 90ern erinnern und daran auch an einfach ein analoges Leben, was sie damals hatten und was jetzt gerade ja sehr nostalgisch und melancholisch aufgeladen wird. Ich glaube schon auch, dass damit assoziiert wird, dass es eine gewisse Kaufkraft gab und dass es auch zum Beispiel sowas wie Fernsehen als Massenmedium noch gab. Also das heißt, dass man ein gemeinsames kulturelles Gedächtnis hatte, worauf man aufbauen konnte. Man konnte sich mit Menschen über Medienprodukte zum Beispiel unterhalten. Und jetzt sind es vor allem so fragmentierende Medien wie TikTok und andere Social-Media-Formate prominent, wo es ganz stark um so eine Vereinzelung eigentlich geht. Das heißt, ich erlebe mich weniger in Gemeinschaft und bin auf mich alleine zurückgeworfen. Und diesen Gefühl von Einsamkeit und ja auch Kontrollverlust in Zeiten von Multikrisen versucht man entgegenzuwirken mit so einer gewissen Nostalgie, die hier auf die 90er Jahre projiziert wird.
0: Sie haben jetzt die Kaufkraft gerade angesprochen, da Sie die Forschungsstelle Konsumkultur leiten. Wie anders war unsere Konsumkultur in den 90ern als jetzt?
1: Ja, also damals hat Konsum ja vor allem im analogen Raum stattgefunden, das heißt zum Beispiel in Malls, die damals aufgekommen sind, also Einkaufszentren, die besucht wurden am Wochenende und damit einhergehend so eine ganz starke kulturelle Praxis des Abhängens. Und jetzt wird natürlich vor allem online geshoppt. Und das heißt, dass damals zum Beispiel auch sind wir ganz stark mit Fernsehwerbung aufgewachsen und jetzt sehen wir eigentlich so eine Verknüpfung von Social Media und Konsumkultur, also zum Beispiel bei TikTok. Sehe ich zum Beispiel Fashion, die mir gefällt, dann muss ich gar nicht mehr die App verlassen, sondern kann direkt über TikTok Shop eigentlich einkaufen. Und das heißt, da findet so eine, ja, sozusagen eigentlich das Shopping findet jetzt natürlich so fragmentiert und vereinzelt, zum Beispiel zu Hause statt, wohingegen das in den 90er Jahren ganz stark war, eben rauszugehen.
0: Also 90er Nostalgie und wo sie herkommt, darüber haben wir gesprochen mit Vera Glocke von der Uni Hildesheim. Danke für Ihre Zeit heute Nachmittag hier bei NDR Kultur.
1: Dankeschön.
0: Und gleich springen wir nochmal rein, mit dem Kopf zuerst in die 90er und erinnern uns, oh, das wird Freude machen, in etwas mehr als 6 Minuten hier bei NDR Kultur. Vorher Gitarrenkonzert, zeitgenössische Musik, also von Oliver Davis. Und hier ist die Nummer 2 aus 8 Stücken für Cello und Klavier von Theodor Kirchner, Johannes Moser Cello und Paul Rivinius Klavier.

0: Die Erfolgsserie Baywatch wird neu aufgelegt und soll noch dieses Jahr neu rauskommen. Bei den großen Modeketten wird der 90s-Look beworben und auch in Social Media sind die 90er inzwischen zurück und das mitten im Mai 2026. Wer hätte das gedacht? Ja, wir haben ja gerade schon hier im Journal bei NDR Kultur drüber gesprochen. Das Landesmuseum Kunst und Kultur Oldenburg sucht derzeit nach Kultobjekten dieser Dekade. Ab September nächsten Jahres soll da eine große Ausstellung starten unter dem Titel Dein Ding aus den 90ern. Aber was sind denn nun die Objekte, die die 90er geprägt haben, auch popkulturell? Severin Newe aus unserem NDR Kulturteam taucht mit Ihnen ein in die 90s.
1: Nach dem Ende des Kalten Krieges waren die 90er Jahre geprägt von einer technischen und digitalen Revolution. Das Internet eröffnete ganz neue Welten. Auch wenn man anfangs noch viel Geduld brauchte, verbesserte sich die Technik schnell.
2: Bin ich da schon drin oder was? Ich bin drin.
1: Das ist bis heute der Soundtrack für einen Umzug, für das Neuorganisieren der Abstellkammer, für das Einräumen des Geschirrspülers, in den eigentlich nichts mehr reinpasst. Zumindest für Menschen, die in den 90er Jahren wahrscheinlich 1 bis 2 Jahre Lebenszeit, netto, grob geschätzt, mit Tetris verbracht haben. Dem Spiel, bei dem 4 Quadrate in Linienwürfeln oder anderen geometrischen Formen schnellstmöglich gestapelt werden mussten. Nur Super Mario, in schwarz-weiß und grob gepixelt, war damals in den Anfangszeiten des Gameboys so bekannt wie Tetris. Und auf dem Gameboy peste er damals los und rennt bis heute durch das Super Mario-Land. Wenn auch in deutlich höherer Auflösung und auf Spielekonsolen, die damals noch Zukunftsmusik waren. Eine Mischung aus Elektronik und Sammelobjekt war das Tamagotchi. Dieses kleine Ding in Schlüsselanhängergröße musste per Knopfdruck gefüttert werden, schlafen gelegt, spazieren geführt werden, sonst bekam es einen schlechten Charakter oder starb. Es ist schwer nachzuvollziehen, wenn man es nicht selbst erlebt hat. Ein anderes Kultobjekt der 90er Jahre, die Diddlemaus. Eine grinsende Springmaus in Latzhose mit riesigen Ohren und klobigen Füßen.

0: Die Sammelwut, die dieses Tier auslöste, wurde nur noch übertroffen von den Pokémon-Karten. Markus S. Kleiner von der SRH Berlin School of Popular Arts.
1: Pokémon hat sich permanent weiterentwickelt, vom Storytelling her, von den medialen Umgebungen, wo es stattfindet, und ist ein Produkt gewesen, das über die Jahrzehnte hinweg Trends gesetzt hat.
0: Was für absurde Ausmaße dieser in den 90ern geborene Trend angenommen hat, hat sich erst vor wenigen Wochen gezeigt, als ein Pokémon-Sammler seine Pikachu Illustrator-Karte für knapp 14 Millionen Euro verkauft hat. Die Musik der 90er lässt sich natürlich nicht auf die Schnelle zusammenfassen, aber ein Phänomen hat dieses Jahrzehnt besonders geprägt: der Kelly Family Kult. Die Kulturhistorikerin Anne-Kathrin Kohut.
2: Eigentlich alles, was die Kelly Family ausgestrahlt hat, war komplett konträr zu dem, was die Popkultur der 90er ansonsten eigentlich bot. Und nämlich einen sehr viel glamouröseren, sehr viel oberflächlicheren, sehr viel eben globalisierteren Pop. Und ich glaube, deswegen fanden das manche wahnsinnig toll und andere haben es verachtet.
0: Vor allem sangen sie ganz anders als der typische durchproduzierte 90er-Pop, wie der Backstreet Boys, die in Deutschland 1995 ihren weltweiten Siegeszug begannen. Sie landeten mit allen drei Alben in den 90ern in Deutschland auf Platz 1. Der ehemalige Viva-Moderator Mola Adebisi.
3: Wir wussten in dem Moment, okay, es gibt jetzt eine neue Zeitrechnung. Alles, was vorher gewesen ist, und alle Boygroups wussten auch, ja, okay, das war's für uns.
0: Auch wenn das Take That, NSYNC oder die New Kids on the Block anders gesehen haben mögen, die 90er waren offenbar das Jahrzehnt, das geprägt war von Kult und Hypes, die bis heute große Gefühle wecken.

Ragnar Schirmer spielt Georg Friedrich Händel Jig aus seiner Suite Nummer 5. 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Jetzt Musik von Cat Power. Hier ist sie mit In Your Face.

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1: Um 17 Uhr mit Tarek Yusbashi. Der NATO-Außenministergipfel im schwedischen Helsingborg ist zu Ende und US-Chefdiplomat Rubio hat versucht, Sorgen bei den europäischen NATO-Verbündeten zu zerstreuen. Eine konkrete Gesamtzahl für die zukünftige US-Präsenz in Europa nannte er zwar nicht, aber Rubio erklärte, es werde dann weniger US-Soldaten in Europa geben.
2: Wir sind permanent mit den Bedrohungen weltweit konfrontiert und müssen deshalb auch unsere Truppenpräsenz permanent evaluieren. Ich kann natürlich verstehen, warum man in einigen NATO-Staat jetzt nervös wird angesichts der Truppenverlegungen der Amerikaner. Aber es ist ganz klar, dass wir weniger Streitkräfte in Europa haben werden. Die Bewegung der Truppen aus Deutschland, da haben die Deutschen sich ja auch nicht drüber aufgeregt. Die haben gesagt, dann sind wir wieder bei der Truppenstärke, die wir 2022 schon hatten. Das ist, wie ich schon sagte, ein fortlaufender Prozess.
1: US-Außenminister Rubio. Der Bundestag hat die von der Bundesregierung geplante Apothekenreform beschlossen. Dadurch sollen Apothekerinnen und Apotheker mehr Kompetenzen bekommen. Jan Zimmermann in Berlin erklärt, was sich konkret ändern soll.
3: Die Apotheken sollen künftig mehr machen dürfen, erhalten also zusätzliche Befugnisse. Schon jetzt können sich Erwachsene in Apotheken gegen Grippe und alle über 12 Jahre gegen Corona impfen lassen. Mit der Reform sollen mehr Impfungen möglich sein, zum Beispiel auch gegen Tetanus und Hepatitis. Auch sollen Kunden mehr Vorsorge, Tests und Beratungen in Apotheken erhalten. Und in bestimmten Fällen soll man auch verschreibungspflichtige Medikamente ohne ärztliches Rezept bekommen, etwa bei chronischen Krankheiten oder einfachen Beschwerden. Insgesamt geht es darum, die Apotheken wirtschaftlich zu stärken, indem sie mehr anbieten dürfen als bislang.
1: Auf Norderney ist die dreitägige Energieministerkonferenz zu Ende gegangen. Laut dem niedersächsischen Energieminister Meyer, der den Vorsitz hatte, sind sich die Energieministerinnen und Minister einig gewesen, die Energiewende müsse weiter vorangetrieben werden. Aus Berlin Katharina Seiler.
4: Die geplanten Energiegesetze des Bundes betrachten die Länder dagegen eher so wörtlich als Bremsen und Stoppschilder der Energiewende. Die Kritik der Länder richtet sich zum Beispiel gegen die geplante neue Regel des Bundeswirtschaftsministeriums für sogenannte Stromengpassgebiete, wo mehr erneuerbarer Strom erzeugt wird, als von den Stromnetzen aufgenommen werden kann. Konkret sollen Betreiber von erneuerbaren Energienanlagen, wie zum Beispiel von Windparks, keine finanzielle Entschädigung mehr bekommen, wenn sie ihre Anlagen abregeln müssen, damit die Stromnetze nicht überlastet werden. Das lehnen die Energieministerinnen und Minister ab. Genauso wie die Pläne, kleine erneuerbare Anlagen nicht mehr fördern zu wollen. Und Kritik gab es von den Ländern auch dafür, dass die Bundeswirtschaftsministerin Reiche ihre Teilnahme an dieser Konferenz abgesagt hatte.
1: Deutschland und weitere europäische Länder haben die geplante Ausweitung israelischer Siedlungen im besetzten Westjordanland scharf kritisiert. In einer gemeinsamen Erklärung fordern Kanzler Merz sowie die Staats- und Regierungschefs aus Frankreich, Italien und dem Vereinigten Königreich von Israel, die Ausweitung israelischer Siedlungen in dem palästinensischen Gebiet zu beenden. Konkret geht es um ein besonders heikles Landstück zwischen Ostjerusalem und einer bestehenden Siedlung. Eine Bebauung dort würde das Westjordanland in einen nördlichen und einen südlichen Teil aufspalten. Die europäischen Regierungen erklärten dazu, das Völkerrecht sei unmissverständlich und die israelischen Siedlungen illegal. Bei einem Hackerangriff auf einen Fotodienstleister sind möglicherweise tausende Bilder von Kindern und Jugendlichen aus Niedersachsen und anderen Bundesländern gestohlen worden. Die Fotos, die bei Aufnahmen in Schulen und Kindergärten entstanden waren, lagen nach NDR-Informationen auf Servern eines IT-Unternehmens aus Nordrhein-Westfalen. Lars Stuckenberg in Hannover mit den Einzelheiten.
5: Bekannt wurde der Angriff, weil mehrere niedersächsische Schulfotografen die Eltern informiert haben, dass es einen Cyberangriff gab. Vielleicht geht es nur um wenige tausend Fotos, im schlimmsten Fall um Hunderttausende. Auch ist unklar, ob es nur Schulfotos oder auch ganz andere waren. Offenbar haben am vergangenen Wochenende Hacker einen sogenannten Ransomware-Angriff gestartet. Dabei werden in der Regel sensible Daten von Servern heruntergeladen und anschließend gelöscht. Üblicherweise versuchen die Täter so, Geld von den Unternehmen zu erpressen.
1: Das waren die Nachrichten. Das Wetter in Norddeutschland, überall trocken bei 20 bis 25 Grad, an der See etwas kühler. In der Nacht bleibt es trocken, vereinzelt Nebel, Tiefstwerte 14 bis 9 Grad. Und morgen längere Zeit sonnig, auch Wolken, in Schleswig-Holstein einzelne Schauer oder Gewitter möglich, bei 24 bis 29 Grad, an der See kühler. Es ist 17.05 Uhr.
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6: Bewegendes und Wichtiges aus der Kultur heute Nachmittag natürlich wieder bei uns. In Magdeburg gibt es Streit aufgrund einer abgesagten Lesung von Autor Arne Semsrott. Wo genau diese Debatte liegt, das beleuchten wir gleich. Vorher gibt es Musik von Hugo Alvén. Sie hören den dritten Satz aus seiner Sinfonie Nummer 3 E-Dur. Und Chilly Gonzales am Klavier mit Solitaire.

0: Hier ist NDR Kultur, das Journal am Freitagnachmittag. Es gibt Streit in Magdeburg. Da war eine Lesung geplant von Autor Arne Semsrott. Die ist abgesagt worden und darüber ist eine Debatte um politische Einflussnahme entbrannt. Magdeburgs Oberbürgermeisterin Sabine Borres hat solche Vorwürfe zurückgewiesen. Die parteilose Politikerin hat gestern im Stadtrat gesagt, es habe keine Entscheidung oder Weisung von ihr gegeben, die Veranstaltung abzusagen. Der Journalist und Demokratieaktivist Semsrott sollte eigentlich Anfang Juni in der Stadtbibliothek in Magdeburg aus seinem neuen Buch über die Macht der Zivilgesellschaft lesen. So ist es geplant gewesen, über die Debatte um diese Absage aus der Stadtbibliothek Magdeburg. Die Lesung soll nun an einem privaten Kulturort stattfinden, berichtet Sandra Meyer.
1: Es wird keine Verteidigungsrede, sagte Oberbürgermeisterin Simone Borres gestern im Magdeburger Stadtrat, sondern nach der großen medialen Öffentlichkeit wolle sie den Sachverhalt zur ursprünglich in der Stadtbibliothek vorgesehenen Lesung von Herrn Arne Semsrott am 5. Juni nach ihrem derzeitigen Kenntnisstand einordnen.
2: In meiner Dienstberatung am 14. April wurde die Veranstaltung im Zusammenhang mit Fragen der parteipolitischen Neutralität vor Wahlen angesprochen, also nur angesprochen. Eine Entscheidung oder Weisung meinerseits, die Veranstaltung abzusagen, die Lesung zu untersagen oder die Kooperation der Stadtbibliothek zu beenden, hat es nicht gegeben.
1: In kurzen 3 Minuten hat Simone Borres also eine Erklärung zur Causa Semsrott abgegeben, eingeschoben in die sonstige Tagesordnung im Stadtrat, ohne Diskussion und auch ohne große Emotion seitens der Stadträte. Doch zumindest per Stream wollte sie die Debatte wohl entschärfen. Schließlich hatte der Autor und Politikwissenschaftler Arne Semsrott selbst publik gemacht, dass seine Lesung mutmaßlich nach politischem Druck abgesagt wurde und erhielt in seiner Kritik Unterstützung vom Penn Berlin. Wobei Semsrott gegenüber MDR Kultur nicht die Stadtbibliothek adressierte, sondern die Stadtverwaltung.
3: Wir haben es ja tatsächlich mit mehreren Akteuren zu tun und hier ganz entscheidend ist die Stadtverwaltung. Die hat nämlich Druck ausgeübt und die Stadtverwaltung, die ist wiederum so ein bisschen unter Feuer. Es gab nämlich im Januar von der extrem rechten Fraktion von der AfD eine schriftliche Frage an die Stadt und da ging es um eine vorige Lesung von mir und man kann jetzt mutmaßen, warum es diesen Druck jetzt gab aus der Stadtverwaltung. Ich würde stark davon ausgehen, dass die sich da wegducken vor solchen kritischen Fragen.
1: So war die Magdeburger Oberbürgermeisterin umso stärker in Erklärungsnot, zumal Autor Semsrott, der auch das Transparenzportal Frag den Staat betreibt, bereits am Mittwoch einen Antrag auf Auskunft nach dem Informationsfreiheitsgesetz gestellt hatte. Das verpflichtet. Und so suchte Borres auch weiter nach Erklärungen. Die Annahme, das Buch sei zu provokativ, könne sie gar nicht angebracht haben, sagte sie. Schließlich kenne sie weder den Autor noch eines seiner Bücher. Allerdings räumte sie ein, dass seitens der Stadtbibliothek bereits im April eine fachliche Einordnung vorlag.
2: Darin wurde ausdrücklich dafür geworben, die Veranstaltung wie geplant in der Stadtbibliothek stattfinden zu lassen. Diese Einordnung verwies unter anderem auf die Rolle der Stadtbibliothek als Ort des demokratischen Diskurses, der Meinungsvielfalt sowie der Meinungs- und Kunstfreiheit. Diese Inhalte waren in der Dienstberatung am 14. April jedoch nicht Gegenstand der Erörterung und waren mir in diesem Zusammenhang nicht bekannt. Sie hätten für eine vollständige Bewertung des Sachverhaltes eine wesentliche Rolle gespielt. Vor diesem Hintergrund ist festzuhalten, ich habe keine Absage angewiesen. Ich habe um Prüfung gebeten, dass daraus im weiteren Verlauf gegenüber den Kooperationspartnern der Eindruck einer Absage oder eines Rückzuges der Stadtbibliothek entstanden ist, war nicht in meinem Sinne.
1: Verwaltungshandeln, das aber auch den Druck aus der Kulturszene erhöht. So sieht Annegret Labs, die sich als Direktorin des Kunstmuseums für den Zusammenschluss der Kulturszene in Sachsen-Anhalt engagiert, den Fall Semsrott fast symbolisch für das immer noch fehlende Vertrauen der Verwaltung gegenüber der Kultur. Doch gerade wenn es um die Kunstfreiheit gehe, sagt sie, stehe man mittlerweile fest und zusammen.
4: Also wir wissen, wo die Grundrechte sind. Wir wissen auch ganz genau, wo das Neutralitätsgesetz endet, mit dem ja hier immer wieder argumentiert wird und mit dem die Verwaltungen auch immer wieder argumentieren. Ja, dass das Neutralitätsgesetz es letzten Endes gebietet, bestimmte Dinge zu tun oder nicht zu tun. Und das lässt uns ganz weiten Spielraum eigentlich, gerade auch als Kultureinrichtungen.
1: Oberbürgermeisterin Borres jedenfalls wird sich am kommenden Mittwoch mit dem Autor und der Böll-Stiftung als Veranstalter persönlich treffen.
0: Da bleiben wir natürlich dran von NDR Kultur.

Ein großes Stück, ein mächtiges aus der Ballettsuite Coppelia von Leo Delibes hier bei NDR Kultur. Gleich beschäftigen wir uns mit einer der letzten wichtigen Fragen unserer Gesellschaft, nämlich der Trennung von Kirche und Staat. Vorher Musik von den Kings of Convenience.

0: 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Die Trennung von Kirche und Staat ist ein Thema, was es schon seit vielen, vielen Jahrzehnten immer wieder gibt. Kirchen dürfen eine ganze Menge. Sie dürfen gegen das geltende Arbeitsrecht verstoßen, ganz offiziell. Das hat das Bundesarbeitsgericht in Erfurt gestern einmal mehr entschieden. Da hatte eine Pädagogin geklagt, die im Bewerbungsverfahren um eine Stelle bei der Diakonie aufgrund ihrer fehlenden Zugehörigkeit zur evangelischen Kirche nicht berücksichtigt worden war. Aber das oberste Arbeitsgericht hat eben entschieden, ja, Kirchen dürfen das. Schließlich sei ihnen grundgesetzlich ein Selbstorganisations- und Selbstverwaltungsrecht eingeräumt. Darum müssen sie sich nicht an das bundesweit geltende Arbeitsrecht halten. Der Zentralrat der Konfessionsfreien kritisiert solche Sonderregelungen für die beiden christlichen Kirchen schon lange. Philipp Möller ist ihr Vorsitzender und der glaubt, dass es viel mit dem weit verbreiteten Irrglauben zu tun habe. Diakonie und Caritas, das sind ja die beiden Großunternehmen der sozialen Infrastruktur, würden durch Kirchensteuer finanziert. Jürgen Deppe aus unserem NDR-Kultur-Team hat mit ihm gesprochen.
1: In Deutschland sind mittlerweile weniger als die Hälfte aller Menschen Mitglied in einer der beiden großen christlichen Kirchen, der evangelischen oder der katholischen. Tendenz stetig sinkend. Das ändere aber wenig, sagt Philipp Möller.
2: In einem Land, das zwar per Verfassung zur weltanschaulichen Neutralität des Staates verpflichtet ist, aber dieses Verfassungsgebot doch an vielen Stellen ignoriert.
1: Dort etwa, wo die christlichen Kirchen eindeutig bevorzugt werden, meint der Vorsitzende des Zentralrats der Konfessionsfreien. Wenn staatliche Finanzämter beispielsweise für die Kirchen von deren Mitgliedern Steuern in Höhe von jährlich über 12 Milliarden Euro einziehen und die öffentliche Hand freiwillig mehr als 4 Milliarden dazuschießt. Gut angelegtes Geld ist die landläufige Meinung. Schließlich sind die Kirchen nach dem öffentlichen Dienst mit 1,8 Millionen Beschäftigten der zweitgrößte Arbeitgeber in Deutschland und leisten mit ihren Wohlfahrtsverbänden Diakonie und Caritas wahre Herkulesarbeit für den Sozialstaat. Dabei werde allerdings, sagt Philipp Möller, unter den Tisch fallen gelassen,
2: dass die Leistungen, die in Caritas und Diakonie erbracht werden, nicht oder nur zu sehr geringen Anteilen aus der Kirchensteuer gezahlt werden und dass diese Leistungen zu 98% aus öffentlicher Hand getragen werden. Also wenn morgen alle Menschen aus der Kirche austreten würden und die Kirche plötzlich ganz schlecht daständ, ja, und viel weniger Einnahmen hätte, dann hätte das keine Auswirkungen auf Caritas und Diakonie.
1: Krankenhaus, Heim- oder Kita-Plätze werden inklusive Personal vom Staat bezahlt. Die Kirchen betreiben die Einrichtungen lediglich. Durchaus marktwirtschaftlich und gewinnorientiert, wogegen Philipp Möller gar nichts einzuwenden hat. Nur müssten dabei auch weltliche Organisationen wie das Rote Kreuz oder die Arbeiterwohlfahrt gleichberechtigt zum Zuge kommen.
2: Der Staat und die Kirchen haben hier über die Jahrzehnte der Kirchenrepublik im vergangenen Jahrtausend eine Art Kartell miteinander entwickelt. Das ist eben auch der Monopolkommission der Bundesregierung schon in den 90er Jahren aufgefallen. Das haben sie auch gesagt. Die Zusammenarbeit zwischen Staat und Kirche ist im Bereich der Wohlfahrt so hoch, dass andere Träger eigentlich kaum eine Chance haben, da reinzukommen.
1: Hinzu käme, so Möller, dass Kirchen vom allgemein geltenden Arbeitsrecht ausgenommen seien. Wegen des grundgesetzlich verbrieften Rechts auf Selbstordnung und Selbstverwaltung der Kirchen werde ihnen ganz offiziell ein eigenes Recht zugestanden.
2: Kirchliche Betriebe sind vom Betriebsverfassungsgesetz und vom Allgemeinen Gleichstellungsgesetz explizit ausgenommen. Sie dürfen Homosexuelle fristlos entlassen, Konfessionsfreie, also Menschen, die aus der Kirche austreten, fristlos entlassen. Und sie sind auch in Sachen Streikrecht besonders eingestellt. Das heißt, also hier zeigt sich ein Bereich, wo die Kirchen wirklich in einer Art Paralleljustiz unterwegs sind. Und das ist mit dem Grundgesetz nicht vereinbar.
1: Ob sich eine immer weltlichere und kritischer werdende Öffentlichkeit das noch lange gefallen lässt? Philipp Möller bezweifelt das.
2: Wenn die Menschen in Deutschland schon jetzt zum Großteil konfessionsfrei sind und zu absoluten Mehrheiten für säkulare Politik sind, für Religion als Privatsache, der Staat sich aber weiterhin als Hüter religiöser Sonderrechte geriert, dann zerstört das Vertrauen in die Demokratie.
1: Um demokratische Entscheidungsträger zunehmend von der Konfessionsfreiheit zu überzeugen, ist der von Philipp Möller vertretene Zentralrat der Konfessionsfreien ordentlich ins Lobbyregister des Deutschen Bundestages eingetragen. Bislang scheint die Überzeugungsarbeit aber noch wenig zu fruchten.
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0: durch diesen Freitagnachmittag mit Musik von Jean-Philippe Rameau bei NDR Kultur. Und jetzt kommt's, meine Damen und Herren. Jünger durch Kunst, Musik und Kultur. Ja, singen, malen, Museen besuchen, all das sind wunderbare Hobbys, die aber tatsächlich nicht nur schön sind in unserer Freizeitgestaltung, nein, sie sorgen wohl auch dafür, dass wir das Altern hinauszögern können. Das legt eine neue Studie aus London nahe. Und damit hat sich heute mal Mischa Kreiskorn aus unserem NDR-Kulturteam beschäftigt. Mischa, du bist ja auch jemand, der deutlich älter ist, als man eigentlich glaubt.
1: Ja, natürlich.
0: Jung geblieben durch Kunst und Kultur. Man nennt dich ja auch den Greisgott. Aber lass uns in die Studie einsteigen. Also Ernährung, Bewegung und Sport, das wissen wir alles. Was genau ist jetzt in Sachen Kunst und Kultur dazugekommen?
1: Also es ist wirklich eine Studie, die man unter der schönen Lokalzeitungsüberschrift kaum zu glauben, aber wahr subsumieren könnte. Also es gibt Hinweise, dass Alterungsprozesse aufgehalten werden bei Menschen, die sich intensiv mit Kunst, Kultur, Musik beschäftigen. Und das hat jetzt auch nicht irgendwie Volkshochschule Cheltenham herausgefunden, sondern University College London. Was haben die gemacht? Die haben Blutproben von 3500 Menschen. Stochastik, erstes Semester, das ist eine statistische Größe, genommen, die DNA analysiert und haben dann gesagt, ja, bei Menschen, die sich eben intensiv beschäftigen mit Kunst und so weiter, sind die Effekte ähnlich groß wie bei Sport. Ich würde mal sagen, das ist für viele Menschen eine gute Nachricht.
0: Absolut. Das kommt mir sehr gelegen. Dann muss ich ja das Joggen oder das Fitnessstudio jetzt auch nicht mehr anfangen.
1: Das ist dann auch zu spät.
0: Aber nun ist ja die große Frage. Kultur ist ja ein weit gefasster Begriff. Kunst, Musik, Literatur, Museum. Wovon sprechen wir?
1: Das wäre jetzt ein Dämpfer, wenn das Ganze nur gilt für die volle Mehrstimmigkeit der franco-flämischen Schule. Aber es ist ganz genau im Gegenteil. Es ist sehr weit gefasst. Also was lese ich hier alles? Singen im Chor, spielen in einer Band, singen zu Hause, stricken, nähen, häkeln, fotografieren, tanzen, malen. Es kann sogar ein Museumsbesuch sein. Also einerseits die aktive Auseinandersetzung und andererseits auch die Passion. Oder das sogar sich berieseln lassen. Und das kennt man ja aus früheren Studien. Es ist ja letztlich egal, ob man selber singt oder sich besingen lässt, denn im Kopf springen ähnliche Prozesse an. Die berühmte Mimetik ist das, die dann dazu führt, dass wir quasi innerlich mitmusizieren oder mittanzen.
0: Liefert diese Studie schon Gründe, warum uns diese Aktivitäten also tatsächlich scheinbar langsamer altern lassen? Also warum?
1: Das ist nicht Teil dieser Studie, aber sie verweisen da auf vorhergehende Studien. Und da wird eben gesagt, wer weniger Stress empfindet, das kennt man ja. Und das sind eben jene, die sich kreativ oder kulturell betätigen, die altern langsamer. Und außerdem all das, wenn wir uns auseinandersetzen mit Informationen, mit schönen Dingen, dann regt das die Aktivität unseres Gehirnes an. Und das ersetzt zwar keine Medizin, aber die Studien legen nahe, dass das einen positiven Effekt hat und sogar Entzündungsprozesse im Körper aufhält.
0: Also falls Sie bei der Arbeit zum Beispiel oder aufgrund irgendwelcher anderer Termine oder unschöner Begegnungen in dieser Woche um Jahre gealtert sind, gehen Sie am langen Pfingstwochenende ins Museum, da holen Sie das alles wieder auf.

Die Berliner Philharmoniker mit Sinfonie Nummer 2 von Franz Schubert. 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Heute ist die Komponistin Brigitta Muntendorf zu Gast, neue Intendantin der Kunstfestspiele Herrenhausen, die heute eröffnet werden in Hannover. Lernen Sie also gleich kennen, kurz nach 18 Uhr. Ich bin Keno Bergholz, wünsche Ihnen einen fantastischen Start und ein hoffentlich entspanntes, langes Pfingstwochenende.

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1: Um 18 Uhr mit Emily Seidel. Die NATO-Außenminister haben bei ihrem Treffen im schwedischen Helsingborg die Bedeutung des transatlantischen Bündnisses betont. Es gebe keine Zweifel an der Bereitschaft der USA zur Zusammenarbeit mit den europäischen Partnern, betonten sowohl NATO-Generalsekretär Rutte als auch US-Außenminister Rubio. Aus Helsingborg Thomas Spickhofen.
2: Um möglichst viel sichtbare Einigkeit sind die Außenminister der NATO bei ihrem ersten Treffen nach Beginn des Irankrieges bemüht. Wenige Informationen gibt es hingegen zu möglichen Veränderungen der amerikanischen Militärpräsenz in Europa. Wir haben weltweite Verpflichtungen, erklärt Marco Rubio. Deshalb müssen wir unser militärisches Engagement regelmäßig überprüfen. Das habe nichts mit Bestrafung zu tun, sondern sei ein andauernder Prozess. Das Treffen der Außenminister galt vor allem der Vorbereitung des NATO-Gipfels in 6 Wochen in Ankara. Dort wird dann auch der ukrainische Präsident Zelensky mit dabei sein. Und Rubio kündigte auch an, über die aus amerikanischer Sicht mangelnde Unterstützung vieler Europäer beim Irankrieg, darüber müsse man dann dort auf Chefebene auch noch mal reden.
1: Der Bundestag hat die von der Bundesregierung geplante Apothekenreform beschlossen. Dadurch sollen Apothekerinnen und Apotheker mehr Kompetenzen bekommen. Jan Zimmermann in Berlin erklärt, was sich konkret ändern soll.
3: Zum Beispiel sind mehr Impfungen möglich. Schon jetzt können sich Erwachsene in Apotheken gegen Grippe und alle über 12 Jahre gegen Corona impfen lassen. In Zukunft kann man sich beispielsweise auch gegen Tetanus und Hepatitis in der Apotheke impfen lassen und weitere Impfungen. Auch sollen Kunden mehr Vorsorge, Tests und Beratungen in Apotheken erhalten. Und in bestimmten Fällen sollen auch verschreibungspflichtige Medikamente ohne ärztliche Rezept abgegeben werden, kann man die dort bekommen, etwa bei chronischen Krankheiten oder einfachen Beschwerden.
1: Deutschland und weitere europäische Länder haben die geplante Ausweitung israelischer Siedlungen im besetzten Westjordanland scharf kritisiert. In einer gemeinsamen Erklärung fordern Kanzler Merz sowie die Staats- und Regierungschefs aus Frankreich, Italien und dem Vereinigten Königreich von Israel, die Ausweitung israelischer Siedlungen in dem palästinensischen Gebiet zu beenden. Konkret geht es um ein besonders heikles Landstück zwischen Ostjerusalem und einer bestehenden Siedlung. Eine Bebauung dort würde das Westjordanland faktisch in einen nördlichen und einen südlichen Teil aufspalten. Die europäischen Regierungen erklärten dazu, das Völkerrecht sei unmissverständlich und die israelischen Siedlungen illegal. Die Energieminister der Länder sind sich einig, dass die Energiewende in Deutschland weiter vorangetrieben werden muss. Das ist ein Ergebnis eines gemeinsamen Treffens auf der Nordseeinsel Norderney. Für Verärgerung sorgte bei den Länderministern die Tatsache, dass vom Bund niemand vor Ort war. Einzelheiten dazu von Katharina Seiler aus Berlin.
4: Bundeswirtschaftsministerin Reiche hatte ja aus Krankheitsgründen abgesagt. Nicht schön, aber hinzunehmen. Übel genommen haben sie aber dann der Ministerin, dass sie stattdessen einen Staatssekretär nur digital hat teilnehmen lassen. Und das auch nur für 1,5 Stunden. Die Energieminister wiesen auf der Abschlusspressekonferenz sehr deutlich darauf hin, dass sie das nicht für ausreichend halten, um sich angemessen mit dem Bund auszutauschen. Und das sei auch nicht klug, denn schließlich bräuchte der Bund die Länder. Sie müssten den Energiegesetzen im Bundesrat zustimmen und auch letztlich die Anlagen vor Ort genehmigen.
1: In Niedersachsen verantworten katholische und evangelische Kirche künftig den Religionsunterricht an Schulen gemeinsam. Das neue, bundesweit einzigartige Fach Christliche Religion wird zum kommenden Schuljahr eingeführt. Es soll die Themen Sinnsuche, gesellschaftlicher Zusammenhalt und Umgang mit religiöser Vielfalt stärken. Das geht aus den Lehrplänen hervor, die Kultusministerium sowie die Kirchen in Hannover vorgestellt haben. Niedersachsen setze damit ein bundesweit wegweisendes Zeichen für Dialog, Kooperation und moderne religiöse Bildung, sagte Kultusministerin Hamburg. In der EU müssen in Zukunft alle Hunde und Katzen gechippt werden. Die EU-Staaten haben dieser neuen Regel zugestimmt. So soll vor allem der illegale Handel mit den Tieren eingedämmt werden. Für die Chippflicht sind Übergangsfristen geplant. Züchter und Händler müssen ihre Tiere spätestens bis in 4 Jahren mit einem Chip versehen. Für private Halter gibt es längere Fristen. Ihre Hunde müssen bis in 10 Jahren einen Chip haben, Katzen in 15 Jahren. Das waren die Nachrichten. Das Wetter in Norddeutschland. Überall trocken, aktuell bei 20 bis 25 Grad, an der See etwas kühler. In der Nacht bleibt es trocken, vereinzelt Nebel, Tiefstwerte 14 bis 9 Grad. Morgen längere Zeit sonnig, auch Wolken, in Schleswig-Holstein einzelne Schauer oder Gewitter möglich, 24 bis 29 Grad, an der See kühler und Sonntag dann 16 bis 28 Grad. Es ist 18.05 Uhr.
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5: Heute mit Andrea Schwietzer und mit einer Klangarchitektin. Also dieses Wort ist mir so ein bisschen in den Sinn gekommen, als ich mich nochmal auf das Gespräch vorbereitet habe mit der Komponistin und mit der neuen Intendantin der Kunstfestspiele Herrenhausen. Das ist Brigitta Mundendorf. Und ich freue mich sehr, dass Sie heute hier sind bei à la carte. Herzlich willkommen.
6: Ja, vielen Dank für die Einladung. Ich freue mich auch sehr.
5: Können Sie denn was anfangen mit diesem Begriff, Klangarchitekte?
6: Ich denke gerade darüber nach. Also ich finde den Begriff schön, weil er natürlich den Klang sofort in eine Beziehung setzt mit einem Raum, auch mit dem Publikum, was in diesem Raum ist. Und insofern trifft es das schon ganz gut.
5: Das ist jetzt das erste Festival unter Ihrer Leitung. Heute Abend startet es. Wir hören gleich auch Musik, die zu hören ist in den nächsten paar Wochen, live natürlich. Wie ist das? Also wie muss ich mir die letzten Wochen vorstellen? Ich denke, da ist alles durcheinander geraten, wahrscheinlich Tagesablauf und so weiter. Und es ist mit viel Emotionen und wahrscheinlich auch ein bisschen mit Stress verbunden.
6: Ja, es ist wahnsinnig aufregend, weil natürlich gleichzeitig auch so eine Doppelrolle da ist. Also ich werde mein neues Musiktheater, was die Kunstfestspiele gemeinsam mit den Wiener Festwochen machen, auch prämieren quasi, also eine deutsche Erstaufführung präsentieren am zweiten Tag. Das heißt, es sind Proben, die schon seit 4 Wochen andauern. Und gleichzeitig ist natürlich auch diese ganze Vorbereitung. Aber wir wussten das natürlich schon seit einem Jahr vorher und haben das auch gut vorbereitet. Aber ich muss sagen, viel zum Schlafen komme ich nicht. Aber auf der anderen Seite ist da wahnsinnig viel Adrenalin und Vorfreude und dass es jetzt auch endlich losgeht.
5: Okay, das macht dann vielleicht die Frische, weil Sie sehen echt frisch aus dafür, wenn Sie sagen, ich schlafe nicht so viel.
6: Ja, es ist Wahnsinn, weil irgendwie, ja, es sind so viele Dinge, die neu sind, weil ich bin eben auf beiden Seiten. Also ich vertrete ja immer die Künstlerin und auf der anderen Seite natürlich auch, klar, diese Intendanz des Festivals und habe mit meinem Team natürlich das große Ganze so im Blick. Und ich finde einfach alles wahnsinnig spannend. So. Also mich interessiert jeder einzelne Mensch, der beteiligt ist, jedes Detail. Es ist einfach, ich muss mich da eher in vielen Dingen auch ganz bewusst dann wieder rausziehen und sagen, nein, okay, das ist jetzt nicht so wichtig, aber es ist einfach so eine wahnsinnige Neugier einfach da.
5: Ja, das spürt man auch. Also Brigitta Mundendorf taucht dann auch plötzlich bei der Premiere auf, ist da noch bei irgendwie einem Fuchsbau-Festival unterwegs oder so. Also sie sind wirklich schon in die Stadt in Hannover und in die Musikszene und, glaube ich, auch in die Wissenschaft schon richtig eingetaucht, so, oder?
6: Ja, ich finde es auch einfach wahnsinnig spannend. Und was mich eben an Hannover so überrascht hat, ich war zwar schon mehrmals hier als Künstlerin, sowohl im Rahmen der Kunstfestspiele, aber auch in anderen Zusammenhängen, aber ich habe die Stadt natürlich erst jetzt so richtig kennengelernt. Ne? Und je mehr ich in diese Stadtgesellschaft auch einsteige und in diese verschiedenen Gruppierungen, Akteurinnen, desto reicher wird das. Ne? Und ich finde eben auch, also das, was mir in meiner Kunst irgendwie wichtig ist, immer wieder über diesen Tellerrand zu schauen, ne? Und zu gucken, was gibt es für Bezüge zu anderen Kunstrichtungen, wie sind die Unterscheidungen zwischen experimenteller Musik, neuer Musik, Clubmusik, diese Genres zu überschreiten, was wir natürlich auch mit dem Begriff hybride Kunst, Hybrid Art in unseren Titel mit eingefasst haben, das spiegelt sich nicht nur in der Kunst selbst wieder, sondern einfach auch in den verschiedenen Menschen, die man zusammenbringen muss dafür. Ne?
5: Heute Abend geht es also los mit den Kunstfestspielen Herrenhausen und mit einer Produktion, die im neuen Rathaus stattfindet. Und wenn ich jetzt gleich schon mal sage, dass es sich dabei um die Minimal Music Oper von Philip Glass handelt, nämlich Einstein on the Beach, dann fragt man sich natürlich ein bisschen, was hat das im neuen Rathaus verloren?
6: Also mir war es irgendwie total wichtig, dieses Festival in der Stadt zu starten und wirklich die Brücke zu spannen, auch im Festival zwischen der Stadt und den Herrenhäuser Gärten. Kunstfestspiele Herrenhausen heißt das Festival, aber wir sind auch gleichzeitig ein Festival eben der Stadt Hannover. Und was mir auch wichtig ist, wirklich tolle Kunst, tolle Musik zu präsentieren, mindestens einmal im Festival, die auch wirklich für alle zugänglich ist. Einstein on the Beach. Es war von Anfang an der Traum, auch einen Beachclub zu installieren, der genauso wenig zu dem Stück passt wie der Titel eigentlich. Also das ist ja alles so ein bisschen random, würde ich sagen. Und dann hat sich dieser Ort so angeboten, weil es ein Ort der Stadt ist, weil es den Maschteich davor hat. Und in dieser Beachbar wird es einen Audio-Stream geben von innen nach außen, der für alle zugänglich ist. Also auch wenn man sich die Tickets nicht leisten kann, wenn man keine Karten mehr bekommen hat, das ist nämlich sehr früh ausverkauft gewesen, kann man einfach vorbeikommen und sich in diesen Beachclub setzen. Und gleichzeitig vermischt sich dieses Publikum auch mit dem Publikum drin, weil die Freiheit in diesem Stück auch besteht, zu jeder Zeit rauszugehen und wieder reinzukommen. Das war von Anfang an so angelegt. Und es ist ein Stück, was irgendwie so diese Selbstermächtigung des Publikums, finde ich, auch in den Vordergrund stellt. Ja? Also ich kann mir aussuchen, wie ich das höre, ob ich mir Flanierkarten hole und eine Stunde oben herumlaufe und einfach so einen Eindruck aufschnappen will, oder ob ich mich diese 3 bis 4 Stunden wirklich versenken möchte in die Musik. Und dieser Wunsch hat eigentlich dazu geführt, dann zu sagen, komm, lass uns ins Rathaus gehen und das versuchen, auch mit einer guten Audioanlage, Verstärkung irgendwie dort möglich zu machen.
5: Und ungefähr so wird das dann klingen.
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1: 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Wir haben gehört, ein Auszug aus der Minimal Music Oper von Philip Glass. Und zwar Einstein on the Beach heißt die Oper. All Men Are Equal haben wir gerade gehört. Und gesprochen hat Susan Vega. Das Ictus Ensemble wurde geleitet von Tom de Kock. Philip Glass hat das Stück ja zusammen mit Robert Wilson kreiert. Und das ist ja auch schon alt, also 1976. Waren das so Feministen, die beiden?
2: Man könnte fast sagen, ja. Also ich finde, einen solchen Text in dieser Oper zu platzieren, fand ich für diese Zeit auch einfach wahnsinnig toll und wahnsinnig mutig. Diese Oper hat einen wahnsinnig liberalen Geist. Ja? Sie entzieht sich jeglichen Konventionen, sie war revolutionär. Ja? Es gibt keine stringente Erzählung, es wird eher so ein Raum geöffnet für Musik, für Wissenschaft, für auch gesellschaftliche Fragen. Das war wahnsinnig neu. Es ist eine Anti-Oper, ja, und es ist eine Oper. Das sind Dinge, die finde ich wahnsinnig faszinierend.
1: Es ist ja auch genau die Besetzung, die dann heute Abend zu hören sein wird hier in Hannover. Jetzt ist ja neue Musik sowieso auch das Feld, wo Sie sich austoben, könnte man sagen. Ich habe gelesen, neue Musik erfordert eine andere Art des Zuhörens. Also das haben Sie gesagt, weil sie nicht den gewohnten Mustern folgt, die wir mit Musik verbinden. Was ist denn das für ein neues Zuhören? Also welche Ohren sind wichtig, um vielleicht mit neuer Musik auch was anfangen zu können?
2: Also ich fand das in meiner eigenen Erfahrung sehr interessant, weil ich bin nicht mit zeitgenössischer Musik aufgewachsen. Ich habe das irgendwann in der Schule kennengelernt, angefangen mit Schostakowitsch. Ne? Mhm. Und dann dachte ich, mein Lehrer ist verrückt. Also der spielt mir die 5. Sinfonie vor und ich dachte, was ist das denn? So, und ich war völlig konsterniert so davon. Mhm. Und ich erinnere mich dann auch, ich bin natürlich diesem Weg irgendwie gefolgt. Ja? Ich habe irgendwie angefangen, mich da reinzuhören und zu verstehen, was das meint. Und ich finde immer so diesen Moment, wir lernen Musik eigentlich kennen als etwas, was uns vielleicht auch körperlich bewegt, was unsere Stimmung verstärkt oder sie kontrastiert. Dafür nutzen wir Musik in erster Linie, aber dass Musik irgendwie uns auch zum Nachdenken bringen kann darüber, wie sie produziert wird, ja, dass Dinge, die unsagbar sind, plötzlich in sehr vielleicht für uns erstmal merkwürdigen Klängen irgendwie daherkommen können oder in ungewohnten Weisen, wie es bei Einstein on the Beach zum Beispiel auch ist, dass Nummern gezählt werden, ja, dass es gar keinen Text gibt, den wir verfolgen können. So, das sind Dinge, die, finde ich, öffnen nochmal komplett unsere Wahrnehmung. Und ich finde es wahnsinnig interessant, heute uns zu befragen, wie hören wir eigentlich zu? Hören wir überhaupt noch zu? Also in einer Welt, in der einfach Lautstärke jegliche Differenzierungen, Nuancen übertönt, finde ich, ist dieser Akt des Zuhörens plötzlich etwas sehr Radikales. Ich finde, ein Publikum ist an sich in einem Konzert etwas Widerständiges. Darüber denke ich gerade viel nach, ja? Also wie dieses Zuhören uns auch nochmal dazu bringen kann, zu uns selbst zu finden oder auch zu den Menschen, mit denen wir gemeinsam in so einem Raum sitzen.
1: Wie ist das als Zuhören, wenn Sie jetzt als Komponistin arbeiten? Also Sie zeigen morgen eben mit The Day Before Ihr neues Stück bei den Kunstfestspielen Herrenhausen. Gehen Sie da auch irgendwie über ein multiples Hören sozusagen an ein neues Stück ran? Oder wie wagen Sie, wie tasten Sie sich ran? Weil das ja immer auch so genreübergreifende große Stücke sind mit ganz vielen verschiedenen Ebenen. Was ist da der Startpunkt?
2: Also für mich war von Anfang an klar und auch für Christiane Jatayi, die Regisseurin, mit der ich das zusammen mache, dass wir mit dem Publikum diesen Abend gestalten wollen. Ne? Also das Publikum muss mittendrin sein. Es gibt keine frontale Bühne, sondern das ist ein Moment, den wir mit dem Publikum teilen wollen, weil er uns alle betrifft. The Day Before ist der Tag vor dem Ausbruch eines endlosen Krieges. Es geht von der Ilias aus, von dem Trojanischen Krieg, den wir heute immer wieder erleben, den wir auch in der Zwischenzeit immer wieder erlebt haben. Und das sind diese endlosen Wiederholungen dieser Kriege, die uns einfach komplett ja, in einen Zustand versetzen, in dem wir uns fragen, wie kann das eigentlich sein? Und es betrifft uns alle. Und deswegen haben wir gesagt, wir wollen eine Partysituation kreieren, ja, wie auch diese Party, die vor den Ilias stattgefunden hat, auf der im Prinzip alles losging, die Hochzeitsfeier des Peleus, in der die Menschen wirklich ganz nah beieinander sind und in der sich die Protagonistinnen, das ist ein Mädchenchor, das sind Perkussionistinnen, eine Sängerin, in der sich eigentlich alle miteinander vermischen und wir plötzlich das Gefühl, das ist unsere Party. Wir entscheiden heute, wie das morgen aussehen wird. Und musikalisch geht es da auch darum, einen Raum zu schaffen, in dem die Stimmen von überall herkommen können, in dem die Klänge auch von überall herkommen können. Es ist 3D-Audio, was ich dort wieder einsetze. Das heißt, es sind Lautsprecher um das Publikum herum platziert. Wir können die Klänge gar nicht mehr richtig orten. Ja, es ist nicht das Gefühl, aus diesem Lautsprecher kommt nur die Stimme, sondern wir können sie wie Objekte im Raum wahrnehmen. Ja. Und das ist wahnsinnig interessant, weil wir mit diesen Dramaturgien natürlich auch für den Text, für den Rosa Montero geschrieben hat, nochmal neue Formen finden, ja, wie der erzählt wird, wie der hörbar gemacht wird. Ja, von daher gehe ich eigentlich in der Musik immer vom Publikum aus. Also immer die Frage, welche Möglichkeiten bestehen jetzt eigentlich gerade, diese Klänge wahrzunehmen?
1: Also da geht es absolut ja ums Hören. Also wenn ich jetzt Ihnen so zuhöre, was hört das Publikum? Also natürlich musikalisch, man bewegt sich im Raum. Ich war in der Probe mit dabei. Also man hört quasi alles, was verstärkt wird, aber eben auch die einzelnen Stimmen, die dann direkt auf der Bühne sind, aber dann auch inhaltlich. Also dieses Hinhören, wir feiern eine Party, aber eigentlich geht es ja um was ganz Existenzielles. Wollen wir einen Krieg oder wie können wir uns dagegen stellen? Also rauszuhören, dass in dieser Partyluft eigentlich eine Gefahr mitschwingt, oder?
2: Ja, Partys haben auch in Kriegen immer eine besondere Bedeutung, ne, gehabt und haben sie auch jetzt gerade, dass sie nämlich einerseits so eine Art Safe Space sind, Orte, an denen die Menschen zusammenkommen, um sich auch miteinander zu verbinden, aber auch Orte, um sich von diesen Ängsten für einen Moment zu befreien. Und bei uns ist diese Party eben auch eine, in der sich ganz viele Stimmen miteinander vermengen. Ja? Da ist eine Cassandra, die natürlich das schon voraussieht, was kommen wird. Das sind aber auch vor allen Dingen die Stimmen eigentlich der Frauen und der jungen Mädchen, ja? Die wissen, okay, es geht morgen los, was passiert mit uns? Und die auch eine Stimme bekommen, die sie zum Beispiel in den Ilias nie bekommen haben. Die Frauen waren Beute, ne? Waren Trophäen, wurden als Anlässe hergenommen, ja, Kriege zu führen. Und auch gerade in den Ilias, in denen es doch sehr stark um männlich kodierte Gewalt geht, ne? Ja, sind die gar nicht zu Wort gekommen. Und wir geben denen eigentlich eine Stimme und schwanken eigentlich. Wir fangen an mit einer Party, dann wird es ein Konzert, dann geht es so in filmische Elemente über. Wir sind in einer Situation, in der viele Menschen sind. Manchmal passiert mitten vor uns etwas, manchmal etwas, was wir nicht sehen können, weil es 10 Meter weiter ist. Dann werden die Dinge auch auf Leinwände projiziert. Es geht auch darum, dass wir in einer Unübersichtlichkeit auch unterwegs sind, in der wir vielleicht auch nicht alles mitbekommen, ne? Und jeder erlebt das Stück auch sehr anders.
1: The Day Before, also bei den Kunstfestspielen Herrenhausen, morgen und übermorgen. Als Künstlerin, als Komponistin, geht es gar nicht anders, als politisch zu sein in diesen Zeiten?
2: Kann nicht für alle sprechen, ich kann nur für mich sprechen und für mich geht es nicht anders. Es hat mich schon immer beschäftigt, also gesellschaftliche Phänomene, aber auch natürlich politische Situationen. Und hier war ganz klar, dass Christiane und ich uns zusammengesetzt haben und beide gesagt haben, es geht darum, wir haben dieses Gefühl, wir leben in einer Zeit, die ist wie so ein Tanz auf dem Vulkan. Ja? Und dieses Gefühl, dass etwas ausbrechen könnte und noch weiter ausbrechen wird, dass wir gesagt haben, wir wollen oder wir müssen diesen künstlerischen Raum auch zu einem Raum machen, in dem wir über das, was uns heute beschäftigt irgendwie, in dem wir das verhandeln und in dem wir eine Art Schicksalsgemeinschaft auch bilden, um über Dinge nachzudenken.
1: Wir machen Musik, wir hören gleich eine Komposition von Ihnen, Daisy Daisy, ein Stück zum 40. Geburtstag des Ensemble Modern, mit dem Sie viel zusammengearbeitet haben. Wenn wir jetzt hinhören bei diesem Stück, was empfehlen Sie uns, wie sollen unsere Ohren da hinhören?
2: Daisy Daisy ist ein Song, der ist Teil von Melancholia, meinem Musiktheater. Ich habe das Stück auch ausgewählt, weil Ingo Metzmacher das dirigiert.
1: Und Ihr Vorgänger bei den Kunstfestspielen.
2: Mein Vorgänger bei den Kunstfestspielen, dem ich sehr, sehr dankbar bin für all die Arbeit, die er geleistet hat. Und das ist auch ein bisschen eine Hommage an ihn. Gleichzeitig ist Daisy Daisy, es ist ein Liebeslied, in dem immer so zwei verschiedene, sich widersprechende emotionale Zustände aufeinandertreffen. Es ist auch ein bisschen ein ironisches Stück natürlich, ich glaube, man wird das auch merken, aber es ging mir um das Phänomen der Übersetzung eigentlich. Also wie wird etwas gesagt, wie wird etwas interpretiert? Und auch in diesem Stück gibt es ein Zitat, ne, über den Krieg von Casablanca, was ich eingespielt habe, was aber alles in so einer recht seichten Atmosphäre, würde ich sagen, erstmal daherkommt, dass es vielleicht nochmal ganz anders dazu anregt, darüber nachzudenken, wie wir etwas sagen, in welcher Lautstärke wir etwas sagen, was wir damit meinen.
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0: Daisy Daisy, eine Komposition von Brigitta Mundendorf mit dem Ensemble Modern unter der Leitung von Ingo Metzmacher hier bei NDR Kultur à la carte. Brigitta Mundendorf, Professorin für Komposition an der Hochschule für Musik und Tanz Köln und Intendantin der Kunstfestspiele Herrenhausen, die heute Abend starten. Geboren sind sie 1982 in Hamburg, aufgewachsen mit 9 Geschwistern. Das stelle ich mir ganz schön trubelig vor. Also vielschichtig war das Aufwachsen wahrscheinlich auch schon, oder?
1: Ja, klar. Also mit 10 Kindern im Haus ist es, ich kenne es ja nur so, ich kenne es ja gar nicht anders. Ne? Ja. Aber das ist interessant, dass diese Nummer 10, also 10 Menschen, begleitet mich mein Leben lang.
0: Inwiefern?
1: Ja, als ich das Ensemble Garage gegründet habe, waren wir 10. Das war nicht beabsichtigt, aber es waren 10 und es ist eine Gruppe, in der ich mich super wohl fühle. Ja? Ja. Jetzt bei dem Kunstfestspielen sind wir 14, das ist nah dran. Ja, das ist so eine Anzahl, die ich finde ich sehr gut handelbar und irgendwie fühle ich mich darin sehr wohl. Aber klar, das war super trubelig und wahnsinnig organisiert natürlich auch. Hm. Ich finde auch irgendwie interessant, so rückblickend, dass auch in dieser Gruppe, da entwickeln sich so Schwarmintelligenzen auch, ja, einerseits und andererseits irgendwie auch, ja, so wahnsinnig viel Selbstorganisation, ja, untereinander. Das heißt, die Eltern haben da gar nicht so eine riesige Rolle gespielt, sondern es sind eigentlich so die Geschwister und dieses Miteinander und auch die Rollen, die man irgendwie so hat, die für mich fast prägender waren.
0: Mhm. Zeitgenössische Musik hat nicht so eine große Rolle gespielt in Ihrer Kindheit, Jugend, haben Sie gerade schon erzählt. Was war denn das für ein Haushalt, musikalisch oder irgendwie künstlerisch? Was war da schon angelegt?
1: Also mein Vater war Arzt, meine Mutter war Krankenschwester oder ist Krankenschwester gewesen. Und wir haben zu Hause viel Musik gemacht. Also irgendwann hat meine Mutter ein Klavier mal gekauft und mein Bruder hat Querflöte gespielt. Und dann hat mein älterer Bruder angefangen zu spielen und ich habe dann auch gespielt. Und wir haben halt Weihnachten immer irgendwie so zusammen Musik gemacht. Ja. Mhm. Aber ich bin nie in der Oper gewesen. Ich kannte eigentlich diese klassische Welt nicht und habe mir die über das Klavierspielen eigentlich erschlossen. Also Musik, die zu Hause lief, war vielleicht Nirvana oder so, ja, von meinen älteren Brüdern. Mhm. Aber wirklich nicht diese Hochkultur. Aber als ich angefangen habe, Klavier zu spielen, war ich davon wahnsinnig in den Bann gezogen. Ja? Also ich habe wahnsinnig schnell vom Blatt spielen können und habe mir dann einfach viel erschlossen. Ja? Also diese Unterschiede von Mozart, von Bach, von Brahms, von Beethoven. Und das hat mich wahnsinnig interessiert, einfach wie sind diese Kompositionen gestrickt? Warum empfinde ich das eine als emotional tiefer gehend als das andere? Woran liegt das? Was sind die Hintergründe? Wie ist das gebaut? Und dann habe ich aber erstmal nach dem Abitur Medizin angefangen zu studieren.
0: Okay, das erklärt es dann ein bisschen, weil die Eltern da schon herkommen vielleicht, oder? Das ist einem dann doch vertraut.
1: Es ist mir vertraut gewesen. Es ist auch irgendetwas, was ich immer noch super interessant finde. Ja. Aber ich hatte ganz klar, ich hatte einfach überhaupt gar kein Vorbild. Also ich wusste nicht, was es bedeutet, überhaupt Komponistin zu sein. Ich hatte da eine große Leidenschaft für. Ich habe mit 18 in einer Kirche immer gespielt, Samstag gefeiert, Sonntag irgendwie Orgel gespielt oder Klavier gespielt und habe in dem Zusammenhang auch mal ein Musical geschrieben mit einem Kirchenmusiker zusammen, mit Orchester auch und hatte da auf jeden Fall eine ganz große Affinität. Aber ich konnte mir einfach nicht vorstellen, also wie so ein Leben eigentlich aussieht. Und ich habe dann irgendwann Aushänge gemacht, ja, an der Musikhochschule in Hamburg, dass ich Kompositionsunterricht suche. Also ich wollte Kontrapunkt lernen, ich wollte diese ganzen Dinge lernen, die man auch braucht für die Aufnahmeprüfung. Und bin auf sehr abenteuerlichen Wegen mit abenteuerlichen Lehrern dann irgendwie dazu gekommen, das zu lernen und habe mich dann beworben und bin dann auch glücklicherweise bei Yongi Pakpan gelandet. Und das war halt die einzige Kompositionsprofessorin in Deutschland auch zu der Zeit in Bremen. Genau, aber das war schon ein wahnsinnig für mich so mutiger Schritt. Also zu sagen, ich lasse mich da auf etwas ein, was ich so gar nicht kenne und auch die neue Musik, die ich so ein bisschen in der Schule kennengelernt habe, aber die ich mir dann erst erschlossen habe. So.
0: Wie sieht es denn heute aus? Sie haben ja ganz lange ein Komponistinnenfestival in Köln geleitet, Frau Musica Nova. Ja. Hat sich da was verändert in den letzten Jahren? Also in meiner Wahrnehmung sind es immer noch wahnsinnig wenige Komponistinnen im Vergleich zu Komponisten.
1: Ja, es werden in jedem Fall mehr. Mhm. Aber sobald es natürlich um große Werke geht, ne? Also um Opern, um große Formen, so sind es eigentlich immer noch recht wenige. Ich bin aber sehr zuversichtlich, dass sich das ändern wird, weil gerade jetzt achtet man doch wirklich sehr darauf, ja, in Konzertprogrammen, egal ob es Donau Esching ist oder andere auch neue Musikfestivals, dass es einen Ausgleich gibt. Ich erlebe das auch in der Hochschule, das ist für uns natürlich auch wahnsinnig wichtig, ja, bei der Auswahl der Kompositionsstudierenden darauf natürlich verstärkt zu achten. Und das ist doch seit einigen Jahren der Fall, dass ich doch große Hoffnung habe, dass sich das in 4, 5 Jahren, dass es da eine große Veränderung auch geben wird.
0: Brigitta Mundendorf bei uns bei NDR Kultur à la carte. Wir tauchen nochmal ein in die Musikwelt von Philip Glass.

0: Wollen wir das nachsprechen? One, two, three, so langsam geht das ja. Genau, wir haben gerade gehört aus der Oper von Philip Glass, Einstein on the Beach, Nee, Play Three. Das Kollegium Vokale Gent hat gesungen unter Tom de Cook. Heute Abend feiert die Minimal Music Oper die Eröffnung sozusagen der Kunstfestspiele Herrenhausen unter der Intendanz von Brigitta Mundendorf. Meine Arbeit liegt immer an einer Schnittstelle zwischen Musik, Gesellschaft und Reflexion, sagen Sie, Frau Mundendorf. Wie muss man das verstehen? Was gehört alles in Ihren Musikkosmos mit rein?
1: Das ist schon sehr umfänglich, aber also ich glaube, meine Inspiration kommt wirklich ganz oft von so gesellschaftlichen Phänomenen, würde ich mal im Allgemeinen sagen. Und ich habe eine große Freude daran, zu versuchen, die in Musik zu übersetzen. Zum Beispiel in Melancholia ging es um diesen, in meinem Musiktheater ging eine Szene um den Kopfstoß des Zinedine Zidane. Mhm. Ja, Weltmeisterschaft, jemand, der seine Karriere irgendwie mit seinem letzten Spiel beendet. Ein Philosoph sitzt im Publikum und schreibt ein Essay, ja, über die Melancholie des Zinedine Zidane. Und da haben wir uns in den Kopf gesetzt, das musikalisch umzusetzen. Ja. Und sowas finde ich wahnsinnig spannend. Also etwas zu schaffen, in der Musik irgendwie immer ein Schlüssel ist und einen Zugang gewährt, aber in Wechselwirkung mit anderen. Das kann Text sein, das kann Projektion sein, das kann Bühne sein. Oder eben auch Elektronik plötzlich so Räume öffnet, in denen sich ganz viele Facetten so gleichzeitig vielleicht auch erschließen lassen.
0: Also unter 10 Ebenen geht es auf keinen Fall, oder?
1: Ja, ich finde es wahnsinnig interessant, weil ich finde auch, dass, ich sage mal, das ist so eine Art immersives Denken. Ja? Ja. Man denkt ja auch immer in einem Moment über mehrere Dinge gleichzeitig nach, oder mir geht es zumindest so, dass man in einer Situation ist, aber plötzlich so 4, 5 Ebenen gleichzeitig stattfinden. Ja? Und das finde ich einfach wahnsinnig spannend, irgendwie mal einzufrieren in der Musik, ja? Oder das auch zu zeigen. Und das kann durchaus überfordernd sein und erfordert gleichzeitig aber auch immer so dieses, okay, ich lasse mich da jetzt drauf ein und werde da schon irgendwie durchgeführt.
0: Sie arbeiten ja auch viel mit Digitalität, mit KI auch. Das ist ja ein großes Thema gerade in der Musik, weil gerade so auf Streamingdiensten KI-Musik plötzlich so unbemerkt sich einschleicht. Die große Frage ist, wird KI die Kreativität des Menschen ablösen? Komponieren Sie schon mit KI oder wo lassen Sie das einfließen in Ihre Kunst?
1: Ja, weil also gerade die digitale Revolution, die ja inzwischen schon vorbei ist, wir sind ja schon in so einer postdigitalen Zeit, die interessiert mich natürlich, weil es etwas ist, was natürlich auch Ängste provoziert. Ja? Und gerade in Richtung KI habe ich mich sehr intensiv in den letzten Jahren mit Voice Cloning auseinandergesetzt, weil die Stimme natürlich auch musikalisch etwas ist, was mich sehr, sehr fasziniert. Ich habe mich als Kind immer in Synchronstimmen verliebt. Das habe ich aber erst später rausgefunden, als ich mal die englischen Original Stimmen gehört habe, der Menschen, die damit verbunden waren. Und plötzlich habe ich dann gesagt, ups, doch nicht.
0: Also nee, aber es war gar nie Tom Cruise, es war immer nur die Synchronstimme, genau, von Tom Cruise.
1: Und die Stimme, finde ich, kann viel schlechter maskieren, ja, als unser Blick. Man sagt ja auch, es gibt so eine Art Pokerface, aber die Stimme kann das nicht. Also in einer Stimme lesen wir ganz viel, ja, über wo sitzt sie im Körper, was repräsentiert sie eigentlich. Und diese Stimme zu klonen ist etwas, was uns wahnsinnig viel Angst macht, ja, also Deepfakes sozusagen. Und gleichzeitig interessiert mich aber auch, wenn ich eine Stimme klonen kann, und das habe ich im Zuge dieser Forschung, würde ich schon sagen, irgendwie herausgefunden, dann ist das ja nicht nur so, dass ich eine Stimme klone, sondern ich kann auch eine Stimme hernehmen und die Stimme, also die Charakteristika von sehr vielen anderen Stimmen in diese Stimme hinein transferieren. Also ich kann jetzt meine Stimme nehmen und einen englischen Text sprechen lassen und er wird den Singsang meiner Stimme haben. Und dann kann ich aber auch Charakteristika ihrer Stimme nehmen und die mit dazu mischen und plötzlich entstehen Stimmen, die so sehr, sehr viele Stimmen miteinander vereinen. Und dann hatte ich plötzlich das Gefühl, oh, das ist wie so eine Art Hyperkultur, ja? Also was bedeutet das, wenn eine Stimme nicht mehr uns selbst repräsentiert, sondern so ein Eigenleben entwickeln kann? Ja, in der sich sehr viele andere Stimmen verbinden, kann uns das helfen, eigentlich unseren Ego zu überwinden? Und das sind so Fragen, die finde ich interessant, weil sie uns auch als Gemeinschaft in irgendeiner Form voranbringen können. Und das ist wahnsinnig utopisch, ja, weil es gehen damit auch viele Gefahren einher.
0: Ja.
1: Aber ich glaube, man kann auf diese Gefahren hinweisen, indem man auch auf Potenziale hinweisen kann. Und es geht nicht darum, oh ja, wir müssen jetzt unbedingt alle unsere Stimmen klonen, sondern eher immer zu sehen, was bedeutet das? Wo sind dort auch Entwicklungschancen eigentlich für uns vorhanden?
0: Das ist eigentlich ein tolles Beispiel, um diese Ambivalenz des Fortschritts sozusagen nochmal deutlich zu machen. Also zum einen ist es ja ein ganz schöner Gedanke, wenn wir sagen, unsere Stimmen vereinen sich und werden zu was Neuem, Großem, vielleicht noch vielschichtigeren, was man selber gar nicht alleine ausdrücken könnte. Und auf der anderen Seite, ja, diese Furcht davor, instrumentalisiert zu werden vielleicht für einen Klang, an dem man nicht hundertprozentig teilhaben will.
1: Ja klar, wenn man eine Sprachnachricht kriegt von seiner Tochter oder so und,
0: ja.
1: Und die Stimme ist geklont, dann ist das wahnsinnig gefährlich. Ja? Mhm. Und da sind ganz starke Ambivalenzen und gleichzeitig, glaube ich, jede technologische Entwicklung hat immer erst Angst erzeugt. Selbst die Erfindung des Buches, ja?
0: Ja.
1: Selbst da war die Angst, dass das unser Gehirn gar nicht verarbeiten kann, ja? Wenn es plötzlich so viele Geschichten gibt, die man lesen kann oder so viele Informationen. Und gleichzeitig entwickeln wir aber so einen Umgang damit, eine Resilienz, eine Widerständigkeit. Ne? Wir lernen mit der technologischen Entwicklung auch dazu. Heiner Müller hat mal was Schönes gesagt. Er hat mal gesagt, etwas, was ich analysiert habe, kann mich nicht mehr deprimieren. Und das ist auch wahnsinnig optimistisch.

0: NDR Kultur à la carte. Heute mit Brigitta Mundendorf. Und als sie letzten Januar in Hannover als neue Intendantin vorgestellt wurde, der Kunstfestspiele, da hat die Hatz, die Hannoversche Allgemeine Zeitung, geschrieben als Überschrift: Starke Frau, große Aufgabe. Gehen Sie damit, sind Sie damit d'accord?
1: Mit der großen Aufgabe auf jeden Fall. Frauen sind immer stark, genauso wie Männer. Ich glaube, das muss

0: muss man nicht dazu sagen. Aber es ist eine große Aufgabe, es ist eine schöne Aufgabe. Es ist eine Aufgabe, die vor allen Dingen, finde ich, damit zu tun hat, dass man viele Menschen kennenlernt. Mhm. Nicht nur in Hannover, sondern auch, was in heutigen Zeiten einfach umso wichtiger ist, wirklich auch international sich zu verbinden, ne? Mit anderen Festivals gemeinsam zu produzieren. Und das heißt auch irgendwie so etwas Neues, diese Aufregung, ja, die mit so einer Premiere auch zu tun hat, nach Hannover zu bringen, ne? Die Proben zu öffnen, Menschen einzuladen, teilzuhaben, dass die Künstlerinnen sich mit der Stadt verbinden. Es geht wirklich sehr stark auch um Verbindungen herzustellen, weil wir das, glaube ich, in der Kultur wie in allen Bereichen gerade sehr stark brauchen.
1: Es zeigt sich ja auch im Programm, das hat natürlich Ingo Metzmacher davor auch schon versucht, möglichst in die Stadt reinzugehen, ein bisschen dieses Elitäre, was den Kunstfestspielen angehaftet hat, abzulegen. Ich denke jetzt in diesem Programm vielleicht an sowas wie Stimmen der Stadt, wo man mit Chören aus Hannover die Stadt erkunden kann.
0: Ja, genau. Und das kam aber auch im Gespräch, ne? Ich hatte mich mit den Chören, also mit 8 Chören zusammengesetzt und ich habe die einfach gefragt, was wollen wir eigentlich machen?
1: Ja.
0: Und irgendwie kam man auf, ja, irgendwann gab es das mal, da haben wir so einen Wandel und das wäre doch toll. Und so, es geht auch wieder darum, was bedeutet das für ein Publikum? Die können sich Routen aussuchen. Es wird an verschiedenen Orten in der Innenstadt Konzerte geben. Wir haben das dann in Zusammenarbeit mit der Nacht der Museen gemacht. Mhm. Es gibt Museen, es gibt aber auch Kirchen, in denen Konzerte stattfinden.
1: Ich gehe auch davon aus, dass Sie Gespräche geführt haben mit dem Orchester im Treppenhaus, weil mit denen zusammen machen Sie eine Club Opera, ein neues Konzept sozusagen, wo Clubkultur und klassische Musik zusammenfinden. Wie kam es denn zu dieser Produktion?
0: Ja, ich habe Thomas Post relativ früh getroffen.
1: Den Leiter der...
0: Den Leiter des Treppenhausorchesters und den Dirigenten. Und dann meinte er, oh, wir haben so eine Idee, wir würden so gerne eine Art Oper im Club machen. Und da ich ja schon wusste, dass wir The Day Before auch machen werden, habe ich gedacht, das ist ja super. Dann haben wir schon zweimal die Party als ein Musiktheaterformat, was sicherlich ganz anders wird. Und die Kunstfestspiele koproduzieren diese Club Opera. Wir haben Sivan Ben-Yishai gewinnen können, eine ganz tolle Librettistin, gefeierte Theaterautorin, die das Libretto geschrieben hat dazu. Und darauf freue ich mich sehr, weil es eben auch gerade so diese lokalen Kräfte, aber auch internationale Künstlerinnen eben zusammenbringt.
1: Es gibt schon länger ein Familienprogramm, also einen Familientag bei den Kunstfestspielen. Sie haben das jetzt auf 2 Tage ausgeweitet. Ich weiß nicht, ob es was damit zu tun hat, dass Sie auch Familie haben oder was war da der Gedanke dahinter?
0: Das hat damit wenig zu tun, vielleicht ein bisschen. Ja. Nee, es geht mir hier viel mehr darum, was ich anfangs, als wir über das Publikum gesprochen haben, gesagt habe. Mir ist das Publikum wahnsinnig wichtig und mir ist auch das Publikum der Zukunft wichtig. Mhm. Und Gerd Lofink, ein Medienaktivist, der auch bei uns zu Gast sein wird, hat uns ein Buch geschrieben, irgendwie die neue Zielgruppe von Silicon Valley sind die 3-Jährigen. Ja? Das heißt, wie kann man die am besten am Smartphone halten? Und das war eigentlich der Anlass zu sagen, das können wir auch. Und deswegen wollen wir das jetzt mal ausprobieren, den Tag 2 Tage zu machen, sodass wir die Künstlerinnen auch länger da haben können. Mhm. Wir haben auch Produktionen, die in der Stadt zu sehen sind. Und genau, es geht vor allen Dingen darum, die jungen Menschen auch ernst zu nehmen.
1: Also quasi die Kunstfestspiele als Droge. Großes Suchtpotenzial. Vielleicht ja bei der Produktion, wo Tennis gespielt werden kann. Und dann über das Tennisspielen werden dann Sounds ausgelöst. Also man kann quasi tennisspielend Musik machen. Also das ist zum Beispiel so eine Verbindung von Technologie und Musik. Das wird bestimmt den einen oder die andere catchen.
0: Ja, das ist eine wahnsinnig schöne Arbeit, die auch noch nie in Europa zu sehen war, von einem japanischen Künstler. Die ist toll, weil die ist mobil, die kann man irgendwie überall aufbauen und die ist so simpel irgendwie und gleichzeitig auch faszinierend.
1: Und dann die internationalen Künstler, das haben Sie auch gerade schon angesprochen. Treasure Harrell, der Choreograf, kommt wieder zurück. Was ist das für eine Produktion, Music Music?
0: Ja, in Music Music geht es vor allen Dingen darum, wie Treasure Harrell in den vergangenen Jahren mit Musik umgegangen ist, weil seine Arbeiten wahnsinnig musikspezifisch sind. Mhm. Und es ist wahnsinnig faszinierend, dass ein Mensch auch hier diese Bühne so füllen kann. Also es ist ein Solo für ihn und schlägt auch nochmal eine Brücke zu einem anderen Tanzstück von Christoph Papadopoulos, an dem wir 10 Tänzerinnen auf der Bühne haben, wo es um den kollektiven Körper geht. Ja, es ist so ein inspirierender Künstler, der natürlich auch mit seiner eigenen Körperlichkeit viel zu tun hat, ja, der an Parkinson erkrankt ist und gleichzeitig das aber in seiner Arbeit thematisiert und dabei immer wieder, egal wo er auftritt, Menschen einfach zutiefst berührt.
1: Noch einen weiteren Ausblick. Am kommenden Donnerstag, am 28. Mai, ist die Sopranistin Sarah Maria Sun noch einmal bei den Kunstfestspielen zu hören. Dann mit der NDR Radiophilharmonie unter der Leitung von Jörg Wiedmann. Sie spielen dann unter anderem Wiedmanns Versuch über die Fuge. Und daraus hören wir jetzt einen Ausschnitt.

0: NDR Kultur à la carte ist das. Und wir haben gerade noch mal Musik gehört von Jörg Wittmann, also von ihm komponiert und auch dirigiert. Auch er ist zu Gast bei den Kunstfestspielen Herrenhausen. Und ja, Brigitta Mundendorf, ich gehe davon aus, dass Sie sich freuen auf das Wiedersehen und ist ja auch ein Künstler, der gut zum Festival passt, oder?
1: Ja, ich freue mich wahnsinnig auf ihn. Das ist ja auch eine Kooperation mit dem NDR. Und ja, der Versuch über die Fuge, also was ich daran so spannend finde, ist eben diese Auseinandersetzung auch mit so Musiktraditionen. Ne? Wie kann eine Tradition weitergedacht werden? Wie können Elemente eigentlich aus der Barockzeit, ja, die ja mit den Kunstfestspielen irgendwie auch zu tun hat, wie können die weiterentwickelt werden, fortgesponnen werden? Gerade auch mit einer Sängerin wie Sarah Maria Sun, ja, die singt, die summt, die ganz unterschiedliche Facetten auch ihre Stimme dabei zeigen kann. Und ich finde, er geht mit einem wahnsinnigen Feinsinn an diese Arbeit heran, so, und an diese Musik heran. Und man hat schon das Gefühl, wie eben auch bei einer Fuge, ja, das ist so ein endloses Fortspinnungsgewerk irgendwie, dass man sich immer fragt, wie bin ich jetzt hierher gekommen? So, wie hat dieses Stück denn eigentlich angefangen und wieso bin ich jetzt hier? So, das mag ich sehr an seiner Musik.
0: Mhm. Vielleicht geht es Ihnen ja heute Abend bei der Eröffnung der Kunstfestspiele auch ein bisschen so. Wie habe ich es geschafft? Wie bin ich überhaupt hierher gekommen? Wir haben über den wenigen Schlaf gesprochen. Danach dann erstmal schlafen oder wann holen Sie das nach?
1: Ach, ich schlafe vielleicht wenig, aber ich schlafe immer tief und fest, so von daher.
0: Gesund, Sie schlafen gesund, das ist so gut.
1: Nee, wir sind schon in der Planung für 27 dran. Mhm. Klar, ich habe auch einige Aufführungen beim Holland Festival noch mit Bilderschlachten, was auch mal bei den Kunstfestspielen lief. Wir sind schon mittendrin, eigentlich für das nächste Jahr. Und es ist witzig, weil es fühlt sich gar nicht an wie, okay, wir fangen jetzt wieder von vorne an, sondern man ist schon auf einem anderen Level dann wieder. Ne? Mhm. Und nach dem Festival werden wir neue Erfahrungen haben. Wir probieren Dinge aus, wir probieren neue Formate aus, wie den Electric Art Monday oder so. Also wir zu ungewöhnlichen Zeiten, morgens um 5 oder abends um 6. Ja, und dann werden wir uns das anschauen, einfach gucken, was davon entwickeln wir weiter, was formen wir um. Und ja, da bin ich einfach sehr gespannt.
0: Mhm. Ja, schön. Dann wünsche ich sehr viel Spaß. Heute Abend gehen Sie also los, die Kunstfestspiele Herrenhausen in Hannover mit Minimal Music und Strandgefühl. Einstein on the Beach von Philip Glass ist im neuen Rathaus zu erleben. Eben auch, wenn es keine Tickets mehr gibt, kann man da einfach dazukommen. Und morgen folgt dann die Premiere von The Day Before. Und eben nicht nur dafür wünsche ich viel Erfolg und Spaß, sondern überhaupt für die kommenden Wochen. Und vielen Dank für den Besuch bei à la carte, Brigitta Mundendorf.
1: Ganz vielen Dank.
0: Mein Name ist Andrea Schwietzer. 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
1: Um 19 Uhr mit Emily Seidel. Die Außenminister der NATO-Staaten haben zum Abschluss ihres Treffens in Schweden Einigkeit demonstriert. Sowohl NATO-Generalsekretär Rutte als auch US-Außenminister Rubio betonten, dass die USA und ihre europäischen Verbündeten weiter eng zusammenarbeiten wollten. Aus der NDR-Nachrichtenredaktion Ulf Hilbert.
2: Vor allem der Truppenabzug der USA aus Europa hatte zuletzt zu Spannungen geführt. Außerdem zeigte sich die US-Regierung enttäuscht darüber, dass sie von NATO-Verbündeten im Irankrieg kaum Unterstützung erfährt. Hierzu äußerte sich Bundesaußenminister Wadephul zuversichtlich, auf dem nächsten NATO-Gipfel Anfang Juli eine gemeinsame Position zu finden. Einig sind sich dagegen alle NATO-Partner schon jetzt, dass die Europäer mehr Verantwortung im Verteidigungsbündnis übernehmen müssen. Laut Generalsekretär Rutte sind auch alle Partnerländer bereit, hier künftig mehr Geld zu investieren.
1: Der Bundestag hat die von der Bundesregierung geplante Apothekenreform beschlossen. Dadurch sollen Apothekerinnen und Apotheker mehr Kompetenzen bekommen. Jan Zimmermann in Berlin erklärt, was sich konkret ändern soll.
3: Zum Beispiel sind mehr Impfungen möglich. Schon jetzt können sich Erwachsene in Apotheken gegen Grippe und alle über 12 Jahre gegen Corona impfen lassen. In Zukunft kann man sich beispielsweise auch gegen Tetanus und Hepatitis in der Apotheke impfen lassen und weitere Impfungen. Auch sollen Kunden mehr Vorsorge, Tests und Beratungen in Apotheken erhalten. Und in bestimmten Fällen sollen auch verschreibungspflichtige Medikamente ohne ärztliches Rezept abgegeben werden, kann man die dort bekommen, etwa bei chronischen Krankheiten oder einfachen Beschwerden.
1: Ein Fotodienstleister aus Nordrhein-Westfalen ist offenbar Ziel eines Hackerangriffs geworden. Nach Informationen des NDR könnten dabei tausende Fotos aus Schulen und Kitas gestohlen worden sein. Das Unternehmen betreibt unter anderem Online-Galerien für Kindergarten- und Schulfotografen. Mehr als 2000 Fotografinnen und Fotografen bundesweit nutzen das System. Wie viele Bilder tatsächlich betroffen sind, ist unklar. Mehrere Fotografen aus Niedersachsen haben Eltern über den Vorfall informiert. Und nach Angaben des Landesdatenschutzbeauftragten von Mecklenburg-Vorpommern sind auch dort Fotografen und Fotostudios betroffen. Die Schwerpunktstaatsanwaltschaft Cyberkriminalität ermittelt demnach gegen Unbekannt. Und bei der Eishockey-Weltmeisterschaft in der Schweiz hat das deutsche Team seinen ersten Sieg errungen. Die DEB-Auswahl setzte sich mit 6:2 gegen Ungarn durch. Um das Viertelfinale noch zu erreichen, muss Deutschland auch die beiden letzten Gruppenspiele gegen Österreich und Großbritannien gewinnen. Das waren die Nachrichten. Und das Wetter in Norddeutschland. Heute nachts oft klar, vereinzelt Nebel, Tiefstwerte 14 bis 9 Grad. Und morgen längere Zeit sonnig, auch Wolken, in Schleswig-Holstein einzelne Schauer oder Gewitter möglich, 24 bis 29 Grad. Und am Sonntag dann freundlich bei 16 bis 28 Grad. Es ist 19.03 Uhr.
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4: Ich wünsche einen schönen guten Abend und heute heißt es Neoklassik trifft Reeperbahn-Festival. Das Ganze mit Niklas Paschburg am 21. September 2021 in der Hamburger Elbphilharmonie. Niklas Paschburg ist ein waschechter Hamburger Jung, hat also Heimspiel und er hat die Musik und das Meer im Blut. In der Grundschule hat er Klavier gelernt, begann als Teenager, sich aber für elektronische Musik und Hip-Hop zu interessieren. Eine Mischung aus klassischer Klaviermusik und einer modernen Soundproduktion am Computer hat ihn dann in den kommenden Jahren immer mehr fasziniert und 2016 erschien seine erste EP mit dem Titel Tour Mang Welten, die Reise zwischen den Welten. 2 Jahre später erschien dann sein Debütalbum mit dem Titel Oceanic. Mit vielen elektronischen Anteilen und Sounds aus der Natur. Niklas Paschburg folgt damit den großen Namen in diesem Genre, wie zum Beispiel Nils Frahm, Hauschka oder Ólafur Arnalds, die mittlerweile so bekannt sind wie Popstars. Viel Spaß nun mit Niklas Paschburg live beim Reeperbahn-Festival 2021.

Thank you so much. Thank you so much. Ja, vielen, vielen Dank. Ich muss erstmal wieder auf Deutsch switchen, weil ich habe immer in meiner Crew ganz viele Englischsprachige und dann ist das immer ein bisschen komisch, wieder rumzuswitchen. Aber ja, ich freue mich riesig, heute hier zu sein. Ich weiß gar nicht, wo ich hingucken soll, aber ja, es freut mich einfach, hier zu sein. Ich habe mich über 2 Jahre auf diesen Auftritt gefreut. Ja. Und genau, jetzt ist es endlich soweit und ja, ich hoffe, ich konnte euch heute Abend so ein bisschen auf eine Reise nehmen. Ich hatte ganz lustige und komische Erinnerungen, auch gerade bevor ich auf die Bühne kam, weil der Gong hat mich so an die Schulzeit erinnert. Ja, also positive und negative Erinnerung. Hier finde ich es ganz schön, hier sagt mir keiner, was ich machen muss, sondern ich kann einfach machen, was ich will und ihr entscheidet nachher, ob ihr das cool findet oder nicht. Deswegen hoffe ich, ja, ich kann euch mitnehmen, ich kann euch irgendwie ein bisschen was von meiner Welt zeigen, in der ich ja meistens so Natureindrücke übersetze in Musik und 2 Alben damit auch schon veröffentlicht habe. Einmal Oceanic und einmal Svalbard. Beides geht um die Natur. Ich erzähle auch später noch ein bisschen mehr. Genau, aber eigentlich bin ich auch hier zum Spielen, von daher machen wir weiter und Turmann Welten kommt als nächstes.

Niklas Paschburg beim Hamburger Reeperbahn-Festival 2021 in der Elbphilharmonie. Seine Soundscapes sind wie akustische Landschaften und wie sein Großvater, der Kapitän eines Containerschiffs auf den Weltmeeren war und dabei immer sein Akkordeon dabei hatte, zieht es Niklas Paschburg in die Natur hinaus und er lässt sich davon gern inspirieren. Wie man seine Musik jetzt auch nennt, Neoklassik, Neocontemporary oder auch Ambient Pop, sie berührt und man hört die Winterlandschaft oder das Meeresrauschen aus seinen Kompositionen heraus. Das Akkordeon seines Großvaters integriert er auch in seine Musik und er benutzt es bei Aufnahmen und auch auf Konzerten, wie in der Elbphilharmonie. Weiter geht es mit dem Konzert von Niklas Paschburg in der Elbphilharmonie beim Reeperbahn-Festival 2021. Viel Spaß!

Vielen, vielen Dank. Dankeschön. Ja, das war Oprah von meinem letzten Album Svarovat, das ich in auf Spitzbergen geschrieben habe. Von daher, vielleicht konntet ihr das so ein bisschen hören, dass es aus der Winterlandschaft kommt, aus dem Dunklen und einer Schneelandschaft. Und ja, ich freue mich, dass mein Akkordeon noch heile ist, weil bei der letzten Show ist es genau bei dem Song kaputt gegangen. Von daher, bis jetzt alles gut. Genau, der nächste Song ist neu, aber der ist schon draußen. Das heißt, den könnt ihr auch gerne schon hören, falls ihr euch jetzt gleich gefällt. Den habe ich letztes Jahr geschrieben, während des Lockdowns. Und ja, es war alles eine schwierige Zeit für uns, glaube ich, alle. Und ich habe immer im Studio gehockt und war erstmal nicht so inspiriert. Und dann irgendwann dachte ich, naja, irgendwie will ich die Zeit jetzt schon nutzen und was Neues schreiben. Und dann habe ich den Song geschrieben und habe mir immer dabei vorgestellt, diese Ruhe, die erstmal herrschte, also schon fast so ein bisschen unheimliche, wartende Ruhe. Und dann irgendwann die Hoffnung, dass irgendwann alles wieder auf ist und wir Festivals machen können, Konzerte spielen können, wieder draußen leben können, Leute treffen können. Und genau dieses Wechselspiel aus den beiden, das beschreibt so für mich der Song. Und ja, umso schöner ist es, dass wir den auch heute Abend so offen hier mit euch allen spielen können. Und ja, ich hoffe, euch gefällt er.

Vielen, vielen Dank. Dankeschön. Ich habe gerade gesehen, wir haben nur noch 5 Minuten übrig. Das heißt, ich dachte, wir hätten noch Zeit. Ich könnte den ganzen Abend eigentlich für euch spielen. Es hat so Spaß gemacht. Aber deswegen gibt es noch einen, der ist immer so ein bisschen, der fällt immer so ein bisschen aus der Reihe. Und tatsächlich habe ich den Song das allererste Mal auch in der Elbphilharmonie gespielt, im kleinen Saal damals. Und dementsprechend, ja, habe ich eine enge Verbindung zu dem Raum. Es ist ein Remix von Bach. Ich hoffe, Bach verzeiht mir das, gerade auch hier in so einem besonderen Ambiente. Aber auf jeden Fall vielen, vielen Dank für heute Abend. Vielen, vielen Dank für dieses Erlebnis. Dankeschön. Bis ganz bald.

Der Hamburger Musiker, Komponist und Produzent Niklas Paschburg beim Reeperbahn-Festival 2021 in der Hamburger Elbphilharmonie. Das war Musiker mit Angela Gobelin und ich wünsche viel Spaß beim weiteren Programm hier auf NDR Kultur.

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1: Um 20 Uhr mit Emilie Seidel. Bundesaußenminister Wadefuhl hat sich dafür ausgesprochen, die Ukraine langfristig zu unterstützen. Auf dem Treffen der NATO-Außenminister in Schweden warb er dafür, zusätzliche Gelder freizumachen. Auf einem Sicherheitsforum in Prag, zu dem der deutsche Außenminister inzwischen weitergereist ist, forderte er starke Signale an die Ukraine und Russland. Aus Prag, Christina Nagel.
2: Umso wichtiger ist es aus Sicht Wadefuhls jetzt nicht nachzulassen in der Unterstützung der Ukraine. Die europäischen NATO-Partner und Kanada müssten sicherstellen, dass das angegriffene Land das bekomme, was es brauche. Wadefuhl hat in Helsingborg dafür geworben, dass die NATO-Verbündeten bilateral noch einmal eine Summe bereitstellen, in der Größenordnung des Kreditanteils, der für die militärische Unterstützung der Ukraine bereitgestellt wird. Das entspricht ungefähr 30 Milliarden Euro.
1: Die Weltgesundheitsorganisation hält den schweren Ebola-Ausbruch in Zentralafrika zwar weiter für regional begrenzt, setzt jetzt aber ihre Risikowarnung für die Demokratische Republik Kongo auf sehr hoch. Aus Genf, Tobias Haller.
3: Laut WHO-Generaldirektor Tedros gibt es fast 750 Verdachtsfälle. 177 Menschen sind mutmaßlich an dem Virus gestorben. Für die gesamte Demokratische Republik Kongo gelte neu die sehr hohe Risikostufe, auch regional sei das Risiko hoch. Die Gefahr einer globalen Ebola-Ausbreitung ist laut WHO aber weiter gering. Er habe 3,9 Millionen US-Dollar aus dem Notfallfonds freigegeben, um den Ausbruch einzudämmen. Zudem werde das Personal vor Ort aufgestockt, so der WHO-Chef.
1: Die US-Zentralbank Federal Reserve, kurz Fed, hat einen neuen Chef. Künftig leitet der 56-jährige Kevin Warsh die Behörde. US-Präsident Trump sagte, er erwarte, dass Warsh sich wie angekündigt für niedrigere Leitzinsen einsetze. Zuletzt hatte es große Spannungen zwischen der US-Regierung und der Fed gegeben. Der vorherige Chef der Zentralbank Powell hatte von Trump verlangte Zinssenkungen mehrfach abgelehnt. Fußballprofi Lukas Podolski beendet seine aktive Laufbahn. Wie der 40-Jährige in den sozialen Netzwerken mitteilte, wird das Spiel seines polnischen Clubs Górnik Zabrze morgen sein letztes sein. Podolski spielte während seiner Profikarriere unter anderem für den 1. FC Köln, Bayern München sowie für Spitzenvereine in England, Italien, Japan, der Türkei und Polen. Seinen größten Erfolg feierte Podolski 2014, als er mit der deutschen Nationalmannschaft in Brasilien Weltmeister wurde. Das waren die Nachrichten. Das Wetter in Norddeutschland. Heute nachts oft klar, vereinzelt Nebel, Tiefstwerte 14 bis 9 Grad. Morgen dann längere Zeit sonnig, auch Wolken, in Schleswig-Holstein einzelne Schauer oder Gewitter möglich, 24 bis 29 Grad an der See kühler, am Sonntag freundlich bei 16 bis 28 Grad und Montag viel Sonne bei sogar 18 bis 30 Grad. Es ist 20.03 Uhr.
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4: Das internationale Musikfest Hamburg, das ist in vollem Gange und auch das heutige Konzert ist Teil des Festivals. Drei musikalische Schwergewichte des 19. und 20. Jahrhunderts stehen auf dem Programm. Richard Wagner, Karol Szymanowski und Hans-Werner Henze. Ein Programm genau nach dem Geschmack des Dirigenten und Komponisten Matthias Pintscher. Henze war ein wichtiger Mentor für ihn und heute steht Pintscher am Pult des NDR Elbphilharmonie Orchesters. Live aus der Elbphilharmonie begrüßt Sie Friederike Westerhaus. Schönen guten Abend. Sie können dieses Konzert auch in Surround empfangen. Ende, das ist das Motto des diesjährigen Internationalen Musikfestes und dieses Motto zeigt sich auf unterschiedliche Weise im Programm. Wir werden die letzte größere Komposition von Karol Szymanowski hören, das zweite Violinkonzert und der Solist ist ein echter Weltstar, der Geiger Leonidas Kavakos. Nach der Pause dann die siebte Symphonie von Hans-Werner Henze, eine Verbeugung vor dem Dichter Friedrich Hölderlin. Eine Auseinandersetzung mit seinem Leben und seinem Tod. Zum Auftakt gibt es jetzt aber erstmal ein Werk mit einem geradezu lichtdurchfluteten Anfang, das Siegfried-Idyll von Richard Wagner. Es war ein Geschenk für seine frisch angetraute Frau Cosima. Wagner hat sie zu Weihnachten 1870 mit diesem Stück überrascht. Der 24. Dezember, das war gleichzeitig Cosimas 33. Geburtstag. Das NDR Elbphilharmonieorchester, das hat sich jetzt eingestimmt und wir erwarten Matthias Pintscher als Dirigenten. Der Beginn, der muss vom Dirigenten wie auf Händen getragen werden. Ganz sanft und zart klingt das, bevor sich das Stück dann weiter und weiter aufbaut. Cosima soll an dem Morgen ja auch sanft mit der Musik geweckt werden.

0: Eine Musik, die gleichzeitig auch eine Liebeserklärung gewesen ist. Das Siegfried-Idyll von Richard Wagner, das er seiner Frau Cosima zum Geburtstag und zu Weihnachten geschenkt hat. Beifall in der Elbphilharmonie für das NDR Elbphilharmonie-Orchester unter Matthias Pinscher. Sie hören dieses Konzert live hier auf NDR Kultur. Cosima Wagner hat diese Klänge zu Hause gehört, im Treppenhaus, in ihrem Landhaus in Triebschen am Vierwaldstätter See. Richard Wagner hatte Musiker vom Turnhalleorchester Zürich zusammengetrommelt. Die haben das Ständchen gespielt. Naja, wobei Ständchen, es ist ein ausgewachsenes Stück von rund 20 Minuten Länge, das wir hier erleben konnten und das Cosima damals zu Tränen gerührt hat, wenn man ihrem Tagebucheintrag glaubt. Tränen des Glücks und der Rührung sind das natürlich gewesen. Jetzt gibt es hier einen Umbau in der Elbphilharmonie. Danach hören wir das zweite Violinkonzert von dem polnischen Komponisten Karol Szymanowski mit dem Weltklasse-Geiger Leonidas Kavakos. Es ist eine absolut unglaubliche Partitur, sagt er über dieses Konzert. Millionen Schichten, Millionen Farben und unglaubliche Fantasie. Es ist das letzte große Werk von Szymanowski, 1932/33 komponiert, 1937 ist der Komponist dann gestorben. Sehnsucht, das ist ein Thema, das uns heute in allen drei Werken begegnet, dem Siegfried-Idyll von Wagner, das wir nun gerade erleben konnten, der 7. Sinfonie von Hans-Werner Henze nach der Pause und auch jetzt gleich im zweiten Violinkonzert von Szymanowski, ein herausragendes Stück, auch für den Dirigenten Matthias Pinscher.
1: Ein Stück, was von einer unglaublich expressiven Dichte ist. Es ist quasi fast ein symphonisches Konzert mit einer Sologeige. Die Geige ist komplett eingeschmolzen in diesen großen symphonischen und fast auch archaischen Klang dieses eigentlich letzten Stückes des großen Komponisten. Es trägt in sich eine große Sehnsucht. Klar ist die Sehnsucht bei Wagner eine ganz andere als bei Szymanowski und sowieso anders als bei Henze. Aber Henze und Szymanowski suchen in diesen Werken ja doch in einer eher späteren Schaffensperiode, auch für Henze, 83 das Stück geschrieben, sehnen sich nach einer Leichtigkeit, sehnen sich vielleicht ein bisschen auch nach einem französischen Klang, nach einem duftenden Klang. Trotzdem, gleichzeitig ist die Musik bei beiden Komponisten, bei Hans-Werner Henze und Szymanowski, extrem klar strukturiert. Das heißt, unsere Herausforderung hier in der Realisierung dieser beiden Werke ist die Illusion dieses freien Fließens der Musik und des freien Flusses der Farben zu finden, aber trotzdem der unablässlich anwesenden Struktur zu gehorchen.
0: Die Geige, die also mit dem Orchester quasi verschmilzt in diesem Stück, die spielt jetzt gleich Leonidas Kavakos. Matthias Pinscher ist von der Zusammenarbeit mit ihm begeistert.
1: Leonidas ist ein Musiker, der spricht, er rezitiert, er erzählt. Und wie in der menschlich-sprachlichen Erzählung erfordert das eine spontane Freiheit und auch die spontane Inspiration. Das heißt, im Musizieren mit Leonidas gibt es eigentlich nie so eine vorgefertigte Regel. Es gibt kein Abkommen, kein Deal, wie es geht, sondern die Musik entsteht extrem plastisch im Moment. Und das ist vielleicht diese Anwesenheit, die sein Musizieren so konturiert und kann auch direkt sein und kann sich dann auch wieder ganz zurückziehen. Also diese Erweiterung eigentlich der Perspektive, der direkten Implikation von Klang. Und da darf auch manchmal der Bogen richtig auf der Seite landen, ohne das exquisit vorzubereiten, sondern der Bogen landet. Und dann auf der anderen Seite landet er ganz langsam. Und dadurch entsteht ja einfach eine Perspektive im Musizieren.
0: Der Dirigent Matthias Pinscher, gleich tritt er wieder ans Pult des NDR Elbphilharmonie-Orchesters im zweiten Violinkonzert von Karol Szymanowski. Und bei der Freiheitsliebe und Spontaneität von Kavakos, die Pinscher da gerade beschrieben hat, ist auch ein sehr waches Miteinander gefragt vom Orchester. Gerade bei so einem Stück, in dem der Solopart und das Orchester derart miteinander verwoben sind. Ein üppiger Klang ist das, der uns da entgegenkommt. Szymanowski, 1882 geboren, hatte sich schon vor dem Ersten Weltkrieg Weltkrieg als eine der führenden Komponistenfiguren in Polen etabliert. Sein Stil lässt so ein bisschen an die Orchesterbehandlung von Richard Strauss denken in der Üppigkeit, aber es scheint auch mal was von der klaren Akzentuiertheit und den frischen Farben der Ballette von Strawinsky durch. Und auch der Impressionismus, der hatte es Szymanowski sehr angetan, Debussy, Ravel. Viel gereist ist Szymanowski unter anderem nach Sizilien, nach Nordafrika. Er hat 6 Sprachen gesprochen, hatte ein regelrechtes Faible für mediterrane und orientalische Kulturen. Und er hat auch immer mehr seine eigenen Wurzeln, die polnische Musik, in seine Musik einfließen lassen. Auch das kann man hier und da in dieser Musik hören. Im 2. Violinkonzert noch mehr als in dem 1. Violinkonzert, das 1916 entstanden ist. Das NDR Elbphilharmonieorchester hat sich eingestimmt und wir können uns jetzt freuen auf Leonidas Kavakos und das 2. Violinkonzert von Karol Szymanowski. Am Pult steht wieder Matthias Pintscher und hier kommen die beiden auf die Bühne der Elbphilharmonie. Sie sind live mit dabei hier auf NDR Kultur.

Tosender Beifall für den Geiger Leonidas Kavarkos und das NDR Elbphilharmonie Orchester unter Matthias Pintscher. Das war das zweite Violinkonzert von Karol Szymanowski live aus der Elbphilharmonie. Und Sie sind dabei hier mit NDR Kultur. Ein wunderbares Werk und Leonidas Kavarkos hat sich wirklich komplett reingegeben in diese Musik mit ihren weit ausgesponnenen Linien. Ein richtiges Klangfest. Am Ende dann nochmal die polnischen Anklänge, die so typisch sind für diese späte Phase von Szymanowski. Das letzte große Werk, das er komponiert hat, ist dieses zweite Violinkonzert. 1932, 33 entstanden. 4 Jahre später ist Karol Szymanowski dann gestorben. Und als dieses letzte Werk passt es auch hervorragend in das Motto des diesjährigen Internationalen Musikfestes in Hamburg, das sich mit dem Thema Ende beschäftigt und dieses Thema aus ganz unterschiedlichen Richtungen beleuchtet. Leonidas Kavarkos hier nochmal auf der Bühne und auch die Musikerinnen und Musiker klatschen Beifall. Sie sind bestens vertraut mit Leonidas Kavarkos. 2020/21 war er Artist in Residence beim NDR Elbphilharmonie Orchester. Man kennt sich also bestens, man schätzt sich gegenseitig und es war wirklich ein ausgesprochen gutes Miteinander, das hat man hier gemerkt beim Musikmachen. Sehr wichtig bei diesem Werk, denn die Geige ist wirklich so verwoben mit dem Orchestersatz. Und Matthias Pintscher hat dieses Werk hier mit klaren Bewegungen dirigiert. Ein sehr dichtes, sehr symphonisch geschriebenes Stück. Und ein Genuss, Leonidas Kavarkos mit diesem Szymanowski-Konzert zu erleben.

0: Lang anhaltender Beifall hier. Cavacos und Pinscher nochmal auf der Bühne, nehmen gemeinsam mit dem Orchester den Beifall des Publikums entgegen. Leonidas Cavacos, auch jemand, der extrem viel Kammermusik macht. Unter anderem hat er im Trio gespielt mit Emmanuel X und Jojo Ma. Da gibt es auch diverse Einspielungen. Er ist wirklich weltweit auf den wichtigsten Bühnen unterwegs und das seit Jahrzehnten. Unterrichtet auch selber, gibt Meisterklassen in seiner Heimatstadt Athen, in seiner Geburtsstadt, ist aber auch seit 2024 Professor für Violine an der Musikakademie in Basel. Das Publikum hier in der Elbphilharmonie geht jetzt in eine Pause und danach hören wir die 7. Symphonie von Hans-Werner Henze. Ihm ist auch ein Schwerpunkt im diesjährigen Internationalen Musikfest Hamburg gewidmet, denn am 1. Juli feiert die Musikwelt Henzes 100. Geburtstag. Wir erwarten in der Pause verschiedene Live-Gäste. Jetzt gleich bei meinem Kollegen Stefan Sturm neben der Bühne, ein Musiker aus dem Orchester. Ich freue mich auf die Orchestermanagerin Sonja Epping. Wir werden aber auch Gedanken von Matthias Pinscher zu dem heutigen Programm hören und eine Einführung in die 7. Symphonie von Hans-Werner Henze. Ein Abend, der uns mit Musik von Richard Wagner, von Karol Szymanowski und von Hans-Werner Henze in Berührung bringt, hier in der Elbphilharmonie. Und ich nehme an, dass bei meinem Kollegen Stefan Sturm jetzt auch schon ein Musiker aus dem Orchester ist. Stefan, wie ist das?
1: Ja, Friederike, ich hätte mich schon vorher bei dir gemeldet, aber gerade in diesem Augenblick kommt Thomas Oepen zu mir. Er ist Bratschist im NDR Elbphilharmonie Orchester. Thomas Oepen, wir haben gerade Karol Szymanowskis zweites Violinkonzert gehört, ein Abschied des Komponisten, sein letztes großes Orchesterwerk, eine sehr expressive Musik. Wir haben es gerade gehört und du warst mittendrin im Geschehen. Wie sind deine Eindrücke jetzt gerade, wo du von der Bühne kommst?
2: Sehr bewegt. So ein Solist wie Leonidas Cavacos spielt dermaßen intensiv diese hochromantische und trotzdem sehr moderne Musik. Das geht mir einfach sehr unter die Haut.
1: Wie hat er das Stück angegangen? Wir kennen ja Leonidas Cavacos schon länger, er war ja auch Artist in Residence bei uns. Wächst man mit zusammen mit dem Künstler, wächst so ein Orchester mit so einem Künstler zusammen?
2: Ja, unbedingt. Dadurch, dass wir ihn so lange kennen, wissen wir auch, wie gut vorbereitet und wie gut vermittelnd er diese Stücke mit uns spielt, die er mit uns aufführt. Wir können ihn gut lesen, auf jeden Fall, ja.
1: Was bedeutet das, ihr könnt ihn gut lesen?
2: Wir verstehen seine Gestik und wir verstehen, wenn er Übergänge möchte, wie er das spielt. Es gibt Solisten, die machen Dinge sehr unvermittelt und er macht sie so, dass man es sehr, sehr gut verstehen kann, bevor die Änderung passiert.
1: Er macht ja auch Dinge, die in der Probe nicht so abgesprochen waren, sondern wie es quasi ihm im Augenblick jetzt gerade so in den Sinn kommt, weil er denkt, jetzt ist gerade wichtig, dass ich die Phrase so spiele und da kann man bei ihm gut reagieren.
2: Ja, auf jeden Fall. Es braucht natürlich immer noch solch einen erfahrenen Dirigenten wie den Matthias Pinscher, dass wir das in unserer Gesamtheit vermittelt bekommen, all die 100 Leute, die da auf der Bühne sitzen. Aber man kann ihn lesen, ja.
1: Thomas, dass du jetzt bei mir stehst, ist kein Zufall. Du hattest vor kurzem ein 40-jähriges Jubiläum, 40 Jahre. Aber es ist auch ein kleiner Abschied, denn am Ende der Spielzeit verlässt du das NDR Elbphilharmonie Orchester nach 40 Jahren. Wie geht es dir dabei?
2: Ja, das ist schwer zu beantworten. Es gibt ganz viele verschiedene Gefühle dabei. Das eine Gefühl ist ein Gefühl der Dankbarkeit, was ich fast mein ganzes Musikerleben hatte, dass ich die Chance hatte, in diesem Orchester spielen zu dürfen. So lange Zeit mit so vielen wunderbaren Musikern und Kolleginnen. Das andere Gefühl ist ein etwas wehmütiges Gefühl, denn ich spiele für mein Leben gerne im Orchester und vor allem in meinem Orchester. Und jetzt, dass jetzt die Zeit gekommen ist zu gehen, kann ich akzeptieren, aber es tut ein bisschen weh.
1: Du hattest ja, bevor du zum NDR Elbphilharmonieorchester oder den damaligen NDR Sinfonieorchester gekommen bist, hattest du Medizin studiert, auch abgeschlossen. Du bist approbierter Arzt, hast dich aber trotzdem nicht für die Medizin und für die Arztlaufbahn entschieden, sondern für die Musik. Eine gute Entscheidung?
2: Auf jeden Fall. Ich habe sie keinen Moment bereut in meinem Leben. Ich habe den Arztberuf ja nie ganz aufgegeben. Ich habe auch die Kolleginnen immer auf Reisen oder auch hier vor Ort, wenn es notwendig war, betreut und beraten und mich versucht fortzubilden. Aber diese Entscheidung, den Beruf so zu verändern, dass ich nicht mehr in der Klinik arbeite, sondern hier im Orchester das erzählen darf, was ich gerne auf dem Instrument erzählen möchte, das habe ich nie bereut.
1: Und welche großen Augenblicke, wenn du jetzt mal kurz 40 Jahre zurückdenkst, was waren die ganz, ganz großen Momente für dich mit dem NDR Elbphilharmonieorchester?
2: Oh, da gab es viele.
1: Nur zwei.
2: Eines war ein Konzert in Edinburgh mit Günter Wand, dem ganz alten Günter Wand, wo wir Musik spielten, zu der er kaum noch dirigiert hat, und wir wussten, wie die Musik geht. Das war wie aus einer anderen Welt. Und andere Momente waren Konzerte mit Alan Gilbert, wo wir alle gemeinsam gespürt haben, dass das Orchester so zusammenwächst, dass es spielt wie ein Wesen, wie ein Musiker. Davon gab es mehrere Konzerte.
1: Thomas Oepen, ich wünsche dir, dass du auch noch in den verbleibenden wenigen Wochen bis Mitte Juli noch viele tolle Momente hast mit dem NDR Elbphilharmonieorchester und auch gerade jetzt heute in der zweiten Hälfte mit Hans-Werner Henze. Thomas Oepen, herzlichen Dank.
2: Ich danke dir.
1: Damit zu dir, Friederike.
0: Ja, vielen Dank, Stefan. Und bei mir ist jetzt eingetroffen Sonja Epping, die Managerin des NDR Elbphilharmonieorchesters. Grüß dich, Sonja.
3: Guten Abend.
0: Sonja, und du warst eben im Saal, kommst jetzt wahrscheinlich auch sehr bewegt aus dieser ersten Hälfte. Das ist echt ein intensives Stück, auch gerade der Szymanowski, wie ihn jetzt Leonidas gespielt hat, Leonidas Kavakos.
3: Ja, ist vor allen Dingen ein selten zu hörendes Stück, und man muss immer sagen, dass so Stücke, denen man so selten begegnet, sie hinterlassen nochmal einen besonderen Eindruck, weil man halt auch gar keine so große Hörerwartung hat an sie, und dann greift einen das irgendwie schon so ein bisschen direkter an, und tolles Erlebnis, dieses Stück auch in seiner doch sehr ungewöhnlichen Form, aber mit der Klangschönheit von Leonidas, die wirklich total ohne Probleme über diese etwas sehr üppig instrumentierte Orchester hinausgeht, klasse Sache.
0: Das war jetzt das zweite Violinkonzert von Szymanowski, und es schlägt fast schon so ein bisschen den Bogen in die nächste Saison, denn da werden wir das erste Violinkonzert von Szymanowski erleben können mit Janine Jansen in einem Konzert im September. Also wer Lust hat, das dann auch kennenzulernen und hier live zu hören, das ist dann möglich. Die nächste Saison, die hat natürlich einen ganz, ganz großen, Leuchtturm, und das ist kaum zu glauben, aber 10 Jahre Elbphilharmonie. Ihr seid von Anfang an natürlich dabei als Residenzorchester. Wie werdet ihr feiern?
3: Ja, es ist wirklich kaum zu glauben, dass das schon 10 Jahre her ist. Vieles passiert in der Zeit, die ganz bewegte Anfangszeit, dann kam Corona, dann kam irgendwie der neue Anlauf für alles, was in diesem Saal möglich ist. Wir feiern mit 2 Konzerten am 10. und am 11. Januar, also wirklich am eigentlichen Jubiläum, mit einem der großen Werke des 21. Jahrhunderts von John Adams, das gleich mehrere Bezüge hat, nämlich es war das erste oder eins der ersten Werke, das Alan Gilbert hier im Saal aufgeführt hat, allerdings damals noch mit seinem New Yorker Orchester, kurz bevor er dann unser Chefdirigent wurde. Wir haben außerdem dabei Unsuk Chin, was eine Auftragskomposition war und eins der ersten Werke, die er dann in seiner Amtszeit hier in der Elbphilharmonie präsentiert hat. Und dann haben wir noch dabei das Parsifal-Vorspiel, das auch in der Tat in dem ehemaligen Eröffnungskonzert erklungen ist. Also ein beziehungsreiches Programm mit Anknüpfungen an unsere wunderbare Zeit hier in der Elbphilharmonie.
0: Natürlich wird es ganz, ganz viel großes symphonisches Repertoire geben, aber es gibt zum ersten Mal eine NDR Artist Across Ensembles Künstlerin, die ihr eingeladen habt jetzt. Das ist eine New Yorker Komponistin, die gerade total durch die Decke geht, kann man sagen. Missy Mazzoli, warum habt ihr sie ausgewählt?
3: Wir haben sie getroffen und uns überlegt, was wäre denn für einen Komponisten, für eine Komponistin wirklich spannend im NDR zu machen. Und wir kamen sehr schnell dahinter, dass das eigentlich Spannende das ist, dass wir hier so viel Möglichkeiten bieten können mit der Elbphilharmonie, mit dem Elbphilharmonieorchester, aber auch mit den Kollegen in Hannover von der RPH, mit einer Big Band, mit einem Chor und da sie oder Vokalensemble und da sie auch eine so vielseitige Komponistin ist, die in so vielen Musikstilen zu Hause ist und so viel zusammendenken kann, vom Jazz über die Vokalmusik bis zum Symphonischen, war sie Feuer und Flamme und so hat das einfach wirklich, wirklich wie die Faust aufs Auge gepasst, sie auch dann eben mehr zu machen als nur Residenzorchester eines Orchesters, sondern unserer Ensemblefamilie.
0: Und ihr holt euch hier direkt bei euch an die Seite noch jemanden, ebenfalls international erfolgreich, der auch im großen Repertoire zu Hause ist, den Pianisten Leif-Uwe Ansnes. Mit dem werdet ihr eine ganze Reihe von Konzerten auch gemeinsam gestalten und auch jemand, den ihr schon längst als Solisten ins Herz geschlossen habt, der schon ganz häufig auch hier zu Gast war.
3: Ja, auf ihn freue ich mich wirklich besonders. Leif-Uwe Ansnes ist einer der wirklich großen Pianisten unserer Zeit und ein wunderbarer Kollege. Alan Gilbert und er verstehen sich sehr, sehr gut, haben eine sehr, sehr große gemeinschaftliche musikalische Arbeit schon zusammen geleistet. Und das macht viel aus, wenn da schon so ein Grundverständnis dort ist zwischen allen Beteiligten, zwischen Alan Gilbert und ihm und zwischen dem Orchester und Leif-Uwe. Und Leif-Uwe ist einer der wenigen Künstler, Künstler, die sich Zeit nehmen, die noch Ruhe reinbringen in unsere bewegte Zeit und sich wirklich, wirklich Ruhe lassen, ein Werk sehr tief zu erfassen, ihm sehr lange Zeit zu geben und dann mit diesem tiefen Verständnis, das er von dem Werk hat, damit wieder nach außen und ans Publikum zu gehen. Und das bringt einem immer sehr, sehr viel mit und lässt einen auch noch mal tiefer eintauchen in die Werke.
0: Wird eine dolle Saison, die nächste Saison. Vielen Dank, dass du uns darauf schon mal Lust gemacht hast. Sonja Epping, Orchestermanagerin des NDR Elbphilharmonieorchesters. Noch ist Pause hier in der Elbphilharmonie und danach erleben wir das Orchester dann wieder mit dem Dirigenten und Komponisten Matthias Pintscher. Stefan Sturm hatte die Gelegenheit, ihn während der Proben zu treffen.
1: Matthias Pintscher, ein Programm mit drei Werken, da könnte man zunächst mal sagen, drei ganz unterschiedliche Werke, die auf dem ersten Blick quasi nichts miteinander zu tun haben. Auf dem zweiten Blick könnte man sagen, Richard Wagner, ein Nationalist, ein bekennender Antisemit. Auf der anderen Seite Karol Szymanowski, der sein Werk, sein letztes großes Orchesterwerk geschrieben hat, zu einer Zeit, kurz bevor die Nazis die Macht übernommen haben. Und dann Hans-Werner Henze, den Sie sehr gut kennen, mit seiner deutschen Sinfonie. Erzählen Sie aus Ihrer Sicht, was ist für Sie der rote Faden dieses Programms?
4: Sie haben es gerade schon gesagt. Es gibt natürlich historische Konturen in allen drei Werken, selbstverständlich. Vielleicht fangen wir mit dem Szymanowski an. Ein Stück, was von einer unglaublich expressiven Dichte ist. Es ist quasi fast ein symphonisches Konzert mit einer Sologeige. Die Geige ist komplett eingeschmolzen in diesen großen symphonischen und fast auch archaischen Klang dieses eigentlich letzten Stückes des großen Komponisten. Es trägt in sich, und das ist eine weitere vielleicht Similarität zwischen allen drei Werken dieses Programmes, es trägt in sich eine große Sehnsucht. Klar ist die Sehnsucht bei Wagner eine ganz andere als bei Szymanowski und sowieso anders als bei Henze. Aber Henze und Szymanowski suchen in diesen Werken ja doch in einer eher späteren Schaffensperiode, auch für Henze, 83 das Stück geschrieben, sehnen sich nach einer Leichtigkeit, sehnen sich vielleicht ein bisschen auch nach einem französischen Klang, nach einem duftenden Klang. Trotzdem, gleichzeitig ist die Musik bei beiden Komponisten, bei Hans-Werner Henze und Szymanowski, extrem klar strukturiert. Das heißt, unsere Herausforderung hier in der Realisierung dieser beiden Werke ist, die Illusion dieses freien Fließens der Musik und des freien Flusses der Farben zu finden, aber trotzdem der unablässlich anwesenden Struktur zu gehorchen. Was bei Henze ganz interessant ist, er hat ja Deutschland verlassen und sehnte sich nach einem, ja, ganz anderer Freiheit, einer Lebensfreiheit durch ja, das Umziehen nach Italien. Und es ist für mich jetzt sehr spannend, dieser Musik nach Jahren wieder zu begegnen. Ein Stück von 83. Und diese Musik hat mich als junger Komponist unglaublich stark beeinflusst. Und es ist interessant, wie ich jetzt durch die vielen Jahre, die vergangen sind, Abstand gewonnen habe und jetzt wieder zurückkehre zu dieser Musik, die in irgendeiner Form auch sehr deutsch und sehr organisiert ist und sich ja auch bezieht auf Beethovens 7. Symphonie. also eine Struktursymphonie mit einer Form von anwesender Objektivität, aber gleichzeitig auch die Sehnsucht, um ich das Wort nochmal benutzen darf, diese Objektivität aufzubrechen und sich komplett zu verlieren in Farben, die dann frei fließen. Und das ist vielleicht auch die Klammer dann jetzt rein akustisch oder phänomenologisch mit der Musik von Wagner. Denn das Siegfried Idyll ist ja, steht völlig vereinzelt im ganzen Werk von Wagner. Nicht nur wegen der kleinen Besetzung, sondern eigentlich auch in der Zartheit und Duftigkeit dieser Musik. Und klar, es gibt Brunhilden-Zitate dort drin, aber es ist eine Musik, die bei Wagner vorher und nachher nicht zu finden ist.
1: Er hat sie auch nicht für das Konzert gedacht, sondern einfach als Geburtstagsständchen für Cosima, für die wesentliche jüngere Frau, die Tochter seines besten Freundes. Lassen Sie uns über Szymanowski reden. Sie sagten, er würde so eine Leichtigkeit suchen, so was Französisches. Dafür ist es aber beim Hören doch relativ dicht. Und wir haben heute einen Solisten, der ja auch bekannt ist für seine ausgefallene Interpretation. Denn Kavakos ist auch ein Mensch, der sagt, Musik muss nicht immer schön sein, sondern er hat auch Mut zur Hässlichkeit. Ist er der ideale Solist für dieses Konzert?
4: Leonidas ist ein Musiker, der spricht, er rezitiert, er erzählt. Und wie in der menschlich-sprachlichen Erzählung erfordert das eine spontane Freiheit und auch die spontane Inspiration. Das heißt, im Musizieren mit Leonidas gibt es eigentlich nie so eine vorgefertigte Regel. Es gibt kein Abkommen, kein Deal, wie es geht, sondern die Musik entsteht extrem plastisch im Moment. Und das ist vielleicht diese Anwesenheit, die sein Musizieren so konturiert. Und wie Sie sagen, also ich würde auf keinen Fall so weit gehen zu sagen, dass irgendetwas, was jetzt in diesem Szymanowski klingt, von uns, vom Orchester oder vom Solisten, hässlich ist. Aber es ist, kann auch direkt sein und kann sich dann auch wieder ganz zurückziehen. Also diese Erweiterung eigentlich der Perspektive, der direkten Implikation von Klang. Und da darf auch manchmal der Bogen richtig auf der Seite landen, ohne das exquisit vorzubereiten, sondern der Bogen landet. Und dann auf der anderen Seite landet er ganz langsam. Und dadurch entsteht ja einfach eine Perspektive im Musizieren. Sie haben recht, die Partitur ist extrem komplex. Ich sage trotzdem, dass es diese Sehnsucht gibt nach einer französischen Orchestration. Ironischerweise ist jede Seite eigentlich fast gefüllt. Das ganze Orchester spielt permanent, auch wenn alle Pianisten spielen. Die spielen trotzdem alle. Und das ist unsere Herausforderung, da zu versuchen, so transparent als möglich zu musizieren. Es ist nicht nur die Orchestration, sondern es ist auch die Harmonik. Also ein extrem chromatisches Stück. Ein Stück, was eigentlich harmonisch selten mal landet. Und wenn man dann irgendwie in einer Tonalität, scheinbaren Tonalität, kurz angekommen ist, dann dauert es eigentlich nur 1-2 Sekunden und zieht es schon wieder weiter in die Nebel und diese chromatischen Verdichtungen. Musik, die einzigartig steht in der Musikgeschichte, also gerade, dass das jetzt ein osteuropäisches Stück ist, kann man partiell natürlich ahnen, aber es ist doch ganz anders als die Welt von Bartok oder den tschechischen Komponisten seiner Zeit. Es ist eine Musik, die sich sehr nach einer Raffinesse, glaube ich, sehnt und jemand, der nochmal ganz opulent musizieren wollte gegen Ende seines Lebens.
1: Kommen wir zu Henze. Sie kennen Henze hautnah. Sie waren Student von Hans-Werner Henze, haben quasi mit ihm auch seine Musik studiert. Und Simon Rattle hat mal Hans-Werner Henze gefragt, welches von ihren Motiven oder Klangstrukturen wollen Sie denn überhaupt hören? Um zu sagen, das ist so eine dichte Musik, man kann sie eigentlich gar nicht so deutlich darstellen. Wollte vom Komponisten wissen, was ist das Wichtigste aus seiner Musik, weil nicht alles gleichzeitig wichtig sein kann. Was hat Hans-Werner Henze Ihnen zur 7. Sinfonie gesagt?
4: Wichtig bei Henze ist eine unglaubliche Offenheit gegenüber allem Musikalischen. Also ich habe Hans-Werner Henze viele Jahre lang begleiten dürfen, als ja nicht nur als Student, sondern einfach irgendwann auch als Kollege und habe die Zeiten bei ihm in Rom sehr genossen, habe mehrere Sommer in Montepulciano verbracht bei den Cantiere. Und Hans-Werner Henze war eine total barocke Figur. Opulent, aber auch extrem großzügig, extrem neugierig und großzügig für uns, für die nächsten Generationen. Also er war immer sehr großzügig, Zeit zu finden und sich mit uns zu befassen, mit uns auseinanderzusetzen. Ich erinnere mich, als ich meine erste Uraufführung, die ich in Montepulciano hatte, war ein kleines Stück für Geige Solo. Und es war in dieser wunderschönen kleinen Kirche San Biagio auf dem Hügel in Montepulciano. Und es kamen auf einmal so viel mehr Menschen in diese kleine Kapelle, dass dann Hans und Fausto selber Stühle angepackt haben und Stühle eingeschoben haben. Also das war auch Henze. der wirklich sehr, sehr, sehr großzügig war, menschlich großzügig, aber eben auch eine wirklich, wie Georg Friedrich Händel, eine absolut barocke, opulente Figur, unglaublich kreativ, unlimitiert. Also was bei Henze kam an Inspiration und auch wie er offen war für so viele verschiedene Quellen von Inspiration, menschliche natürlich durch andere Künste und diese unglaublich vielen großen Figuren der Literatur und des Tanzes und die Komponistenkollegen, die ihn umgaben zu seiner Zeit. Das gibt es heute fast gar nicht mehr in dieser Form. Und das fließt sich, also diese Reichheit der Inspiration ist in dieser Partitur. Und vielleicht kann man sagen, es ist viel zu viel da drin oder vielleicht ist es auch viel zu viel Inspiration, aber es ist eine Musik, die einfach einen unglaublich großen Auftritt hat. Und unsere Aufgabe als Musiker ist es, selbstverständlich ein Timing zu finden, was erlaubt, die Komplexität und auch die Polyphonie dieser Musik hörbar zu machen. Und Sie haben ganz recht, das finden in jedem Takt permanent 2, 3, 4, manchmal 5, 6 Dinge gleichzeitig statt. Und das kommt sicherlich aus der Tradition von Schönberg. Man muss durch diese Partitur kämmen und die Pyramide nachbauen, also der Hörhierarchie. Was ist die Hauptstimme, was ist die zweite Nebenstimme, dritte Nebenstimme und was kann eigentlich ganz im Hintergrund verschwinden? Und das muss man richtig arbeiten. Henze-Symphonien sind nicht etwas, was man einfach so mit einem tollen Orchester wie hier unser Orchester abspielt, sondern das ist absolut harte Arbeit, da mit dem Kamm durchzugehen und Transparenz herzustellen.
1: Jetzt hat Henze seine Sinfonie Ende des 20. Jahrhunderts geschrieben. Nun wird seine Sinfonie heute 2026 gespielt, aufgeführt, in einer total verrückten Zeit. Nichts ist mehr so, wie es vielleicht vor 5 Jahren noch vor Corona gewesen ist, mit dem Krieg in der Ukraine, mit einem amerikanischen Präsidenten, der die ganze Weltordnung durcheinander bringt. Was glauben Sie, was hätte Hans-Werner Henze heute Deutschland und der Welt sagen wollen?
4: In jedem Stück von Hans-Werner Henze würde ich jetzt fast mal behaupten, auch die nicht politisch motiviert sind, gibt es dieses Aufbegehren gegen das Unrecht. Manchmal ist es Wut, manchmal ist es auch Devastation, Erschütterung. Die nie wirklich verarbeiteten Angstzustände der Repression durch die eigene Familie in Gütersloh. Das Nicht-Überwinden der vielen Schrecken des Krieges, aber auch der verschiedenen Kriege in anderen Teilen der Welt, die Hans-Werner Henze sehr, sehr beeinflusst haben und sehr inspiriert haben. Also dieses Schreien, Anschreien gegen das Unrecht, das ist eigentlich in jedem Stück. Darunter immer diese, schwingt so diese Fläche von, ja, ich sag's nochmal, diese Sehnsucht nach Intaktheit, nach Zartheit, das Seelenvolle, was aber immer wieder korrumpiert wird durch die Schrecken einer Aktualität. Und insofern glaube ich schon, dass man die Musik von Hans-Werner Henze heutzutage mit der gleichen Erschütterung hören kann wie damals. Es ist schöne Musik, aber es ist auch Musik, die den Schrecken einer Zeit in sich trägt. Es ist auch ganz klar ein Dokument seiner eigenen Biografie, wie eigentlich die meisten seiner Werke.
0: Stefan Sturm war das im Gespräch mit Matthias Pintscher. Wenn das Orchester gleich auf die Bühne kommt für die 7. Symphonie von Hans-Werner Henze, dann werden wir auch wieder Mitglieder der Akademie des NDR Elbphilharmonieorchesters auf der Bühne sehen. Junge Musikerinnen und Musiker zu fördern, das ist ein wichtiges Anliegen des Orchesters. Und auch wir bei NDR Kultur fördern junge Journalistinnen und Journalisten auf ihrem Weg. Rabea Saar, die ist gerade Volontärin bei uns. Und sie hat sich in das Leben und Werk von Hans-Werner Henze vertieft und stimmt uns jetzt auf das nächste Stück ein.
5: Lassen Sie die Leute in Ruhe! Die Polizei verhindert bewusst die Diskussion.
6: Es ist der Abend des 9. Dezember 1968. In der Ernst-Merck-Halle im Hamburger Park Planten und Blumen soll Hans-Werner Henzes neues Oratorium, das Floß der Medusa, uraufgeführt werden. Live im Hörfunk des NDR, mit Henze selbst am Dirigentenpult, mit dem damaligen NDR-Chor und dem NDR-Sinfonieorchester. Außerdem eine Hundertschaft der Polizei.
7: Meine Damen und Herren, der Ablauf des Konzertes, der Uraufführung von Hans-Werner Henze hier aus der Halle B von Planten und Blumen in Hamburg wird gestört. Das Konzert muss abgebrochen werden. Die Musiker weigern sich zu musizieren, solange auf dem Podium eine rote Fahne liegt.
6: Linke Studierende haben sich mit dem kubanischen Guerillakämpfer Che Guevara solidarisiert und rote Fahnen gehisst. Tumulte im Publikum und auf der Bühne haben zum Abbruch geführt. Einer der spektakulärsten Skandale der Musikgeschichte. Hans-Werner Henze ist immer schon ein politischer Mensch gewesen. Ungerechtigkeiten in der Welt hat er an den Pranger gestellt. Als Kind hat er neben den Gräueltaten der Nationalsozialisten auch deren Angriffe auf die moderne Musik, auf die Kunst und Literatur erlebt. Nach dem Krieg wurde er zu einem überzeugten Gegner des Faschismus. Henze ist in Deutschland zunehmend unglücklich über die mangelnde Aufarbeitung des Nationalsozialismus gewesen. Auch über das festgefahrene Kunstverständnis der Deutschen hat er sich geärgert. Schließlich ist er 1953 nach Italien übergesiedelt. Sein starkes politisches Engagement ist prägend gewesen für seine Musik.
8: Ich bin ja wie alle meine Altersgenossen im Nazi-Regime aufgewachsen. Und was dort von einem Individuum verlangt wurde, an Unterwerfung, und was von ihm erlitten wurde an Unterdrückung, das sind Dinge, mit denen man nicht leben wollte. Und als der Krieg vorbei war und Deutschland vernichtet, galt es für uns Künstler in erster Linie darum, Formen von Freiheit zu haben, zu finden, zu konstruieren.
6: Nach dem Skandal um die geplante Uraufführung seines Oratoriums »Das Floß der Medusa« und nach der Aufführung seiner 6. Sinfonie der kubanischen ein Jahr später ist es erst einmal still geworden um Henze. Erst 15 Jahre später hat er sich mit seiner 7. Sinfonie zurückgemeldet. Das öffentliche Interesse ist groß gewesen, auch weil die Sinfonie ein Auftragswerk zum 100. Geburtstag der Berliner Philharmoniker gewesen ist. Es ist eine deutsche Sinfonie geworden. Dass sie mit 2 Jahren Verspätung geliefert wurde, hat nichts zur Sache getan. Im Zentrum steht der Dichter Friedrich Hölderlin und dessen Gedicht »Hälfte des Lebens«. Hölderlin ist ein Verfechter der Französischen Revolution gewesen und deren Ziele Freiheit, Gleichheit, Brüderlichkeit. 1806 ist Hölderlin zum Geisteskranken erklärt worden. Er wurde gegen seinen Willen eingewiesen und mit den brutalen Methoden der Psychiatrie zur Raison gebracht. Als Henze an seiner deutschen Sinfonie gearbeitet hat, haben zahlreiche Terroristinnen und Terroristen der RAF im Gefängnis gesessen. Henze hat das Leiden Hölderlins in einer Anstalt in Tübingen mit dem Leiden der RAF-Terroristin Gudrun Enslin verglichen und mit deren Tod im Hochsicherheitsgefängnis Stuttgart-Stammheim. Der Verdacht vieler Linker: Deutschland drohe, erneut ein faschistischer Polizeistaat zu werden. Eine Debatte, die die junge Deutsche Republik gespaltet hat. Henzes 7. Sinfonie ist mehr als nur eine Hommage an die deutsche Musiktradition. Sie ist mitten in den harten politischen und gesellschaftlichen Debatten ihrer Zeit entstanden. Und sie ist ein klares musikalisches Zeichen gegen den Faschismus. Genau diese Spannung, diese Unruhe hört man in seiner deutschen Sinfonie. Und gerade deshalb wirkt sie heute aktueller denn je.
0: Rabea Saad hat uns eingeführt in die 7. Sinfonie von Hans-Werner Henze. Die hören wir gleich mit dem NDR Elbphilharmonieorchester. Und bei Stefan Sturm am Bühnenrand ist jetzt noch mal ein Mitglied des Orchesters.
1: Ja, das ist diesmal ein Posaunist, Joachim Preu. Joachim, wir werden jetzt die 7. Sinfonie von Hans-Werner Henze hören. Ein hochkomplexes Werk, haben wir auch gerade in der Pause gehört, mit einer sehr dichten Struktur. Und die Kunst Henzes Polyphonie hörbar zu machen, das ist laut Matthias Pinscher möglich, transparent zu spielen. Wie kann man sich als Posaunist in diese Transparenz überhaupt einbringen?
9: Ja, da hat der Matthias Pinscher sehr recht. Also wir schauen uns dann ganz gerne die Partitur vorher an. Sind ja 5 Posaunen besetzt in dieser Symphonie, also endlich dürfen wir ran. Wir haben also auch einige Soli zu spielen und wir schauen also gerne vorher in die Partitur, um zu wissen, wo haben wir denn die Hauptstimme, wo müssen wir wirklich dieses vierfache Fortissimo, ja gut, das müssen wir vielleicht meistens machen dann, wenn es da steht, aber vielleicht normales Fortissimo ist ja deutlich weniger dann, nicht? Wo muss ich jemanden durchlassen, wo habe ich dann vielleicht eine Melodiestimme? Es ist also schon sehr wichtig, das zu wissen. Und dann bekommt man auch nicht die Hand des Dirigenten, der uns abwinkt, sondern dann ist er zufrieden. Wir haben also auch selten die Hand bekommen von Herrn Pinscher. Übrigens, ich muss ihn mal kurz loben. Er ist ja ein dirigierender Komponist oder komponierender Dirigent. Ich weiß gar nicht, was er in seinem Selbstverständnis ist. Wahrscheinlich beides, denke ich. Denn er ist in beiden sehr gut. Und er hatte sich ja sehr über Henze informiert. War ja bei Henze auch, hat mit ihm gesprochen, also hat er uns auch erzählt dann. Ja. Und vielleicht wird ja diese Aufführung dann sogar noch ein bisschen authentischer dadurch, dass er uns da so ein paar Kleinigkeiten von Henze dann noch mitteilen konnte.
1: Wie hat er mit euch gearbeitet in den vergangenen 4 Tagen? Er ist ja, wie du schon sagtest, Henze Schüler. Hat er euch auch so mal Originaltipps gegeben, wie Henze sich das genau vorgestellt hat, die Musik?
9: Oh ja, durchaus. Also zum Beispiel der Anfang, der ist also deutlich liedhafter, als man das jetzt so als von der Musik her sehen würde, aus der Stimme her sehen würde, ja. Und das werden wir jetzt auch ein bisschen anders musizieren. Ach ja, was ich noch erzählen wollte, ja. 5 Posaunen. Oh, es klatscht schon, wir müssen gleich auf die Bühne. 5 Posaunen erwarte sie. Gleich am Anfang fangen die Fagotte an, Kontrabass-Posaune. Man hört also eine Kontrabass-Posaune, sogar ein bisschen solistisch mit den 3 Fagotten zusammen dann. Also ist schon interessant.
1: Welche Posaune spielst du heute?
9: Ich werde die 2. spielen heute.
1: 2. Posaune. Joachim Breu, herzlichen Dank. Ich wünsche dir viel Spaß. Danke für das Interview. Hat mir Spaß gemacht und viel Erfolg.
9: Ich laufe jetzt schnell auf die andere Seite.
1: Genau, da mal zu. Posaune steht schon auf der Bühne. Ich liebe diese Interviews. Man stellt 2 Fragen und der Interviewte, der gibt riesige Antworten. Klasse. Friederike, wieder zu dir.
0: Danke dir, Stefan. Ja, er muss jetzt einen kleinen Spurt hinter der Bühne hinlegen, aber schafft es ganz sicherlich noch rechtzeitig für die 7. Symphonie von Hans-Werner Henze. Wir übertragen dieses Konzert live aus der Elbphilharmonie und hier kommen jetzt die Musikerinnen und Musiker des NDR Elbphilharmonieorchesters nach und nach auf die Bühne. Das Orchester deutlich größer besetzt als im ersten Konzertteil. Wir haben es schon gehört, Matthias Pinscher, jemand, der also auch als Komponist auf die Partituren schaut, nicht nur als Dirigent. Er ist seit 2024/25 Musikdirektor des Kansas City Symphony Orchestra, war vorher Chef des Ensemble Intercontemporain und die neue Musik, die ist wirklich sein großes Steckenpferd. Nicht nur durch seinen Mentor Henze, sondern er hat unter anderem auch studiert bei Peter Oetwesch, bei Pierre Boulez. Und Matthias Pinscher hat eine ganz enge Verbindung auch zur Elbphilharmonie. Er war nämlich 2016-17 in der Eröffnungssaison, also der erste Composer in Residence hier. Jetzt gerade im Januar ist Matthias Pinschers Oper, seine neue Oper, uraufgeführt worden in Berlin. Die Oper Das kalte Herz an der Berliner Staatsoper. Also jemand, der wirklich auf unterschiedlichsten Gebieten sehr, sehr umtriebig ist. Jetzt also gleich die 7. Symphonie von Hans-Werner Henze. Der hat bei seinen Symphonien von einer Schichtenpolyphonie gesprochen, die er auch als Psychopolyphonie charakterisiert hat. Also es überlagern sich immer verschiedene Stimmen und komplexe Gruppen. Und all das wird jetzt Matthias Pinscher zu Gehör bringen in der 7. Symphonie. Und hier ist er auf der Bühne der Elbphilharmonie.

0: Die neunte Sinfonie, die monumentale neunte Sinfonie von Henze zu erleben mit dem Rundfunksinfonieorchester Berlin und dem Rundfunkchor Berlin unter Wladimir Jurowski. Eine Sinfonie, die ebenfalls ein sehr eindrucksvolles Werk ist, nach einem Roman von Anna Segers, und ein Werk, das an die Widerstandskämpferinnen und Kämpfer der NS-Zeit erinnert, ja, mit einem Appell an uns heute auch. Matthias Pintscher nimmt hier gemeinsam mit dem NDR Elbphilharmonieorchester den Beifall des Publikums entgegen. Dieses Konzert, das finden Sie in Kürze auch online auf ndr.de/kultur, und damit geht unsere Live-Übertragung zu Ende. Der Tonmeister war Dirk Lüdemann, Toningenieur Dominik Blech, der erste Techniker Ole Möller. Die Redaktion hatte Stefan Sturm. Mein Name ist Friederike Westerhaus. Ich wünsche Ihnen ein schönes Pfingstwochenende. Und damit zu Milat Kupay ins Funkhaus.
1: Ja, vielen Dank, Friederike Westerhaus. Hier geht's jetzt weiter mit Musik von Johannes Brahms mit einem etwas überschaubarerem Klangspektrum. Und zwar eine Aufzeichnung von 29.05.2023, fast genau 3 Jahre alt, hier entstanden im Rolf-Liebermann-Studio des NDR in Hamburg. Und zwar das Streichquartett C-Moll, Opus 51 Nummer 1 von Johannes Brahms mit dem Noah-Quartett. Das sind Mitglieder des NDR Elbphilharmonieorchesters, das Sie gerade gehört haben. Und zwar Alexandra Psareva, Michael Stürzinger, Erik Wenbo-Chu und Bettina Barbara Bertsch.

Musik von Johannes Brahms, sein Streichquartett C-Moll, Opus 51 Nummer 1 mit dem Noah-Quartett. Das sind Mitglieder des NDR Elbphilharmonieorchesters Alexandra Pschareva, Michael Stürzinger, Erik Wenbo-Chu und Bettina Barbara Bertsch. Eine Aufzeichnung vom 29. Mai 2023 hier im Rolf-Liebermann-Studio des Norddeutschen Rundfunks in Hamburg. Weiter geht's jetzt mit Claude Debussy, seinen Danse für Harfe und Orchester. Wir hören Danse Sacrée und die Nummer 2 Danse Profane. Es spielt Anaëlle Touré an der Harfe. Begleitet wird sie vom NDR Elbphilharmonieorchester. Die Leitung hat Christoph Urbanski.

Musik von Claude Debussy, seine Tänze für Harfe und Orchester, das waren Danse Sacrée und Danse Profane. Solistin war Annaëlle Touré, begleitet wurde sie vom NDR Elbphilharmonieorchester unter der Leitung von Christoph Obanski. NDR Kultur an ihrem späten Freitagabend. Hier geht's nach den Nachrichten gleich weiter mit der NDR Big Band. Titel der Sendung More Miles, Miles Davis Kompositionen hören Sie hier. Vorher noch eine kleine Zugabe, und zwar von dem Pianisten Ishai Shaer. Er spielt die Nummer 2 aus den 11 Bagatellen für Klavier Opus 119 von Ludwig van Beethoven. Mein Name ist Milad Kupay. Vielen Dank fürs Zuhören.

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1: Um 23 Uhr mit Emily Seidel. Bundesaußenminister Wadephul hält die NATO trotz Meinungsverschiedenheiten mit den USA nicht für geschwächt. Die Vereinigten Staaten seien nach wie vor ein verlässlicher Partner, sagte Wadephul in den ARD-Tagesthemen. Aus der NDR Nachrichtenredaktion Ulf Hilbert.
2: Der Außenminister betonte, das Treffen mit seinen NATO-Kollegen im schwedischen Helsingborg habe gezeigt, dass das Verteidigungsbündnis größer und stärker sei als je zuvor. Es sei eine gute Nachricht, wenn die USA zusätzliche 5000 Soldaten in Polen stationieren wollen. Die Gefahr für Europa gehe von Russland aus, so Wadephul. Deswegen müsse die NATO vor allem im Osten Präsenz zeigen. Das sei auch gut für Deutschland. Auf dem Außenministertreffen der NATO sind sich die Teilnehmer einig gewesen, dass die Europäer künftig mehr Verantwortung im Verteidigungsbündnis übernehmen müssen.
1: Die Koordinatorin der US-Geheimdienste Gabbard hat ihren Rücktritt angekündigt. Sie habe US-Präsident Trump mitgeteilt, dass sie in nächster Zeit ihren krebskranken Ehemann unterstützen wolle, schrieb Gabbard in sozialen Medien. Aus Washington Samuel Jakisch.
3: Als koordinierende Direktorin der US-Nachrichtendienste legte Tulsi Gabbard eine hohe Priorität auf innenpolitische Themen. Sie setzte Ressourcen der Geheimdienste im Kampf gegen illegale Grenzübertritte und Einwanderung ein. Außerdem ließ sie mehrere Berichte über die Arbeit der früheren US-Regierungen unter Joe Biden und Barack Obama anfertigen und veröffentlichen. Der Director of National Intelligence ist der ranghöchste Berater des US-Präsidenten und des Nationalen Sicherheitsrates in allen Fragen der Geheimdienste und der nationalen Sicherheit. Ein Nachfolger für den nun vakanten Posten ist noch nicht bekannt.
1: Apotheken dürfen in Deutschland künftig mehr Leistungen anbieten. Der Bundestag verabschiedete ein entsprechendes Gesetz aus dem Haus von Gesundheitsministerin Waken. Apotheken können verschreibungspflichtige Medikamente künftig in bestimmten Fällen auch ohne ärztliches Rezept abgeben. Patienten müssen sie dann selbst bezahlen. Auch Impfungen gegen Tetanus- oder Virusinfektionen, die Zecken übertragen, sind in Apotheken künftig möglich. Erlaubt werden ferner Leistungen zur Früherkennung von Diabetes oder Herz-Kreislauf-Erkrankungen. In der Relegation zur zweiten Fußball-Bundesliga hat Rot-Weiß Essen das Hinspiel für sich entschieden. Der Drittligist setzte sich vor eigenem Publikum mit 1:0 gegen Greuther Fürth durch. Der Zweitligist hat dann Heimrecht im Rückspiel. Das findet am kommenden Dienstag statt. Das waren die Nachrichten. Das Wetter in Deutschland. Heute Nacht oft sternenklar, etwas Nebel, Tiefstwerte 15 bis 7 Grad. Morgen heiter, später zur Nordsee mehr Wolken und einzelne Schauer oder Gewitter, Höchstwerte 25 bis 33 Grad, an den Küsten kühler. Am Pfingstsonntag viel Sonne, in der Mitte und im Osten einzelne Schauer oder Gewitter, 17 Grad auf den Nordseeinseln bis 34 Grad in Hessen und Montag meist trocken, auch bei 18 bis 34 Grad. Es ist 23.03 Uhr.
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4: In 4 Tagen, am 26. Mai, jährt sich der Geburtstag von Miles Davis zum 100. Mal. Zahlreich sind Konzerte und Wiederauflagen mit Musik des mehrfachen Jazz-Erneuerers. Im Big Band-Bereich selbst hat der Trompeter zwar nur wenige Alben gemacht, aber es gibt kaum eine Phase in seiner Musik, die nicht auch von Large Ensembles aufgearbeitet wurde. In der Big Band-Sendung hören wir heute, was, wie und wer mit der NDR Big Band im Laufe der Zeit mit Davis Musik angestellt hat. Dazu begrüßt sie Henry Altmann.

Für einen großen Jazz-Erneuerer hat Miles Davis so viel gar nicht komponiert. Und ein Teil bzw. Teile der Werke, die er für sich reklamiert hat, die stammen von anderen. Der Trompeter war aber überaus begabt darin, Neues zu erkennen, Impulse aufzunehmen, zu verwerten und weiterzuentwickeln. Das eben gehörte Tune Up von der India Big Band 1984 in einem Arrangement von Horst Mühlbrath aufgenommen, das ist so ein Fall. Lange Zeit dachte man ja, dass der beliebte Session-Track von Miles stammt, tatsächlich aber schrieb den der Saxophonist und Blues-Shouter Eddie Winson. Das Original wurde 1956 auf Blue Haze veröffentlicht, einer Sammlung verschiedener Aufnahmen in unterschiedlicher Besetzung, 1953-54 in einer der vielen Übergangsphasen von Miles entstanden. Kurz danach definierte der Trompeter mit seinem ersten Quintett den Standard Jazz der 1950er Jahre. Damals spielte man ja noch bis zu 6 Auftritte pro Woche und Miles wollte den Charakter einer Live-Performance mit einem eingespielten Ensemble im Studio einfangen, vermengte musikalisch seine Bebop-Lehrjahre bei Charlie Parker mit den intimen Klängen der Birth of the Cool-Aufnahmen von 1949-50. Einen der Titel aus diesen Aufnahmen, Jerry Mulligan's Jero, kombinierte Silvio Gloinaric 1995 für die NDR Big Band mit Four, wieder eine Komposition von Eddie Winson, die Miles 1954 unter eigenem Namen aufgenommen hatte. Das Wort Jero immerhin, das stammt von Miles, das war nämlich der Spitzname, mit dem er Jerry Mulligan rief.

Zuletzt gehört Maria Schneider dirigierte am 8. Juni 2012 im 994. NDR Big Band Konzert Springsville ein Arrangement ihres einstigen Lehrers Gil Evans. Das Original war 1957 die erste Zusammenarbeit nach 17 Jahren Pause zwischen Miles Davis und Evans und zugleich der Auftakt einer legendären Albumserie.

Summertime und Willow the Wisp, zwei typische Beispiele aus zwei Platten, die Miles Davis und Gil Evans machten, 1958 die Jazz-Adaption von George Gershwins Oper Porgy and Bess und dann die von spanischer, klassischer und Volksmusik in den Sketches of Spain zwei Jahre darauf. Beide Werke zeigen, jedes so auf seine Art, das damalige Jazz-Interesse an klassischer Musik, die in den sogenannten Third Stream Einfluss. Für den Jazz, aber auch für Miles Davis, waren das unglaublich intensive und fruchtbare Jahre. Neben Post-Bop und Large-Ensemble-Aufnahmen war er ja schon im Aufbruch in eine weitere neue Welt, der des modalen Jazz. Darunter versteht man, wenn Stücke und Improvisationen nicht über meist viele Akkorde ablaufen, sondern aus dem Tonvorrat weniger Skalen schöpfen. Entwickelt hat sich das aus dem Cool Jazz und aus Musiktheorien, wie sie Bill Russo oder Lenny Tristano in den 1950er Jahren formulierten, aber auch der Zwölftonmusik von Arnold Schönberg. Miles Davis legte dazu mit Milestones 1958 einen echten Meilenstein vor, einen, den Thorsten Wollmann 1995 in seinem Arrangement für die NDR Big Band bearbeitet hat.

Milestones, einst ein Meilenstein auf dem Weg zum modalen Jazz. Zur vollen Blüte kam diese Spielweise dann 1959 auf dem meistverkauften Jazzalbum aller Zeiten, Kind of Blue. Titel wie das auf einer dorischen Skala beruhende So What oder All Blues wurden zu Hits des Jazz, das auf der phrygischen Tonleiter basierende Flamenco Sketches wiederum schlägt einen Bogen zu den Miles Gil Evans Adaptionen spanischer Musik. Nachdem Miles bis 1960 ein Meisterwerk nach dem anderen abgeliefert hatte, geriet der Trompeter, auch gesundheitsbedingt, in eine künstlerische Krise. Was sollte auf all das nun folgen? Seine künstlerischen Kreativkräfte, die Saxophonisten John Coltrane und Kenball Adderley, gingen eigener Wege. 1963 verließ ihn seine komplette Rhythmusgruppe. Im gleichen Jahr jedoch kristallisierte sich eine neue Besetzung heraus. Mit der entstand Seven Steps to Heaven, ein Übergangsalbum, das zum letzten Mal Jazz-Standards enthält, aber eben auch schon andeutete, was man damit alles anstellen konnte. Und genau das herauszuarbeiten hat Steve Gray, den Arrangeur des Titelstücks, 2004 interessiert.

Seven Steps to Heaven im Arrangement von Steve Gray. Das Original war 1963 für Miles Davis ein Schritt nach oben. Als ein Jahr später dann endlich der lang ersehnte Wayne Shorter zur Band kam, da war Miles im siebten Musikhimmel. Shorter, aber auch andere Bandmitglieder lieferten zudem neues Material. Vom Bassisten Ron Carter etwa stammt 81, arrangiert von Örjan Fahlström 1998 für die NDR Big Band.

Das zweite Miles Davis Quintett der 1960er Jahre ist eine der legendären Formationen des Jazz. Aber auch die kam an ein Ende. Die komplexen Inside-Outside-Improvisationen und die freiere Tonalität waren anspruchsvoll. Das Momentum in der Musik hatte sich zu Rock und elektrischen Instrumenten verlagert. Miles suchte sich zu adaptieren. Im Titel Nefertiti verkehrte er 1967 die Verhältnisse. Die Rhythmusgruppe übernahm die Improvisation, während die Bläser eine rhythmische Begleitung spielten. Er begann Live-Konzerte als durchgehendes Set zu spielen und elektrische Instrumente auszuprobieren. Dennoch sanken seine Plattenverkäufe dramatisch. Die Rettung kam in Form einer Frau. Betty Mabry hatte Kontakte zur damaligen Rock-Avantgarde, zu Jimi Hendrix und Sly Stone. Sie führte Miles in eine neue Welt ein. Auch Gil Evans leistete einen, wenn auch von Miles mal wieder nicht vergoltenen Beitrag zu einer Kursänderung. Was 1969 auf dem Album Bitches Brew zur Initialzündung des Fusion Jazz wurde, das deutete sich auf Fide Kilimanjaro im Jahr zuvor schon an. Junge Musiker und elektrische Instrumente mit rockigen Rhythmen markierten den Shift vom akustischen zum elektrischen Jazz. Den in Landshut geborenen und in London lebenden Pianisten Hans Koller interessierte diese Phase sehr. Hören Sie zum Abschluss der heutigen Big Band-Sendung zum 100. Geburtstag von Miles Davis Kollers Arrangement von Fide Kilimanjaro. Ein kleiner Hinweis noch, am 10. Juli lässt die NDR Big Band beim Elb Jazz Festival ab 18 Uhr genau diese Miles Davis Töchter wieder aufleben mit dem ehemaligen Miles Davis Bandmitglied und Grammy-Preisträger John Beasley. Damit Dank fürs Zuhören, gute Nacht und ein schönes Wochenende. Im Studio war Henry Altmann.

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1: Um 0 Uhr mit Gabriela Kühne. Bundesaußenminister Wadefohl hält die NATO trotz Meinungsverschiedenheiten mit den USA nicht für geschwächt. Die Vereinigten Staaten seien nach wie vor ein verlässlicher Partner, sagte Wadefohl in den ARD-Tagesthemen. Aus der NDR-Nachrichtenredaktion Ulf Hilbert.
2: Der Außenminister betonte, das Treffen mit seinen NATO-Kollegen im schwedischen Helsingborg habe gezeigt, dass das Verteidigungsbündnis größer und stärker sei als je zuvor. Es sei eine gute Nachricht, wenn die USA zusätzliche 5000 Soldaten in Polen stationieren wollen. Die Gefahr für Europa gehe von Russland aus, so Wadefohl. Deswegen müsse die NATO vor allem im Osten Präsenz zeigen. Das sei auch gut für Deutschland. Auf dem Außenministertreffen der NATO sind sich die Teilnehmer einig gewesen, dass die Europäer künftig mehr Verantwortung im Verteidigungsbündnis übernehmen müssen.
1: Die Koordinatorin der US-Geheimdienste Gabbard hat ihren Rücktritt angekündigt. Sie habe US-Präsident Trump mitgeteilt, dass sie in nächster Zeit ihren krebskranken Ehemann unterstützen wolle, schrieb Gabbard in sozialen Medien. Aus Washington Samuel Jakisch.
3: Als koordinierende Direktorin der US-Nachrichtendienste legte Tulsi Gabbard eine hohe Priorität auf innenpolitische Themen. Sie setzte Ressourcen der Geheimdienste im Kampf gegen illegale Grenzübertritte und Einwanderung ein. Außerdem ließ sie mehrere Berichte über die Arbeit der früheren US-Regierungen unter Joe Biden und Barack Obama anfertigen und veröffentlichen. Der Director of National Intelligence ist der ranghöchste Berater des US-Präsidenten und des Nationalen Sicherheitsrates in allen Fragen der Geheimdienste und der nationalen Sicherheit. Ein Nachfolger für den nun vakanten Posten ist noch nicht bekannt.
1: Apotheken dürfen in Deutschland künftig mehr Leistungen anbieten. Der Bundestag verabschiedete ein entsprechendes Gesetz aus dem Haus von Gesundheitsministerin Wagen. Apotheken können verschreibungspflichtige Medikamente künftig in bestimmten Fällen auch ohne ärztliches Rezept abgeben. Patienten müssen sie dann selbst bezahlen. Auch Impfungen gegen Tetanus oder Virusinfektionen, die Zecken übertragen, sind in Apotheken künftig möglich. Erlaubt werden ferner Leistungen zur Früherkennung von Diabetes oder Herz-Kreislauf-Erkrankungen. In der Relegation zur zweiten Fußball-Bundesliga hat Rot-Weiß Essen das Hinspiel für sich entschieden. Der Drittligist setzte sich vor eigenem Publikum mit 1:0 gegen Greuther Fürth durch. Der Zweitligist hat dann Heimrecht im Rückspiel. Das findet am kommenden Dienstag statt. Das waren die Nachrichten. Das Wetter in Deutschland. Oft sternklar, etwas Nebel, Tiefstwerte 15 bis 7 Grad. Tagsüber heiter, später zur Nordsee mehr Wolken und einzelne Schauer oder Gewitter. Höchstwerte 25 bis 33 Grad, an den Küsten kühler. Am Pfingstsonntag viel Sonne. Die Zeit, es ist 0:03 Uhr.

Peter Tschaikowski, das war seine Orchestersuite Nummer 4, G-Dur Opus 61, bekannt als Mozartianer. In einer Aufnahme aus dem Jahr 1987 mit dem Radiosinfonieorchester Stuttgart unter Neville Mariner. An der Geige war Hans Kallerfuss. Nach dieser Hommage an Mozart nun ein Werk, das ganz in der Tradition der deutschen Romantik steht, das Trio für Oboe, Horn und Klavier D-Dur Opus 61 von Heinrich von Herzogenberg, einem engen Freund von Johannes Brahms. Und achten Sie mal auf den spannenden Dialog zwischen Horn und Oboe, mal lyrisch, mal virtuos. Es musizieren die Oboistin Anne Angerer, Hornist Jan Wessely und Pianist Oliver Trindl.

Anne Angerer Oboe, Jan Wesseli Horn vom Orsolino Quintett sowie Oliver Triendl am Flügel spielten das Trio für Oboe, Horn und Klavier D-Dur Opus 61 von Heinrich von Herzogenberg. Sie hören das ARD-Nachtkonzert gleich 10 vor 1 und von der deutschen Spätromantik geht's jetzt nach Frankreich zu einer ebenso eleganten wie ironischen Klangwelt. Mit Les Animaux Modèles schuf Francis Poulenc während des Zweiten Weltkriegs ein Ballett nach Fabeln von Jean de La Fontaine. Es kam 1942 an der Pariser Oper heraus, in einer Stadt unter deutscher Besatzung. Aus diesem Ballett machte Poulenc später eine Orchestersuite und die hören wir jetzt vom Sinfonieorchester des Südwestfunks Baden-Baden unter Marcello Viotti.

Der Geiger Ingolf Turban und der Pianist Jascha Nemtsov mit der großen Sonate Nummer 3 D-Dur Opus 128 von Josef Joachim Raff. Und jetzt, um gleich 2:05 im ARD-Nachtkonzert, ein spannendes Werk zwischen Tradition und Moderne. Ernest Bloch und sein viersätziges Concerto Grosso Nummer 1 für Streichorchester und obligates Klavier aus dem Jahr 1925. Spannend ist, wie Bloch hier eine barocke Musikform aufgreift und sie mit der Musiksprache des 20. Jahrhunderts verbindet. In unserer Aufnahme ist Jenny Lin die obligate Pianistin, begleitet vom SWR-Rundfunkorchester Kaiserslautern unter Jerzy Starek.

Die Pianistin Jenny Lin und das SWR-Rundfunkorchester Kaiserslautern unter Jerzy Starek haben Musik von Ernest Bloch gespielt, sein Concerto Grosso Nummer 1. Gleich nach den 2 Uhr Nachrichten warten unter anderem Werke von Carl Philipp Emanuel Bach und Felix Mendelssohn auf uns. Bis gleich.

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1: 2 Uhr mit Gabriela Kühne. Außenminister Wadephohl hält die NATO trotz Meinungsverschiedenheiten mit den USA nicht für geschwächt. Die Vereinigten Staaten seien nach wie vor ein verlässlicher Partner, sagte der CDU-Politiker in den ARD-Tagesthemen. Es sei eine gute Nachricht, wenn die USA zusätzliche 5.000 Soldaten in Polen stationieren wollen. Die Gefahr für Europa gehe von Russland aus, so Wadephohl. Deswegen müsse die NATO vor allem im Osten Präsenz zeigen. Auf dem Außenministertreffen der NATO im schwedischen Helsingborg waren die Teilnehmer sich einig, dass die Europäer künftig mehr Verantwortung im Verteidigungsbündnis übernehmen müssen. Unionsfraktionschef Spahn hat sich gegen weitere Erhöhungen bei BAföG, Wohngeld, Bürgergeld und Elterngeld ausgesprochen. Ohne Wirtschaftswachstum müsse man schauen, wo gespart werden kann, sagte er dem Münchner Merkur. Aus der Nachrichtenredaktion Inken Henkel.
2: Die schlechte wirtschaftliche Lage schlage sich nun auch in den Sozialsystemen und im Bundeshaushalt nieder. Man könne nur so viel Geld ausgeben, wie man auch einnehme, meint Spahn. Im Koalitionsvertrag hatten sich Union und SPD unter anderem auf eine große Novelle des BAföGs geeinigt. Die Wohnkostenpauschale beispielsweise sollte auf